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0: Einen schönen guten Morgen zusammen.
1: Es ist 6 Uhr und Raphael Krämer ist da. Guten Morgen.
2: Guten Morgen.
1: Der bringt uns auf den aktuellen Stand der Dinge.
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4: In Mecklenburg-Vorpommern gibt es einen weiteren Verdacht, dass giftiges Quecksilber in Paketen gewesen sein könnte. Eine DHL-Mitarbeiterin hat Vergiftungssymptome gezeigt. Polizei und Feuerwehr haben daraufhin das Paketzentrum des Unternehmens in Leisen an der Mecklenburgischen Seenplatte geräumt. Die Polizei bestätigte am Abend, dass die Symptome auf Quecksilber deuten könnten. Am Wochenende hatte es in Mecklenburg-Vorpommern einen anderen Vorfall mit Quecksilber gegeben. Da war der Stoff in einer Lieferung Blumen entdeckt worden. Zwei Frauen wurden verletzt. Quecksilber ist hochgiftig. Es ist das einzige Metall, das bei Raumtemperatur flüssig ist. Die USA haben mit Grönland und Dänemark ein Sicherheitsabkommen unterzeichnet. Am Rande der UNO-Vollversammlung in New York setzten US-Präsident Donald Trump, die dänische Ministerpräsidentin Mette Frederiksen und der grönländische Regierungschef Jens Fredrik Nielsen ihre Unterschriften unter den Vertrag. Das Abkommen erlaubt den USA, einen schon bestehenden Militärstützpunkt auf der Arktisinsel aufzubauen und zwei neue zu errichten. Vor der Einigung hatte es monatelang Streit um Grönland gegeben. Der US-Präsident hatte zeitweise sogar mit militärischer Gewalt gedroht, um die Insel zu US-Gebiet zu machen. Grönland ist weitgehend autonom, gehört aber zu Dänemark. Deutschland ist jetzt bei dem UNO-Abkommen dabei, durch das die Hochsee geschützt werden soll. Bundesumweltminister Carsten Schneider hat die Ratifizierungsurkunde dazu bei der UNO in New York hinterlegt. Damit ist es offiziell. Der Bundestag hatte schon im April das Gesetz für Deutschland dazu beschlossen. Das Abkommen soll es grundsätzlich möglich machen, auch auf der Hochsee Schutzgebiete einzurichten. Meeresgebiete, die zu keinem Staat gehören. Das trifft für 2/3 der Meeresfläche zu. Welche Gebiete konkret geschützt werden könnten, soll noch auf Konferenzen beschlossen werden. Noch ist es nicht offiziell, mit welcher Stadt sich Deutschland für die Olympischen Spiele bewirbt. Es gibt aber offenbar eine Tendenz. Es sind Details aus dem Bericht einer Kommission bekannt geworden, die für den Deutschen Olympischen Sportbund die Bewerbungen prüft. Darin liegt wohl München hauchdünn vorn, vor der Region Köln-Rhein-Ruhr. Berlin ist demzufolge abgeschlagen, wird aber wahrscheinlich seine Bewerbung so oder so nicht weiterverfolgen. Beim Deutschen Olympischen Sportbund soll am Samstag darüber abgestimmt werden, welche Stadt es wird. Deutschland will sich für die Spiele 2036, 2040 oder 2044 bewerben. Das waren die News.
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5: Frost. Muss man sich erstmal ein bisschen dran gewöhnen, oder? Ist heute früh aber möglich. Temperaturen um die 0 Grad im Südosten. Erster offizielle Herbsttag ist nur im Nordwesten stark bewölkt und bedeckt. Sonst gibt es Sonne und es bleibt trocken. Sogar ein bisschen wärmer als gestern mit 21 bis 24 Grad.
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1: Und wir begrüßen den Herbst.
5: Guten Morgen,
1: oder auch
5: Herbst.
1: Nicht.
5: Hallo, Herbst.
1: Ich weiß es nicht. Sind wir bereit für den Herbstanfang? Er ist jetzt nun mal da auf dem Papier.
5: Ja. Ja, ist auch schön. Ich finde, er ist nicht nur auf dem Papier da. Manche Leute, die kleiden sich ja auch wie Bäume. Also braun ist dann wieder irgendwie in.
1: Ach,
5: und
1: guck
5: so
1: mal,
5: von
1: hab
5: den...
1: ich direkt auch umgesetzt.
5: Ja, ja, ist toll. Ja, man lebt es dann. Ne? Das ist so eine Ganzkörpererfahrung. Der Herbst, Leute, ist eine Ganzkörpererfahrung.
1: Ich finde das gut. Ich bin ja sowieso heimlicher Herbstfan. Beziehungsweise unheimlich. Unheimlicher Herbstfan bin ich.
5: Ja, das ist gut.
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0: ganz entspannt in diesen Mittwoch rein. Schönen guten Morgen, wir sind's, Deutschlandfunk Nova, mit Jungle Move Like You Do. 6:10.
1: Seit gut 4 Stunden ist es offiziell. Meine Damen und Herren, es ist Herbst. Das ist tatsächlich so um 2:05 Uhr. Da ist es exakt so, dass man sagen kann, kalendarischer Herbstanfang, check.
0: Merkt ihr

0: natürlich auch die Modefans unter euch. Die denken sich vielleicht auch gerade, ey, yes, es ist Herbst, stylmäßig kann ich wieder loslegen. Helena zum Beispiel sieht das so.
1: Dass ich mich sehr auf die ganzen Herbstlooks freue, die neu zu stylen und mir zu überlegen, was ich gerne anziehen möchte. Ja, ich weiß nicht, Trenchcoats gehören für mich auf jeden Fall dazu.
2: Gleich mal eine modische Empfehlung hier. Ein Trenchcoat für den Tag, aber dann bitte schön schichten. Ne? Wenn mittags dann plötzlich die 20 Grad rauskommen oder wie heute dann mal bis zu 24 noch drin sind, dann vielleicht den Trenchcoat ablegen oder gucken, was drunter ist. So, welche Herbstsachen habt ihr schon gemacht? Pumpkin Latte habe ich jetzt hier schon mal so einen leichten Check drauf gemacht. Was ist sonst noch? Schreibt uns im Live-Player in der Deutschlandfunk-App oder bei WhatsApp 030 8503 8503. Der Herbst und ihr? Was verändert ihr? Was macht ihr?
0: Kürbis.
2: Werdet ihr auch zum Laubblatt? 030 8503 8503. Sagt's uns.
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0: Tanja Jepsen mit Motivation rein in diesen Tag. Gleich 20 nach 6, das machen wir heute.
1: Ja, wir haben euch ja gestern erzählt, dass es losging. Vielleicht habt ihr es auch verfolgt, ohne Vollversammlung in New York. Der Auftakt, er war düster. Abschiedsrede des Generalsekretärs, der hat erstmal Krisenherde aufgezählt. Kriege, Klimakrise, künstliche Intelligenz.
2: Cracks have become canyons. Wars erupted with devastating consequences. The climate crisis went from distant warning to daily reality. And artificial intelligence moved at a speed that has blindsided even those who created it.
1: Antonio Guterres war das mit diesem düsteren Bild der Welt oder vielleicht auch ein düsteres Bild der UNO, dass sie nichts macht. Danach sprach Donald Trump, US-Präsident. Er meinte, den Iran-Krieg mit einem Abkommen beenden zu können.
3: Oder ich vernichte die Islamische Republik und zwar schnell und gebe ihnen niemals mehr die Möglichkeit, Menschen zu töten und Länder zu zerstören. Schicke ich sie zur Hölle ohne Überlebenschance und Hoffnung.
1: Ja, ich hätte gern was Hoffnungsvolleres gebracht, aber so düster war es da einfach in New York. Auch der Ukraine-Krieg war Thema. Was konkret besprochen wurde, schauen wir uns heute Morgen genauer an.
0: Hoher Besuch heute Morgen bei uns in der Sendung. Finn und Fred von den Giant Rooks. Neues Album steht an, das kommt Mitte Oktober raus. Fred, Sänger, Finn an der Gitarre. Und Finn, der hat erstmal erzählt, er ist wirklich ein echter Frühaufsteher.
4: Ich stehe tendenziell eher früh auf.
0: Wann denn?
4: So, okay, jetzt verrate ich mich natürlich. Ich stehe meistens so gegen 9 auf.
5: Hä? Nein,
4: in unserer Welt ist das Frühaufstehen.
5: Warte mal, du stehst doch früher als 9 Uhr auf.
4: Ja, das kommt
5: doch
4: an.
5: Wenn wir uns um 10 Uhr treffen, dann warst du schon mal beim Sport und hast schon
4: irgendwie Dinge gemacht. Manchmal stehe ich auch um 8 auf. Zwischen 8 und 9.
0: Also Finn ist ein absoluter Frühaufsteher, wie ihr hört. Ihr hört ja gerade schon Radio um 20 Minuten nach 6. Er steht auf zwischen 9 und 8 irgendwas und dann ja, gehen sie zusammen ins Studio und arbeiten an neuer Musik. Was dabei rausgekommen ist und wie ihr Sommer so war, vor allen Dingen auch kulinarisch, das haben sie uns erzählt und ihr hört es gleich um kurz nach 6:30.
1: Das ist geil, wir können alles erzählen, die hören gar nicht zu. Wir können alles über die jetzt erzählen, was los ist, weil die noch nicht wach sind. Schönen guten Morgen, schön, dass ihr schon wach seid. 6:20 Uhr hier ist
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0: Leiert aber hier noch rum, das Ding am frühen Morgen, ey.
1: Nix gegen Remy Wolf, bitte.
0: Das ist ja das Musikinstrument, das du nicht ganz machst bei ihr, oder?
1: Ich fand's schön. Ja. 36, Jakob Vogel ist dran. Guten Morgen. Morgen.
2: Guten Morgen.
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4: In Mecklenburg-Vorpommern gibt es weiteren Verdacht, dass giftiges Quecksilber in Paketen gewesen sein könnte. Eine DHL-Mitarbeiterin hat Vergiftungssymptome gezeigt. Polizei und Feuerwehr haben daraufhin das Paketzentrum des Unternehmens in Leitzen an der Mecklenburgischen Seenplatte geräumt. Die Polizei bestätigte am Abend, dass die Symptome auf Quecksilber deuten könnten. Am Wochenende hatte es in Mecklenburg-Vorpommern einen anderen Vorfall mit Quecksilber gegeben. Da war der Stoff in einer Lieferung Blumen entdeckt worden. Zwei Frauen wurden verletzt. Quecksilber ist hochgiftig. Es ist das einzige Metall, das bei Raumtemperatur flüssig ist. Frankreichs Staatschef Emmanuel Macron hat bei der UNO in New York die Lage im Gazastreifen heftig kritisiert. In seiner Rede bei der Vollversammlung hat er gesagt, dass die Welt gerade Zeuge eines Schauspiels werde, das alle beschämen sollte. Macron kritisiert, dass trotz des verkündeten Friedens kein einziger humanitärer Korridor in den Gazastreifen wieder geöffnet wurde. Vorher hatte US-Präsident Donald Trump sich vor der UNO für seinen Gaza-Friedensplan gelobt. Trump sagte, dass er den Krieg beendet und tausende Leben gerettet hätte. Im Gaza-Krieg gilt seit knapp einem Jahr eigentlich eine Waffenruhe zwischen Israel und der islamistischen Terrorgruppe Hamas. Es gibt aber weiter auch Angriffe mit Todesopfern. Die Badesaison ist bis auf wenige Ausnahmen auch in den letzten Freibädern vorbei. Die Deutsche Lebensrettungsgesellschaft zieht Bilanz. Sie zählt dieses Jahr deutlich mehr Badetote als letztes Jahr. Zwischen Anfang Mai und Mitte September ertranken demzufolge 248 Personen. Im ganzen Jahr waren es bisher 320 tödliche Unfälle. Die meisten gab es im Juni. Da kamen allein mehr als 100 Menschen beim Baden ums Leben. Größte Risikogruppe sind Jugendliche und junge Männer. Sie gehen laut DLRG oft vermeidbare Risiken ein. Die Rede ist von Leichtsinn, Selbstüberschätzung und mangelnder Schwimmkompetenz.
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4: Das Thema Missbrauch in der katholischen Kirche beschäftigt Frankreich weiter. In den vergangenen 5 Jahren hat eine unabhängige Stelle rund 1200 Betroffene anerkannt. Viele von ihnen haben erst Jahrzehnte später über das gesprochen, was sie als Kinder erlebt haben. Laut der Beratungs- und Entschädigungsstelle suchen immer noch viele Menschen Hilfe. Fachleute sagen, das liegt auch an den vielen bekannt gewordenen Missbrauchsfällen an katholischen Schulen. Für zusätzliche Aufmerksamkeit sorgt jetzt der Besuch von Papst Leo in Frankreich. Er will dort auch mit 7 Missbrauchsopfern sprechen. Betroffene begrüßen das, fordern aber, dass die Kirche weltweit noch mehr für die Aufarbeitung und die Unterstützung von Opfern tut. Die Beratungs- und Entschädigungsstelle wurde nach der französischen Bischofskonferenz 2021 eingerichtet. Damals schätzte eine unabhängige Kommission, dass es seit 1950 in Frankreich rund 330.000 Opfer sexuellen Missbrauchs im Umfeld der katholischen Kirche gegeben hat. Das waren die News.
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1: Das ist offiziell. Offizieller Herbstanfang. Sieht wettertechnisch so aus. Im Nordwesten viele Wolken am Himmel. Abends kann es nass sein, Richtung Nordsee auf jeden Fall. Ansonsten überall sonnig heute, wenn sich der Nebel verzogen hat. 17 bis 24 Grad.
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1: Good morning.
0: Morgen zusammen. Deutschlandfunk Nova-Hörer Micha ist schon breit.
1: Wie breit?
0: Naja, das hat mit dem Herbst zu tun. Breitkordhosen, nämlich das, was er am Herbst so mag. Guten Morgen, endlich Herbst, endlich Breitkordhosen. Morgen Micha, mein Lieber.
1: Die sind mega gemütlich, ehrlich gesagt. Ich habe gerade parallel das mal in dieses Internet reingehackt, weil ich gar nicht genau wusste, was das ist. Aber es ist tatsächlich einfach eine Korthose, die sehr breit geschnitten ist. Und das sieht wirklich sehr lässig aus. Gibt's in 100.000 Farben. Die Farbe hätte ich dann auch gerne noch gewusst von Micha.
0: Ja, also wir halten schon mal fest, der Herbst ist eine lässige Jahreszeit.
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0: So klingt die umgekehrte Psychologie bei Temper Trap. 6 Uhr, 37 Deutschlandfunk Nova hier.
1: So ist es. Sie gehören zu den bekanntesten deutschen Indie-Bands. Ihr letztes Album Platz 1 in den deutschen Charts. Ihr nächstes steht schon da, kommt Mitte Oktober. Die Rede ist von den Giant Rooks.
2: Da

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1: Auch international werden sie rauf und runter gehört, haben eine Goldauszeichnung in den USA, ausverkaufte Tour gespielt in Nordamerika. Heute, zum offiziellen Herbstanfang, wollten wir von Sänger Fred und vom Gitarristen Finn wissen, wie war denn eigentlich der Sommer für euch?
2: Wunderschön. Wir haben zum ersten Mal seit ein paar Jahren richtig viele Festivals gespielt. Vor allen Dingen in Deutschland, aber auch so ein paar in Europa. Das letzte Konzert war in Bochum, in so einem Zeltfestival. Bevor es auf die Bühne ging, standen wir zusammen und haben uns gedacht so, ey, das war eigentlich ein richtig schöner Sommer. So jedes einzelne Konzert war irgendwie besonders und wir haben es richtig genossen und wir sind sehr dankbar irgendwie dafür. Insofern mit diesem Gefühl gehe ich aus dem Sommer raus, in den Herbst.
1: Das heißt, ihr habt viele europäische Städte auch gesehen und verschiedene Länder. Wo sind denn so die Unterschiede, wenn man da auftritt? Ihr singt ja nicht auf Deutsch, von daher verstehen kann man euch überall, aber gibt es so Unterschiede?
2: Catering.
1: Ja, wo ist das Essen am besten?
2: Schweiz. Schweiz ist sehr gut, muss man wirklich sagen.
1: Was haben die richtig gut gemacht? Was hat dir gut geschmeckt?
2: Der Käse. Mhm. Der Käse, Schweizer Käse, das war sehr, sehr, sehr gut. Ach, ich weiß nicht, so in Deutschland ist das Catering auch immer super.
3: Ja.
1: Ich merke schon, die Prio liegt auf dem Essen.
3: Ja. In Polen war es sehr, sehr lecker.
2: Oh ja, wirklich. Ja.
1: Was gab es da?
3: Ah, da gab es diese geilen, wie heißen die nochmal, so kleine Teigtaschen.
2: Waren das Pirogi?
3: Pirogi, genau. Ja. Boah, die waren so lecker.
2: Die waren sehr, sehr lecker.
1: Gefüllt mit?
3: Mit so Spinat, glaube ich. Und Pilzen.
1: Der Herbst bietet ja auch so viel. Also ich bin ja Team Kürbis, von daher freue ich mich da jetzt auch auf den Herbst. Was steht bei euch am Herbst an? Ein neues Album, was kommen wird? Genau. Seid ihr gespannt? Was ist das für ein Album Nummer 3?
3: Ja, wir sind wahnsinnig gespannt. Wir haben Anfang 2025 angefangen daran zu schreiben und uns wirklich bei uns im Proberaum eingesperrt und einfach nur die Musik geschrieben, die so aus uns rauskam, ohne irgendwie äußeren Einflüssen. Und wir haben es auch niemandem gezeigt tatsächlich. Also die ersten 6 Monate haben wir wirklich einfach nur Songs geschrieben und waren uns teilweise auch gar nicht so sicher, ist das jetzt ein Song, der so auf ein Giant Rooks Album kommt oder ist das vielleicht einfach irgendein Song, den wir jetzt gerade geschrieben haben? Und das war eine wahnsinnig schöne Erfahrung. Und wir haben dann tatsächlich im Sommer 2025 angefangen, das Album aufzunehmen. Und es hat sich dann tatsächlich noch ziemlich lange gezogen, die Aufnahmen. Also der Schreibprozess war eigentlich weitestgehend abgeschlossen nach 6 Monaten. Aber die Aufnahmen haben dann, glaube ich, noch ein Jahr gedauert.
1: Waren das so heikle Themen oder warum habt ihr euch dazu so entschieden, zu sagen, wir machen das so abgeschlossen für uns?
2: Ich glaube, weil wir vorher so dazu tendiert haben, immer wenn wir neue Musik geschrieben haben, haben wir diese Musik direkt an Menschen geschickt, entweder mit denen wir zusammenarbeiten oder Freunde, Freundinnen, keine Ahnung was. Wir wollten uns, glaube ich, so ein bisschen von den äußeren Meinungen so ein bisschen loslösen, wirklich so voll auf uns fokussieren und einfach das machen, worauf wir richtig Bock haben. Es ist ja halt einfach so, dass wenn du irgendwie sehr stolz auf irgendwas bist und du zeigst das einer Person, dessen Geschmack du jetzt erstmal eigentlich irgendwie schätzen würdest, dann ist die Person aber vielleicht gerade irgendwie beschäftigt oder im Stress und sagt dann so, ja, finde ich gut.
1: So, ja,
2: und das ist dann die Reaktion. Und du denkst dir so, was?
1: Ich habe daran so lange gearbeitet.
2: Ja, genau. Du denkst dir so, ich habe da jetzt 2 Wochen irgendwie meine ganze Liebe und Energie reingesteckt. Davon wollten wir uns einfach loslösen. Und das war auf jeden Fall eine sehr gute Entscheidung, weil wir voll bei uns geblieben sind bei diesem Album und einfach wirklich kompromisslos das gemacht haben, worauf wir Bock haben.
1: Worauf hattet ihr denn Bock? Also thematisch auch. Was erwartet uns?
3: Ich glaube, das ist ein sehr, sehr diverses Album. Also es hat ganz unterschiedliche Themen, ganz unterschiedliche Emotionen. Auf dem Album ist wahrscheinlich der sanfteste Giant Rooks Song mit The Big Night Out, der total reduziert ist, auch thematisch eher sanft ist und irgendwie ein Breakup-Song ist. Auf der anderen Seite hast du einen Song wie Blood on the Dashboard, der wahrscheinlich der wütendste Giant Rooks Song bislang ist, der wahrscheinlich auch der politischste Song von uns ist. Und irgendwo dazwischen bewegt sich das alles und wir waren uns teilweise auch nicht sicher, wie passt das jetzt alles zusammen? Wenn man es jetzt aber so von vorne bis hinten durchhört, dann fühlt sich das alles sehr stimmig an und ja.
1: Der Titel ist If Heaven Exists, This Might Be It. Was ist denn dieser Ort? Also wenn es Heaven geben würde, wo oder was ist dieser Ort für euch?
3: Ich weiß gar nicht, ob das unbedingt ein Ort sein muss. Der Gedanke hinter dem Titel war eher, dass wir einfach in sehr turbulenten Zeiten leben, die vielen Menschen viel Angst machen, die häufig sehr bedrohlich sind, dass man irgendwelche Interviews oder irgendwelche Statements von irgendwelchen KI-Unternehmern sieht, die sagen, ja, es gibt übrigens eine 10%ige Wahrscheinlichkeit, dass wir die Menschheit bis Ende des Jahrzehnts auslöschen. Und das ist ja quasi gerade so unsere Realität, dass solche Nachrichten einfach tagtäglich auf uns einprasseln. Und ich glaube, es ist einfach für viele Menschen sehr überfordernd und wir spüren das halt auch. Unsere Frage an uns war dann so ein bisschen, was ist denn quasi die Message, quasi, die wir jetzt in die Welt senden wollen? Und da fanden wir es irgendwie schön, dass der Titel irgendwie was Hoffnungsvolles und Optimistisches haben sollte. Mhm. Ich weiß jetzt nicht, ob es um mich ein Ort ist. Für mich kann das alles Mögliche sein. Also ich glaube, es geht eher so darum, den Blick für die Dinge zu schärfen, für die man quasi dankbar sein kann und die uns als Menschen ausmachen. Und das kann für uns als Band eben sein, oder für mich ganz persönlich ist es halt ganz große Dankbarkeit dafür, dass wir halt Musik schreiben können und Menschen zuhören, dass wir auf Tour gehen können und Menschen auf unsere Konzerte kommen. Und das sollte man halt einfach nie für selbstverständlich nehmen. Und ich glaube, dafür den Blick zu schärfen, ist gerade in so Zeiten auch irgendwie wichtig, dass man das nicht aus den Augen verliert, weil man schnell irgendwie in so einen Modus kommt, wo alles sehr, sehr düster erscheint.
4: Ja, Dankbarkeit und die kleinen Dinge schätzen, das ist die Message. Der Giant Rooks neues Album kommt Mitte Oktober raus. Wobei, nee, wir haben hier schon was draus. Want It Back, muss man die Nadel draufsetzen. Ah, da läuft's.

0: Die Giant Rooks mit Want It Back, ein Song, der drauf ist auf dem neuen Album. Das kommt Mitte Oktober raus.
1: 6:47 an diesem Mittwochmorgen. Britta Wagner am Start.
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3: Europa hat zuletzt einige Hitzewellen erlebt. Ein internationales Forschungsteam kommt jetzt zu dem Schluss, die CO2-Emissionen seit 2015 haben dieses Extremwetter noch verstärkt. Das schreibt das Team in den Geophysical Research Letters. Allein die Emissionen der letzten 10 Jahre haben demnach zum Beispiel eine Hitzewelle im Juni letzten Jahres in West- und Südeuropa regional noch einmal heißer gemacht, im Schnitt um mehr als 0,3 Grad Celsius. Herausgefunden haben die Forschenden das mit vielen statistischen Daten und Klimamodellen, die sie in eine spezielle KI gepackt haben. Die konnte simulieren, was passiert wäre, wenn die Menschheit 2015 sofort aufgehört hätte, schädliche Klimagase auszustoßen. Forschende, die die Studie einordnen, sprechen von einem alarmierenden Zeichen. Dass die Emissionen der letzten 10 Jahre einen solchen Unterschied machen, finden sie besorgniserregend. Denn weiterhin steigt der CO2-Ausstoß der Menschheit Jahr für Jahr an. Hitzewellen in Europa werden laut Studie deshalb allein durch die neu dazukommenden Klimagase immer extremer werden. Vor über 2000 Jahren ist auf der Donau wohl ein Schiff gesunken mit einem kostbaren Schatz an Bord. Mindestens 500 Eisenbarren, Gesamtgewicht rund 1000 Kilo. Die Forschenden, die diesen Rekordfund jetzt untersucht haben, rechnen vor, was man damit alles hätte machen können. Zum Beispiel 500 Schwerter schmieden, genau genug für eine kleine Armee. Oder man hätte auch 8000 Nägel herstellen können, zum Beispiel um Schutzanlagen für kleinere Siedlungen zu bauen. Die rostigen Eisenklumpen waren bei Baggerarbeiten in einer Kiesgrube in Oberösterreich freigelegt worden. Die Forschenden vermuten bei so viel Material, dass die Kelten damals die Eisenproduktion fast schon industriell betrieben haben. Allerdings ist noch nicht klar, woher die Eisenbarren eigentlich stammen.
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0: das war auch mal, wenn man das so sagen darf, ein Sommerhit. Ne? Lücke Lee, I Follow Rivers. Aber Sommer ist ja nicht mehr, lernen wir heute Morgen, Leute. 6:53 auf dem Tacho. Das ist in den News.
1: USA, Grönland, Dänemark haben ein Sicherheitsabkommen unterzeichnet, 10 Seiten, darin Dänemark als souveräner Staat das Selbstbestimmungsrecht Grönlands und die Erlaubnis, dass die USA ihre Militärpräsenz dort ausweiten dürfen.
0: Der iranische Präsident Pezeshkian wird heute in New York bei der UNO-Generalversammlung eine Rede halten. Gestern hat es laut Trump am Rande des 3-stündigen Treffens zwischen Iran und der USA auch ein paar Entscheidungen gegeben. Es ist gut verlaufen, heißt it, whatever that means.
1: Am Samstag wird entschieden, mit welchem Standort sich Deutschland um die Olympischen Sommerspiele bewerben will. Und jetzt sind diese Bewerbungen ausgewertet worden. Da kann man schon mal gucken. München hat die meisten Punkte bekommen, knapp dahinter die Rhein-Ruhr-Region, Berlin auf dem 3. Platz. Aber official ist es natürlich noch nicht. Da müssen wir bis Samstag warten.
0: Official Wiesensprech haben wir ja schon gelernt diese Woche. Auf eine friedliche Wiesen heute, ja. Ein bisschen Regelkunde.
1: Ich glaube, es ist peinlich, wenn wir das sagen. Aber okay,
0: leid. Ja,
1: sorry.
0: Das soll nicht sein. Aber uns ist was aufgefallen. Ja, es gibt nämlich spezielle Regeln. Wenn man als Content Creatorin oder Content Creator auf der Wiesen berichten möchte.
2: Das Oktoberfest hat dieses Jahr Livestreams komplett verboten.
3: Leute, Influencer dürfen einfach das Wort Oktoberfest und Wiesen nicht verwenden. Man kriegt eine Geldstrafe, wenn man die Wörter verwendet.
4: Auch für Creator gelten auf der Wiesn Regeln. Und hier sind alle Infos, die ihr wissen müsst.
1: Oha, guck mal, Influencer, die auf der Wiesn berichten wollen mit kommerziellen Content für Social Media, brauchen erstmal eine Genehmigung. Mhm. Bei der Stadt München muss man die beantragen. Es ist kostenpflichtig eine Lizenz und erst dann darf man loslegen.
0: Und die Kommentarspalten, die quillen schon über. Wobei man auch sagen muss, da befürworten, dass viele das Influencer dafür zahlen, wenn sie auch mit Wiesn-Content Geld verdienen. Andere halten die Regel für übertrieben, kritisieren diesen bürokratischen Aufwand, der dadurch entsteht. Ja, wer sich fragt, ob man Instagram-Stories beim Oktoberfest posten darf, der kann aber beruhigt sein. Ne? Wir als Privatperson in der Regel schön Selfie mit Mars. Das ist noch
1: mit Bruno Mars?
0: Ja, mit Bruno Mars. Vielleicht hängt der ja auch auf der Wiesn ab.

0: Du wartest für Toni und Tristan Brush.
1: 7 Uhr haben wir und Raphael Krämer ist dran. Guten Morgen.
2: Guten Morgen.
1: Bringt uns auf den aktuellen Stand der Dinge.
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4: Im Bundestag wird es wohl heute um das Gerechtigkeitsproblem bei Krankenversicherungen gehen, von dem Bundeskanzler Friedrich Merz gesprochen hat. Heute stellt sich zum ersten Mal der neue Gesundheitsminister Carsten Linnemann den Fragen der Abgeordneten. Es wird erwartet, dass der CDU-Politiker dabei auch mit den Aussagen seines Parteichefs konfrontiert wird. Merz hatte vorgestern von einem Gerechtigkeitsproblem gesprochen, das viele Menschen sehen würden, und zwar im Nebeneinander von privater und gesetzlicher Krankenversicherung. Das war als ein Signal verstanden worden, dass Merz daran vielleicht etwas ändern will. Ein Regierungssprecher korrigierte das kurze Zeit später. Der Bundeskanzler habe das System der Krankenversicherung nicht in Frage gestellt. In Mecklenburg-Vorpommern gibt es einen weiteren Verdacht, dass giftiges Quecksilber in Paketen gewesen sein könnte. Eine DHL-Mitarbeiterin hat Vergiftungssymptome gezeigt. Polizei und Feuerwehr haben daraufhin das Paketzentrum des Unternehmens in Leitzen in der Mecklenburgischen Seenplatte geräumt. Die Polizei bestätigte am Abend, dass die Symptome auf Quecksilber deuten könnten. Am Wochenende hatte es in Mecklenburg-Vorpommern einen anderen Vorfall mit Quecksilber gegeben. Da war der Stoff in einer Lieferung Blumen entdeckt worden. Zwei Frauen wurden verletzt. Quecksilber ist hochgiftig. Es ist das einzige Metall, das bei Raumtemperatur flüssig ist. Die USA könnten die Spritpreise noch weiter hochtreiben. Nach Aussage von Finanzminister Scott Bessent prüfen die USA einen Exportstopp für Diesel mit dem Ziel, die Preise im eigenen Land zu senken. Der war auch in den USA auf ein neues Rekordhoch gestiegen. Die USA produzieren viel Diesel und verkaufen ihn auch an andere Länder. Tun sie das nicht mehr, könnte es den Sprit weiter verknappen und teurer machen. In Deutschland hat sich der ADAC mit einer Forderung gegen hohe Spritpreise gemeldet. Er fordert, die 12-Uhr-Regel an den Tankstellen wieder abzuschaffen. Die hat laut ADAC nicht die Preise gesenkt, sondern für höhere Preisunterschiede gesorgt. Abgeordnete im Bundestag sollen keine Reden halten, die KI geschrieben hat. Dazu kommt ein Aufruf von Bundestagsvizepräsidentin Andrea Lindholz von der CSU. Sie hat der Rheinischen Post gesagt, dass in der politischen Debatte eigene Gedanken und eigene Sprache erkennbar bleiben sollten. Hintergrund ist auch, dass der Bundestag dieses Jahr noch seinen eigenen KI-Chatbot für Abgeordnete und die Verwaltung einführen will. Lindholz will, dass das Tool eine Unterstützung wird, unter anderem um Anfragen von Bürgerinnen und Bürgern zu sortieren. Es soll aber kein Ersatz für menschliche Arbeit werden. Das waren die News.
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5: Frost. Muss man sich erstmal wieder dran gewöhnen, oder? Ist heute früh aber möglich. Temperaturen um die 0 Grad, vor allem im Südosten. Der erste offizielle Herbsttag laut Kalender, der ist nur im Nordwesten stark bewölkt und bedeckt. Sonst gibt's Sonne und es bleibt trocken. Sogar ein bisschen wärmer als gestern. Mit 17 bis 21 Grad geht's den Rhein hoch. Sogar 21 bis 24.
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1: Aber eigentlich mit euch.
5: Guten Morgen zusammen.
1: Kurz nach 7, vorgestern ging es um unsere Haltung, die ist schlecht. Da hat Steffi Meier gesagt, da müssen wir auf jeden Fall ran. Handynacken, da hat sie uns auch ein paar Übungen mitgegeben. Sie hat Deutschlandfunk Nova auf die 1 gesetzt. Gestern Johannes aus Mainz, der gesagt hat, Frauenfußball,
5: it's the shit,
1: großes Thema.
5: Ja genau, ihr habt 10 Minuten Zeit und dürft über alles sprechen, was ihr wollt, mit uns oder solo. Mal gucken, für was sich gleich Claudia aus Essen entscheidet.
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0: 33:10. Wish I was 33 again. Jamie T. in Deutschlandfunk Nova.
1: Es ist wieder soweit. Es ist 7.10 Uhr. Wir geben ab an dieser Stelle an euch. Ihr setzt Deutschlandfunk Nova auf die 1 und bekommt 10 Minuten bei uns im Radio. Ihr übernehmt

0: dann sage ich jetzt mal, ist eigentlich kein schönes Wort, aber von Menschen,
1: ist gleich
0: die
1: so negativ, ne? Wenn man,
0: haben.
1: Wenn man Opfer spricht, dann ist es gleich so
0: Genau,
1: negativ
0: ja.
1: geframed. Aber dein Anliegen ist quasi darüber zu sprechen, dass es raus aus der Tabu-Ecke kommt und das hat auch eine persönliche Erfahrung. Welche?
0: Genau. Also mein Bruder hat sich vor 2 Jahren, ziemlich genau 2 Jahren, suizidiert. Ja. Und das ist natürlich ein sehr krasses, einschneidendes Erlebnis für nicht nur ihn, sondern für eben die Familie und das ganze Umfeld. Also viele Menschen sind davon ja betroffen.
1: Lass uns gleich mal rangehen. Also, welche Erfahrung hast du gemacht, wie Menschen in deinem Umfeld da umgegangen sind mit dem Thema? Gibt es da nicht das große Schweigen danach?
0: Ja, das habe ich auch erlebt. Also ich habe eigentlich die ganze Bandbreite erlebt, von total toll, wie die Menschen auf einen zukommen. Also wir haben ganz, ganz schöne Erlebnisse gehabt, meine Familie und ich, mit dem ja, erweiterten Freundes- und Bekanntenkreis von meinem Bruder. Das war wirklich sehr, sehr schön. Schweigen habe ich auch erlebt. Ich habe auch zum Teil selber gesagt, ich möchte nicht drüber sprechen. Ich möchte einfach ganz normal, zum Beispiel auf der Arbeit, ganz normal weitermachen. Aber ich habe auch richtig negative Erlebnisse gehabt von Menschen, die sich sehr abfällig über Suizid geäußert haben. Und das war schon wirklich sehr verletzend auch.
1: Warum glaubst du, dass das so ist, dass die Menschen so unterschiedlich mit einem Suizid oder mit so einem Vorfall umgehen?
0: Ach, ich glaube, das hat ganz viele Gründe. Also erstmal bei den Betroffenen ist es so, das ist meine Erfahrung, dass jeder völlig anders trauert und mit seiner Trauer umgeht. Und selbst, also meine Erfahrung ist, dass wir zum Beispiel in der Familie wirklich enger zusammengerückt sind nach dem Tod von meinem Bruder. Aber trotzdem habe ich halt die Erfahrung gemacht, dass jeder auch unterschiedlich trauert. Und ja, der eine zieht sich mehr zurück und die andere ist vielleicht dann eher so ein bisschen nach außen gekehrt, dass sie ihre Emotionen mehr zeigt und häufig weint oder so. Und irgendwie muss man dann doch alleine damit klarkommen, obwohl man nicht alleine ist. Ja, und ansonsten ist es einfach so, dass Tod, Sterben ja in unserer Gesellschaft ein totales Tabuthema ist. Und ich glaube, bei Suizid ist das einfach nochmal viel schlimmer, weil die Menschen halt verunsichert sind und nicht wissen, wie sie mit Menschen umgehen sollen, die vielleicht suizidale Gedanken haben oder eben auch mit Hinterbliebenen von Menschen, die sich suizidiert
1: So,
0: haben.
1: Claudia, wir haben ein Thema. Wir sprechen gleich darüber, was die Politik denn tut. Ich habe nochmal nachgeschaut in Sachen Suizidprävention. Und mich würde auch noch interessieren, einen Punkt hast du gesagt, familiär hat das was verändert. Da gucken wir gleich nochmal drauf, weil es natürlich nachträgliche Fragen gibt. Bei dir vermutlich auch familiär. Hast du mit deinem Bruder nie vorher drüber gesprochen? Hast du da mitbekommen oder nicht? Also das hören wir uns gleich an. Aber jetzt erstmal Musik, oder?
0: Ja, gerne.
1: Und da haben
2: Jacob
1: wir.
2: Collier hast du dir ausgesucht. Du hast ja Musik mitgebracht und Lawrence und Michelle. Was ist das für ein Song, Wherever I Go?
0: Also ich muss eher sagen, Jacob Collier ist einfach, hat für mich eine ganz große Bedeutung, ist mein absoluter Lieblingsmusiker. Ich freue mich, dass er jetzt auch mal bei Deutschlandfunk Nova gespielt wird. Und ich habe ihn kennengelernt durch meinen Bruder. Und deswegen hat das für mich auch nochmal so eine emotionale Beziehung zu ihm.

0: Jacob Collier. Wherever I go.
1: Ein Musikwunsch von Claudia aus Essen, die hat Deutschlandfunk Nova auf die 1 gesetzt. Ein Song, den ihr Bruder gezeigt hat, beziehungsweise ein Künstler.
2: Ja. Und sie, Claudia, sagt, über Suizidalität und über Trauer soll gesprochen werden. Ihr Bruder ist vor 2 Jahren gestorben, hat sich das Leben genommen. Claudia, lass uns kurz, du hast es gesagt, schon familiär draufschauen. Das verändert natürlich so einiges. Und du hast uns auch gesagt, dass du mit deinem Bruder nie direkt über Suizidalität gesprochen hast vorher. Ist das ein Vorwurf, den du dir machst?
3: Ja, schon. Also obwohl wir in der Familie uns eigentlich immer wieder bestätigt haben gegenseitig, dass wir uns keine Schuldgefühle machen sollen, ist das trotzdem ein Gedanke, den man nicht wegwischen kann.
2: Also aber wie macht man das? Wie schafft man das? Also ich meine, da geht es ja wahrscheinlich auch wieder um den Austausch. Kriegt man denn alles so mit überhaupt von seiner Schwester, von seinem Bruder?
3: Nee, natürlich nicht. Also so eng war ich jetzt mit meinem Bruder auch nicht, dass wir irgendwie täglich gesprochen hätten oder ich da halt auch Veränderungen in seiner mentalen Situation hätte feststellen können. Und ja, es ist, glaube ich, wirklich eine sehr schwierige Frage, jemanden da direkt drauf anzusprechen, hast du suizidale Gedanken? Mhm. Und mein Bruder hatte sogar vor 10 Jahren, also 10 Jahre bevor er sich das Leben genommen hat, schon einmal einen Suizidversuch unternommen. Mhm. Da haben wir natürlich schon drüber gesprochen, aber danach ging es ihm dann deutlich besser. Und dann will man auch glauben, dass es besser ist. Und ja, aber trotzdem bleibt dieser Gedanke immer, klar. Was hätte ich anders machen können und wie hätte ich das ansprechen können.
2: Aber da höre ich so 2 Sachen raus. Zum einen Nähe, ne? Also dass man sagt, okay, wenn man nah dran ist an der Person, kriegt man im besten Fall, heißt ja nicht alles, aber im besten Fall kriegt man was mit. Und das hat sich ja bei euch dann auch familiär danach eingestellt, dass ihr enger zusammengerückt seid, dass ihr wieder eine andere Nähe habt. Ne?
3: Auf jeden Fall, ja. Und was mir ganz wichtig ist in meiner Familie, also ich habe noch meine beiden Eltern und ich habe 2 erwachsene Söhne und mir ist das total wichtig, im schlimmsten Fall auch ein bisschen schonungslos miteinander zu sein und auch offener zu sagen, wie es einem geht und dieses, wie geht's dir und dann, ja gut,
2: ist zu wenig.
3: Das ist natürlich auch immer leicht gesagt, ne? Und das auch mal zu hinterfragen und auch selber den Mut zu haben, zu sagen, mir geht's im Moment nicht so gut. Das finde ich total wichtig und das ist etwas, was ich in meiner Familie und definitiv bei mir auf jeden Fall geändert hat nach dem Tod von meinem Bruder.
1: Dazu passt der Song, den du mitgebracht hast, von Il Civetto und Trille, nämlich Boys Do Cry.

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1: Il Civetto und Trille mit Boys Do Cry bei Deutschlandfunk Nova. Ein Songwunsch von Claudia aus Essen. Sie hat Deutschlandfunk Nova auf die Eins gesetzt. Claudia, was hat sie mit diesem Song auf sich?
2: Ach, das spricht ja eigentlich für sich, der Titel, ne? Also ja, einfach mehr zu seinen Gefühlen stehen. Und außerdem finde ich Il Civetto einfach super. Freue mich schon, dass ich die nächsten Monate wieder live sehe.
3: Komm, bleiben wir bei der Kunst. Und ja, bei deinem Bruder, er war Künstler und hat 2000 Aquarelle hinterlassen. Was erzählen dir denn diese Bilder?
2: Oh, also da könnte ich jetzt eine Stunde drüber sprechen.
3: 1,30 gebe ich dir.
2: Da ist einfach wahnsinnig viel Emotion und Expression drin. Also mein Bruder hat unglaublich expressiv und virtuos mit den Aquarellfarben gemalt, hat auch von den tanzenden Pinseln gesprochen, hat viele Bilder gemalt mit zum Beispiel Wäldern und Bachläufen, wo dann am Ende so ein Licht ist, also unheimlich toll so mit Licht und Schatten gearbeitet.
3: Ja, und ihr habt auch was Spezielles gemacht, nämlich es gab keine klassische Trauerfeier vor 2 Jahren, als dein Bruder sich das Leben genommen hat, sondern eine Ausstellung dann quasi. Wie kam das denn an?
2: Genau, also das war erstmal an einem Ort hier in Essen im Unperfekthaus, wo mein Bruder auch selber sehr aktiv war. Mhm. Und direkt nach seinem Tod waren wir gar nicht dazu in der Lage, eine richtige Beerdigung mit vielen Leuten zu machen. Und dann haben wir gedacht, wir müssen irgendwie seine Bilder auch ans Licht bringen sozusagen. Es ist für uns und besonders auch für meine Eltern ganz schlimm, dass die jetzt in so einem Lagerraum verpackt sind. Und ja, dann haben wir halt eine Ausstellung gemacht und das ist sehr gut angekommen. Und ja, diese ganze Aquarellgemeinschaft ist halt auch sehr toll.
3: Community,
2: und, das war einfach ein ganz schönes Gedenken an ihn und auch, also natürlich auch an sein Werk, aber auch an ihn als Person. Das hat uns einfach auch gezeigt, dass er eben nicht nur als Künstler, sondern auch als Mensch da viele Menschen berührt hat. Und das war unheimlich schön zu sehen.
3: Claudia, abschließend, in Deutschland bewegt sich so ein bisschen was. Ich habe nachgeguckt bei Suizidprävention. Es gibt eine nationale Strategie. 2024 hat man damit angefangen. Gut, dann gab es ein bisschen Regierungswechsel. Und jetzt, 2026, liegt da ein Gesetzentwurf auf dem Tisch. Da sollen verbindliche Strukturen her. Es soll weniger Tabu sein, schnellerer Zugang zu Krisenhilfe und besser geschulte Fachkräfte. Was würdest du dir denn, Claudia, abschließend wünschen bei diesem Thema? Was sollte passieren?
2: Also wenn ich das höre von der Strategie, die du da gerade beschrieben hast, und das dann in Relation setze zu dem, was wir jetzt in den letzten Monaten gehört haben über Kürzungen im Bereich Psychotherapie, das macht mich richtig, also da muss ich sagen, das macht mich richtig wütend. Ich habe auch selber Erfahrung mit Psychotherapie und wie schwer das ist, da Hilfe zu finden. Und das muss einfach viel leichter werden und viel niederschwelliger. Menschen, die depressiv sind und dann vielleicht sogar suizidale Gedanken haben und dann verzweifelt nach professioneller Hilfe suchen müssen, das geht überhaupt nicht zusammen. Also da muss ich ganz viel tun, aber da sehe ich leider im Moment relativ schwarz.
1: Das sagt Claudia aus Essen. Sie hat Nova auf die Eins gesetzt. Und an dieser Stelle ist es uns allen auch nochmal wichtig. Sprecht mit Menschen, denen ihr vertraut. Holt euch wirklich professionelle Hilfe. Also wenn ihr Suizidgedanken habt, die Telefonseelsorge zum Beispiel, kann man rund um die Uhr erreichen. Das ist auch kostenlos. 0800 111 0111. Die Nummer gibt es natürlich auch im Netz unter telefonseelsorge.de.
3: Claudia, danke für deine 10 Minuten heute Morgen. Das war sehr interessant und wir schicken dich in diesen Mittwoch rein mit noch einer Nummer, die du dir gewünscht hast, von Doji Anxiety. Danke, Claudia.
2: Ja, danke euch.
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0: Jakob. Schönen guten Morgen.
1: Du kommst ja schon dran.
2: Es ist 7.30 Uhr und 28 Sekunden. Jakob Vogel.
0: Bitte, Nils.
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4: Der Bundestag spricht heute zum ersten Mal über ein Gesetz, das für härtere Strafen bei K.O.-Tropfen sorgen soll. Wer die für Straftaten einsetzt, soll dafür mit mindestens 5 Jahren Haft bestraft werden. Zum Beispiel, wenn Täter damit Frauen wehrlos machen, um sie zu vergewaltigen. Justizministerin Stefanie Hubig hatte K.O.-Tropfen als besonders hinterhältig bezeichnet. Die Betroffenen hätten oft keine Chance, den Übergriff zu bemerken und abzuwehren, ob in Bars und Clubs oder auch im eigenen Zuhause. Im Bundestag geht es heute auch um Verteidigungs- und Gesundheitspolitik. Die zuständigen Minister werden dazu befragt und es sollen auch die Grundlagen geschaffen werden, dass es für Perso und Führerschein bald eine Wallet auf dem Handy gibt. US-Präsident Donald Trump hat in seiner Rede bei der UNO-Vollversammlung Kuba scharf angegriffen. Trump bezeichnete das Land als absolut gescheiterten Staat, der fallen werde. Der US-Präsident sagte auch, dass die USA in Kuba einen Systemwechsel anstreben. Die Delegation aus Kuba hat während der Rede den Saal verlassen. Kubas Präsident Miguel Díaz-Canel kritisierte die Rede bei X und schrieb, dass Trump sein Land als Bedrohung darstelle, um das harte Vorgehen der USA zu rechtfertigen. Kuba werde aber seine Souveränität verteidigen. Die US-Regierung hat schon vor einiger Zeit offen einen Regierungswechsel als Ziel für das kommunistische Land ausgegeben. Aktuell setzt ein US-Ölembargo den Karibikstaat massiv unter Druck. In Kuba gibt es dadurch kaum mehr Treibstoff und immer mehr Stromausfälle. Extremwetterereignisse wie Hitzewellen werden durch den Klimawandel immer häufiger. Allein dieses Jahr sind laut Robert-Koch-Institut in Deutschland mehr als 16.000 Menschen an den Folgen von Hitze gestorben. Ab heute beraten in Hamburg Fachleute darüber, wie man besser auf Hitzewellen, Starkregen oder auch Überschwemmungen reagieren kann. Auf dem Extremwetterkongress treffen sich Forschende und Meteorologen. Auch Bundesumweltminister Carsten Schneider ist beim Auftakt dabei. Die Konferenz findet jedes Jahr statt. Die Organisatoren sagen, dass das Interesse aber diesmal besonders hoch ist. Sie erwarten zum ersten Mal mehr als 1.000 Teilnehmerinnen und Teilnehmer.
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4: Ein spanisches Theater wollte Werbung für sein neues Stück auf Instagram und Facebook schalten. Doch der Mutterkonzern Meta hat die Anzeige abgelehnt. Der Grund: Wörter wie Feminismus oder soziale Reformen werden von Metas Computersystem automatisch rausgefiltert. Das System stuft solche Begriffe als gesellschaftlich oder politisch ein. Genau um diese Themen geht es aber in dem Stück der britischen Autorin Virginia Woolf. Hintergrund sind neue EU-Regeln für politische Werbung. Sie sollen verhindern, dass es Vorwahlen Einflussnahme aus dem Ausland gibt. Das Theater in Barcelona kritisiert aber, dass dadurch offenbar auch Werbung für Kultur und Literatur betroffen sein kann. Meta hat dem Theater schließlich empfohlen, bestimmte Wörter einfach aus der Werbung zu entfernen. Das waren die News.
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2: Das Wetter an dieser Stelle. Es ist Herbstempfang. Empfang. Wie heißt das Wort? Herbst, der Anfang des
0: empfangen.
2: Herbstes.
0: Nee, du kannst ihn gerne empfangen, recht freundlich.
2: Hallo lieber Herbst, schön, dass du da bist. Heute ist es offiziell, dass du da bist. Zumindest kalendarisch, glaube ich. Mhm. Meteorologisch war schon oder kommt noch. Ich komme da immer durcheinander. Wettertechnisch sieht es so aus, das weiß ich ganz genau, im Nordwesten. Viele Wolken am Himmel, abends nass in Richtung Nordsee. Ansonsten heute auch mal sonnig, wenn sich der Nebel ein bisschen verzogen hat. Maximal 24 Grad.
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0: Schönen Herbstmittwochmorgen.
2: Hallo Herbst.
0: Ja, so, Leute, Nova auf die Eins. Wir haben ja gerade Claudia aus Essen gehört, die gesagt hat, in Sachen Suizidprävention muss ich mehr tun in Deutschland. Und das könnt ihr auch eure 10 Minuten hier im Radio haben.
2: Auf jeden Fall. Ihr könnt euch reinmelden, ganz einfach über die 030 8503 8503, jedes Thema mitbringen, was ihr wollt. Oder ihr geht auf deutschlandfunknova.de. Auch da könnt ihr alles ausfüllen, eure Songwünsche noch da platzieren. Und dann freuen wir uns, wenn wir mit euch sprechen können.
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0: Dr. Temper Trap. Deutschlandfunk Nova hier. 7.38 Uhr.
1: In New York City, in den USA, findet gerade die Generaldebatte statt, bei der Staats- und Regierungschefinnen und Chefs und Chefin der oder die Mitgliedsländer der UNO dort eben das Wort haben.
0: US-Präsident Donald Trump hat gestern das Wort ergriffen und unter Augen aller erstmal gesagt, was er denkt. Einen schnellen Frieden im Iran übrigens auch in Aussicht gestellt. Das klingt spannend, deswegen wollen wir mehr wissen. Katrin Silker ist da aus dem Deutschlandfunk Nova Nachrichten. Was ist dran an diesem Versprechen?
2: Ja, wenn wir bedenken, dass Trump dieses Versprechen schon öfter gegeben hat und die bisher nicht einlösen konnte, dann bleibt es erstmal bei wieder einem Versprechen. Und wenn wir sehen, dass fast die ganze iranische Delegation bei seiner Rede vor der Vollversammlung den Saal verlässt, scheint die diplomatische Stimmung zwischen beiden Seiten auch nicht so konstruktiv zu sein. Trump hat dem Iran in seiner Rede auch wieder mit Vernichtung gedroht. Gleichzeitig hat er eben behauptet, bald einen Friedensabschluss hinzukriegen, und zwar direkt nach den US-Kongresswahlen Anfang November.
0: Was hat ein Friedensabschluss mit den Kongresswahlen in den USA zu tun?
2: Das hat Trump nicht genau erläutert. Aus beobachtender Sicht ließe sich die Anspielung als Message an seine Wählerinnen und Wähler in den USA werten, sich zu gedulden und Trumps Partei bei der Wahl für die hohen Spritpreise im Land nicht abzustrafen. Denn seine Zustimmung im eigenen Land hat ziemlich gelitten. Der Republikanischen Partei droht da eine Niederlage im November.
0: Liegt es auch daran, dass da auch mittlerweile die Spritpreise steigen?
2: Genau, Hintergrund ist hier, dass ja das US-Militär zusammen mit dem israelischen Anfang des Jahres Angriffe auf den Iran gestartet hat. Dann hat sich der Konflikt ausgeweitet auf die Straße von Hormus, was wiederum die Verschiffung von Öl aus dem Nahen Osten in alle Welt blockiert und die Energiepreise in den USA ebenso wie hier und weltweit in die Höhe treibt. Und nach Trumps UNO-Rede ist aber dann doch noch bekannt geworden, dass hinter den Kulissen tatsächlich diplomatische Gespräche zwischen den USA und dem Iran stattgefunden haben.
0: Okay, also ambivalente, vielleicht sogar uneindeutige Aussagen vom US-Präsidenten. Was haben USA und Iran in diesen Gesprächen besprochen?
2: Daraus kennen wir keine Details. Nach Darstellung von Trump auf einem Treffen mit Golfstaatenvertretern hat es, Zitat, viel Dynamik, aber für einen guten Abschluss gegeben. Damit hat Trump nochmals die Hoffnung auf einen schnellen Frieden geschürt. Was an Details aber bekannt ist, ist, dass der Sondergesandte Steve Witkoff und Trumps Schwiegersohn Jared Kushner mit dabei waren. Witkoff hat von mehreren Gesprächsrunden berichtet mit dem Iran, wovon eine erfolgreich abgeschlossen worden sein soll. Welchen Inhalt die hatte, ist aber auch unklar.
0: Okay, also inhaltlich wissen wir nicht so viel. US-Seite hält sich da vage. Was sagt der Iran?
2: Die iranischen Staatsmedien berichten, dass Außenminister Abbas Araghchi den USA die iranischen Bedingungen dafür genannt hat, die Straße von Hormus wieder zu öffnen. Bisher lässt der Iran ja gar keine Schiffe oder kaum Schiffe durch die Meerenge durch. Und die Bedingungen sind im Grunde drei. Einmal sollen die USA die Seeblockade ihrerseits beenden. Das US-Militär blockiert die iranischen Häfen gerade. Dann solle die USA all ihre Kriegshandlungen beenden. Und sie sollen auch alle iranischen Vermögenswerte auszahlen, die durch Sanktionen eingefroren sind. Das wären also drei große Bedingungen. Und spannend wird heute, was der iranische Präsident Masoud Pezeshkian öffentlich dazu zu sagen hat. Der wird nämlich heute noch vor der Vollversammlung sprechen.
0: Da sind wir auf jeden Fall gespannt, was da passiert. Auch der russische Angriffskrieg gegen die Ukraine war Thema. Welche Entwicklung gab es da?
2: Wir wissen, dass der ukrainische Präsident Volodymyr Zelensky dazu ungefähr eine Stunde lang mit Trump gesprochen hat, unter zwei sozusagen. Zelensky hat danach gesagt, dass das ukrainische Militär seine Angriffe auf die russische Energieinfrastruktur einstellen will, sobald sich Russland dazu verpflichtet, das Gleiche auch nicht mehr in der Ukraine zu tun. Und dass die USA den Vorschlag jetzt an die russische Regierung weitergeben. Dabei ist das Interessante, dass Trump vor ein paar Tagen erst behauptet hat, dass die ukrainischen Angriffe auf russische Raffinerien verantwortlich sind für die hohen Spritpreise, Dieselpreise in den USA. Ja, und Zelensky hat auch noch gesagt, dass er nach neuen Abwehrraketen gefragt hat, worauf Trump wohl noch nicht geantwortet haben soll. Und Zelensky spricht heute auch noch mal vor der Vollversammlung, was ganz interessant wird in dem Zusammenhang.
1: Das alles Themen aus New York. Da treffen sich die Staats- und Regierungschefinnen und Chefs derzeit zur Generaldebatte der Vereinten Nationen. Der Iran und die Ukraine sind dabei nur zwei von vielen Konfliktthemen. Katrin Sieker mit den News dazu, 7.43 Uhr. 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

0: Tracy Abrams.
1: Die haut aber ganz leise, ne? Gegen die Wand.
0: Das ist ja auch oft der Schmerz, der so ganz, der ist kein lauter Schmerz, glaube ich, wenn du Liebeskummer hast. Das ist ein leiser Schmerz.
1: Gut, scheinst du aus Erfahrung zu sprechen.
0: Und da wird es wieder weggelacht. Da wird alles wieder weggelacht.
1: Nee, es ist ein leiser Schmerz.
0: Der Schmerz, ey. Wir haben alle Gefühle.
1: Wir hauen auch hin und wieder mal sanft gegen die Wand.
0: Britta Wagner jetzt.
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3: In einem Vulkan-Nationalpark im kalifornischen Kaskadengebirge ist eine neue Amöbenart entdeckt worden, die ihren Namen wirklich verdient, die kaskadische Feueramöbe. Sie lebt in heißen Quellen und kann hohe Temperaturen ab. Bei 57 Grad Celsius wächst sie noch fröhlich, bei 63 Grad kann sie sich noch vermehren. Eine Zeit lang kann sie sogar bei bis zu 70 Grad überleben, mit einer Schutzstarre, bei der sie um sich herum eine Schutzkapsel bildet. Das Team hinter einer Studie im Fachjournal Cell sagt, dass die neue Feueramöbe den Hitzetoleranz Rekord für komplexeres Leben gebrochen hat. Bisher galten da 60 Grad als oberes Limit. Doch die Amöbe hat offenbar Tricks entwickelt, damit ihre Proteine stabil bleiben und sie Hitzeschäden an ihrem Zellkern reparieren kann. Einfachere Lebensformen ohne echten Zellkern können sogar noch höhere Temperaturen aushalten. Der Rekordhalter da ist eine Mikrobe, die an Hydrothermalquellen am Meeresboden lebt, bei bis zu 122 Grad Celsius. Gemeinsame Werte oder ähnlicher Charakter, das ist nicht unbedingt das Wichtigste beim Dating. Wichtiger ist womöglich der Musikgeschmack. Wer dieselbe Musik mag, könnte gut zusammenpassen. Das sagt zumindest eine kleine Studie eines österreichischen Forschungsteams in der Fachzeitschrift Social Psychological and Personality. Es hat gut 300 junge Paare nach musikalischen Vorlieben befragt und dabei kam raus, dass Partner beim Musikgeschmack näher beieinander lagen als zufällig ausgewählte Personen aus der Gruppe. Die Ähnlichkeiten beim Musikgeschmack waren auch stärker als die bei Werten und Persönlichkeitsmerkmalen. Die Forschenden erklären, dass Lieblingslieder eng mit Gefühlen verbunden sind und damit auch etwas über emotionale Bedürfnisse aussagen können. Auch eine Berliner Studie hat vor einigen Jahren schon gezeigt, dass der Musikgeschmack einen wichtigen Teil der Identität zeigt.
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0: geiler Song, wirklich, wenn du so über die Autobahn fährst und dann geht die Sonne auf. Rufus Du Sol, großartig, vielleicht macht ihr das gerade. Like an Animal, Deutschlandfunk Nova, 8 vor 8, das gerade in den News.
1: Beim Wettbewerb um den deutschen Bewerber für die Olympischen Sommerspiele 2036, da deutet sich ein enges Rennen zwischen Nordrhein-Westfalen und München an. Im Prüfbericht der Evaluationskommission, da bekam München 87 von 100 Punkten, Köln-Rhein-Ruhr 85 von 100 möglichen. Entschieden wird am Samstag.
0: Der ADAC, der fordert ein Ende dieser 12-Uhr-Regel an den Tankstellen. Der Tankrabatt soll ja kommen, aber diese 12-Uhr-Regel bitteschön nicht, sagt der ADAC mit der Begründung, ja, das war zwar so, dass man da täglich sich dran orientieren konnte, vorhersehbar war das Ganze, aber am Ende hat es die Preise nicht wirklich gesenkt.
1: Eine 6-jährige Chinesin hat den sogenannten Zauberwürfel in 4,27 Sekunden gelöst und damit den bisherigen Weltrekord der Frauen geknackt. Nach Auskunft ihrer Mutter übt die 6-Jährige täglich zwischen 2 und 3 Stunden.
0: Na, das hat sich ja gelohnt. Wir haben es noch mal kurz gecheckt. Meteorologischer Herbstanfang, kalendarischer Herbstanfang. Jedes Jahr kommt man wieder durcheinander. Ihr vielleicht auch. Aber zum Angeberwissen gehört Folgendes. Meteorologisch definiert beginnt der Herbst immer am 1. September und dauert bis zum 30. November. Kalendarisch gibt es immer unterschiedliche Termine dafür, weil, das ist spannend, Tag und Nacht müssen exakt gleich lang sein. Und dann ist es Herbst, 12 Stunden. Und dieser Zeitpunkt lässt sich minutengenau berechnen. Es war letzte Nacht um 2.04 Uhr.
1: Stark.
0: Herbst.
1: Merkt ihr auch daran, dass es sehr wahrscheinlich noch dunkel ist und am Fenster irgendwie die Sonne gar nicht richtig aufgeht? Morgens später hell, abends früher dunkel. Tageslicht, es geht's bergab. Es gibt einfach nur noch wenig. Das ist so die negative Seite.
0: Auf jeden Fall. Aber es gibt natürlich auch viele Sachen, wo man sagen kann, hey, da freue ich mich drauf. Zum Beispiel, dass es gemütlich ist, dass es endlich wieder Kürbis gibt oder dass man Zeugs anziehen kann, wie den Trenchcoat, was einfach großartig aussieht. Also klamottentechnisch einmal alles auf Herbst gedreht. Das macht doch sehr viel Spaß.
1: Ja. Ihr und der Herbst, welche Emotion ist das? 0308503 8503. Baut uns eine Kürbispyramide, bitte.
0: Du willst doch nur ein Bild für Insta machen.
1: Auf jeden Fall.

0: Berlin City Girl.
1: Ja.
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3: Nachrichtenboy? Nachrichten, darf man
1: Raphael? Das hast du überlegt.
3: Raphael Kremmer, Nachrichtenboy, ne?
4: Klar.
3: Oh, guck mal.
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5: Im Bundestag wird es wohl heute um das Gerechtigkeitsproblem bei Krankenversicherungen gehen, von dem Bundeskanzler Friedrich Merz gesprochen hat. Heute stellt sich zum ersten Mal der neue Gesundheitsminister Carsten Linnemann den Fragen der Abgeordneten. Es wird erwartet, dass der CDU-Politiker dabei auch mit den Aussagen seines Parteichefs konfrontiert wird. Merz hatte vorgestern von einem Gerechtigkeitsproblem gesprochen, das viele Menschen sehen würden, und zwar im Nebeneinander von privater und gesetzlicher Krankenversicherung. Das war als Signal verstanden worden, dass Merz daran vielleicht etwas ändern will. Ein Regierungssprecher korrigierte das kurze Zeit später. Der Bundeskanzler habe das System der Krankenversicherung nicht in Frage gestellt. Die USA haben mit Grönland und Dänemark ein Sicherheitsabkommen unterzeichnet. Am Rande der UNO-Vollversammlung in New York setzten US-Präsident Donald Trump, die dänische Ministerpräsidentin Mette Frederiksen und der grönländische Regierungschef Jens Fredrik Nielsen ihre Unterschriften unter den Vertrag. Das Abkommen erlaubt den USA, einen schon bestehenden Militärstützpunkt auf der Arktisinsel aufzubauen und zwei neue zu errichten. Vor der Einigung hatte es monatelang Streit um Grönland gegeben. Der US-Präsident hatte zeitweise sogar mit militärischer Gewalt gedroht, um die Insel zu US-Gebiet zu machen. Grönland ist weitgehend autonom, gehört aber zu Dänemark. Deutschland ist jetzt bei dem UNO-Abkommen dabei, durch das die Hochsee geschützt werden soll. Bundesumweltminister Carsten Schneider hat die Ratifizierungsurkunde dazu bei der UNO in New York hinterlegt. Damit ist es offiziell. Der Bundestag hatte schon im April für das Gesetz in Deutschland beschlossen. Das Abkommen soll es grundsätzlich möglich machen, auch auf der Hochsee Schutzgebiete einzurichten. Meeresgebiete, die zu keinem Staat gehören. Das trifft für zwei Drittel der Meeresfläche zu. Welche Gebiete konkret geschützt werden können, soll noch auf Konferenzen beschlossen werden. Noch ist es nicht offiziell, mit welcher Stadt sich Deutschland für die Olympischen Spiele bewirbt. Es gibt aber offenbar eine Tendenz. Es sind Details aus dem Bericht einer Kommission bekannt geworden, die für den Deutschen Olympischen Sportbund die Bewerbungen prüft. Darin liegt wohl München hauchdünn vorn, vor der Region Köln-Rhein-Ruhr. Berlin ist demzufolge abgeschlagen, wird aber wahrscheinlich seine Bewerbung so oder so nicht weiterverfolgen. Beim Deutschen Olympischen Sportbund soll am Samstag darüber abgestimmt werden, welche Stadt es wird. Deutschland will sich für die Spiele 2036, 40 oder 44 bewerben. Das waren die News.
0: Das Wetter.
3: Heute im Nordwesten stark bewölkt bis bedeckt und am Nachmittag und Abend ganz im Norden oben Regen. Einzelne Gewitter sind ja nicht ausgeschlossen. Sonst heiter bis sonnig dieser Tag und trocken. Höchstwerte 17 bis 21 Grad entlang des Rheins.
1: Gegen Regen?
3: Nee, Regen ist toll. Aber ja, gut, wir haben Herbst.
0: Eben. 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
1: Zwei Teams hier. Team Herbst und Team Sommer.
3: Na, Regen ist ja jetzt tendenziell nicht immer was Schönes. Ne? Aber
1: ach,
3: man darf es eigentlich nicht werden. Ne? Das habe ich auch gelernt. Das tut euch nicht gut, wenn man sagt, heute wird es ein schöner Tag. Aber für Leute ist vielleicht auch Regen ein schöner Tag.
1: Ich finde total. Also ich mag es. Es ist super gemütlich. Du sitzt drinnen und denkst dir, guck mal, ich muss nicht raus. Ich kann hier einfach bleiben auf der Couch.
3: Das ist das Herbstgefühl. Oder wenn Leute sagen, ich liebe den Herbst, dann ist es doch, weil sie einfach mal runterkommen. Nach diesem heißen Sommer ist doch das wahrscheinlich dieses, ne, dass man sich mal sagt, jetzt mal Ruhe, Gedanken, Pause.
1: Ich liebe die Farben. Du gehst raus in die Natur und diese Farben, ich finde es so geil, ehrlich gesagt, auch Bilder zu machen dann und so. Ich finde Herbst echt gut.
3: Genießt es.
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0: Once upon a time, the Linda Lindas, Deutschlandfunk Nova hier. Wir haben 7:11.
1: Die CDU ist raus. Aus dem Landtag in Mecklenburg-Vorpommern und in Berlin verliert sie das Amt des regierenden Bürgermeisters sehr wahrscheinlich an die Linke. Man muss es wirklich so deutlich sagen, nach den Wahlen am Wochenende ist die CDU angeschlagen.
0: Gestern Abend hat sich die Koalition getroffen. Ob sie zusammensteht, das wollen wir wissen von Nadine Lindner aus unserem Hauptstadtstudio. Guten Morgen.
2: Ja, hallo, schönen guten Morgen.
0: War das so ein richtiges Krisentreffen oder was weißt du darüber?
2: Also, man ist gestern...

0: Das sind die Gesetzentwürfe, die aus den Ministerien kommen, die aber noch nicht in der Bundesregierung geeint sind. Und da schaut man jetzt auf bestimmte Details. Und er hat auch angedeutet, ja, man schaute auch beim Thema Rente noch mal auf die Frage von Vertrauensschutz, soziale Schutzrente. Also da hatte ich schon das Gefühl, dass man im Detail versucht, dort Kompromisse zu finden bei diesem Treffen.
1: Sonntagabend, kurz nach 6, hat sich Friedrich Merz, der Bundeskanzler, direkt gemeldet und gesagt, er macht weiter wie gehabt, er hält an den Reformen fest. Inzwischen ist der Druck auf ihn aber groß. Wie sieht's aus, wenn man in die Fraktion reinhört?
0: Ja, Friedrich Merz hat ja gestern die CDU-Fraktion besucht. Dort gab es dann auch eine Aussprache, weil nach so einem Ergebnis, das war allen klar, muss der Kanzler zu den Bundestagsabgeordneten gehen und dort auch das Gespräch suchen. Im Endeffekt kann man als Fazit sagen, die große Revolution ist ausgeblieben. Es gab danach viele Stimmen aus der Fraktion, die gesagt haben, wir stützen den Kanzler, wir stehen jetzt zusammen. Ich fand eine Stimme von einem jungen Bundestagsabgeordneten ganz interessant. Das ist Johannes Winkel, das ist der Vorsitzende der Jungen Union, ist jetzt aber auch neu stellvertretender Fraktionsvorsitzender. Der hat dann relativ pragmatisch gesagt, naja, die Probleme des Landes lösen sich ja nicht in Luft auf, wenn wir noch weitere Personaldebatten führen. Also das klingt jetzt danach, man hält an dem Kanzler fest, weiß aber um die Probleme, die es immer wieder gibt. Und man setzt auch ganz deutlich darauf, dass man den Reformkurs jetzt fortsetzt. Ich hatte es ja schon angedeutet. Rentenreform, Pflegereform, dann eine Diskussion um die Frage, wie Arbeitszeiten künftig geregelt werden sollen. Und da gibt's, hatte ich das Gefühl, von Seiten der jungen Abgeordneten eine klare Erwartungshaltung, dass das jetzt auch im CDU-Sinne auch durchgesetzt wird.
1: Wie stabil ist denn die Koalition mit der SPD? Also gibt's auch Stimmen in der Union, die sagen, wir wollen eher einen Bruch oder halten es eher für denkbar?
0: Also ich habe das Gefühl, dass es diese Gedankenspiele eher außerhalb der Fraktionen gab. Man erinnert sich zum Beispiel an dieses Interview mit der Schatzmeisterin der Jungen Union in der ARD-Sendung Bericht aus Berlin, wo es so Gedankenspiele in Richtung Minderheitsregierung gibt. Man muss jetzt, glaube ich, schauen, wie sich beide Koalitionspartner aufstellen. Auch bei der SPD gibt es ja durchaus Positionsbestimmungen. Und da gibt es jetzt ein Strategiepapier, wo die Sozialdemokraten eher auf die Bremse treten bei dem Reformkurs, sagen, es gibt kein Weiter-so mehr. Da ist vor allem die Rente mit 63 genannt worden, die ja im Wahlkampf in Mecklenburg-Vorpommern eine große Rolle gespielt hat, beziehungsweise auch die Ablehnung in der Wählerschaft dieser Reformpläne. Und ich bin jetzt mal gespannt, wie weit die Sozialdemokraten es auch eskalieren lassen und wo sie vielleicht auch versuchen, innerhalb dieses Rentenreformpakets dann im Detail noch Anpassungen vorzunehmen. Also das heißt zum Beispiel Härtefallregelung, Übergangsregelung. Ich habe das Gefühl, da gibt es noch so ein paar Stellschrauben, an denen man durchaus drehen könnte.
1: Die AfD hat auch sich was überlegt, wo sie dran drehen könnte, hat ein Papier ausgearbeitet. Was genau steht da drin? Also es gibt gewisse Szenarien, die die Fraktion durchspielt.
0: Ja, das ist interessant. Das ist ein Papier, das hat der stellvertretende Fraktionsvorsitzende Sebastian Münzenmeier, der ja innerhalb der AfD auch als ziemlicher Strippenzieher gilt, der hat das formuliert. Das ist im Fraktionsvorstand der AfD dann besprochen worden, ist aber nicht beschlossen worden. Also das heißt, es ist eher so eine Diskussionsgrundlage, ein Debattenpapier. Im Kern bereitet sich die AfD auf die Möglichkeit einer unionsgeführten Minderheitsregierung vor und beschreibt verschiedene Szenarien, wie sie sich dann verhalten könnte, beschreibt auch das Szenario, dass sie die CDU punktuell bei bestimmten Vorhaben unterstützen könnte und sagt dann aber auch gleichzeitig, wir machen das nicht zum Nulltarif. Wir wollen dafür auch eine Gegenleistung haben, zum Beispiel Vorsitze in Bundestagsausschüssen oder einen Bundestagsvizepräsidenten. Ich glaube, das Ganze ist eine Machtdemonstration in Richtung Union. Die AfD will den Druck auf die Union weiter hochhalten. Dass das jetzt irgendwie Realität wird, dieses Szenario, das kann ich mir nicht vorstellen. Und man darf auch nicht vergessen, bei der AfD ist es so, bestimmte Punkte, wie zum Beispiel das Ende der Rente mit 63 oder der sogenannten Rente mit 63, würde die AfD nicht mittragen. Das haben sie mir gestern auch nochmal bestätigt.
2: Also wir halten fest, die CDU, sie steht unter Druck und für Druck sorgt auch ein Papier der AfD-Bundestagsfraktion. Nadine Lindner aus unserem Hauptstadtstudio mit den Infos dazu.

0: nachvollziehen. So ist das im Herbst. The Neighborhood gehört bei Deutschlandfunk Nova 823.
1: Ja, es ist schon um 21 Uhr komplett düster. Die Blätter von den Bäumen, die rieseln, wenn noch nicht runter, aber dann verfärben sie sich.
0: Immerhin rieselt der Schnee noch nicht.
1: Rot, orange, gelb, alles mit dabei. Genauso der Kürbis, den sehen wir jetzt auch. Der wird gestapelt. Der Herbst ist da seit heute Nacht. 2:05, offiziell kalendarisch bestätigt. Tag und Nacht sind heute wieder gleich lang. Bad News. Ab jetzt sind die Tage dann kürzer als die Nächte. Und manche vermissen diese langen Sommerabende.
0: Und andere sagen, hey, geil, Herbstspaziergang, endlich wieder der geile Pulli, den ich das ganze Jahr vermisst habe. Ich kann auf der Couch rumsiffen, ich kann Bücher lesen, es ist die allerbeste Jahreszeit überhaupt. Vielleicht seid ihr ready für den Herbst. Deutschlandfunk Nova-Reporterin Cornelia Braun hat in München auf jeden Fall nachgefragt, wie sehr fühlen die Leute den Herbst da?
2: Ja, gerade ist ja Oktoberfest hier. Das ist in München ja eh so eine Übergangszeit zwischen Sommer und Herbst. Aber die Herbst-Vibes, die spüren die Menschen hier trotzdem schon. Gabi zum Beispiel, die fühlt den Herbst, wenn es Zeit für diesen Soundtrack ist.
1: Petrificus Totalis.
2: Also ich kann es nachempfinden. Ich meine Harry Potter, Kerzenschein, Hogwarts, die große Halle, lecker essen, Kürbispasteten. Ne? Gibt es auch Butterbier.
1: Ja,
2: und dann denkt Gabi sofort an.
3: Gemütlichkeit, aber auch noch schönes Wetter. Und ich bin großer Harry Potter Fan, deswegen gibt es mir auch große Harry Potter Vibes. Dann der typische Pumpkin Spice Latte. An den denke ich auch immer.
1: Ja, da ist viel dabei. Da ist jetzt wirklich viel Gemütliches dabei. Potter gucken, Duftkerzchen vielleicht anmachen, Kopf in Kürbis stecken oder Pumpkin Spice Latte trinken. Das ist der Herbst, Leute.
2: Ja, voll. Und Kürbis ist ja sowieso so ein Riesending. Gibt ja mittlerweile auch alles mit diesem Kürbisgeschmack. Die Kürbisdeko rund um Halloween. Ich habe aber auch Leute getroffen, die jetzt nicht gerade so Lust haben, dass es gemütlicher wird. Der Corby, der mag Halloween zwar, aber Herbst fühlt er als Jahreszeit eher nicht.
4: Na, also beim Winter, da ist wenigstens kalt und man hat Schnee, man kann Skifahren und so. Und im Sommer ist halt so die beste Jahreszeit für mich, weil es schön warm ist. Aber im Herbst ist so nichts Halbes, nichts Ganzes, da ist so dunkel, nass.
2: Und ja, hat er ja recht, ne? Ihr habt es ja eben schon gesagt, es wird gerade jeden Tag früher dunkel und das heißt auch weniger Tageslicht, was man abkriegt. Das kann einen im Herbst übrigens auch müder machen. Das ist wissenschaftlich sogar erforscht.
0: Ich finde ja so Übergangszeiten einfach toll. Mir geht da voll einer ab. Wie können wir Corby und andere Menschen noch überzeugen? Welche Herbstmomente hast du noch erzählt bekommen?
2: Ja, ich habe da noch ein bisschen was. Die Sarah, bei der ist das ultimative Herbstgefühl, wenn spaziert wird.
5: Einfach noch so draußen gemütliche Spaziergänge machen, die verfärbten Bäume und dass man einfach mit Freunden eine schöne Zeit hat.
2: Oder vielleicht lieber so wie Gordon den Herbst angehen, er mag.
6: Dass man so drin sein kann, ohne ein schlechtes Gewissen zu haben. So, weil das manchmal im Sommer ganz schön stressig, wenn man dann irgendwie Sachen zu tun hat für die Uni oder so und dann das schöne Wetter einen immer rauslockt.
2: Ja, und er hatte, by the way, morgens noch so einen richtigen Herbstmoment gehabt. Er ist ohne Jacke aus dem Haus. Fehler.
6: Heute mit den Temperaturen hätte ich gedacht, ich schaff's ohne Jacke, aber es wäre, glaube ich, doch gut gewesen, eine mitzunehmen.
2: Herbst ist, finde ich, entweder man ist viel zu warm oder viel zu kalt angezogen, oder?
1: Ja, total. Deswegen muss man ja double checken, irgendwie, was man anhat, damit man nicht dann draußen in die Kammer des Schreckens reinläuft. Leute, Herbst, was löst das bei euch aus? Wohlgefühl oder eben nicht? 03 08 503 8503.

0: Tame Impala mit dem Loser.
1: Jetzt für euch die News um 8.30 Uhr mit Jakob Vogel. Guten Morgen.
2: Schönen guten Morgen.
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4: Bundeskanzler Friedrich Merz hat diese Woche wieder Krankenversicherungen in die Diskussion gebracht und damit wohl auch ein Thema im Bundestag gesetzt. Da wird heute CDU-Politiker Carsten Linnemann als neuer Gesundheitsminister befragt. Auch Merz' Äußerungen dürften da eine Rolle spielen. Merz hatte von einem Gerechtigkeitsproblem im deutschen Krankenkassensystem gesprochen. Das bestehe aus Sicht vieler Menschen im Nebeneinander von privater und gesetzlicher Krankenversicherung. Merz sagte dazu, dass gesetzlich Versicherte oft viel länger auf Arzttermine warten müssten als Privatversicherte. Politiker von CDU und CSU widersprechen aber seitdem dem Eindruck, Merz wolle etwas ändern. Bei der CDU steht im Grundsatzprogramm, dass das System aus gesetzlichen und privaten Krankenkassen erhalten bleiben soll. Die USA haben ein weiteres Mal den Vertreter eines Staates nicht zur UNO-Vollversammlung zugelassen. Sudans Militärmachthaber Abdel Fattah al-Burhan durfte nach Angaben von Diplomaten nicht einreisen. Die USA haben sich eigentlich dazu verpflichtet, als Gastgeber Land der UNO alle Delegierten zum UNO-Hauptquartier in New York durchzulassen. Sie haben zur laufenden Vollversammlung aber auch Palästinenserpräsident Mahmoud Abbas und seine Delegation wieder ein Visum verweigert. Diplomaten sehen das als einen Verstoß gegen das Abkommen der UNO mit den USA. UNO-Generalsekretär Antonio Guterres sagt, er sei zutiefst besorgt. Die Badesaison ist bis auf wenige Ausnahmen auch in den letzten Freibädern vorbei. Die Deutsche Lebensrettungsgesellschaft zieht Bilanz. Sie zählt dieses Jahr deutlich mehr Badetote als letztes Jahr. Zwischen Anfang Mai und Mitte September ertranken demzufolge 248 Personen. Im ganzen Jahr waren es bisher 320 tödliche Unfälle. Die meisten gab es im Juni. Da kamen allein mehr als 100 Menschen beim Baden ums Leben. Größte Risikogruppe sind Jugendliche und junge Männer. Sie gehen laut DLRG oft vermeidbare Risiken ein. Die Rede ist von Leichtsinn, Selbstüberschätzung und mangelnder Schwimmkompetenz.
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4: Im Iran verschärft die Regierung weiter den Druck auf Kritiker. Die Behörden haben Vermögen und Eigentum von rund 400 Regierungsgegnern einkassiert. Laut iranischen Medien geht es um mehr als 2000 Konten und knapp 40 Autos. Die Justiz spricht von einem Vorgehen gegen Staatsfeinde. Betroffen sein sollen unter anderem Aktivisten, Journalisten und Menschen hinter regierungskritischen Medien. Schon vorher waren mehr als 140 Immobilien beschlagnahmt worden. Außerdem gibt es jetzt ein neues Online-Portal. Dort können angebliche Regimegegner im Ausland gemeldet werden. Die Regierung will Kritiker so schneller finden. Wie viele Menschen das nutzen werden, ist allerdings noch völlig offen. Das waren die News.
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1: Ich rieche Mandarine. Und Mandarine gibt es im Herbst, Thilo Jahn. Du bist ja hier angeblicher Herbstgegner.
2: Das stimmt doch gar nicht,
1: und
2: Leute.
1: Und isst einfach eine Mandarine. Das ganze Studio riecht nach Mandarine.
2: So, Leute, das ist eine Wetterrubrik.
1: Das ist
2: das
1: der Herbstanfang.
2: Wetter ist so heute nicht Mandarine, oder?
1: Doch,
2: nicht?
1: Das ist Herbstanfang. Es okay. Riecht nach Mandarine. Du hast damit quasi dafür gesorgt, dass heute Herbstanfang ist, offiziell. Wettertechnisch sieht das so aus. Im Nordwesten viele Wolken am Himmel, abends nass an der Nordsee. Ansonsten überall sonnig, mandarinig, maximal 24 Grad.
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2: Ich mag ihn doch auch, liebe Leute. Schönen guten Morgen zusammen.
1: Wieso habe ich nichts abgekriegt bisher?
2: Du kriegst von mir eine halbe Mandarine auf jeden Fall.
1: Von wegen. Du hast sie da hinten versteckt. Ich rieche das bis
2: hier. Ich habe ja nur gepellt. Ich habe dir Mandarine ja nur. Leute, rastet nicht gleich aus. Jenny Gärtner kriegt eine Mandarine. Aber ich wundere mich schon so ein bisschen, dass es so ein Lechzen nach dieser Jahreszeit gibt. Ja. Dass Leute dieses Jahr extrem laut sagen, oh, endlich ist mal Herbst. Also entweder war der Sommer so heiß und man ist so fertig, dass man sich jetzt mal so ein bisschen die Chili-Herbstzeit gönnt. Oder es gibt so eine Verklärung, dass man so denkt, jetzt muss es doch mal schön werden. Das war so ganz katastrophal bisher und jetzt kommt die schöne Jahreszeit. Aber da wüsste ich mal gerne, was schön ist, wenn alles runterfällt.
1: Ich denke, dass es auch vielleicht eine Geschmacksfrage einfach ist, wenn man gerne draußen ist. Für mich ist Herbst auch gar nicht nur dieses Gemütliche.
2: Ach, eine kulinarische Reise, will ich jetzt sagen. Oder? Eine kulinarische Reise ist
1: natürlich ist es auch eine kulinarische Reise, aber es ist gar nicht nur dieses dicke Wollsocken, Couch und ich mache nichts mehr oder so. Das ist mir wirklich zu kurz gedacht, möchte ich an dieser Stelle auch mal sagen.
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0: Nothing But Thieves mit Evolution. So, Mandarine weg, weitermachen.
1: Grönland kaufen, einnehmen, zu einem Teil der USA, das war monatelang das Ding von der US-Regierung und plötzlich, ohne eine lange Vorankündigung, unterschreibt US-Präsident Donald Trump ein 10-seitiges Abkommen mit Grönland, mit Dänemark und alle Seiten happy und zufrieden.
0: Wie kann denn das sein? Schauen wir es uns genauer an mit Katrin Silkas, unserer Nachrichtenredaktion. Katrin, erstmal, was steht in diesem Abkommen drin?
2: Dass die USA ihre schon bestehende Militärbasis auf Grönland modernisieren dürfen, dass das US-Militär seine Aktivitäten da auch erweitern kann und zum Dritten, dass weitere Militärbasen möglich sind, sollten alle Parteien einverstanden sein, also die USA, Grönland als autonomes Gebiet und Dänemark, zu dem Grönland ja gehört. Die dänische Premierministerin wertet das Abkommen auch als Erfolg.
3: This deal is good for the United States.
4: Dieser Deal ist gut für die Vereinigten Staaten, gut für Grönland, für Dänemark, für das NATO-Bündnis und deshalb auch gut für Europa.
3: Also good for Europe.
2: Ja, das sagt Mette Frederiksen, die dänische Premierministerin, zu dem Abkommen mit den USA. Für sie endet damit auch ein monatelanger Streit, eine Unsicherheit, ob die USA Grönland angreifen könnten. Sie gesteht den USA dafür große Bewegungsfreiheit auf der Insel ein. Dänemark verpflichtet sich seinerseits auch, in der Arktisregion militärisch präsenter zu werden.
0: Was hat denn bitte schön Grönland jetzt konkret davon?
2: In dem Papier werden der grönländischen Gesellschaft, der Kultur und ihren Traditionen einen Schutz zugesichert, was auch zum Beispiel die wirtschaftlichen Grundlagen wie Jagd und Fischerei angeht. Außerdem ist es auch ein politisch großer Erfolg für die autonome Insel, weil sie mit am Verhandlungstisch gesessen hat. Mhm. Der Regierungschef Jens Frederik Nielsen sagt, für Grönland ist das hier nicht nur eine Vereinbarung über uns, es ist eine Vereinbarung mit uns.
0: Aber hatte man nicht eh schon ein Abkommen mit den USA?
2: Ja, hatte man. Im Grunde erneuern diese Unterschriften jetzt ein Verteidigungsabkommen zwischen Dänemark und den USA aus dem Jahr 1951. Die Deutschlandfunk-Korrespondentin für Dänemark, Jana Sinram, spricht auch von einem alten Abkommen in neuem Gewand. Und so sehen das auch regierungskritische US-Medien. CNBC zum Beispiel kritisiert, dass Trump den Abschluss als großen Erfolg darstelle, obwohl er nur das Abkommen von vor 75 Jahren an neue Gegebenheiten anpasse. Regierungsfreundliche Sender wie Fox News sprechen dagegen von einem echten Erfolg. Das Abkommen sei viel besser, als die ganze Insel zu US-Gebiet zu machen, weil so US-Steuerzahlerinnen und Steuerzahler gar nicht für Sozialleistungen der Menschen in Grönland aufkommen müssten. Aber dass das Militär da trotzdem machen könne, was es wolle.
0: Jetzt sagst du, Donald Trump selbst verkauft das als großen Erfolg. Es kommt ja vor allem plötzlich, ausgerechnet jetzt. Warum denn?
2: Die deutsche Presseagentur zum Beispiel schreibt dazu, Trump braucht 6 Wochen vor den Kongresswahlen in den USA jetzt mal positive Schlagzeilen. Wegen des Kriegs mit dem Iran und der gestiegenen Spritpreise droht seiner Partei eine Niederlage im November. Und auch der Politikwissenschaftler Ian Bremmer sagt beim Sender NPR, Trump kann den Iran-Krieg nicht schnell lösen, auch den Ukraine-Krieg nicht. Und da kommt Grönland jetzt passend, weil er Erfolge vor den Wahlen vorweisen muss, der
4: Trump. Die Logik ist, ich weiß, dass ich dort in den nächsten Wochen keinen Deal zustande bringe. Also konzentriere ich mich auf Grönland, wo ich eine bisher unpopuläre Politik beenden und etwas unterschreiben kann.
1: Der Grönland-Deal, der erneuert ein altes Militärabkommen zwischen den USA, Grönland und Dänemark. Infos dazu von Katrin Silke aus dem Deutschlandfunk Nova Nachrichten.
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0: The Cardigans, my favorite game.
1: Wir spielen jetzt auch. Wir spielen Wissensnachrichten mit Britta Wagner.
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3: Filme machen, das ist noch immer ein männerdominiertes Geschäft. Die meisten Blockbuster kommen von Männern. Regisseurinnen und Drehbuchschreiberinnen sind in der Minderheit. Doch eine Studie der Uni Mainz liefert jetzt auch einen finanziellen Grund, das zu überdenken. Dafür hat eine Forscherin die Budgetdaten von rund 4000 Filmen der letzten 30 Jahre ausgewertet. Filme, bei denen mindestens eine Frau am Drehbuch beteiligt war, spielten die höchsten Gewinne ein und machten das meiste aus ihrem Produktionsbudget. Gleichzeitig gingen die teuersten Produktionen fast nur an Männer. Wegen des Studiendesigns und weil es in den Daten so wenig Filme mit Regisseurinnen gibt, ist die Forscherin bei der Interpretation der Ergebnisse vorsichtig. Sie sieht darin aber genügend Grund, dass Hollywood und Co. ihre Jobvergaben an Männer und Frauen zumindest überdenken sollten. Übrigens, den ersten Oscar für eine Regisseurin gab es erst 2010. Den bekam Catherine Bigelow für den Antikriegsfilm The Hurt Locker über ein Bombenräumkommando im Irakkrieg. E-Autos werden in der Europäischen Union immer normaler. Im letzten Jahr waren mehr als 17% der neu zugelassenen Pkw reine E-Autos. Wenn man Hybridautos mit dazu zählt, dann machten die Stromer knapp 60% der Neuzulassung aus. Das ist ein neuer Rekordwert. Reine Verbrennerautos werden inzwischen seltener gekauft. Weniger als 10% der Neuwagen waren Diesel-Pkw, rund 27% waren noch Benziner. Das Statistische Bundesamt hat für diese Zahlen Daten der EU-Statistikbehörde Eurostat ausgewertet. Deutschland liegt beim Anteil der E-Auto-Neuzulassung leicht über dem EU-Durchschnitt. Die Zahlen schwanken aber je nach Land stark. In Dänemark und den Niederlanden zum Beispiel führen E-Autos die Neuwagenzulassung an. In Kroatien werden sie kaum gekauft.
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0: schöner Song. Carry On Jungle. Deutschlandfunk Nova hier. 9 Minuten, dann ist es 9. Also wenn ihr um 9 das Haus verlassen wollt, dann habt ihr jetzt noch 9 Minuten.
1: Mensch, bei uns lernt ihr wirklich was, ne? Also ihr lernt ja zum Beispiel auch was über Kryptowährung. Was kennt ihr denn da eigentlich so? Bitcoin, Ethereum vielleicht noch, aber fragt mich bitte nicht, wie es technisch funktioniert.
0: Wie funktioniert das technisch?
1: Ich weiß es auch nicht. Aber, aber Betrug mit Kryptowährung, das habe ich gelernt, das ist nämlich ein Riesending. Das sagen nämlich unsere Dudes von unserem Podcast What the Wirtschaft, unserem Wirtschaftspodcast. Allein in Deutschland, da liegt der Schaden bei knapp 1 Milliarde Euro jährlich. Rund 40.000 Euro verliert ein Geschädigter im Schnitt.
0: Das ist richtig viel. Und wenn ihr euch denkt, hä, Online-Betrug, A, wie funktioniert das? Und B, was kann ich denn dagegen tun? Das ist vielleicht noch wichtiger. Antworten auf diese beiden Fragen von Tobias Kempf. Lange selbst im Polizeidienst gearbeitet, jetzt Blockchain-Analyst. Und er kennt so ganz typische Betrugsfälle.
2: Man stößt in Social Media auf lukrativ klingende Werbung für Geldanlage. Das kann beispielsweise der 50-jährige Automobilkaufmann sein. Der möchte jetzt so langsam sein Aktiendepot umschichten, nochmal vielleicht in sicherere Anlagen und sucht dann vielleicht nach Alternativen.
0: Ja, und genau da geht's rein. Die Online-Betrüger, die schalten dann gezielt Werbung. Zum Beispiel nehmen wir jetzt mal Festgeld im EU-Ausland, 4% Zinsen. Das ist ein Beispiel von Tobias Kemp. Klingt eigentlich nach einem guten Deal.
2: Diese Anzeigen, die werden immer besser. Es gibt Deepfakes, wo vermeintliche Prominente berichten von irgendwelchen todsicheren Anlagemöglichkeiten, die sie selber nutzen. Der Otto-Normalverbraucher kann eigentlich gar nicht mehr seriös unterscheiden, was jetzt echt ist und was ein Fake ist.
1: Ja, vielleicht kann man ja anfangen, bei dem Wort todsicher schon mal so ein bisschen zu zweifeln, aber die Betrüger nutzen die Situation der Opfer eben aus, emotional oder finanzielle Stresssituationen oder Momente, ja, wo sich finanziell alles neu orientieren soll.
2: In der öffentlichen Wahrnehmung ist es so, dass diese Geschädigten abgestempelt werden, viel zu voreilig, mit der Argumentation, ja, selber schuld und ja, einfach naiv oder doof oder wie auch immer. Und ich kann Ihnen sagen, in ganz, ganz vielen Fällen oder eigentlich in jedem der Fälle ist eine solche Abstempelung einfach falsch.
0: Denn es ist am Ende so oft einfach nur ein falscher Klick und zack ist das Geld eben weg. Wie ihr euch aber sichern könnt, schützen könnt vor solchen Online-Scam-Sachen, das erfahrt ihr in unserem Podschaft.
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0: Die Podschaft aus What the Wirtschaft über den Krypto-Scam findet ihr in der Deutschlandfunk-App.
1: Lass es uns in der Wirtschaft zu Ende bringen. Darauf erstmal ein schönes Prost.
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0: It's 9 o'clock.
1: No way.
0: Ja, aber Royal Otis, die mussten jetzt mal Moody fertig machen.
1: Sehe ich auch so. Raphael Krämer ist dran. Guten Morgen.
2: Guten Morgen.
1: Der bringt uns auf den aktuellen Stand der Dinge.
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4: Der Bundestag spricht heute zum ersten Mal über ein Gesetz, das für härtere Strafen bei K.O.-Tropfen sorgen soll. Wer die für Straftaten einsetzt, soll dafür mit mindestens 5 Jahren Haft bestraft werden. Zum Beispiel, wenn Täter damit Frauen wehrlos machen, um sie zu vergewaltigen. Justizministerin Stefanie Hubig hatte K.O.-Tropfen als besonders hinterhältig bezeichnet. Die Betroffenen hätten oft keine Chance, den Übergriff zu bemerken und abzuwehren, ob in Bars und Clubs oder auch im eigenen Zuhause. Im Bundestag geht es heute auch um Verteidigungs- und Gesundheitspolitik. Die zuständigen Minister werden dazu befragt. Und es sollen auch die Grundlagen geschaffen werden, dass es für Perso und den Führerschein bald eine Wallet auf dem Handy gibt. Die USA könnten die Spritpreise noch weiter hochtreiben. Nach Aussage von Finanzminister Scott Bessent prüfen die USA einen Exportstopp für Diesel mit dem Ziel, die Preise im eigenen Land zu senken. Der war auch in den USA auf ein neues Rekordhoch gestiegen. Die USA produzieren viel Diesel und verkaufen ihn auch in andere Länder. Tun sie das nicht mehr, könnte es den Sprit weiter verknappen und teurer machen. In Deutschland hat sich der ADAC mit einer Forderung gegen hohe Spritpreise gemeldet. Er fordert, die 12-Uhr-Regel an den Tankstellen wieder abzuschaffen. Die hatte laut ADAC nicht die Preise gesenkt, sondern für höhere Preisunterschiede gesorgt. In Mecklenburg-Vorpommern gibt es einen weiteren Verdacht, dass giftiges Quecksilber in Paketen gewesen sein könnte. Eine DHL-Mitarbeiterin hat Vergiftungssymptome gezeigt. Polizei und Feuerwehr haben daraufhin das Paketzentrum des Unternehmens in Leitzen an der Mecklenburgischen Seenplatte geräumt. Die Polizei bestätigte am Abend, dass die Symptome auf Quecksilber deuten könnten. Am Wochenende hatte es in Mecklenburg-Vorpommern einen anderen Vorfall mit Quecksilber gegeben. Da war der Stoff in einer Lieferung Blumen entdeckt worden. 2 Frauen wurden verletzt. Quecksilber ist hochgiftig. Es ist das einzige Metall, das bei Raumtemperatur flüssig ist. Abgeordnete im Bundestag sollen keine Reden halten, die KI geschrieben hat. Dazu kommt ein Aufruf von Bundestagsvizepräsidentin Andrea Lindholz von der CSU. Sie hat der Rheinischen Post gesagt, dass in der politischen Debatte eigene Gedanken und eigene Sprache erkennbar bleiben sollten. Hintergrund ist auch, dass der Bundestag dieses Jahr noch seinen eigenen KI-Chatbot für Abgeordnete und die Verwaltung einführen will. Lindholz will, dass das Tool eine Unterstützung wird, unter anderem um Anfragen von Bürgerinnen und Bürgern zu sortieren. Es soll aber kein Ersatz für menschliche Arbeit werden. Das waren die News.
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5: Heute haben wir Wetter. Nordwesten stark bewölkt bis bedeckt. Nachmittag und am Abend ganz im Norden Regen, einzelne Gewitter nicht ausgeschlossen. Sonst heiter bis sonnig und trocken. Höchstwerte 17 bis 21 Grad entlang des Rheins, sogar hoch bis 24 Grad. Hahaha.
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5: Gar kein Herbst. Guten Morgen!
1: Falls ihr gerade die Augen aufmacht und euch denkt, oh, erstmal strecken, kurz nach 9, genau meine Zeit, ihr seid damit nicht alleine. Wir hatten gestern Besuch. Die Giant Rooks und Gitarrist Finn, der ist wirklich absoluter Frühaufsteher. Guten Morgen.
6: Ich stehe tendenziell eher früh auf.
1: Wann denn?
6: So. Okay, jetzt verrate ich mich natürlich. Ich stehe meistens so gegen 9 auf. In unserer Welt ist das Frühaufstehen.
5: Ja, merkt er selbst, ne? Jetzt ist er seit 4 Minuten wach.
1: Good morning,
5: jetzt
1: ja.
5: Jetzt ist er seit vier
1: toll.
5: Minuten wach.
1: Toll,
5: ja. Mehr von den Giant Rooks gleich.
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0: Mitte Oktober. Die Rede ist von den Giant Rooks.
1: Gestern zu Gast bei uns. Und man muss ja sagen, nicht nur bei uns in Deutschland werden sie rauf und runter gehört, sondern auch international, haben Gold in den USA abgeräumt, ausverkaufte Nordamerika-Tour gespielt. Heute zum offiziellen Herbstanfang wollten wir von Sänger Fred und vom Gitarristen Finn aber erstmal wissen, wie war euer Sommer?
2: Wunderschön. Wir haben zum ersten Mal seit ein paar Jahren richtig viele Festivals gespielt. Vor allen Dingen in Deutschland, aber auch so ein paar in Europa. Das letzte Konzert war in Bochum, in so einem Zeltfestival. Bevor es auf die Bühne ging, standen wir zusammen und haben uns gedacht so, ey, das war eigentlich ein richtig schöner Sommer. So jedes einzelne Konzert war irgendwie besonders und wir haben es richtig genossen und wir sind sehr dankbar irgendwie dafür. Insofern mit diesem Gefühl gehe ich aus dem Sommer raus, in den Herbst.
1: Das heißt, ihr habt viele europäische Städte auch gesehen und verschiedene Länder. Wo sind denn so die Unterschiede, wenn man da auftritt? Ihr singt ja nicht auf Deutsch, von daher verstehen kann man euch überall. Aber gibt es so Unterschiede?
2: Catering.
1: Ja, wo ist das Essen am besten?
2: Schweiz. Schweiz ist sehr gut, muss man wirklich sagen.
1: Was haben die richtig gut gemacht? Was hat dir gut geschmeckt?
2: Der Käse. Mhm. Der Käse, Schweizer Käse, das war sehr, sehr, sehr gut. Ach, ich weiß nicht, so in Deutschland ist das Catering auch immer super.
3: Ja.
1: Ich merke schon, die Prio liegt auf dem Essen.
3: Ja. In Polen war es sehr, sehr lecker.
2: Oh ja, wirklich. Ja.
1: Was gab es da?
3: Ah, da gab es diese geilen, wie heißen die nochmal, so kleine Teigtaschen.
2: War das Pirogi?
3: Pirogi, genau. Ja. Boah, die waren so lecker.
2: Die waren sehr, sehr lecker.
1: Gefüllt mit?
3: Mit so Spinat, glaube ich. Und Pilzen.
1: Der Herbst bietet ja auch so viel. Also ich bin ja Team Kürbis, von daher freue ich mich da jetzt auch auf den Herbst. Was steht bei euch am Herbst an? Ein neues Album, was kommen wird? Genau. Seid ihr gespannt? Was ist das für ein Album Nummer 3?
3: Ja, wir sind wahnsinnig gespannt. Wir haben Anfang 2025 angefangen daran zu schreiben und uns wirklich bei uns im Proberaum eingesperrt und einfach nur die Musik geschrieben, die so aus uns rauskam, ohne irgendwie äußeren Einflüssen. Und wir haben es auch niemandem gezeigt tatsächlich. Also die ersten 6 Monate haben wir wirklich einfach nur Songs geschrieben und waren uns teilweise auch gar nicht so sicher, ist das jetzt ein Song, der so auf ein Giant Rooks Album kommt oder ist das vielleicht einfach irgendein Song, den wir jetzt gerade geschrieben haben? Und das war eine wahnsinnig schöne Erfahrung und wir haben dann tatsächlich im Sommer 2025 angefangen, das Album aufzunehmen und es hat sich dann tatsächlich noch ziemlich lange gezogen, die Aufnahmen. Also der Schreibprozess war eigentlich weitestgehend abgeschlossen nach 6 Monaten, aber die Aufnahmen haben dann, glaube ich, noch ein Jahr gedauert.
1: Waren das so heikle Themen oder warum habt ihr euch dazu so entschieden, zu sagen, wir machen das so abgeschlossen für uns?
2: Ich glaube, weil wir vorher so dazu tendiert haben, immer wenn wir neue Musik geschrieben haben, haben wir diese Musik direkt an Menschen geschickt, entweder mit denen wir zusammenarbeiten oder Freunde, Freundinnen, keine Ahnung was. Wir wollten uns, glaube ich, so ein bisschen von den äußeren Meinungen so ein bisschen loslösen, wirklich so voll auf uns fokussieren und einfach das machen, worauf wir richtig Bock haben. Es ist ja halt einfach so, dass wenn du irgendwie sehr stolz auf irgendwas bist und du zeigst das einer Person, dessen Geschmack du jetzt erstmal eigentlich irgendwie schätzen würdest, dann ist die Person aber vielleicht gerade irgendwie beschäftigt oder im Stress und sagt dann so, ja, finde ich gut.
1: So, ja,
2: und,
1: ich weiß,
2: und das ist dann die Reaktion. Und du denkst dir so, was?
1: Ich habe daran gearbeitet.
2: ja, genau. Du denkst dir so, ich habe da jetzt 2 Wochen irgendwie meine ganze Liebe und Energie reingesteckt. Davon wollten wir uns einfach loslösen. Und das war auf jeden Fall eine sehr gute Entscheidung, weil wir voll bei uns geblieben sind bei diesem Album und einfach wirklich kompromisslos das gemacht haben, worauf wir Bock haben.
1: Worauf hattet ihr denn Bock? Also thematisch auch. Was erwartet uns?
3: Ich glaube, das ist ein sehr, sehr diverses Album. Also es hat ganz unterschiedliche Themen, ganz unterschiedliche Emotionen. Auf dem Album ist wahrscheinlich der sanfteste Giant Rooks Song mit The Big Night Out, der total reduziert ist, auch thematisch eher sanft ist und irgendwie ein Breakup-Song ist. Auf der anderen Seite hast du einen Song wie Blood on the Dashboard, der wahrscheinlich der wütendste Giant Rooks Song bislang ist, der wahrscheinlich auch der politischste Song von uns ist. Und irgendwo dazwischen bewegt sich das alles und wir waren uns teilweise auch nicht sicher, wie passt das jetzt alles zusammen? Wenn man es jetzt aber so von vorne bis hinten durchhört, dann fühlt sich das alles sehr stimmig an und ja.
1: Der Titel ist If Heaven Exists, This Might Be It. Was ist denn dieser Ort? Also wenn es Heaven geben würde, wo oder was ist dieser Ort für euch?
3: Ich weiß gar nicht, ob das unbedingt ein Ort sein muss. Der Gedanke hinter dem Titel war eher, dass wir einfach in sehr turbulenten Zeiten leben, die vielen Menschen viel Angst machen, die häufig sehr bedrohlich sind, dass man irgendwelche Interviews oder irgendwelche Statements von irgendwelchen KI-Unternehmern sieht, die sagen, ja, es gibt übrigens eine 10%ige Wahrscheinlichkeit, dass wir die Menschheit bis Ende des Jahrzehnts auslöschen. Und das ist ja quasi gerade so unsere Realität, dass solche Nachrichten einfach tagtäglich auf uns einprasseln. Und ich glaube, es ist einfach für viele Menschen sehr überfordernd und wir spüren das halt auch. Unsere Frage an uns war dann so ein bisschen, was ist

0: dann quasi die Message, quasi, die wir jetzt in die Welt senden wollen. Und da fanden wir es irgendwie schön, dass der Titel irgendwie was Hoffnungsvolles und Optimistisches haben sollte.
1: Mhm.
0: Ich weiß jetzt nicht, ob es unbedingt ein Ort ist. Für mich kann das alles Mögliche sein. Also ich glaube, es geht eher so darum, den Blick für die Dinge zu schärfen, für die man quasi dankbar sein kann und die uns als Menschen ausmachen. Und das kann für uns als Band eben sein, oder für mich ganz persönlich ist es halt ganz große Dankbarkeit dafür, dass wir halt Musik schreiben können und Menschen zuhören, dass wir auf Tour gehen können, Menschen auf unsere Konzerte kommen. Und das sollte man halt einfach nie für selbstverständlich nehmen. Und ich glaube, dafür den Blick zu schärfen, ist gerade in so Zeiten auch irgendwie wichtig, dass man das nicht aus den Augen verliert, weil man schnell irgendwie in so eine, ja, in so einen Modus kommt, wo alles sehr, sehr düster erscheint.
2: Dankbarkeit und die kleinen Dinge schätzen, das ist die Message bei den Giant Rooks. Neues Album kommt Mitte Oktober. Wir hören daraus Slow Dance, die Giant Rooks.
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0: 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Almost Monday. French Kids.
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0: Almost Monday, Deutschlandfunk Nova hier, haben einen neuen Song, French Kids, habt ihr gerade gehört. Und jetzt gucken wir, was los ist in der Welt.
1: USA, Grönland, Dänemark haben ein Sicherheitsabkommen unterzeichnet. 10 Seiten, darin steht Dänemark als souveräner Staat vorhanden, das Selbstbestimmungsrecht Grönlands vorhanden und die Erlaubnis, dass die USA ihre Militärpräsenz ausweiten dürfen.
0: Der iranische Präsident Mesut Pezeshkian wird heute in New York bei der UNO-Generalversammlung eine Rede halten. Gestern hat es ja laut Trump am Rande ein Treffen gegeben, 3 Stunden lang zwischen Iran und den USA. Sei ganz gut verlaufen. 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
1: Am Samstag wird entschieden, mit welchem Standort sich Deutschland um die Olympischen Sommerspiele bewerben will. Jetzt wurden die Bewerbungen mal ausgewertet. Die besten Chancen haben München und Rhein-Ruhr.
0: Ihr und der Herbst, da ist ganz viel Liebe dabei. Sarah aus München, die ist so unterwegs.
2: Einfach noch so draußen gemütliche Spaziergänge machen, die verfärbten Bäume und dass man einfach mit Freunden eine schöne Zeit hat.
1: Ja, oder vielleicht lieber so wie Gordon den Herbst angeht. Er mag,
3: dass man so drin sein kann, ohne ein schlechtes Gewissen zu haben. So, weil das manchmal im Sommer ganz schön stressig, wenn man dann irgendwie Sachen zu tun hat für die Uni oder so und dann das schöne Wetter halt immer rauslockt.
0: Wobei er auch tatsächlich sagt, dass er hat einen Fehler schon gemacht heute Morgen.
3: Heute mit den Temperaturen hätte ich gedacht, ich schaff's ohne Jacke, aber es wäre, glaube ich, doch gut gewesen, eine mitzunehmen.
0: Der Herbst ist da.
1: Ist kalt.
0: Ladies and Gentlemen, Heike hat das auch gemerkt, dass es richtig kalt ist. Hat uns hier ein Bild geschickt.
1: 2,6 Grad im Filztal und sie schreibt dazu, jetzt ging es aber dann doch schnell. Also ich glaube, Heike mag den Herbst, aber der hat sich nicht so richtig angekündigt. Ne? Und jetzt plötzlich morgens, 2,6 Grad.
0: Ja, sie hat geschrieben, ich wollte mich eigentlich langsam eingrooven. Aber ja, jetzt ist der Herbst halt da, ihr ging das zu schnell.
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0: Rihanna, on the replay.
1: Um 9:30 Uhr, Jakob Vogel ist da, guten Morgen.
2: Hallo, schönen guten Morgen.
1: Der bringt uns auf den aktuellen Stand.
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4: Bundeskanzler Friedrich Merz hat diese Woche wieder Krankenversicherungen in die Diskussion gebracht und damit wohl auch ein Thema im Bundestag gesetzt. Da wird heute CDU-Politiker Carsten Linnemann als neuer Gesundheitsminister befragt. Auch Merz' Äußerungen dürften da eine Rolle spielen. Merz hatte von einem Gerechtigkeitsproblem im deutschen Krankenkassensystem gesprochen. Das bestehe aus Sicht vieler Menschen im Nebeneinander von privater und gesetzlicher Krankenversicherung. Merz sagte dazu, dass gesetzlich Versicherte oft viel länger auf Arzttermine warten müssten als Privatversicherte. Politiker von CDU und CSU widersprechen aber seitdem dem Eindruck, Merz wolle etwas ändern. Bei der CDU steht im Grundsatzprogramm, dass das System aus gesetzlichen und privaten Krankenkassen erhalten bleiben soll. Frankreichs Staatschef Emmanuel Macron hat bei der UNO in New York die Lage im Gazastreifen heftig kritisiert. In seiner Rede bei der Vollversammlung hat er gesagt, dass die Welt gerade Zeuge eines Schauspiels werde, das alle beschämen sollte. Macron kritisiert, dass trotz des verkündeten Friedens kein einziger humanitärer Korridor in den Gazastreifen wieder geöffnet wurde. Vorher hatte US-Präsident Donald Trump sich vor der UNO für seinen Gaza-Friedensplan gelobt. Trump sagte, dass er den Krieg beendet und tausende Leben gerettet hätte. Im Gazakrieg gilt seit knapp einem Jahr eigentlich eine Waffenruhe zwischen Israel und der islamistischen Terrorgruppe Hamas. Es gibt aber weiter auch Angriffe mit vielen Toten. Noch ist es nicht offiziell, mit welcher Stadt sich Deutschland für die Olympischen Spiele bewirbt. Es gibt aber offenbar eine Tendenz. Es sind Details aus dem Bericht einer Kommission bekannt geworden, die für den Deutschen Olympischen Sportbund die Bewerbungen prüft. Darin liegt wohl München hauchdünn vorn, vor der Region Köln-Rhein-Ruhr. Berlin ist demzufolge abgeschlagen, wird aber wahrscheinlich seine Bewerbung so oder so nicht weiter verfolgen. Beim Deutschen Olympischen Sportbund soll am Samstag darüber abgestimmt werden, welche Stadt es wird. Deutschland will sich für die Spiele 2036, 40 oder 44 bewerben.
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4: CO2 auffangen und unter der Erde speichern, das soll in Österreich bald erlaubt werden. Die Regierung will das bisherige Verbot dafür aufheben. Vor allem Industriebetriebe wie Zement- oder Keramikhersteller sollen so weniger klimaschädliche Gase ausstoßen. Dafür wird das entstehende CO2 eingefangen und tief unter der Erde gelagert. Die Regierung betont aber, Emissionen zu vermeiden hat weiterhin Vorrang. Für die Speicherung soll es außerdem strenge Sicherheitsauflagen geben. Österreich sieht die Technologie als wichtigen Baustein auf dem Weg zur Klimaneutralität bis 2040. Außerdem sollen noch in diesem Jahr neue Regeln kommen, um klimafreundliche Erdwärme stärker auszubauen. Das waren die Nachrichten.
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1: Dieser offizielle Herbstanfang ist eigentlich ein richtig schöner Herbsttag, muss man sagen. Wettertechnisch im Nordwesten sind Wolken am Himmel. Ganz am Abend kann es etwas nass werden in Richtung Nordsee. Ansonsten kommt heute überall die Sonne raus und das bei 24 Grad.
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5: Hello. Einen schönen Mittwochmorgen. Ein Weltrekord ging so ein bisschen unter, habe ich irgendwie das Gefühl gehabt. Und ihr habt es vielleicht auch noch gar nicht mitbekommen. Denn der Weltrekord im Zauberwürfel lösen bei den Frauen, der wurde geknackt von einer 6-jährigen Chinesin.
1: Ich möchte gerne kurz 4 Sekunden runterzählen.
5: Warte kurz, ich mache das mit dem Zauberwürfel zusammen.
1: Ja. 1, 2, 3, 4.
5: So, und dann war sie fertig.
1: Der ganze Würfel, also 4,27 die eine Seite ist, keine Ahnung, grün, ja. Die andere Seite blau. Was gibt es noch für Farben da drauf? Gelb oder
5: ja,
1: weiß
5: ich. Ja, es ist so schnell einfach, ne? Also 4,2 Sekunden. Holy und dann moly. War das Ding einfach gelöst.
1: Ich finde es beeindruckend, wobei auch ein bisschen schlimm, weil wir haben ja auch gehört, dass sie dafür täglich 2 bis 3 Stunden übt.
5: Na gut.
1: Also ich glaube, ich habe den Würfel noch nie geschafft, aber dafür habe ich ja auch tagsüber was anderes zu tun.
5: 2 bis 3 Stunden mal ein bisschen schlafen.
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1: Das ist Meek mit einer großartigen Hymne an sie selber. I'm so fucking fabulous. Habt ihr gerade gehört bei Deutschlandfunk Nova.
2: Sind jetzt in New York mit euch. Dort findet ja gerade die Generaldebatte statt, bei der die Staats- und Regierungschefinnen und Chefs der Mitgliedsländer der Vereinten Nationen das Wort haben.
1: US-Präsident Donald Trump hat es gestern ergriffen, dieses Wort, und unter anderem wieder darüber gesprochen, dass er schnellen Frieden haben will mit Iran. Katrin Silke aus dem Deutschlandfunk Nova Nachrichten haben wir gefragt, was ist dran an diesem Versprechen?
3: Ja, wenn wir bedenken, dass Trump dieses Versprechen schon öfter gegeben hat und die bisher nicht einlösen konnte, dann bleibt es erstmal bei wieder einem Versprechen. Und wenn wir sehen, dass fast die ganze iranische Delegation bei seiner Rede vor der Vollversammlung den Saal verlässt, scheint die diplomatische Stimmung zwischen beiden Seiten auch nicht so konstruktiv zu sein. Trump hat dem Iran in seiner Rede auch wieder mit Vernichtung gedroht. Gleichzeitig hat er eben behauptet, bald einen Friedensabschluss hinzukriegen, und zwar direkt nach den US-Kongresswahlen Anfang November.
1: Was hat ein Friedensabschluss mit den Kongresswahlen in den USA zu tun?
3: Das hat Trump nicht genau erläutert. Aus beobachtender Sicht ließe sich die Anspielung als Message an seine Wählerinnen und Wähler in den USA werten, sich zu gedulden und Trumps Partei bei der Wahl für die hohen Spritpreise im Land nicht abzustrafen. Denn seine Zustimmung im eigenen Land hat ziemlich gelitten. Der Republikanischen Partei droht eine Niederlage im November.
1: Liegt es auch daran, dass da auch mittlerweile die Spritpreise steigen?
3: Genau, Hintergrund ist hier, dass ja das US-Militär zusammen mit dem israelischen Anfang des Jahres Angriffe auf den Iran gestartet hat. Dann hat sich der Konflikt ausgeweitet auf die Straße von Hormuz, was wiederum die Verschiffung von Öl aus dem Nahen Osten in alle Welt blockiert und die Energiepreise in den USA ebenso wie hier und weltweit in die Höhe treibt. Und nach Trumps UNO-Rede ist aber dann doch noch bekannt geworden, dass hinter den Kulissen tatsächlich diplomatische Gespräche zwischen den USA und dem Iran stattgefunden haben.
1: Okay, also ambivalente, vielleicht sogar uneindeutige Aussagen vom US-Präsidenten. Was haben USA und Iran in diesen Gesprächen besprochen?
3: Daraus kennen wir keine Details. Nach Darstellung von Trump auf einem Treffen mit Golfstaatenvertretern hat es, Zitat, viel Dynamik, aber für einen guten Abschluss gegeben. Damit hat Trump nochmals die Hoffnung auf einen schnellen Frieden geschürt. Was an Details aber bekannt ist, ist, dass der Sondergesandte Steve Witkoff und Trumps Schwiegersohn Jared Kushner mit dabei waren. Witkoff hat von mehreren Gesprächsrunden berichtet mit dem Iran, wovon eine erfolgreich abgeschlossen worden sein soll. Welchen Inhalt die hatte, ist aber auch unklar.
1: Okay, also inhaltlich wissen wir nicht so viel. US-Seite hält sich da vage. Was sagt der Iran?
3: Die iranischen Staatsmedien berichten, dass Außenminister Abbas Araghchi den USA die iranischen Bedingungen dafür genannt hat, die Straße von Hormuz wieder zu öffnen. Bisher lässt der Iran ja gar keine Schiffe oder kaum Schiffe durch die Meerenge durch. Und die Bedingungen sind im Grunde drei. Einmal sollen die USA die Seeblockade ihrerseits beenden. Das US-Militär blockiert die iranischen Häfen gerade. Dann solle die USA alle ihre Kriegshandlungen beenden und sie sollen auch alle iranischen Vermögenswerte auszahlen, die durch Sanktionen eingefroren sind. Das wären also drei große Bedingungen. Und spannend wird heute, was der iranische Präsident Masoud Pezeshkian öffentlich dazu zu sagen hat. Der wird nämlich heute noch vor der Vollversammlung sprechen.
1: Da sind wir auf jeden Fall gespannt, was da passiert. Auch der russische Angriffskrieg gegen die Ukraine war Thema. Welche Entwicklung gab es da?
3: Wir wissen, dass der ukrainische Präsident Volodymyr Zelensky dazu ungefähr eine Stunde lang mit Trump gesprochen hat, unter zwei sozusagen. Zelensky hat danach gesagt, dass das ukrainische Militär seine Angriffe auf die russische Energieinfrastruktur einstellen will, sobald sich Russland dazu verpflichtet, das Gleiche auch nicht mehr in der Ukraine zu tun. Und dass die USA den Vorschlag jetzt an die russische Regierung weitergeben. Dabei ist das Interessante, dass Trump vor ein paar Tagen erst behauptet hat, dass die ukrainischen Angriffe auf russische Raffinerien ja verantwortlich sind für die hohen Spritpreise, Dieselpreise in den USA. Ja, und Zelensky hat auch noch gesagt, dass er nach neuen Abwehrraketen gefragt hat, worauf Trump wohl noch nicht geantwortet haben soll. Und Zelensky spricht heute auch noch mal vor der Vollversammlung, was ganz interessant wird in dem Zusammenhang.
2: In New York, das alles. Da treffen sich die Staats- und Regierungschefinnen und Chefs derzeit zur Generaldebatte der Vereinten Nationen. Kleinen Überblick habt ihr bekommen von Katrin Sieger aus unserer Nachrichtenredaktion.

0: Gut genug.
1: Kitschkrieg
0: und Blumengarten.
1: Ja, doch, seid ihr alle. Gut genug.
0: Ja, genug damit. 9:44, Britta Wagner.
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3: Junge Leute haben heute weniger Sex als früher, hört man oft. Aber stimmt das wirklich? Das hat das bekannte Kinsey-Institut für Sexualforschung in den USA untersucht, im Auftrag eines Männermagazins und einer Verhütungsmittelfirma. Eine Befragung von 18- bis 29-Jährigen in den USA zeigt, ja, sie haben relativ wenig Sex. Mehr als ein Viertel der knapp 2400 Befragten sagten, dass sie in den letzten 3 Monaten keinen oder keine SexpartnerIn hatten. Bock auf Sex hat die Gen Z laut der Analyse durchaus, aber oft fällt es an Gelegenheit. Dating-Apps sind anstrengend, Real-Life-Dating ist teuer und es kommt auch Angst vor Zurückweisung dazu. Teilweise suchen sich die Leute Ersatz, emotionalen Support durch platonische Freundschaften oder manchmal auch KI. Eine gute Nachricht hat die Analyse aber auch, die allermeisten Befragten in den USA, fast 4/5, sind trotz allem zufrieden mit ihrem Sexleben. Wie hängen Demokratie und Einkommen zusammen? Das wollten Forschende der Unis Bamberg und Nürnberg genauer wissen. Sie haben sich angesehen, ob das Vertrauen in demokratische Institutionen in Deutschland wächst, wenn das Einkommen steigt, vor allem im Niedriglohnbereich. Gerade Menschen, die weniger als 12 Euro pro Stunde verdienten, gab es zwischen 2019 und 2023 große Lohnzuwächse. Im Schnitt bekamen sie rund 18% mehr Geld. Das verbesserte aber in diesem Zeitraum nicht ihr Vertrauen in die Demokratie. Im Gegenteil, Institutionen wie politische Parteien, die Bundesregierung, das Bundesverfassungsgericht oder die Polizei wurden schließlich sogar schlechter bewertet. Die Forschenden sagen, dass eine verbesserte wirtschaftliche Situation nicht alleine entscheidend ist, um das Verhältnis zur Demokratie zu verbessern. Allerdings waren die Befragungsjahre auch geprägt von der Corona-Pandemie und wirtschaftlichen und politischen Krisen. Das könnte die positiven Effekte von mehr Einkommen überlagert haben.
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0: Butterfly Feelings, Icona Pop. Wobei jetzt im Herbst sind gar nicht mehr so viele Butterflies unterwegs. Ne? Da müsste man dann eher sagen, die Schneider. Schneider sehe ich viele zu Hause.
1: Diese Spinnen.
0: Ja, das ist so eher das
1: Tier. Die kommen jetzt auch gerne rein im Herbst. Es ist ja schließlich Herbstanfang, falls wir das heute zu selten gesagt haben. Heute ist übrigens Herbstanfang, Leute.
0: So. Ab 10 hat hier Anke van der Weyer das Sagen. Mal gucken, was die an den Start bringt.
1: Bin sehr gespannt. Und wir sind morgen wieder da.
0: Gerne, Thilo Jansen raus. Tschüss.

0: mit SOS Stranded. 10 Uhr ist es, Raphael Krämer ist jetzt da mit allem, was gerade wichtig ist. Hallo Raphael.
1: Hallo.
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3: Im Bundestag wird es wohl heute um das Gerechtigkeitsproblem bei Krankenversicherungen gehen, von dem Bundeskanzler Friedrich Merz gesprochen hat. Heute stellt sich zum ersten Mal der neue Gesundheitsminister Carsten Linnemann den Fragen der Abgeordneten. Es wird erwartet, dass der CDU-Politiker dabei auch mit den Aussagen seines Parteichefs konfrontiert wird. Merz hatte vorgestern von einem Gerechtigkeitsproblem gesprochen, das viele Menschen sehen würden, und zwar im Nebeneinander von privater und gesetzlicher Krankenversicherung. Das war als ein Signal verstanden worden, dass Merz daran vielleicht etwas ändern will. Ein Regierungssprecher korrigierte das kurze Zeit später. Der Bundeskanzler habe das System der Krankenversicherung nicht in Frage gestellt. US-Präsident Donald Trump hat in seiner Rede bei der UNO-Vollversammlung Kuba scharf angegriffen. Trump bezeichnete das Land als absolut gescheiterten Staat, der fallen werde. Der US-Präsident sagte auch, dass die USA in Kuba einen Systemwechsel anstreben. Die Delegation aus Kuba hat während der Rede den Saal verlassen. Kubas Präsident Miguel Díaz-Canel kritisierte die Rede bei X und schrieb, dass Trump sein Land als Bedrohung darstelle, um das harte Vorgehen der USA zu rechtfertigen. Kuba werde aber seine Souveränität verteidigen. Die US-Regierung hat schon vor einiger Zeit offen einen Regierungswechsel als Ziel für das kommunistische Kuba ausgegeben. Aktuell setzt ein US-Ölembargo den Karibikstaat massiv unter Druck. In Kuba gibt es dadurch kaum mehr Treibstoff und immer mehr Stromausfälle. Die Badesaison ist bis auf wenige Ausnahmen auch in den letzten Freibädern vorbei. Die Deutsche Lebensrettungsgesellschaft zieht Bilanz. Sie zählt dieses Jahr deutlich mehr Badetote als letztes Jahr. Zwischen Anfang Mai und Mitte September ertranken demzufolge 248 Personen, 12 mehr als letztes Jahr. Im ganzen Jahr waren es bisher 320 tödliche Unfälle. Die meisten gab es im Juni. Da kamen allein mehr als 100 Menschen beim Baden ums Leben. Größte Risikogruppe sind Jugendliche und junge Männer. Sie gehen laut DLRG oft vermeidbare Risiken ein. Die Rede ist von Leichtsinn, Selbstüberschätzung und mangelnder Schwimmkompetenz. An Deutschlands höchstem Berg ist ein Stück abgebrochen. Auf der Zugspitze haben sich mehrere Kubikmeter Felsen gelöst und eine große Staubwolke verursacht. Verletzt wurde niemand. In dem Gebiet liegen auch keine Wanderwege. Passiert ist das gestern. Laut Bergwacht geht es aber auch heute weiter. Mitarbeiter der Zugspitzbahnen beobachteten die Lage derzeit aus der Ferne. Grundsätzlich ist es nichts Ungewöhnliches, dass sich an der Zugspitze Gestein löst. Allerdings wird so etwas durch den Klimawandel häufiger, wenn im Berg Permafrost taut, der das Gestein zusammenhält. Das waren die News.
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0: Ihr könnt mal wieder die Sonnenbrille auspacken. Fast überall in Deutschland scheint heute die Sonne. An der Nordsee, da gibt es ein paar Wolken. Das alles bei Temperaturen zwischen 16 und 24 Grad.
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0: Guten Morgen. Endlich eine neue Behörde. Yay. Ja, aber vielleicht eine, die wirklich was nutzt. Das ist zumindest die Idee einer weltweiten KI-Behörde. Die soll KI in ihre Grenzen weisen. Kann das wirklich klappen? Das gucken wir uns hier an nach dem übernächsten Song.
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0: 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Silver Apple Eyes.
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0: Man will sich doch eigentlich einfach nur von einer KI bei einer Uni-Aufgabe helfen lassen. Plötzlich fängt aber das Programm bei der Suche nach der Lösung an, sich in fremde Computernetze zu hacken. Wegen ähnlicher Vorfälle in der letzten Zeit fordern Bundeskanzler Friedrich Merz und 21 andere Staatschefs jetzt eine weltweite KI-Behörde. Die soll künstlicher Intelligenz feste Grenzen setzen. Wie genau das aussehen soll und wie sinnvoll das überhaupt ist, das gucken wir uns an mit Deutschlandfunk Nova Tech-Reporterin Martina Schulte. Martina, wie kann ich mir so eine KI-Behörde vorstellen?
1: Na, im Prinzip ähnlich wie andere internationale Aufsichtsgremien, die es ja schon gibt, also wie zum Beispiel die IAEO, also die Internationale Atomenergiekommission, die kontrolliert ja sehr erfolgreich eigentlich die Verbreitung von Atomkraft. Ähnlich würde diese neue KI-Behörde eben funktionieren und dann eben statt nicht für Atomkraft, sondern eben für KI-Firmen verbindliche Maßstäbe setzen. Also für Anthropic, OpenAI oder für Meta, also für alle Firmen, die KI-Modelle entwickeln und anwenden. Und diese vorgeschlagene Aufsichtsbehörde würde dann außerdem auch noch Kontrollen durchführen in den KI-Labs. Und wenn es dann mal Störfälle gibt, schwerwiegende Störfälle, würde die Mitgliedstaaten zusammenrufen.
0: Klingt erstmal sinnvoll, das Ganze. Wer macht da mit?
1: Also ins Spiel gebracht wurde das Ganze am Rande der UN-Vollversammlung, und zwar von Finnland und von Norwegen. Und zu den Erstunterzeichnern gehört

0: darüber hinaus eben auch nachvollziehbare Sicherheitsvorkehrungen treffen müssen und dass sie eben auch unabhängigen Experten erlauben müssen, ihre neuen KIs umfassend zu checken, und zwar bevor sie in die freie Wildbahn entlassen werden.
1: Aber würde sowas funktionieren?
0: Also theoretisch ist so eine Behörde natürlich denkbar, aber es gibt da natürlich mehrere praktische Schwierigkeiten. Zum einen gehören die beiden Länder, wo gerade die leistungsstärksten KI-Modelle entwickelt werden, nicht zu den Unterzeichnern von diesem Papier. Also die USA und China sind nicht dabei. Die Erklärung bleibt zwar für weitere Länder offen, aber dass diese beiden Länder mitmachen, das ist, glaube ich, eher unwahrscheinlich.
1: Warum das?
0: Naja, Donald Trump hat wiederholt gesagt, dass er kein Interesse an KI-Regulierung hat, denn ein Großteil des Wirtschaftswachstums der USA hängt an KI. Ihm ist, wie der Spiegel kürzlich mal schrieb, die Börsenparty wichtiger als das Überleben der Menschheit. Und auch China hat kein Interesse an internationaler Kontrolle. Dem Land ist im Moment eher wichtig, im KI-Wettlauf mit den USA weiter aufzuholen. China sieht zum Beispiel eher so eine hochentwickelte KI in den Händen feindlicher Kräfte als größte Bedrohung. Und das will man verhindern.
1: Eine internationale KI-Aufsichtsbehörde soll die Welt sicherer machen. Die USA und China, die sind tatsächlich aber nicht mit dabei. Deutschlandfunk-Novadeck-Autorin Martina Schulte, die hatte die Infos. Millionen

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1: Das nächste Thema, das ist kein einfaches und trotzdem ist es wichtig, dass wir darüber sprechen. Es wird jetzt um Suizid gehen. Claudia Wielander aus Essen, die hat bei unserer Aktion Nova auf die 1 mitgemacht und sie hat sich entschieden, ihre 10 Minuten Sendezeit für genau dieses Thema zu nutzen. Auch wenn wir da in unserer Gesellschaft nur selten drüber reden, sagt sie.
2: Es ist einfach so, dass Tod, Sterben ja in unserer Gesellschaft ein totales Tabuthema ist. Und ich glaube, bei Suizid ist das einfach nochmal viel schlimmer, weil die Menschen halt verunsichert sind und nicht wissen, wie sie mit Menschen umgehen sollen, die vielleicht suizidale Gedanken haben oder eben auch mit Hinterbliebenen von Menschen, die sich suizidiert haben. So.
1: Dass Claudia das Thema für Nova auf die 1 mitgebracht hat, das hat tatsächlich einen persönlichen Grund. Auch sie ist Angehörige von jemandem, der durch Suizid gestorben ist. Ihr Bruder, der hat sich vor 2 Jahren das Leben genommen. Und für sie kam das damals sehr überraschend, auch weil in ihrer Familie früher wenig über Unschönes gesprochen wurde. Und das ist seit dem Tod ihres Bruders anders, sagt sie.
2: Mir ist das total wichtig, ja, im schlimmsten Fall auch ein bisschen schonungslos miteinander zu sein und ja, auch offener zu sagen, wie es einem geht und dieses, wie geht's dir? Und dann, ja gut, natürlich auch immer leicht gesagt, ne? Und das auch mal zu hinterfragen und auch selber den Mut zu haben, zu sagen, ja, mir geht's im Moment nicht so gut. Das finde ich total wichtig und das ist etwas, was sich in meiner Familie und definitiv bei mir auf jeden Fall geändert hat nach dem Tod von meinem Bruder.
1: Ja, und das ist wahrscheinlich was, wo wir uns alle was von abgucken können von Claudia. Um Suizide verhindern zu können, müssen aber auch politische Maßnahmen her, beziehungsweise können die entscheidend sein. Und tatsächlich, es tut sich was. Es gibt nämlich einen Entwurf für ein Suizidpräventionsgesetz. Darin steht zum Beispiel eine bundesweite Krisenrufnummer, der Ausbau von Krisendiensten und die Einrichtung einer Bundesfachstelle. Für Claudia passen diese Pläne allerdings überhaupt nicht mit der sonstigen Politik zusammen.
2: Also wenn ich das höre und das dann in Relation setze zu dem, was wir jetzt in den letzten Monaten gehört haben über Kürzungen im Bereich Psychotherapie, also da muss ich sagen, das macht mich richtig wütend. Ich habe auch selber Erfahrung mit Psychotherapie und wie schwer das ist, da Hilfe zu finden. Und das muss einfach viel leichter werden und viel niederschwelliger. Menschen, die depressiv sind und dann vielleicht sogar suizidale Gedanken haben und dann verzweifelt nach professioneller Hilfe suchen müssen, das geht überhaupt nicht zusammen. Also da musste ich ganz viel tun, aber da sehe ich leider im Moment relativ schwarz.
1: Was Claudia sagt, das können wahrscheinlich viele Leute nachempfinden, die schon mal einen Therapieplatz gesucht haben. Und Leute, wenn ihr akut Hilfe benötigt, auf deutschlandfunknova.de/Hilfe. Da findet ihr verschiedene Angebote, die sind kostenlos und dahin könnt ihr euch 24 Stunden am Tag wenden. Nochmal danke an Claudia, dass sie sich mit einem so persönlichen und wichtigen Thema zu uns ins Radio getraut hat und ihre 10 Minuten Sendezeit für die Suizidprävention genutzt hat. Wenn ihr auch mal zu uns in die Sendung wollt, ein Thema habt, über das ihr unbedingt sprechen wollt, packt Nova auf die 1, egal ob Autoradio, zu Hause oder auf dem Handy. Schickt uns ein Bild davon, könnt ihr machen auf deutschlandfunknova.de oder eine WhatsApp schicken an die 030 8503 8503. Wir freuen uns auf eure Bilder und Nachrichten.
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0: Xavi Cabu war das mit Soulmate. 10.30 Uhr ist es. Jakob Vogel ist da mit dem News-Update. Hallo Jakob.
1: Hi, schönen guten Tag.
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1: Wir starten mit drei Nachrichten in kurz. Der Bundestag spricht heute zum ersten Mal über ein Gesetz, das für härtere Strafen bei K.O.-Tropfen sorgen soll. Wer die für Straftaten einsetzt, soll dafür mit mindestens 5 Jahren Haft bestraft werden. In Mecklenburg-Vorpommern ist ein Paketzentrum wegen des Verdachts auf eine Quecksilbervergiftung geräumt worden. In dem Bundesland hatte es schon am Wochenende eine Vergiftung durch Quecksilber gegeben. Und von der Zugspitze ist ein Stück abgebrochen. An Deutschlands höchsten Berg haben sich mehrere Kubikmeter Felsen gelöst und eine große Staubwolke verursacht. Verletzt wurde niemand.
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1: Marokko ist eine konstitutionelle Monarchie, in der der König ziemlich viele Rechte hat. Aber trotzdem ist auch dort das Parlament Mittelpunkt der Politik. Und genau das wird heute in Marokko neu gewählt. Es geht um knapp 400 Sitze und um die nächste Regierung. Denn die Partei, die am besten abschneidet, stellt dann auch den Regierungschef. Zentrale Themen für die Wahl sind die hohen Preise im Land, Arbeit und soziale Gerechtigkeit. Beobachtende schauen da auch besonders auf die jungen Marokkaner, denn die waren zuletzt offenbar nicht zufrieden mit ihrem Land. Ende Juli waren Zehntausende von ihnen von Marokko in die benachbarte spanische Exklave Ceuta geflüchtet, weil sie in ihrem Land keine Zukunft gesehen haben. Allerdings ist der Einfluss der Jungen auf die Wahl relativ gering. Von den 16 Millionen registrierten Wählern in Marokko sind nur 4% unter 24 Jahre alt. Im Atlantik ist die aktuelle Hurrikansaison dieses Jahr wegen des Klimaphänomens El Niño besonders ruhig, im Pazifik aber nicht. Mexiko bereitet sich jetzt gerade wieder auf die Folgen eines solchen Hurrikans vor. Seit Anfang der Woche dreht der Wirbelsturm Polo ganz langsam von Süden über den Pazifik auf das Land zu. Aktuell als Hurrikan der höchsten Kategorie mit Windgeschwindigkeiten von bis zu 270 km/h. Fachleute sagen, der Hurrikan wird Mexiko nicht direkt erreichen. Sie erwarten aber als Folge trotzdem heftige Regenfälle entlang der Pazifikküste dort. Deshalb haben die Behörden in einigen Kommunen Schulen geschlossen. Auch der große Hafen von Acapulco hat seinen Betrieb eingestellt. An den Stränden gilt außerdem ein Badeverbot. Der mexikanische Wetterdienst warnt, dass es in den nächsten Tagen Überschwemmungen und Erdrutsche geben kann. Im Iran verschärft die Regierung weiter den Druck auf Kritiker. Die Behörden haben Vermögen und Eigentum von rund 400 Regierungsgegnern einkassiert. Laut iranischen Medien geht es um mehr als 2000 Konten und knapp 40 Autos. Die Justiz spricht von einem Vorgehen gegen Staatsfeinde. Betroffen sein sollen unter anderem Aktivisten, Journalisten und Menschen hinter regierungskritischen Medien. Schon vorher waren mehr als 140 Immobilien beschlagnahmt worden. Außerdem gibt es jetzt ein neues Online-Portal. Dort können angebliche Regimegegner im Ausland gemeldet werden. Die Regierung will Kritiker so schneller finden. Wie viele Menschen das nutzen werden, ist allerdings noch völlig offen. Das waren die News.
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0: Ist es noch Spätsommer oder schon Frühherbst? Das entscheidet ihr, Leute. An der Nordsee, da gibt es heute viele Wolken. Im Rest von Deutschland gibt es gute Chancen auf Sonne. Dazu Temperaturen zwischen 16 und 24 Grad.
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0: Und einem kleinen Endorphinschub jetzt von Robin.

0: Leute, gleich gibt's hier die Black Eyed Peas mit Pump It. Wenn ihr jetzt sagt, was war das? Ihr kennt den auf jeden Fall, Leute. Gleich, wenn der erste Ton läuft, ihr seid komplett drin. Davor gibt's einen tollen neuen Song von Buck. Und davor ist jetzt erstmal Britta Wagner für euch da.
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2: Egal ob gegen Pollen, Tierhaare oder Lebensmittel, Allergien können sehr unangenehm sein. Und der Forschung ist vieles dazu noch nicht klar. Zum Beispiel, warum Allergien oft erst nach mehrfachem Kontakt mit dem Auslöser entstehen oder warum zu einer Allergie später noch andere dazukommen. Für beide Fragen liefert das Forschungsteam hinter einer Tierstudie im Fachjournal Immunity eine mögliche Erklärung. Es könnte am Immungedächtnis der Sinnesnervenzellen liegen. Diese Nervenzellen speichern den Kontakt mit Tierhaaren oder anderen potenziellen Allergieauslösern in ihrem Gedächtnis. Danach bleiben sie dann quasi in erhöhtem Alarmmodus und reagieren bei späteren Kontakten dann stärker. Laut der Mäusestudie bleibt dieser Effekt über einige Wochen erhalten, aber nicht für immer. Die Forschenden wollen jetzt herausfinden, ob man das Zellgedächtnis schneller wieder löschen kann, um Allergien möglicherweise zu verhindern. Ob Kinder zur Kita gehen oder nicht, hängt in Europa offenbar stark vom Einkommen der Eltern ab. Das gilt besonders für Kinder unter 3 Jahren. Unter anderem Forschende des Münchner IFE-Instituts haben sich die Situation in Europa genauer angesehen. Vor allem in Frankreich, der Schweiz, Irland und den Niederlanden gehen Kinder reicherer Eltern viel häufiger in eine Kita. Verglichen damit sind in Deutschland die Unterschiede zwischen arm und reich weniger stark ausgeprägt. Ein beteiligter Forscher sagt, dass es oft nicht am mangelnden Willen der Eltern liegt. Viele benachteiligte Familien wünschen sich ausdrücklich eine Betreuung für ihr Kind. Sie scheitern aber oft an fehlenden Plätzen, zu hohen Kosten und komplizierten Anmeldeverfahren. Die Forschenden warnen, dass in der Folge genau die Kinder systematisch außen vor bleiben, die am meisten von früher Betreuung profitieren würden. Vor über 2000 Jahren ist auf der Donau wohl ein Schiff gesunken mit einer kostbaren Ladung an Bord. Es waren mindestens 500 Eisenbarren, Gesamtgewicht rund 1000 Kilo. Die Forschenden, die diesen Rekordfund jetzt untersucht haben, rechnen vor, was man damit alles hätte machen können. Zum Beispiel hätte man 500 Schwerter schmieden können, genug für eine kleine Armee, oder 8000 Nägel herstellen, zum Beispiel um Schutzanlagen für kleinere Siedlungen zu bauen. Die heute rostigen Eisenklumpen waren bei Baggerarbeiten in einer Kiesgrube in Oberösterreich freigelegt worden. Die Forschenden vermuten bei so viel Material, dass die Kelten damals die Eisenproduktion fast schon industriell betrieben haben. Allerdings ist noch nicht klar, wo die Eisenbarren eigentlich herkommen.
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0: Ihr könnt total gerne sagen, wahre Schönheit kommt von innen, Leute. Das stimmt dann aber vielleicht auf der individuellen Ebene, aber es stimmt nicht auf der gesellschaftlichen Ebene. Normschöne Menschen, die haben Vorteile. Und das hat Helena am eigenen Leib erfahren. Sie war mal dick und hatte einen Buzzcut, also so ganz kurze Haare. Und als sie abgenommen hat und sich die Haare hat wachsen lassen, also als sie normschöner geworden ist, da gab es dann auf einmal im Café was gratis. Und auf der Arbeit wurde sie auch besser behandelt. Und dieses Phänomen, das heißt Pretty Privilege, also der Vorteil des Schönseins. Helena hat uns erzählt, wie krass das für sie war, als sie nicht der Schönheitsnorm entsprochen hat.
1: Hätte meine mentale Gesundheit es einfach nicht mitgemacht, mein Leben lang ausgeschlossen und gemobbt zu werden. Wer mit Kindern arbeitet und Mobbing sieht und wer selber gemobbt wurde, weiß, was Mobbing mit Menschen anrichtet. Ich habe für mich einfach entschieden, okay, ich nehme ab und ich schneide mir eine Frisur, die ins binäre System passt. Und wenn ich mir jetzt einen Buzzcut machen würde, würde ich mich schminken.
0: Ja, der Vorwurf, dass er unfeministisch, den versteht sie, aber sie hat sich entschieden, in diese Welt reinzupassen. Auch damit es ihr gut geht. Helena musste einsehen.
1: Menschen sind so viel netter zu einem, wenn man in ihr Bild von schön passt.
0: Helena beschreibt hier, was sie jeden Tag erlebt. Auf der Arbeit, im Café, eigentlich überall kommt sie gut an. Keine Bitte wird ihr ausgeschlagen. Der Soziologe und Attraktivitätsforscher Ulrich Rosar, der nennt das den Halo-Effekt.
2: Und da gibt es eine Reihe von Forschungsbefunden, die wirklich zeigen, dass nahezu in jeder Dimension attraktive Menschen besser bewertet werden als unattraktive Menschen. Das geht von Sympathie bis hin zu Intelligenz, Durchsetzungsfähigkeit, Kreativität. Wie gesagt, die Liste ist unendlich.
0: Ja, Rosar berichtet außerdem, dass gerade Frauen Schönheit auch zum Verhängnis werden kann und dass Schönheit nicht so subjektiv ist, wie wir vielleicht eben denken. 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

0: Jeremias mit Ein Mensch. Es ist 11 Uhr. Anneke Schäfer ist jetzt da mit dem News-Update. Hallo Anneke.
1: Hallo.
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1: Weil es in Berlin gerade häufiger Schusswaffen genutzt werden, hat es dort jetzt Razzien gegeben. Mehrere hundert Einsatzkräfte von der Polizei durchsuchten Wohnungen und weitere Objekte. Die Polizei meldet auch mehrere Festnahmen und dass zwei Schusswaffen mit scharfer Munition beschlagnahmt wurden. Die Razzien gehören zu Ermittlungen von zwei Sondereinheiten bei der Polizei. Anlass waren die häufigen Schießereien in Berlin. Letztes Jahr registrierte die Berliner Polizei mehr als 1100 Fälle von Schusswaffengebrauch. Das sind fast 70% mehr als im Jahr davor. Der Bundestag spricht heute zum ersten Mal über ein Gesetz, das für härtere Strafen bei K.O.-Tropfen sorgen soll. Wer die für Straftaten einsetzt, soll dafür mit mindestens 5 Jahren Haft bestraft werden. Zum Beispiel, wenn Täter damit Frauen wehrlos machen, um sie zu vergewaltigen. Justizministerin Stefanie Hubig hatte K.O.-Tropfen als besonders hinterhältig bezeichnet. Die Betroffenen hätten oft keine Chance, den Übergriff zu bemerken und abzuwehren, ob in Bars und Clubs oder auch im eigenen Zuhause. Im Bundestag geht es heute auch um Verteidigungs- und Gesundheitspolitik. Die zuständigen Minister werden dazu befragt. Und es sollen auch die Grundlagen geschaffen werden, dass es für Perso und Führerschein bald eine Wallet auf dem Handy gibt. Frankreichs Staatschef Emmanuel Macron hat bei der UNO in New York die Lage im Gazastreifen heftig kritisiert. In seiner Rede bei der Vollversammlung hat er gesagt, dass die Welt gerade Zeuge eines Schauspiels werde, das alle beschämen sollte. Macron kritisiert, dass trotz des verkündeten Friedens kein einziger humanitärer Korridor in den Gazastreifen wieder geöffnet wurde. Vorher hatte US-Präsident Donald Trump sich vor der UNO für seinen Gaza-Friedensplan gelobt. Trump sagte, dass er den Krieg beendet und tausende Leben gerettet habe. Im Gazakrieg gilt seit knapp einem Jahr eigentlich eine Waffenruhe zwischen Israel und der islamistischen Terrorgruppe Hamas. Es gibt aber weiter auch Angriffe mit Todesopfern. Wegen des Klimawandels werden die Ozeane wärmer und das trifft auch die Nordsee. Sie war im vergangenen Jahr so warm wie nie zuvor. Laut dem Bundesamt für Seeschifffahrt und Hydrographie kam das Wasser an der Oberfläche auf eine mittlere Temperatur von 11,6 Grad. Das ist der höchste Wert seit Beginn der Messungen Ende der 60er Jahre und fast 1 Grad mehr als das langjährige Mittel. Die deutsche Ostsee ist kühler als die Nordsee, aber auch für sie war es das zweitwärmste Jahr seit Beginn der Messungen. Ab heute beraten in Hamburg Fachleute darüber, wie man besser auf Hitzewellen, Starkregen oder auch Überschwemmungen reagieren kann. Auf dem Extremwetterkongress treffen sich Forschende und Meteorologen. Auch Bundesumweltminister Carsten Schneider ist dabei. Das waren die News.
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0: Wenn ihr an der Nordsee wohnt, macht's euch gemütlich. Bei euch wird's eher grau und wolkig heute. Im Rest von Deutschland, da gibt's viel Sonne. Das alles bei Temperaturen zwischen 16 und 24 Grad.
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0: Hallo. Was willst du später mal werden? Das ist so der Klassiker in jedem Freundebuch, ne? Was hat man da reingeschrieben auf die Frage? Tierärztin zum Beispiel, Feuerwehrmann, Polizist oder vielleicht noch sowas wie Schauspielerin. Was bringt denn gerade junge Leute dazu, den Traumberuf aus der Kindheit auszuüben und tatsächlich zur Polizei zu gehen? Und das, obwohl der Beruf immer gefährlicher wird. Das gucken wir uns hier an nach dem übernächsten Song.
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0: Bei der Polizei zu arbeiten, das ist nicht ohne. Seit 2015 ist die Zahl der Gewalttaten gegen Polizeikräfte um 67% gestiegen. In Städten wie Berlin, da haben es PolizistInnen mit Schießereien mitten am Tag auf offener Straße zu tun. Und die Polizei Berlin, die hat auch Nachwuchsprobleme. Zuletzt waren knapp ein Viertel aller Ausbildungsplätze bei der Berliner Polizei unbesetzt. Warum entscheiden sich junge Menschen heute für genau diesen Job? Deutschlandfunk Nova-Reporter Johannes Kulms, der hat für uns in Berlin zwei junge Leute getroffen, die sagen, ich habe genau den richtigen Job gefunden für mich.
1: Wenn ich groß bin, werde ich Polizistin. Ronja Höstmann hat schon als Kind davon geträumt, später einmal bei der Polizei zu arbeiten.
2: Dann habe ich damals ein Praktikum gemacht, hier auch in Spandau, und ich fand es so überzeugend, dass ich mich dann hier beworben habe, und dann hat es geklappt.
1: Seit einem halben Jahr macht Höstmann in Berlin ihre Ausbildung zur Polizeiobermeisterin. Am liebsten würde die 20-Jährige später mal im Bereich Kriminaltechnik arbeiten. Da geht es um Sicherung, Untersuchung und Auswertung von Spuren an einem Tatort. Ronja Höstmann liebt ihren Job, auch wenn das politische Klima aufgeheizter und der Ton auf den Straßen rauer und aggressiver geworden ist.
2: Also ich muss persönlich sagen, für mich ist es klar schon ein bisschen erschreckend, aber ich liebe nämlich diesen Nervenkitzel, und deswegen finde ich das total gut in dem Sinne, das weiter durchzuziehen.
1: Auch Cem Tekül hat durchgezogen. Allerdings lief sein Weg zur Polizei etwas anders als bei Ronja Höstmann. Der heute 24-Jährige hat ja nach dem Abitur zunächst 5 Semester Lehramt studiert und dabei gemerkt, mir ist Teamwork wichtig.
3: Und dachte mir, gut, die Polizei ist auch ein abwechslungsreicher Beruf, ist ein spannender Beruf, das war mir auch sehr, sehr wichtig. Und dachte mir, da sehe ich mich schon eher die nächsten 30, 40 Jahre ackern.
1: Cem Tekül ist in Berlin-Kreuzberg aufgewachsen, einer Gegend, in der die Polizei traditionell nicht gerade auf große Sympathien stößt. Doch Tekül sagt, dass er schon früh ein positives Bild der Einsatzkräfte hatte. 3 Jahre lang hat er für den gehobenen Dienst bei der Polizei studiert. Seit einem knappen Jahr nun ist er fertig und arbeitet seitdem als Polizeikommissar in Berlin-Langwitz, einem recht ruhigen und beschaulichen Viertel im Südwesten der Hauptstadt. Die meiste Zeit ist Tekül im Funkstreifenwagen unterwegs, kümmert sich mit seinem Kollegen um Verkehrsunfälle oder Streitigkeiten zwischen Nachbarn. Manchmal sind auch Kapitalverbrechen darunter, also Mord oder Totschlag. Aber insgesamt, sagt Tekül, die harte Gewalt hat er bisher nur selten erlebt.
3: Ich glaube, prinzipiell ist jeder eher glücklich darüber, wenn er den Tag am Ende heil übersteht, wenn man keine Gewalt anwenden muss. Das ist unser oberstes Mindeststandard.
1: In Neukölln oder Kreuzberg sieht die Lage anders aus. Dort kommt es inzwischen immer wieder zu Schießereien, teils mitten am Tag. Was ihn aber nicht abschrecken würde, auch dort als Polizist zu arbeiten. Er bekommt oft positives Feedback von den Menschen und freut sich darüber.
3: Dann hat man auch irgendwo seine Bestätigung bekommen, dass man das, was man tut, richtig macht, dass man es für die richtigen Personen macht. Das ist auch gar nicht mal so verkehrt ab und an, gerade wenn man stressige Dienste hinter sich hatte.
4: Müssen wir mal Fahrzeugschlüssel.
3: Ich habe einen vom Safira.
1: Cem Tekül ist deutsch-türkischer Herkunft. Wie er haben inzwischen rund 37% aller neu eingestellten PolizistInnen in Berlin eine Migrationsgeschichte. Die Hauptstadt ist damit bundesweit Vorreiter. Die Polizei in Berlin bildet die Gesellschaft ab, meint Tekül. Was aber auch bedeuten würde, auch hier gibt es Rassismus. Hat er ihn jemals erlebt in den letzten Jahren?
3: Nee, ich habe das jetzt nicht sonderlich im Alltag noch nie so wirklich wahrgenommen. Wenn ich jetzt auch mal so kurz nachdenke, auch niemanden, den ich prinzipiell kenne, der mir irgendwie mal was davon berichtet hatte.

0: Oder wenn ich irgendwas falsch gemacht haben sollte, dass ich selbst an mir reflektiere, dass ich jedenfalls an meinen Chef herantrete und sage, du, ich glaube, ich habe Scheiße gebaut.
1: Ein Job also, bei dem Gewalt zum Alltag gehören kann und bei dem man trotzdem das eigene Handeln auch immer wieder hinterfragen muss. Deutschlandfunk Nova-Reporter Johannes Kulms, der hat Polizistinnen und Polizisten begleitet, die ihren Job lieben, auch wenn er nicht immer einfach ist.

0: Saufen, Fressen, Geldwäsche. Dafür wurde bei der Fußball-WM der Männer diesen Sommer richtig viel Werbung gemacht. Oder ich kann es auch ein bisschen weniger polemisch sagen, Leute, es wurde Werbung gemacht für Burger, Alkohol und Kryptowährung. Das ist das Ergebnis einer Studie der Uni Bristol. Die Forschenden sagen, es ist eigentlich wirklich nicht okay, dass wir bei einer WM so viel Werbung sehen für Sachen, die ungesund sind, die gefährlich sind und zum Teil auch illegal je nach Land. Deutschlandfunk Nova-Reporterin Ann-Kathrin Horn, die hat sich mit dieser Studie beschäftigt und diese Studie, die kritisiert unter anderem einen der Hauptwerbepartner der WM.
1: Einer der Hauptsponsoren der WM war ein Glücksspiel-Wettanbieter, der hat aber zum Beispiel in Deutschland gar keine Lizenz und an dem gibt es auch große Kritik, dass da Geldwäsche gefördert wird und betrogen wird. Aber das wurde dann trotzdem die ganze Zeit am Spielfeldrand auf den Banden als Werbung gezeigt und auch in diesen kurzen Sponsorenspots, die dann immer mal zwischendurch kommen.
0: Außerdem wurde auch Werbung für Bier gemacht, obwohl Alkohol oder Fernsehwerbung für Alkohol in mehreren Zuschauerländern tatsächlich verboten ist. Die FIFA, die hat das ignoriert.
1: Die Forschenden sagen, naja, der Weltfußballverband FIFA sucht sich halt die Sponsoren nicht danach aus, wie gesund oder wie legal ist das, was die machen, sondern wie viel Geld zahlen die.
0: Und das Ding ist, auch wenn wir irgendwie gerne denken, ja, wir sind jetzt nur immun gegen Werbung, ne? Die macht trotzdem was mit uns, sagt Ann-Kathrin Horn.
1: Also die Forschenden schreiben, dass Studien schon gezeigt haben, dass die Menschen sich von Werbung durchaus beeinflussen lassen. Also zum Beispiel, dass sich unser Bild von einer Marke verbessert, wenn wir sie bei so einem wichtigen Sportevent dauernd eingeblendet bekommen. Und dass es halt auch sowas normalisiert wird, wie Alkohol, Glücksspiel, riskante Kryptowährung oder ungesundes Essen. Und die Analyse der Forschenden zeigt auch, dass diese Marken wirklich sehr oft zu sehen waren.
0: Pro 90 Minuten Fußballspiel gab es tatsächlich fast 600 Einblendungen von Marken für ungesundes Essen und ungesunde Getränke. Und es gab 130 Einblendungen für Sportwetten oder anderes Glücksspiel. Und, wir sind noch nicht am Ende, 80 Werbeeinblendungen von Alkoholmarken. Im Schnitt, Leute, wurden alle 6 Sekunden ein Logo eingeblendet von einer Marke, deren Produkt die Forschenden als schlecht für uns einstufen. Ey, mein Hirn explodiert alleine bei der Vorstellung, wie viel Werbung wir uns da unterbewusst reinziehen, wenn wir eigentlich einfach nur ein Fußballspiel gucken wollen.
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1: Tränen waren das mit rote Funken und das hier ist um 11.30 Uhr Jakob Vogel mit dem News Update. Hi Jakob.
2: Hallo, schönen guten Tag.
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2: Wir starten mit drei kurzen Schlagzeilen. Weil in Berlin so viele Schusswaffen eingesetzt werden, hat es dort Razzien gegeben. Rund 300 Einsatzkräfte durchsuchten Wohnungen und andere Objekte. Die Polizei meldet mehrere Festnahmen und dass zwei Waffen mit Munition beschlagnahmt wurden. Der Bundestag spricht heute zum ersten Mal über ein Gesetz, das für härtere Strafen bei K.O.-Tropfen sorgen soll. Wer die für Straftaten einsetzt, soll dafür mit mindestens 5 Jahren Haft bestraft werden. Und von der Zugspitze ist ein Stück abgebrochen. An Deutschlands höchsten Berg haben sich mehrere Kubikmeter Felsen gelöst und eine große Staubwolke verursacht. Verletzt wurde niemand.
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2: Smart Glasses können sich mit dem Internet verbinden. Man kann damit Bilder machen oder auch filmen, oft ohne dass andere das mitbekommen. In Frankreich beschäftigt das immer häufiger die Polizei. Die Pariser Staatsanwaltschaft sagt, dass sie deshalb inzwischen mehr Anzeigen wegen Verletzung der Privatsphäre bearbeiten muss. Die Rede ist von einem zunehmenden Trend. Häufig würden Frauen auf der Straße mit Smart Glasses heimlich gefilmt und die Aufnahmen dann ins Netz gestellt. Die Ermittlungsbehörde sagt, dass das eine Straftat ist, auf die bis zu 2 Jahre Haft oder auch bis zu 45.000 Euro Geldstrafe stehen. Smarte Brillen verkaufen sich weltweit gerade immer besser. Allein ein Modell, das der Facebook-Konzern Meta zusammen mit Ray-Ban entwickelt hat, ist letztes Jahr 7 Millionen Mal verkauft worden. Fachleute kritisieren die Brillen aber gerade wegen Problemen mit dem Datenschutz. In Texas in den USA sollen Menschen in den Gefängnissen besser vor Hitze geschützt werden. Ein Bundesrichter in Austin hat entschieden, dass alle Gefängnisse des US-Staats bis 2029 Klimaanlagen einbauen müssen. Hintergrund ist, dass letzten Sommer etwa 90.000 Häftlinge ihre Strafen in Zellen ohne Klimaanlage verbringen mussten. Der Richter sagt, dass die Temperaturen in Texas im Sommer bis auf 50 Grad hochgehen und in texanischen Gefängnissen sterben jeden Sommer auch Insassen wegen extremer Hitze. Dass die Zellen nicht klimatisiert sind, verstößt laut dem Richter deshalb auch gegen das Verbot in der US-Verfassung von grausamen und ungewöhnlichen Strafen. Geklagt hatte eine Bürgerrechtsgruppe zusammen mit Gefängnisinsassen. Zeugen hatten berichtet, dass Häftlinge in den Zellen in Ohnmacht gefallen waren oder sich nur mit Wasser aus der Toilette abkühlen konnten. Bei einem Heli-Absturz in Brasilien ist ein landesweit bekannter Sänger ums Leben gekommen. Es geht um Rick vom Duo Rick und Renner. Das Duo gibt es seit den 1980er Jahren und seine Lieder sind in Brasilien sehr bekannt. Die Musiker gehörten zur Musikrichtung des Sertanejo. Das ist ein ziemlich populärer Musikstil in Brasilien mit Elementen aus Country und Folk. Jetzt ist Rick beim Absturz eines Hubschraubers getötet worden. Der Heli war von der Atlantikküste in eine Bergregion unterwegs. Und dabei war er vom Radar verschwunden. Brasilianische Medien berichten, dass das Wetter zu dem Zeitpunkt schlecht war, mit Regen und Nebel. Die Feuerwehr hat das Heliwrack später entdeckt. Ob das Wetter beim Absturz eine Rolle gespielt hat, ist noch unklar. Neben dem bekannten Sänger kamen bei dem Unfall auch die Piloten und 2 weitere Menschen ums Leben. Das waren die News.
3: Das Wetter
4: ist ziemlich zweigeteilt heute in Deutschland. An der Nordsee eher grau, am Nachmittag ist auch Regen drin, im Rest von Deutschland oft sonnig. Zwischen 16 und 24 Grad sind die Temperaturen heute.
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4: Und mit der Chance, ihr könnt euch jetzt mal richtig schütteln, alles einmal so durchbewegen. Peggy Gou und Ayra Starr mit Woman.

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0: Mit Viren und Bakterien will man ja eigentlich lieber möglichst wenig zu tun haben, ne? Weil die machen einen krank und man denkt so ein bisschen so, also es gibt natürlich auch gute Bakterien, die in unserem Körper gute Sachen machen. Ihr wisst, was ich meine, so, ja? Tatsächlich ist es aber so, dass man mit manchen Viren Bakterien beikommen kann. Also es klingt so ein bisschen nach Fighting Fire with Fire. Das funktioniert aber tatsächlich. Welche Viren gegen welche Bakterien vorgehen und was das für eine große Chance für die Medizin sein kann, das gucken wir uns hier an in ungefähr einer halben Stunde bei Deutschlandfunk Nova. Jetzt ist Jakob Vogel für euch da.
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2: In einem Vulkannationalpark im kalifornischen Kaskadengebirge ist eine neue Amöbenart entdeckt worden, die ihren Namen wirklich verdient, die kaskadische Feueramöbe. Sie lebt in heißen Quellen und kann hohe Temperaturen ab. Bei 57 Grad Celsius wächst sie noch fröhlich, bei 63 Grad kann sie sich noch vermehren. Eine Zeit lang kann sie sogar bei bis zu 70 Grad überleben mit einer Schutzstarre, bei der sie um sich herum eine Schutzkapsel bildet. Das Team hinter einer Studie im Fachjournal Cell sagt, dass die neue Feueramöbe den Hitzetoleranzrekord für komplexeres Leben gebrochen hat. Bisher galten da 60 Grad als oberes Limit, doch die Amöbe hat offenbar Tricks entwickelt, damit ihre Proteine stabil bleiben und sie Hitzeschäden an ihrem Zellkern reparieren kann. Junge Leute haben heute weniger Sex als früher. Hört man oft. Aber stimmt das wirklich? Das hat das bekannte Kinsey-Institut für Sexualforschung in den USA untersucht, im Auftrag eines Männermagazins und einer Verhütungsmittelfirma. Eine Befragung von 18- bis 29-Jährigen in den USA zeigt, ja, sie haben relativ wenig Sex. Mehr als ein Viertel der knapp 2400 Befragten sagten, dass sie in den letzten 3 Monaten keinen oder keine Sexpartnerin hatten. Bock auf Sex hat die Gen Z laut der Analyse durchaus, aber oft fehlt es an Gelegenheiten. Dating-Apps sind anstrengend, Real-Life-Dating ist teuer und es kommt auch Angst vor Zurückweisung dazu. Teilweise suchen sich die Leute Ersatz, emotionalen Support durch platonische Freundschaften oder manchmal auch KI. Eine gute Nachricht hat die Analyse aber auch. Die allermeisten Befragten in den USA, fast 4/5, sind zufrieden mit ihrem Sexualleben. Viele, mich eingeschlossen, tun sich ziemlich schwer damit, einen verdrehten Zauberwürfel so zurück zu verdrehen, dass auf jeder Seite nur eine Farbe zu sehen ist. Eine erst 6-jährige Chinesin schafft das in wenigen Sekunden, bei einem Wettbewerb zuletzt in 4,27 Sekunden. Das ist neuer Rekord für Frauen und Mädchen. Als nächstes könnte sich die 6-jährige jetzt den Männerrekord für den Speed Cup vornehmen. Den hält auch ein Chinese mit 3,51 Sekunden. Der klassische Zauberwürfel, der hat 3x3 Farbfelder auf jeder Seite. Es gibt rund 43 Trillionen mögliche Stellungen. Eine Trillion ist eine Zahl mit 18 Nullen. Theoretisch lässt sich jede Stellung in maximal 20 Zügen zurückdrehen.
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0: Habt ihr euch, Leute, auch schon die erste Kastanie in die Tasche gesteckt oder vielleicht einen herbstlichen Kuscheltier geholt? Seit heute, Leute, ist offiziell Cozy Season. Der Sommer ist vorbei, Herbst ist am Start und Gabi aus München, die freut sich da richtig drauf.
1: Gemütlichkeit, aber auch noch schönes Wetter. Und ich bin großer Harry Potter Fan, deswegen gibt es mir auch große Harry Potter Vibes. Dann der typische Pumpkin Spice Latte, an den denke ich auch immer.
0: Also gemütlich machen, leckeres Heißgetränk und natürlich, ne, Kürbis in allen Varianten und Konsistenzen. Mal zum Essen, mal für Halloween. Das mag auch Corby aus München. Ansonsten ist Herbst aber nicht so richtig seine Jahreszeit.
2: Na, also beim Winter, da ist wenigstens kalt und man hat Schnee, man kann Skifahren und so. Und im Sommer ist halt so die beste Jahreszeit für mich, weil es schon warm ist. Aber im Herbst ist so nichts Halbes, nichts Ganzes. Da ist so dunkel, nass.
0: Ja, die einen sagen nichts Halbes und nichts Ganzes, die anderen sagen best of both worlds. Andererseits kann ja auch ganz geil sein, ne? Wenn man eben nicht raus muss, sagt zum Beispiel Gordon.
3: Dass man so drin sein kann, ohne ein schlechtes Gewissen zu haben. So, weil das manchmal im Sommer ganz schön stressig, wenn man dann irgendwie Sachen zu tun hat für die Uni oder so und dann das schöne Wetter einen immer rauslockt.
0: Ganz besonders nach diesem Hitzesommer, ne? Fühlen das wahrscheinlich viele sehr. Einfach mal die Lieblingsserie glotzen, ohne dass man irgendwie denken muss, man muss nochmal den letzten warmen Abend erwischen und irgendwie Pizza und Aperol beim Lieblingsitaliener und sowas, ne? Gibt ja auch bei Serien wie Gossip Girl oder Gilmore Girls dezidierte Herbstepisoden, die man sich dann fürs super mega Herbstfeeling reinstellen kann. Und wenn der Herbst gutes Wetter mit sich bringt, so wie im Moment, da kann auch Sarahs Herbstprogramm richtig Spaß machen.
4: Einfach noch so draußen gemütliche Spaziergänge machen, die verfärbten Bäume und dass man einfach mit Freunden eine schöne Zeit hat.
0: Ja, und mittags oder nachmittags kann man auch wirklich schon gut im Café noch draußen sitzen und mit einer Decke oder Jacke wird es dann nochmal extra super duper mega gemütlich.

0: Bad Girls Never Die, Nessa Barrett war das. 12 Uhr ist es, Anneke Schäfer ist jetzt da, bringt uns auf den aktuellsten Stand. Hallo Anneke.
1: Hi.
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3: Die Bundesregierung will härter gegen Sozialbetrug vorgehen. Dabei geht es um organisierten Missbrauch von Sozialleistungen und die Ausbeutung von Zuwanderern aus anderen EU-Staaten. Das Bundeskabinett hat mehrere Maßnahmen beschlossen gegen kriminelle Strukturen, die die Not von Menschen ausnutzen, und gegen sogenannte Schrottimmobilien. Da werden heruntergekommene Immobilien zu überhöhten Preisen an Sozialleistungsempfänger vermietet. Die einzelnen Punkte sollen bis Jahresende umgesetzt werden. Bundesarbeitsministerin Bärbel Baas von der SPD sagte, Deutschland braucht zwar ausländische Fachkräfte, aber Ausbeutung und Sozialleistungsmissbrauch würden nicht toleriert. Laut Bundesinnenminister Alexander Dobrindt werden Schlupflöcher im Sozialstaat geschlossen. Und wer mit Haftbefehl gesucht wird, dürfe auch keine Sozialleistungen mehr bekommen, sagte er. Weil in Berlin zuletzt häufiger Schusswaffen genutzt wurden, hat es dort jetzt Razzien gegeben. Mehrere hundert Einsatzkräfte von der Polizei durchsuchten Wohnungen und weitere Objekte. Die Polizei meldet auch mehrere Festnahmen und dass zwei Schusswaffen mit scharfer Munition beschlagnahmt wurden. Die Razzien gehören zu Ermittlungen von zwei Sondereinheiten bei der Polizei. Anlass waren die häufigen Schießereien in Berlin. Letztes Jahr registrierte die Berliner Polizei mehr als 1100 Fälle von Schusswaffengebrauch. Das sind fast 70% mehr als im Jahr davor. Die EU-Kommission will 4,2 Milliarden Euro für Ungarn freigeben. Das Geld wurde bisher wegen Verstößen gegen die Rechtsstaatlichkeit zurückgehalten. Jetzt schreibt EU-Kommissionspräsidentin Ursula von der Leyen, dass Ungarn wichtige Schritte unternommen habe, um die Rechtsstaatlichkeit zu stärken. Deshalb könne das Geld aus einem Fonds ausgezahlt werden. Wenn die 27 Mitgliedstaaten zustimmen, dann wäre es die erste Zahlung aus eingefrorenen Milliarden, die Ungarn nach dem Regierungswechsel bekommt. Die EU hatte die Gelder wegen der Politik des ehemaligen rechtsnationalen Ministerpräsidenten Viktor Orbán zurückgehalten. Die EU-Kommission hat außerdem vorgeschlagen, dass Ungarn wieder vollen Zugang zum europäischen Studentenaustauschprogramm Erasmus bekommt. An Deutschlands höchstem Berg ist ein Stück abgebrochen. Auf der Zugspitze haben sich mehrere Kubikmeter Felsen gelöst und eine große Staubwolke verursacht. Verletzt wurde niemand. In dem Gebiet liegen auch keine Wanderwege. Passiert ist das gestern. Laut Bergwacht geht es aber auch heute weiter. Mitarbeiter der Zugspitzbahnen beobachten die Lage. Grundsätzlich ist es nichts Ungewöhnliches, dass sich an der Zugspitze Gestein löst. Allerdings wird so etwas durch den Klimawandel häufiger, wenn im Berg Permafrost taut, dann der hält das Gestein zusammen. Das waren die News.
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0: Es ist ein ruhiger Herbsttag heute in Deutschland. Viel Sonne, außer an der Nordsee. Da ist es grau und am Nachmittag kann es auch immer wieder regnen. Das alles bei Temperaturen zwischen 16 und 24 Grad.
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0: Hallo. Ey, heute Morgen in der Bahn schon wieder, ne? Da steht jemand neben mir, niest volles Pfund sich in die Hand rein. Und ich denke mir so, Mann, wir haben noch gelernt, wenigstens Ellbogen. Ja, das wird die nächsten Wochen nicht besser werden, ne? Wenn die Erkältungssaison so richtig losgeht. Und mit Viren und Bakterien wollen wir da möglichst wenig in Berührung kommen. Gerade aber tatsächlich die Therapie mit ganz bestimmten Viren, die könnte helfen, bestimmte Infekte zu heilen. Klingt ein bisschen nach Feuer mit Feuer bekämpfen, aber das funktioniert tatsächlich mit Viren gegen Bakterien. Was dahinter steckt, gucken wir uns an nach dem übernächsten Song.
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0: Heute Morgen in der Bahn, ich hatte jemand so halb angenießt und ich denke so, ach bitte einfach nicht, ja. Und es ist echt so, jedes Mal eigentlich, wenn der Hals trocken ist, der Gedanke, werde ich jetzt krank? Habe ich einfach nur zu wenig getrunken? Oder hat sich da ein Virus breit gemacht in meinem Hals? Egal, ob das jetzt Corona ist, Influenza oder eine normale Erkältung, meistens sind es Viren, die uns im Winterhalbjahr krank und schlapp machen. Und die bakteriellen Infektionen, die kommen dann erst obendrauf. Und jetzt kommt's, Leute. Was, wenn uns in dem Fall, also in dem Fall der bakteriellen Infektion, ausgerechnet Viren aus der Patsche helfen könnten? Klingt crazy, ist aber tatsächlich das Konzept hinter der sogenannten Phagentherapie. Da werden Viren bewusst eingesetzt, um bestimmte bakterielle Infekte zu heilen. Eine Forschungsgruppe, die hat im Fachmagazin Nature Medicine erstmals eine Leitlinie für die klinische Anwendung dieser Phagentherapie veröffentlicht. Was es damit auf sich hat, gucken wir drauf mit Jens Többen aus dem Deutschlandfunk Nova Wissensteam. Jens, bei der Phagentherapie, da will man mit Viren gegen Bakterien vorgehen. Wie funktioniert das?
1: Genau, also im Mittelpunkt dieser Idee stehen eben die sogenannten Bakteriophagen, also kurz nur Phagen. Das sind spezielle Viren, die sind für uns Menschen ungefährlich und statt menschlichen Zellen befallen die lieber Bakterien. Mhm. Die infizieren die können die zerstören. Und das geht, weil Viren im Allgemeinen eben deutlich kleiner sind als Bakterien. Also Phagen sind da teilweise im Maßstab 1 zu 100 kleiner als das jeweilige Bakterium. Und die Idee ist so, dass die Phagen eben ein krankmachendes Bakterium als Wirtszelle nutzen, sich dort vermehren, bis das Bakterium dann irgendwann platzt. Hm? Und die ganzen Phagen, die können dann zum nächsten bösen Bakterium weiterwandern.
0: Ist das die Theorie oder gibt es das tatsächlich schon in der Praxis?
1: Es gibt es tatsächlich sogar schon relativ lange. Mhm. Vor über 100 Jahren hat man eben schon diese Phagen entdeckt, eben sogar noch vor Antibiotika. Und es gab und gibt auch immer mal wieder erfolgreiche Fälle, in denen Phagen angewandt wurden. Insbesondere in Osteuropa, also gerade so Georgien, wird diese Therapie heute noch vermehrt eingesetzt. In Westeuropa, da ist die Phagentherapie lange aber untergegangen, eben wegen Antibiotika, weil Antibiotika eben billiger waren, effektiver gegen eine große Anzahl von bakteriellen Infekten. Und ja, jetzt haben wir aber mit Antibiotika ja heutzutage ja, andere Probleme, ne?
0: Also Resistenz, ne? Bakterien, die werden einfach resistent gegen Antibiotika. Könnte da die Phagentherapie wieder ins Spiel kommen?
1: Genau das ist quasi eine Idee. Gerade bei Infekten mit eben diesen resistenten Bakterien, die zum Beispiel in Wundinfektionen oder bestimmten Lungenentzündungen verursachen, da könnten Phagen helfen. Das sagt auch die Forscherin Annika Klaassen vom Deutschen Zentrum für Infektionsforschung.
2: Der große Vorteil ist, dass die Bakterien, die Resistenzen gegen Antibiotika ausgebildet haben, gegenüber Phagen oftmals noch sensibel sind, weil eben andere Resistenzmechanismen zugrunde liegen.
1: Klaassen hat auch an dieser neuen Leitlinie zur Phagentherapie mitgearbeitet. Da geht es darum, wie Ärztinnen und Ärzte künftig mit Phagentherapie umgehen sollten, weil es eben noch gar kein so richtiges Standardverfahren dazu gibt in Deutschland.
0: Wie effizient ist die Therapie?
1: Also es gibt erfolgreiche Fallstudien. So eine Studie aus Belgien, die hat sich zum Beispiel mal so 100 Fälle angeschaut und dort hatte die Phagentherapie dann eine Erfolgsquote von ca. 70%. Das ist zwar ganz gut, aber das sind halt meistens wirklich einzelne Patienten gewesen und es gibt keine groß angelegten, standardisierten Studien zur Phagentherapie. Die verschiedenen Phagen, die können eben immer nur bestimmte Bakterienstämme angreifen und deswegen gibt es quasi keine Allgemeinlösung aus Phagen, die dann gegen jeden bakteriellen Infekt hilft, sondern man braucht immer einen Mix aus den richtigen Phagen und das kostet dann wieder richtig Zeit und auch eine Menge Geld und am Ende entsteht dann eher eine individuelle Behandlung.
0: Das heißt, ich gehe jetzt nicht irgendwie in die Apotheke und hole mir da mein Phagenpaket.
1: Genau, also gerade Medikamente, die bräuchten eben diese großen und teuren klinischen Studien für die Zulassung, die Wirksamkeit gut belegen und für Phagen gibt es diese eben nicht. Das sagt auch Annika Klaassen.
2: Weil es per se nicht die notwendige medizinische Evidenz gibt, können wir nicht sagen, wenn Ihr Patient eine Pneumonie hat, dann nehmen Sie die Dosierung an Phagen und geben das so und so lange und dann wird es helfen. Diese Daten gibt es nicht.
1: Genau, und stattdessen sehen die Forschenden eben Phagen als eine mögliche Ergänzung zu Antibiotika, allerdings wirklich für individuelle Fälle und nicht für die breite Masse.
0: Bei der Phagentherapie werden Bakterien mit speziellen Viren bekämpft. Der Ansatz ist alt, aber gar nicht so gut erforscht. Habe ich drüber

0: Das nächste Thema, das ist kein einfaches und trotzdem ist es wichtig, dass wir darüber sprechen. Es wird jetzt um Suizid gehen.
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0: Claudia Wielander aus Essen, die hat bei unserer Aktion Nova auf die 1 mitgemacht und sich entschieden, ihre 10 Minuten Sendezeit für dieses Thema zu nutzen. Auch wenn wir in unserer Gesellschaft da nur selten drüber sprechen.
2: Es ist einfach so, dass Tod, Sterben ja in unserer Gesellschaft ein totales Tabuthema ist. Und ich glaube, bei Suizid ist das einfach nochmal viel schlimmer, weil die Menschen halt verunsichert sind und nicht wissen, wie sie mit Menschen umgehen sollen, die vielleicht suizidale Gedanken haben oder eben auch mit Hinterbliebenen von Menschen, die sich suizidiert haben. So.
0: Dass Claudia das Thema für Nova auf die 1 mitgebracht hat, das hat einen ganz persönlichen Grund. Auch sie ist Angehörige von jemandem, der durch Suizid gestorben ist. Ihr Bruder, der hat sich vor 2 Jahren das Leben genommen. Für sie kam das damals sehr, sehr überraschend, auch weil in ihrer Familie früher wenig über Unschönes gesprochen wurde. Das ist seit dem Tod ihres Bruders anders, sagt sie.
2: Mir ist das total wichtig, ja, im schlimmsten Fall auch ein bisschen schonungslos miteinander zu sein und ja, auch offener zu sagen, wie es einem geht und dieses, wie geht's dir? Und dann, ja gut, natürlich auch immer leicht gesagt, ne? Und das auch mal zu hinterfragen und auch selber den Mut zu haben, zu sagen, mir geht's im Moment nicht so gut. Das finde ich total wichtig und das ist etwas, was ich in meiner Familie und definitiv bei mir auf jeden Fall geändert hat nach dem Tod von meinem Bruder.
0: Ja, und ich glaube, da können wir uns alle eine Scheibe abschneiden, ein bisschen ehrlicher miteinander sein und so eben auch mehr mitkriegen, wie geht's denn eigentlich meinen Friends, meiner Familie? Um Suizide verhindern zu können, können aber auch politische Maßnahmen entscheidend sein. Tatsächlich, es tut sich was. Es gibt einen Entwurf für ein Suizidpräventionsgesetz. Darin steht zum Beispiel eine bundesweite Krisenrufnummer, der Ausbau von Krisendiensten und die Einrichtung einer Bundesfachstelle. Für Claudia passen diese Pläne allerdings überhaupt nicht mit der sonstigen Politik in dem Fall zusammen.
2: Also wenn ich das höre und das dann in Relation setze zu dem, was wir jetzt in den letzten Monaten gehört haben über Kürzungen im Bereich Psychotherapie, also da muss ich sagen, das macht mich richtig wütend. Ich habe auch selber Erfahrung mit Psychotherapie und wie schwer das ist, da Hilfe zu finden. Und das muss einfach viel leichter werden und viel niederschwelliger. Menschen, die depressiv sind und dann vielleicht sogar suizidale Gedanken haben und dann verzweifelt nach professioneller Hilfe suchen müssen, das geht überhaupt nicht zusammen. Also da muss ich ganz viel tun, aber da sehe ich leider im Moment relativ schwarz.
0: Was Claudia da sagt, das können wahrscheinlich alle nachempfinden, die schon mal einen Therapieplatz gesucht haben. Solltet ihr ganz akut Hilfe benötigen, Leute, auf deutschlandfunknova.de/Hilfe. Da haben wir euch verschiedene Angebote zusammengestellt. Die sind kostenlos, da könnt ihr euch 24 Stunden am Tag hinwenden. Nochmal vielen Dank an Claudia, dass sie sich mit einem so persönlichen und wichtigen Thema zu uns ins Radio getraut hat und ihre 10 Minuten Sendezeit für die Suizidprävention genutzt hat. Und Leute, wenn ihr auch mal zu uns in die Sendung wollt, wenn ihr ein Thema habt, über das ihr unbedingt mehr erzählen wollt, packt Deutschlandfunk Nova auf die 1, egal ob im Autoradio, zu Hause oder auf dem Handy und schickt uns ein Bild. Könnt ihr machen über deutschlandfunknova.de oder schreibt eine WhatsApp an die 030 8503 8503. Da freuen wir uns sehr auf eure Bilder und Nachrichten.
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0: Kascha waren das. Another one down. Es ist 12.30 Uhr. Ann-Kathrin Horn ist jetzt da mit dem News-Update. Hallo Anka.
1: Hallo.
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3: Erstmal drei Themen in kurz. Die Bundesregierung will härter gegen Sozialbetrug vorgehen. Dabei geht es um organisierten Missbrauch von Sozialleistungen und die Ausbeutung von Zuwanderern aus anderen EU-Staaten. Laut Innenminister Dobrindt werden Schlupflöcher geschlossen. US-Präsident Trump empfängt heute Chinas Staats- und Parteichef Xi in Washington. Sie sprechen unter anderem über ihren Zoll- und Handelsstreit, über den Umgang mit KI und über globale Konflikte wie den Iran- und Ukraine-Krieg. Und der Bundestag spricht heute über ein Gesetz, das für härtere Strafen bei K.O.-Tropfen sorgen soll. Wer die für Straftaten einsetzt, soll dafür mit mindestens 5 Jahren Haft bestraft werden.
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3: Das Thema Missbrauch in der katholischen Kirche beschäftigt Frankreich weiter. In den letzten 5 Jahren hat eine unabhängige Stelle rund 1200 Betroffene anerkannt. Laut der Beratungs- und Entschädigungsstelle suchen immer noch viele Menschen Hilfe. Fachleute sagen, das liegt auch daran, dass zuletzt immer mehr Missbrauchsfälle an katholischen Schulen bekannt geworden sind. Und für zusätzliche Aufmerksamkeit sorgt jetzt auch der Besuch von Papst Leo XIV. In Frankreich. Er will dort mit 7 Missbrauchsopfern sprechen. Betroffene begrüßen das, sie fordern aber, dass die Kirche weltweit noch mehr tut für die Aufarbeitung und Unterstützung von Opfern. Die Beratungs- und Entschädigungsstelle wurde nach der französischen Bischofskonferenz 2021 in Frankreich eingerichtet. Damals schätzte eine unabhängige Kommission, dass es seit 1950 in Frankreich über 300.000 Opfer sexuellen Missbrauchs im Umfeld der katholischen Kirche gegeben hat. Ein spanisches Theater wollte Werbung für sein neues Stück auf Instagram und Facebook schalten, aber der Mutterkonzern Meta hat die Anzeige nicht zugelassen. Denn Wörter wie Feminismus oder soziale Reformen werden von Metas Computersystem automatisch rausgefiltert. Das System stuft solche Begriffe als gesellschaftlich oder als politisch ein. Genau um diese Themen geht's aber in dem neuen Theaterstück der britischen Autorin Virginia Woolf. Hintergrund für Metas Filter sind neue EU-Regeln für politische Werbung. Die sollen verhindern, dass es vor Wahlen Einflussnahme aus dem Ausland gibt. Das Theater in Barcelona kritisiert, dass dadurch offenbar aber auch jetzt Werbung für Kultur und Literatur betroffen ist. Meta hat dem Theater schließlich empfohlen, bestimmte Wörter einfach aus der Werbung rauszulassen. CO2 auffangen und unter der Erde speichern, das soll in Österreich bald erlaubt werden. Die Regierung will das bisherige Verbot dafür aufheben. Vor allem Industriebetriebe wie Zement- oder Keramikhersteller sollen so weniger klimaschädliche Gase ausstoßen. Dafür wird das entstehende CO2 eingefangen und tief unter der Erde gelagert. Die Regierung betont aber, Emissionen zu vermeiden hat weiter Vorrang. Für die Speicherung soll es außerdem strenge Sicherheitsauflagen geben. Österreich sieht die Technologie als wichtigen Baustein auf dem Weg zur Klimaneutralität bis 2040. Außerdem sollen noch in diesem Jahr neue Regeln kommen, um klimafreundliche Erdwärme stärker auszubauen. Das waren die News.
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0: Ein ruhiger Herbsttag heute in Deutschland an der Nordsee. Eher gemütlich mit Wolken. Heute Nachmittag immer mal wieder Regen. Im Rest von Deutschland könnt ihr gut auch mal rausgehen. Gibt gute Chancen auf Sonne. Das alles bei Temperaturen zwischen 16 und 24 Grad.
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0: Das bin ich. Und ich hoffe, ihr kommt gut durch diesen Mittwoch.

0: Wie viel Kohle würdet ihr für eine Gaming-Konsole ausgeben? Haben wir ein paar von euch in Köln gefragt.
1: Ich glaube so 300 Euro maximal. Und das ist schon wirklich viel.
2: Ich spiele gar nicht viel, deshalb nicht genug. 120?
3: Kommt drauf an, wann und wie viel Geld ich gerade habe. Wahrscheinlich so 400. Vielleicht auch weniger.
4: 200 Euro könnte ich mir auch noch leisten mit einem halbwegs guten Gefühl.
0: Ich sag mal, Leute, träumt weiter. Für eine neue Konsole könnte es echt schwierig werden. Die Preise, die gehen richtig durch die Decke. Warum Konsolen so verflucht teuer sind, das gucken wir uns hier an in guten 10 Minuten oder einer knappen Viertelstunde, müsst ihr euch überlegen. Jetzt ist Peter Neuhaus für euch da.
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6: Einen ganz besonderen Münzschatz aus der Römerzeit hat ein Mann auf einem Acker in der Nähe von Köln gefunden. Der Mann war dort mit einer Sonde unterwegs. Dabei fand er zunächst 15 römische Silbermünzen und informierte das Amt für Bodendenkmalpflege. Fachleute übernahmen die weitere Suche. Insgesamt waren es dann mehr als 900 Silbermünzen mit einem Gewicht von gut 3 Kilogramm. Offenbar wurden sie im 2. Jahrhundert nach Christus gezielt vergraben. Nach Behördenangaben handelt es sich um den größten Münzschatz aus der Zeit des Kaisers Hadrian auf deutschem Gebiet. Das jüngste Geldstück ist etwa 1900 Jahre alt. Das älteste wurde vor fast 2200 Jahren geprägt. Warum der Münzschatz so lange vergraben war, ist unklar. Eine Vermutung: jemand wollte das Vermögen sicher aufbewahren. Möglicherweise starb dieser jemand, bevor der Münzschatz wieder ausgegraben werden konnte. Lob von den Archäologen gibt es für den Finder. Der Sondengänger habe vorbildlich reagiert, dadurch konnte der Münzschatz gut dokumentiert werden. Wie hängen Demokratie und Einkommen zusammen? Das wollten Forschende der Unis Bamberg und Nürnberg genauer wissen. Sie haben sich angesehen, ob das Vertrauen in demokratische Institutionen in Deutschland wächst, wenn das Einkommen steigt, vor allem im Niedriglohnbereich. Gerade bei Menschen, die weniger als 12 Euro pro Stunde verdienten, gab es zwischen 2019 und 2023 große Lohnzuwächse. Im Schnitt bekamen sie rund 18% mehr Geld. Das verbesserte aber in diesem Zeitraum nicht ihr Vertrauen in die Demokratie. Im Gegenteil, Institutionen wie politische Parteien, die Bundesregierung, das Bundesverfassungsgericht oder die Polizei wurden schließlich sogar schlechter bewertet. Die Forschenden sagen, dass eine verbesserte wirtschaftliche Situation nicht allein entscheidend ist, um das Verhältnis zur Demokratie zu verbessern. Allerdings waren die Befragungsjahre auch geprägt von der Corona-Pandemie und wirtschaftlichen und politischen Krisen. Das könnte die positiven Effekte von mehr Einkommen überlagert haben. Filme machen, das ist noch immer ein männerdominiertes Geschäft. Die meisten Blockbuster kommen von Männern, Regisseurinnen und Drehbuchschreiberinnen sind in der Minderheit. Doch eine Studie der Uni Mainz liefert jetzt auch einen finanziellen Grund, das zu überdenken. Dafür hat eine Forscherin die Budgetdaten von rund 4000 Filmen der letzten 30 Jahre ausgewertet. Filme, bei denen mindestens eine Frau am Drehbuch beteiligt war, spielten die höchsten Gewinne ein und machten das meiste aus ihrem Produktionsbudget. Gleichzeitig gingen die teuersten Produktionen fast nur an Männer. Wegen des Studiendesigns und weil es in den Daten so wenig Filme mit Regisseurinnen gibt, ist die Forscherin bei der Interpretation der Ergebnisse vorsichtig. Sie sieht darin aber genügend Grund, dass die Filmbranche ihre Jobvergaben an Männer und Frauen zumindest überdenken sollten.
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0: Leute, wenn ihr überlegt, zu Weihnachten euch oder jemand anderem eine Konsole zu schenken, könnt ihr am besten letztes Jahr anfangen zu sparen. Vor allen Dingen, Spielekonsolen sind arschteuer geworden. Für eine PS5, da zahlt ihr plus minus 600 Euro. Die PlayStation 5 Pro, die kostet in manchen Shops gerade fast 1300 Euro. Woran das liegt, gucken wir uns an mit Deutschlandfunk Nova-Reporter Florian Gombosch. Florian, warum sind Konsolen so teuer geworden?
1: Naja, zum einen werden die Teile teurer, die in so eine Konsole eingebaut werden. Zum Beispiel der Arbeitsspeicher, also der RAM. Der ist sehr wichtig für Konsolen, aber halt auch für KI-Rechenzentren. Und genau da liegt das Problem, weil die Teile eben für KI so massiv gefragt sind. Das hat mir Sascha Pöllmann gesagt. Er forscht unter anderem zu Videospielen an der TU Dortmund.
2: Da sich da die Preise immens erhöht haben oder teilweise auch RAM-Hersteller gar nicht mehr RAM an Endkunden verkaufen, sondern eigentlich das direkt zu den KI-Firmen schaffen, da sieht man, dass da natürlich eine gewisse Knappheit ist und die wird dann eben teuer bezahlt und dann steigt eben auch der Gesamtpreis.
1: Heißt konkret, wegen des KI-Booms werden Konsolen teurer.
0: Gibt es noch andere Gründe?
1: Besonders teuer ist ja im Moment die PS5 Pro. Ein Grund dafür ist wahrscheinlich die gestiegene Nachfrage, bald erscheint ja GTA 6 und das wollen dann offenbar bestmöglich alle auf der PS5 Pro spielen wollen oder halt viele zumindest. Und die Inflation und die schwierige wirtschaftliche Lage, die spielen bestimmt auch eine Rolle. Zumindest begründet damit Sony, dass sie die Preise der PS5 mehrmals angehoben haben. Und das ist eigentlich neu, weil bisher ist es so gewesen, dass bei Gaming-Konsolen der Preis gesunken ist und dass sie nicht teurer wurden. Jetzt kostet die günstigste Variante der PlayStation 5 200 Euro mehr als zu Release in 2020.
0: Wertsteigerung bei Konsolen hatte ich jetzt auch nicht so auf der Bingo-Karte. Und es kann ja auch wirklich sein, dass in Zukunft noch teurer dann wird. Wenn jetzt Konsolen immer, immer teurer werden, sind die Menschen dann irgendwann auch raus und sagen so, nee, also no?
1: Naja, also die Konsolen werden schon immer noch millionenfach verkauft, aber stimmt schon, die Verkaufszahlen sinken und zwar sowohl bei Sony als auch bei Nintendo.
0: Also es überlegen sich die Leute anscheinend irgendwie zweimal, ob sie sich eine Konsole holen. Was spricht denn überhaupt noch dafür, sich eine Konsole anzuschaffen, wenn es auch Gaming-PCs gibt?
1: Naja, auch die werden teurer aus denselben Gründen. Und Konsolen haben ja auch ein paar andere Vorteile im Vergleich zu PCs, sagt Sascha Pöllmann.
2: Also ich glaube schon, dass Konsolen auch aufgrund der Zugänglichkeit, der Einfachheit immer ihren Platz haben werden, weil es halt schon immer einfacher war, eine PlayStation einzuschalten, als bei einem PC erstmal dafür zu sorgen, dass das Ding überhaupt funktioniert.
1: Und einige Spiele erscheinen ja auch exklusiv nur auf Konsolen, auch GTA 6 zum Beispiel, zumindest am Anfang zum Release. Und wenn das so bleibt, dann werden Konsolen sicherlich auch weiterhin gekauft.
0: Konsolen werden immer teurer. Warum das so ist, hat Deutschlandfunk Nova-Reporter Florian Gombosch erklärt.

0: Das war Mö mit Honeybun und das hier ist um 13 Uhr Anneke Schäfer mit dem News Update. Hallo Anneke.
1: Hallo.
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1: Die Bundesregierung will härter gegen Sozialbetrug vorgehen. Dabei geht es um organisierten Missbrauch von Sozialleistungen und die Ausbeutung von Zuwanderern aus anderen EU-Staaten. Die Regierung hat mehrere Maßnahmen beschlossen, die bis Jahresende umgesetzt werden sollen. Laut Bundesinnenminister Alexander Dobrindt von der CSU werden Schlupflöcher im Sozialsystem geschlossen. Außerdem hat die Regierung neue Regeln für Kassenbons auf den Weg gebracht. Statt Papierbons soll es beim Einkaufen ab übernächsten Jahr mehr digitale Belege geben. Der Gesetzentwurf von Bundesfinanzminister Lars Klingbeil sieht vor, dass Bons dann nicht mehr ausgedruckt, sondern in der Regel elektronisch bereitgestellt werden, zum Beispiel per E-Mail oder als QR-Code. Das Bundesfinanzministerium will damit nach eigenen Angaben Bürokratie abbauen und Steuer- und Finanzkriminalität bekämpfen. Abgeordnete im Bundestag sollen keine Reden halten, die KI geschrieben hat. Dazu kommt ein Aufruf von Bundestagsvizepräsidentin Andrea Lindholz von der CSU. Sie hat der Rheinischen Post gesagt, dass in der politischen Debatte eigene Gedanken und eigene Sprache erkennbar bleiben sollten. Hintergrund ist auch, dass der Bundestag dieses Jahr noch seinen eigenen KI-Chatbot für Abgeordnete und die Verwaltung einführen will. Lindholz will, dass das Tool eine Unterstützung wird, unter anderem um Anfragen von Bürgerinnen und Bürgern zu sortieren. Es soll aber kein Ersatz für menschliche Arbeit werden. In Hamburg sprechen Fachleute auf einem Kongress über Extremwetter und darüber, was jetzt passieren sollte. Vom Deutschen Wetterdienst hieß es, dass seit den 1960er Jahren jedes Jahrzehnt deutlich wärmer war als das davor und dass Hitzewellen und Trockenheitsperioden in Deutschland zunehmen. Das Robert-Koch-Institut schätzt, dass in diesem Sommer rund 16.000 Menschen in Deutschland infolge von Hitze gestorben sind. Von Bundesumweltminister Carsten Schneider kam eine Videobotschaft zum Extremwetterkongress. Er will wegen des Klimawandels die Verfassung ändern. Klimaanpassung und Naturschutz sollen als Gemeinschaftsaufgabe ins Grundgesetz aufgenommen werden, damit Bund und Länder besser zusammenarbeiten können. Schneider sagte, der vergangene Sommer mit Hitzewellen, ausgetrockneten Flussbetten und brennenden Wäldern sei ein neuer Weckruf gewesen. Die USA haben ein weiteres Mal den Vertreter eines Staates nicht zur UNO-Vollversammlung gelassen. Sudans Militärmachthaber Abdel Fattah al-Burhan durfte nach Angaben von Diplomaten nicht einreisen. Die USA haben sich eigentlich dazu verpflichtet, als Gastgeberland der UNO alle Delegierten zum UNO-Hauptquartier in New York durchzulassen. Sie haben zur laufenden Vollversammlung aber auch Palästinenser Präsident Mahmoud Abbas und seine Delegation wieder ein Visum verweigert. Diplomaten sehen das als einen Verstoß gegen das Abkommen der UNO mit den USA. UNO-Generalsekretär Antonio Guterres sagte, er sei zutiefst besorgt. Das waren die News.
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0: Das ist heute ziemlich zweigeteilt an der Nordsee. Da ist es wolkig, kann immer mal wieder regnen. Im Rest von Deutschland könnt ihr die Sonnenbrille auspacken. Da scheint nämlich oft die Sonne. Temperaturen zwischen 16 und 24 Grad.
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0: Hallo! In 10 Jahren, da soll Olympia in Deutschland stattfinden. Offiziell sind 3 deutsche Städte bzw. Regionen im Rennen, die sich bewerben wollen. Jetzt schafft aber irgendwie anscheinend der Deutsche Olympische Sportbund Realitäten und macht mehr oder weniger klar, also wir wären jetzt mal dafür, dass es München wird. Wie safe das ist, dass es wirklich München wird, wer noch im Rennen ist und wie wahrscheinlich das überhaupt ist, dass Deutschland am Ende den Zuschlag bekommt, das checken wir hier nach dem übernächsten Song.
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0: München, Berlin oder die Region Köln-Rhein-Ruhr. Am Samstag soll sich entscheiden, mit welcher Stadt oder Region sich Deutschland bewirbt. Und zwar für die Olympischen Sommerspiele 2036, also in 10 Jahren. Und es scheint jetzt so eine Art Vorentscheidung tatsächlich zu geben, nämlich ein Ranking vom Deutschen Olympischen Sportbund. Und da liegt München ganz vorne. Gucken wir uns an mit Julian Tilders aus unserer Deutschlandfunk-Sportredaktion. Julian, heißt das, dass quasi sicher ist, dass München sich bewerben darf?
1: Nee, tatsächlich nicht. Also okay. Das könnte man denken, aber das Ranking des Deutschen Olympischen Sportbundes bzw. dieser Evaluierungskommission, das ist gar nicht bindend für die Wahl am Samstag. Das ist Punkt 1. Also niemand muss sich da jetzt genau dran halten als Empfehlung. Es ist auch keine Empfehlung. Es ging nur darum, eine transparente Entscheidungsgrundlage zu schaffen. So argumentiert der DOSB. Ja, und zweitens liegen zwischen München und Köln mit der Region Rhein-Ruhr auch nicht so viele Punkte. München hat 87 von 100 möglichen Punkten bekommen. Dahinter eben die Bewerbung aus NRW. Die hat auch einen Score von 85 Punkten. Zwei mickrige Pünktchen, nur der Rückstand. Mhm. Und in 4 von 7 Kategorien, die allgemein so gecheckt worden sind.
0: Was ist denn da so gecheckt worden?
1: Alles Mögliche, also Erreichbarkeit von Sportstätten, die Unterbringung von Athletinnen und Athleten, die internationale Strahlkraft. Ja, also da war Berlin zum Beispiel ganz vorne.
0: Aber Gelsenkirchen, wir erinnern uns alle an Swiftkirchen.
1: Genau,
0: ne?
1: Ja.
0: Also
1: ja.
0: Rhein-Ruhr. Hat
1: ja,
0: auch internationale Strahlkraft.
1: Es ist nicht zu spät für Köln-Rhein-Ruhr, was internationale Strahlkraft angeht.
0: Aber Berlin ist im Ranking, hast du gesagt, so abgeschlagen, ne?
1: Ja, also die Berliner Bewerbung liegt halt rund 10 Punkte hinter München und Köln-Rhein-Ruhr. Da gibt es eben einen großen Knackpunkt, das ist die fehlende Bevölkerungsbefragung. Berlin hat ja in diesem Ranking auch in vielen Kategorien genauso gut abgeschnitten wie die anderen beiden auch. Nur eben in Köln und in anderen Orten in NRW, in München auch, da gab es Referenten. Bei beiden waren rund 2/3 pro Olympia. Mhm. In Berlin sind aber da die Punkte bei der Bewertung flöten gegangen durch die fehlende Bevölkerungsbefragung. Mhm. Die war nämlich in Berlin aus verfassungsrechtlichen Gründen einfach nicht vorgesehen oder möglich. Plus hinzu kommt jetzt auch das politische Klima. Durch den Wahlsieg der Linken ist klar, mit Olympia in Berlin, da wird das nichts.
0: Und es entscheidet sich dann wirklich zwischen München und Köln-Rhein-Ruhr und Berlins raus?
1: Ja, also formell nicht, aber praktisch wäre es schon sehr, sehr überraschend, wenn dann eine Mehrheit sich für Berlin entscheiden würde. Es wird darauf hinauslaufen, dass es eben ein Kopf-an-Kopf-Rennen wird. Das sind zwei verschiedene Konzepte. München punktet eben vor allem mit der Erreichbarkeit und Konzentration der Sportstätten. Das ist so eher das Modell der klassischen Olympiastadt.
0: Ich meine, München hat ein Olympiastadion.
1: Genau, das ist schon mal nicht schlecht.
0: Köln und Region Rhein-Ruhr.
1: Ja, ganz genau. Die Bewerbung aus NRW baut eben ganz genau nicht auf so eine zentrale Sache, sondern auf die ganze Region mit vielen Sport-Hotspots. Und die Bewerbung punktet auch durch das Eventpotenzial. Trotzdem, tatsächlich, es gab eine Hochrechnung, 17,6 Millionen Tickets könnten verkauft werden. Das wäre olympischer Rekord tatsächlich.
0: So, jetzt sprechen wir irgendwie darüber, als würde das schon feststehen. Aber das muss man sich ja auch nochmal in Erinnerung rufen. Es geht quasi um die Vorauswahl im Prinzip.
1: Genau.
0: Ja? Es geht darum, wirklich Olympia 2036, wer aus Deutschland bewirbt sich? Wie wahrscheinlich ist es, dass Deutschland es dann auch bekommt?
1: Ja, genau. Also generell müsste natürlich Deutschland den Zuschlag bekommen. Es geht eben um Olympia ab 2036 oder auch 2040 oder 44 wegen der historischen Belastung 1936, also die Hitler-Spiele, ist das wohl eher unwahrscheinlich. Die Entscheidung für einen Gastgeber 36 soll auch erst in etwa 3 Jahren fallen. Ja, es geht erstmal nur um die Frage, das muss man oft genug betonen, welche deutsche Stadt oder Region sich eben bewerben soll. Die internationale

0: mal KI benutzen, ne? Für die Uni oder irgendwie sowas. Ja, das ist doch irgendwie okay, im Rahmen bestimmt. Da gibt es ja auch Rahmen aus Gründen. Aber Leute, plötzlich fängt dann dieses Programm bei der Suche nach der Lösung an, sich in fremde Computernetze zu hacken. Und das ist dann irgendwie nicht mehr so funny. Wegen ähnlicher Vorfälle in der letzten Zeit fordern Bundeskanzler Friedrich Merz und 21 andere Staatschefs jetzt eine weltweite KI-Behörde. Die soll künstlicher Intelligenz feste Grenzen setzen. Wie soll das aussehen? Wie sinnvoll ist das? Habe ich drüber gesprochen mit Deutschlandfunk Nova Tech-Autorin Martina Schulte. Und ich habe sie erstmal gefragt, Martina, wie kann ich mir so eine KI-Behörde vorstellen?
1: Na, im Prinzip ähnlich wie andere internationale Aufsichtsgremien, die es ja schon gibt, also wie zum Beispiel die IAEO, also die Internationale Atomenergiekommission, die kontrolliert ja sehr erfolgreich eigentlich die Verbreitung von Atomkraft. Ähnlich würde diese neue KI-Behörde eben funktionieren und dann eben statt nicht für Atomkraft, sondern eben für KI-Firmen verbindliche Maßstäbe setzen. Also für Anthropic, OpenAI oder für Meta, also für alle Firmen, die KI-Modelle entwickeln und anwenden. Und diese vorgeschlagene Aufsichtsbehörde würde dann außerdem auch noch Kontrollen durchführen in den KI-Labs. Und wenn es dann mal Störfälle gibt, schwerwiegende Störfälle, würde die Mitglieder Staaten zusammenrufen.
0: Klingt erstmal sinnvoll, das Ganze. Wer macht da mit?
1: Also ins Spiel gebracht wurde das Ganze am Rande der UN-Vollversammlung und zwar von Finnland und von Norwegen. Und zu den Erstunterzeichnern gehört eben auch Deutschland, aber auch die EU-Kommission. Ursula von der Leyen hat da auch schon unterschrieben. Außerdem sind Kanada, Australien, Kenia, Singapur und Südafrika mit am Start. Ja, und diese Erklärung der insgesamt 22 Staaten ist natürlich, du hast es dir wahrscheinlich schon gedacht, eine Reaktion auf diese vielen KI-Zwischenfälle, die wir in der letzten Zeit hatten.
0: Also KI-Programme, die irgendwie Schutzmechanismen umgangen haben, die eigentlich eingebaut waren, die haben die Testumgebung verlassen, die haben ja fast jetzt auch einen Militäreinsatz ausgelöst und sowas.
1: Genau. Und deswegen fordern diese 22 Unterzeichner dieses Papiers eben, dass die Hersteller von KI darüber hinaus eben auch nachvollziehbare Sicherheitsvorkehrungen treffen müssen und dass sie eben auch unabhängigen Experten erlauben müssen, ihre neuen KIs umfassend zu checken, und zwar bevor sie in die freie Wildbahn entlassen werden.
0: Aber würde sowas funktionieren?
1: Also theoretisch ist so eine Behörde natürlich denkbar, aber es gibt da natürlich mehrere praktische Schwierigkeiten. Zum einen gehören die beiden Länder, wo gerade die leistungsstärksten KI-Modelle entwickelt werden, nicht zu den Unterzeichnern von diesem Papier. Also die USA und China sind nicht dabei. Die Erklärung bleibt zwar für weitere Länder offen, aber dass diese beiden Länder mitmachen, das ist, glaube ich, eher unwahrscheinlich.
0: Warum das?
1: Naja, Donald Trump hat wiederholt gesagt, dass er kein Interesse an KI-Regulierung hat, denn ein Großteil des Wirtschaftswachstums der USA hängt an KI. Ihm ist, wie der Spiegel kürzlich mal schrieb, die Börsenparty wichtiger als das Überleben der Menschheit. Und auch China hat kein Interesse an internationaler Kontrolle. Dem Land ist im Moment eher wichtig, im KI-Wettlauf mit den USA weiter aufzuholen. Und China sieht zum Beispiel eher so eine hochentwickelte KI in den Händen feindlicher Kräfte als größte Bedrohung. Und das will man verhindern.
0: Eine internationale KI-Aufsichtsbehörde soll die Welt sicherer machen. Die USA und China, die sind allerdings tatsächlich nicht dabei. Habe ich hier bei Deutschlandfunk Nova drüber gesprochen mit Tech-Autorin Martina Schulte.

0: Das war Chloe Kisha mit Question of the Day und das hier ist um 13.30 Uhr an Katrin Horn mit dem News Update. Hallo Anka.
1: Hallo.
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3: Erstmal drei Themen in kurz. Die Bundesregierung will härter gegen Sozialbetrug vorgehen. Dabei geht es um organisierten Missbrauch von Sozialleistungen und die Ausbeutung von Zuwanderern aus anderen EU-Staaten. Laut Innenminister Dobrindt werden Schlupflöcher geschlossen. Die EU-Kommission will 4,2 Milliarden Euro für Ungarn freigeben. Das Geld wurde bisher wegen Verstößen gegen die Rechtsstaatlichkeit zurückgehalten. Wenn die 27 Mitgliedstaaten zustimmen, wäre es die erste eingefrorene EU-Zahlung, die Ungarn nach dem Regierungswechsel bekommt. Und in Hamburg sprechen Fachleute auf einem Kongress über Extremwetter und darüber, was jetzt passieren soll. Das Robert-Koch-Institut schätzt, dass in diesem Sommer rund 16.000 Menschen in Deutschland infolge von Hitze gestorben sind.
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3: Mexiko bereitet sich gerade wieder auf einen Hurrikan vor. Seit Anfang der Woche dreht der Wirbelsturm Polo ganz langsam von Süden über den Pazifik auf das Land zu. Aktuell als Hurrikan der höchsten Kategorie mit Windgeschwindigkeiten von bis zu 270 Stundenkilometern. Fachleute sagen, der Hurrikan wird Mexiko nicht direkt erreichen. Sie erwarten aber als Folge trotzdem heftige Regenfälle entlang der Pazifikküste dort. Deshalb haben die Behörden in einigen Kommunen Schulen geschlossen. Auch der große Hafen von Acapulco hat seinen Betrieb eingestellt. An den Stränden gilt außerdem ein Badeverbot. Der mexikanische Wetterdienst warnt, dass es in den nächsten Tagen Überschwemmungen und Erdrutsche geben kann. Online-Betrüger sitzen oft in großen Zentren und von dort verschicken sie massenhaft Betrugsmails oder rufen Leute an, damit sie Geld überweisen. Viele dieser Scam-Zentren sind in Südostasien, zum Beispiel in Kambodscha. Dort läuft heute und morgen eine internationale Konferenz, auf der es darum geht, wie man solche Scam-Zentren verhindert und den Tätern schneller auf die Schliche kommt. Zum Auftakt hat Kambodscha gesagt, dass es schon viel dafür getan hat, die Scam-Zentren dicht zu machen. Viele Zentren wurden tatsächlich schon geschlossen. Allerdings denken Fachleute, dass die kambodschanische Regierung noch nicht genug dafür tut, die Verantwortlichen zu finden und zu bestrafen. Kambodscha hat wegen der vielen Scam-Zentren im Land schon den Spitznamen Scam-Botscha bekommen. Die UNO schätzt, dass Online-Betrüger letztes Jahr weltweit um die 90 Milliarden Euro erbeutet haben. Die Menschen, die in diesen Zentren arbeiten, tun das oft nicht freiwillig, sondern sind aus anderen Ländern eingewandert und werden zur Arbeit gezwungen. Die Olive-Bastard-Schildkröte ist eine Meeresschildkröte, die im Indischen und im Pazifischen Ozean lebt und auch im Atlantik. Auch vor der Westküste der USA sind die Tiere unterwegs, aber gebrütet haben sie dort noch nie. Das scheint sich gerade zu ändern. Vor einer Woche hat die US-Ozeanbehörde in Südkalifornien zum ersten Mal ein natürliches Nest an einem Strand dokumentiert. Ein paar Tage später wurde ein paar Kilometer weiter noch ein Nest gefunden. Rettungsschwimmer hatten die Schildkröten nachts bei im Graben im Sand entdeckt und dabei beobachtet, dass die Tiere Eier gelegt haben. Die Strandabschnitte wurden deshalb jetzt gesperrt. Olive-Bastard-Schildkröten werden bis zu 45 Kilo schwer. Sie zählen damit zu den kleinsten Meeresschildkröten. Das waren die News.
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0: Das ist weitestgehend ruhig heute. In weiten Teilen von Deutschland scheint die Sonne. An der Nordsee, da kann es am Nachmittag immer mal wieder regnen. Dazu Temperaturen zwischen 16 und 24 Grad.
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0: Und mit einer Kombo, auf den ersten Blick denkt man so, interessant. Und dann denkt man so, ich wusste nicht, dass ich sie brauche, aber jetzt, wo sie da ist, möchte ich nie wieder ohne sein. Nina Tschuba und Mako mit Fucked Up.

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0: Es ist so ein Lily Allen Classic. Not Fair. Den hört ihr gleich hier. Wenn ihr den jetzt nicht im Ohr habt, später habt ihr ihn im Ohr. Davor gibt's Tampa City. Und jetzt gibt's erstmal Peter Neuhaus.
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2: In der Paläontologie sollte man nicht zimperlich sein, was Hinterlassenschaften angeht. Versteinerter Kot oder versteinertes Erbrochenes können für die Erforschung von Urzeittieren sehr spannend sein. Der Forscher Dirk Knaust kann sich dafür schon länger begeistern. Er liefert jetzt eine Analyse von gleich 20 versteinerten Kotzklumpen von Plesiosauriern. Das sind diese Meeressaurier mit den langen Hälsen. Die Klumpen fanden sich interessanterweise nicht alle im Meer, sondern auch in Flussdeltas weiter im Landesinneren von Norwegen. In den Fossilien fand der Forscher Überreste von Muscheln und anderen Schalentieren, die die Meeressaurier gefressen hatten. Die harten Schalen konnten sie wohl nicht komplett verdauen, sondern würgten sie wohl irgendwann als Klumpen aus. Der Forscher sagt, dass sich das Verhalten auch bei manchen modernen Robben und Krokodilen findet. Die kommen dazu an Land, was Plesiosaurier vermutlich nicht konnten. Stattdessen schwammen die Saurier dazu offenbar ins flachere Wasser von Flüssen, die ins Meer münden. Europa hat zuletzt einige Hitzewellen erlebt. Ein internationales Forschungsteam kommt zu dem Schluss, die CO2-Emissionen seit 2015 haben dieses Extremwetter noch verstärkt. Allein die Emissionen der letzten 10 Jahre haben demnach zum Beispiel eine Hitzewelle im Juni letzten Jahres in West- und Südeuropa regional noch einmal heißer werden lassen. Im Schnitt mehr als 0,3 Grad. Herausgefunden haben die Forschenden das mit vielen statistischen Daten und Klimamodellen, die sie in eine spezielle KI gepackt haben. Die konnte simulieren, was passiert wäre, wenn die Menschheit 2015 sofort aufgehört hätte, schädliche Klimagase auszustoßen. Forschende, die die Studie einordnen, sprechen von einem alarmierenden Zeichen, dass die Emissionen der letzten 10 Jahre einen solchen Unterschied machen, finden sie besorgniserregend. Denn weiterhin steigt der CO2-Ausstoß der Menschheit Jahr für Jahr an. In einem Vulkan-Nationalpark im kalifornischen Kaskadengebirge ist eine neue Amöbenart entdeckt worden, die ihren Namen wirklich verdient, die kaskadische Feueramöbe. Sie lebt in heißen Quellen und kann hohe Temperaturen aushalten. Bei 57 Grad Celsius wächst sie noch fröhlich, bei 63 Grad kann sie sich noch vermehren. Eine Zeit lang kann sie sogar bei bis zu 70 Grad überleben. Mit einer Schutzstarre, bei der sie um sich herum eine Schutzkapsel bildet. Das Team hinter einer Studie im Fachjournal Cell sagt, dass die neue Feueramöbe den Hitzetoleranzrekord für komplexeres Leben gebrochen hat. Bisher galten da 60 Grad als oberes Limit.
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0: Diane Hielscher, die ist ab 14 Uhr hier bei Deutschlandfunk Nova für euch da.
1: Hallo.
0: Hi Diane.
1: Hallo.
0: Was ist deine Go-To-Bestellung im Späti?
1: Meistens eine Apfelschorle.
0: Ja, solide.
1: Ja, tatsächlich.
0: Wandert da auch schon mal eine bunte Tüte über die Theke bei dir?
1: Ah, selten. Also ja, ab und zu, aber früher natürlich als Kind ständig.
0: Ich finde, bunte Tüte kann man aber auch als erwachsene Person noch sehr gut machen.
1: Ja, aber irgendwie, ja, also ab und zu mal, ja.
0: Manchmal gibt es im Spätis ja auch so geile Limonaden.
1: Genau,
0: da greife ich gerne mal zu.
1: Genau, das mag ich auch.
0: Wenn da was mit Grapefruit steht, dann bin ich dabei bei den Spaßgetränken im Späti.
1: Blutorange auch gerne oder irgendwelche neuen Tee-Mix-Getränke und so.
0: Hm? Hauptsache möglichst bunt und Hauptsache Nutri-Score Z ist mir wichtig persönlich.
1: Ypsilon.
0: Es gibt eine Hymne auf den Späti gleich bei Diane Hielscher. Das würde ich mir anhören und einen Schatz, einen richtigen amtlichen Schatz, den gibt es auch noch bei Diane Hielscher. Anke von der Weyer bin ich. Wünsche euch noch einen schönen restlichen Mittwoch. Habt's gut.

0: 14 Uhr, es ist Zeit für einen Blick in die Welt. Annika Schäfer sagt uns, was da passiert ist. Hallo.
1: Hallo.
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1: Die Bundesregierung hat einen Fahrplan verabschiedet, mit dem Deutschland komplett von fossilen Energien wegkommen soll. Laut einem Sprecher des Bundesumweltministeriums baut der Plan auf Beschlüssen der Weltklimakonferenzen auf. Größtenteils stehen den Angaben nach bekannte Maßnahmen drin, damit Deutschland bis 2045 klimaneutral wird. Es geht um erneuerbare Energien, E-Autos, Wärmepumpen und auch um die Industrie, die wegkommen soll von Öl und Gas. Bundesumweltminister Carsten Schneider will den Fahrplan laut dem Portal Politico heute bei der UNO-Generalversammlung in New York vorstellen. Deutschland wäre damit nach Frankreich und den Niederlanden das dritte Land weltweit, das einen konkreten Fahrplan zum Ausstieg aus fossilen Energien hat. Die Bundesregierung will härter gegen Sozialbetrug vorgehen. Dabei geht es um organisierten Missbrauch von Sozialleistungen und die Ausbeutung von Zuwanderern aus anderen EU-Staaten. Das Bundeskabinett hat mehrere Maßnahmen beschlossen gegen kriminelle Strukturen, die die Not von Menschen ausnutzen, und gegen sogenannte Schrottimmobilien. Da werden heruntergekommene Immobilien zu überhöhten Preisen an Sozialleistungsempfänger vermietet. Die einzelnen Punkte sollen bis Jahresende umgesetzt werden. Bundesarbeitsministerin Bärbel Baas von der SPD sagte, Deutschland braucht zwar ausländische Fachkräfte, aber Ausbeutung und Sozialleistungsmissbrauch würden nicht toleriert. Russland hat die ukrainische Hauptstadt Kiew wieder mit Drohnen angegriffen. Dabei sind mindestens 2 Menschen getötet und 22 verletzt worden. Nach Behördenangaben wurden unter anderem Bahninfrastruktur getroffen, außerdem Lagerhäuser und Tankstellen. Wenige Stunden vor den Angriffen hatte sich der ukrainische Präsident Volodymyr Zelensky mit US-Präsident Donald Trump getroffen, um über einen möglichen Frieden mit Russland zu sprechen. Russland hat seine Taktik zuletzt geändert und greift Kiew mit schnelleren und höher fliegenden Drohnen an, die schwerer abzufangen sind. In Brandenburg sind in diesem Jahr schon mehr als 200 Rinder von Weiden und aus Ställen gestohlen worden. Jetzt hat die Polizei 2 Verdächtige aus Polen festgenommen. Sie sollen zwischen März und Mai Rinder gestohlen und nach Polen gebracht haben. Die Männer wurden in Polen und an einer Raststätte in Brandenburg gefasst und sitzen jetzt in Untersuchungshaft. Die Polizei hatte eine spezielle Ermittlungsgruppe für den Fall gegründet. Es wurden auch mehrere Viehtransporte kontrolliert in Zusammenarbeit mit den polnischen Behörden. Das waren die News.
2: Das Wetter
0: ist ganz schön. Heute Höchstwerte zwischen 17 und 24 Grad und es ist meistens sonnig und so richtig nice schon wieder. 19 Grad, 18 Grad. Aber vom Norden her, da kommen die Wolken gerade her. Heute Abend soll es deswegen dort auch regnen.
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0: Man soll nie aufhören zu träumen, zum Beispiel von einem Schatz, den man mal findet. Auch wenn die langweiligen Erwachsenen sagen, das gibt es nicht. Das gibt es doch. Die ganze Geschichte hier gleich.
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0: 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Ist das eine schöne Line? Gracie Abrams haben wir gehört hier bei Deutschlandfunk Nova. Guten Tag. So eine schöne Truhe voll Gold, ne? So ein richtiger Schatz. Man gräbt da, wo das Kreuz auf der Karte ist und findet dann wirklich ein. Das ist ein Märchen und irgendwas, wovon man als Kind träumt. Ich würde mal sagen, als Erwachsener auch. Aber dann kommen immer irgendwelche Schlaumeier, die sagen, es gibt gar keine Schätze. Such dir einen richtigen Job. Aber es gibt manchmal doch Schätze, Dina Howard aus den Wissensnachrichten. Du kannst unseren Glauben an vergrabene Schätze wiederherstellen an dieser Stelle. Du nimmst uns mit auf einen unscheinbaren Acker in Wesseling.
1: Oh ja, ein Acker, der nicht weit entfernt von der Stadt Colonia Claudia Ara Agrippinensium in Niedergermanien liegt.
0: Bitte wo?
1: So ist die Stadt Köln zu der Zeit, als dieser Schatz vergraben wurde. Das war vermutlich zwischen 125 und 150 nach Christus. Köln war damals schon eine Big City, 20.000 Einwohner. Es gab ein Straßennetz, Tempelanlagen, Badeanstalten, Villen mit so schönen Mosaikfußböden und sogar Kriegsschiffe auf dem Rhein. Und im Umland von Köln gab es eben große Landgüter, Villa Rustica nannte man die damals. Und die produzierten Getreide und hielten Vieh. Möglich also, dass der Schatz von einem dieser Güter stammt.
0: Okay, was ist das für ein Schatz? Das sind Münzen, ne?
1: Genau, das sind mehr als 3 Kilo geprägte Silbermünzen. Die ältesten Münzen wurden im Jahr 148 vor Christus geprägt. Da war Rom noch eine relativ kleine Republik. Solche Dinare zu prägen, war damals eine ganz fresche Idee. Damit hatten die Römer erst 60 Jahre zuvor angefangen. Und diese Münzen blieben eben Zahlungsmittel Nummer 1 über Jahrhunderte hinweg. Und das sieht man auch an diesem Schatz. Denn die jüngsten Münzen aus dem Fund sind aus der Zeit Kaiser Hadrians, 270 Jahre später. Da war das Römische Reich eine riesige Weltmacht, erstreckte sich über 5 Millionen Quadratkilometer vom heutigen England bis in den Nahen Osten. Und Kaiser Hadrian stoppte damals die Expansion, stattdessen ließ er so Grenzbefestigungen bauen. Hadrianswall in England, hast du vielleicht schon mal gehört. Das war eine ganz friedliche Zeit, in der es vielen Menschen wirtschaftlich eben gut ging, was ja auch wieder zu unserem Schatz passt.
0: Okay, weiß man denn jetzt, wer diesen Schatz da vergraben hat?
1: Nee, also die hat leider keine Karte mit dem Kreuz hinterlassen. Klar ist, das Vergraben solcher Münzhorte, so nennt man die auch, war damals nicht unüblich, weil es einfach keine Banken gab. Also du hast das Geld zu Hause gesammelt. Scheint so, als hätte jemand irgendwie über viele Jahre wirklich das Geld gesammelt und wollte es dann in Sicherheit bringen, hat es dann aber nicht wieder ausgegraben. Warum, wissen wir nicht.
0: Vielleicht wie so ein Eichhörnchen, ne? Die vergessen auch immer, wo sie ihre Nüsse verbuddelt haben. Aber das nur nebenbei. Ja. Wer hat den Schatz denn jetzt aber fast 2000 Jahre später gefunden?
1: Tatsächlich ein Schatzsucher, also auch Sondengänger genannt, der mit so einem Metallsucher ausgestattet auf diesem Acker unterwegs war und der hatte schon ein paar Münzen gefunden. So eine Suche muss übrigens das Amt für Bodendenkmalpflege genehmigen. Und als der Metalldetektor eben nicht aufhörte zu piepsen, hat er dann auch diese Behörde angerufen und die haben ihr Archäologie-Team geschickt und das hat dann erstmal so einen riesigen Klumpen Erde ausgegraben mit dem vermuteten Schatz drin und den mit ins Labor genommen.
0: Und wieso? Was gucken die jetzt da?
1: Also die können dann Röntgen und da weißt du dann, was drin steckt in dem Klumpen, um den Schatz dann später auch ordentlich freizulegen. Dass der Finder tatsächlich so umsichtig war und nicht erst selbst vor Ort gebuddelt hat, das loben die Behörden auch. Dadurch könnte nämlich alles, auch das Tongefäß, in dem der Schatz drin war, gesichert werden.
0: Ich liebe solche Geschichten. Ich finde das auch so cool. Also jetzt ist der Schatz ausgegraben. Weiß man, wie wertvoll das alles ist?
1: Also ich sag mal so, die sonst eher gelassenen Archäologen und Archäologinnen sprechen von einer Sensation. Ja? 934 Silberdinare sind es insgesamt. Das ist der größte Münzschatz aus dieser Zeit, der jemals in Deutschland gefunden wurde. Weltweit ist es der 5. größte. Den Wert zu beziffern, das ist total schwierig. Allein das Silber zum Beispiel, also das Material, würde heute so um die 6.000 Euro kosten.
0: Wow, also wenn man die Münzen jetzt einschmelzen würde.
1: Genau. Um mal die Dimension zu verstehen, also damals, zur damaligen Zeit, als das vergraben wurde, hat ein Legionär ungefähr 300 Dinare im Jahr verdient. Dafür ging die Hälfte für Essen und Kleidung und sowas drauf. Der hätte also 6 Jahre lang jede einzelne verdiente Münze weglegen müssen, um auf so viel Geld zu kommen. Also das war schon damals sehr viel und wäre heute Sammlern vermutlich viel Geld wert. Verkauft wird der Schatz aber sowieso nicht. Der gehört nämlich automatisch

Köln hat ein Mann mit seinem Metalldetektor einen riesigen Münzschatz gefunden und Tina Howard aus den Wissensnachrichten hat uns den Glauben an große Schätze zurückgegeben. Danke dafür.

0: Jamie T haben wir gehört bei Deutschlandfunk Nova. Vor kurzem hat Ski-Agu in einem Video behauptet, Jens Spahn würde dicke Bretter ziehen. Also er meinte damit Drogen konsumieren. Der CDU-Politiker hat den Rapper daraufhin abgemahnt, das Video wurde gelöscht. Fakt ist aber, dass illegale Drogen in unserer Gesellschaft normal sind. Auch deshalb sollten sie entkriminalisiert werden, findet der Kriminalbiologe Marc Benecke. In Kiel hat er einen Vortrag über die aktuelle Drogenkrise gehalten und wie wir damit umgehen sollten. Unser Team vom Hörsaal-Podcast hat den mitgeschnitten, diesen Vortrag, denn illegale Drogen sind nicht nur ein individuelles, sondern ein gesellschaftliches Problem. Und das fängt bei der Behördenarbeit an.
1: Kokain und sehr viele andere Stoffe nehmen drastisch zu. Es hat dazu geführt, dass es jetzt ein neues psychoaktive Stoffegesetz gibt. Da wurden in einer sogenannten Anlage Nummer 2 in diesem Jahr 2026 neue Stoffe aufgenommen. Zum Beispiel eine, die heißt GBL, dann noch Lachgas. Und dass man dafür extra Gesetze machen muss, das zeigt also schon, dass sie offensichtlich irgendwie dazu geführt haben, dass sie im kriminellen Umfeld in Einsatz waren.
0: Drogenbanden sind Polizei und Justiz also immer einen Schritt voraus. Und sie produzieren nicht nur Substanzen, sondern auch unheimliches Leid. Gerade in Süd- und Lateinamerika werden Menschen von Drogenbanden aufs Brutalste ermordet. Am Ende ist es ein Milliardenbusiness. Und Staaten, die Drogen entkriminalisieren, könnten daran mitverdienen. Sie könnten aber noch viel mehr bewirken, erklärt der Kriminalbiologe.
1: Alle Länder haben die Erfahrung gemacht, dass eben auch Diebstähle, Morde, Einbrüche und so weiter, Achtung, innerhalb von wenigen Monaten statistisch signifikant in den Keller gegangen sind. Es gibt keine Ausnahme davon.
0: In seinem Vortrag nennt Marc Benecke vor allem Portugal als Positivbeispiel. 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

0: 14.31 Uhr schon. Eieiei. Auf jeden Fall Zeit für die Nachrichten. Und dafür ist Ann-Kathrin Horn da. Hallo.
1: Hallo.
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1: Erstmal drei Themen in kurz. Die Bundesregierung hat einen Fahrplan verabschiedet, mit dem Deutschland komplett von fossilen Energien wegkommen soll. Laut einem Sprecher des Bundesumweltministeriums soll das klappen mit erneuerbaren Energien, E-Autos, Wärmepumpen und Veränderungen in der Industrie. In Deutschland soll es weniger Sozialbetrug geben. Laut Innenminister Dobrindt werden Schlupflöcher geschlossen und die kriminelle Ausbeutung von Sozialleistungsempfängern soll verhindert werden. Und der Zuganbieter Flixtrain will sein Angebot ausbauen. Nächstes Jahr sollen zwischen Hamburg und Berlin stündlich Flixtrain-Züge fahren. Laut dem Unternehmen wird die Fahrzeit kürzer sein als bei den ICEs der Deutschen Bahn.
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1: In Texas in den USA sollen Menschen in den Gefängnissen besser vor Hitze geschützt werden. Ein Bundesrichter in Austin hat entschieden, dass alle Gefängnisse des US-Bundesstaates bis 2029 Klimaanlagen einbauen müssen. Hintergrund ist, dass letzten Sommer etwa 90.000 Häftlinge ihre Strafen in Zellen ohne Klimaanlage verbringen mussten. Jeden Sommer gibt es deswegen auch Todesfälle. Der Richter sagt, dass die Temperaturen in Texas im Sommer bis auf 50 Grad Celsius hochgehen. Dass die Zellen nicht klimatisiert sind, verstößt laut dem Richter gegen das Verbot in der US-Verfassung von grausamen und ungewöhnlichen Strafen. Geklagt hatte eine Bürgerrechtsgruppe zusammen mit Gefängnisinsassen. Zeugen hatten berichtet, dass Häftlinge in den Zellen in Ohnmacht gefallen waren oder sich nur mit Wasser aus der Toilette abkühlen konnten. Marokko ist eine konstitutionelle Monarchie, in der der König ziemlich viele Rechte hat, aber trotzdem ist dort auch das Parlament Mittelpunkt der Politik. Und genau das wird heute in Marokko neu gewählt. Es geht um knapp 400 Sitze und um die nächste Regierung, denn die Partei, die am besten abschneidet, stellt dann auch den Regierungschef. Zentrale Themen für die Wahl sind die hohen Preise im Land, Arbeit und soziale Ungleichheit. Beobachtende schauen da vor allem auf die jungen Marokkaner, denn die waren zuletzt nicht so zufrieden mit ihrem Land. Ende Juli waren Zehntausende von ihnen in die benachbarte spanische Exklave Ceuta geflüchtet, weil sie in Marokko keine Zukunft gesehen haben. Allerdings ist der Einfluss der jungen Menschen auf die Wahl relativ gering. Von den 16 Millionen registrierten Wählern in Marokko sind nur 4% unter 24 Jahre alt. Im Stadtstaat Singapur gilt jetzt auch in Bussen, dass Passagiere nicht mehr laut Musik hören dürfen und nicht mehr über Lautsprecher telefonieren dürfen. Die Verkehrsbehörde in Singapur hat dafür härtere Strafen eingeführt. Wer andere stört, zum Beispiel durch laute Musik oder telefonieren, muss im Extremfall umgerechnet bis zu 3.500 Euro zahlen. Wer isst, Müll liegen lässt oder die Füße auf den Sitz legt, muss bis zu 350 Euro zahlen. In U-Bahnen in Singapur gilt das schon, jetzt eben auch in Bussen. Die Verkehrsbehörde sagt, der öffentliche Nahverkehr ist ein Gemeinschaftsraum und da muss jeder dafür sorgen, dass die Reise angenehm ist. Auch in anderen Städten sind laute Handygeräusche verboten, zum Beispiel in Peking, Krakau und Toronto. Das waren die News.
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0: Ist ganz schön. Also so 18, 17, 19 Grad, je nachdem, wo ihr so seid. Im Norden Deutschlands ist es bewölkt. Da so 17 Grad und abends kommt dann auch der Regen. Aber ansonsten ein total solider, stabiler Herbsttag zwischen 17 und 25 Grad.
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0: Und gleich gibt's ein schönes Lieblingslied. Unser Lieblingslied ist nämlich ein Liebeslied.

0: 14.41 Uhr ist es.
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0: Mit Peter Neuhaus.
2: Die Rede ist schon von einem Super-El Niño. Das natürliche Wetterphänomen fällt aktuell besonders stark aus. Forschende des Climate Impact Lab rechnen deshalb mit schwerwiegenden Folgen. Extreme Hitze, die durch El Niño verursacht wird, könnte im Zeitraum bis Februar weltweit zu etwa 450.000 zusätzlichen Todesfällen führen. Das schreiben die Fachleute in einem Report zu dem Wetterphänomen. Besonders stark betroffen wären die Länder des globalen Südens. Allein in der Sahelzone könnte es laut Bericht zu etwa 67.000 zusätzlichen Hitzetoten kommen. Auch für die Philippinen, Vietnam, Thailand, Indonesien und Brasilien werden starke Auswirkungen vorhergesagt. Mit Blick auf den diesjährigen El Niño spricht das Climate Impact Lab von einem Gruß aus der Zukunft, weil er Temperaturen bringt, die in wenigen Jahrzehnten zur Normalität gehören werden. El Niño tritt alle paar Jahre auf, dabei erwärmt sich Meerwasser im Pazifik stark. Das kann an verschiedenen Orten zu Extremwetter führen, wie Dürren, heftigen Regenfällen und Überschwemmungen. Ob Kinder zur Kita gehen oder nicht, hängt in Europa offenbar stark vom Einkommen der Eltern ab. Das gilt besonders für Kinder unter 3 Jahren. Unter anderem Forschende des Münchner IFO-Instituts haben sich die Situation in Europa genauer angesehen. Vor allem in Frankreich, der Schweiz, Irland und den Niederlanden gehen Kinder reicherer Eltern viel häufiger in eine Kita. Vergleicht man das mit Deutschland, dann sind die Unterschiede zwischen Arm und Reich weniger stark ausgeprägt. Ein beteiligter Forscher sagt, dass es oft nicht am mangelnden Willen der Eltern liegt. Viele benachteiligte Familien wünschten sich ausdrücklich eine Betreuung für ihr Kind. Sie scheitern aber oft an fehlenden Plätzen, zu hohen Kosten und komplizierten Anmeldeverfahren. Die Forschenden warnen, dass in der Folge genau die Kinder systematisch außen vor bleiben, die am meisten von früher Betreuung profitieren würden. Viele tun sich schon damit schwer, einen verdrehten Zauberwürfel so zurückzuverdrehen, dass auf jeder Seite nur eine Farbe zu sehen ist. Eine erst 6-jährige Chinesin mit dem Spitznamen Gigi schafft das in wenigen Sekunden. Bei einem Wettbewerb zuletzt in 4,27 Sekunden. Das ist neuer Rekord für Frauen und Mädchen. Als nächstes könnte sich die 6-Jährige jetzt den Männerrekord für den Speed Cube vornehmen. Den hält auch ein Chinese mit 3,51 Sekunden. Wie das chinesische Staatsfernsehen berichtet, hat Gigi zum ersten Mal mit 4 mit dem Zauberwürfel gespielt. Aktuell übt sie täglich 2 bis 3 Stunden. Der klassische Zauberwürfel hat 3x3 Farbfelder auf jeder Seite. Es gibt rund 43 Trillionen mögliche Stellungen. Eine Trillion ist eine Zahl mit 18 Nullen. Theoretisch lässt sich jede Stellung in maximal 20 Zügen zurückdrehen.
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1: Ich habe noch nie darüber nachgedacht, dass es in den meisten Ländern ja diese Späti-Kiosk- und Bütchenkultur gar nicht so gibt wie bei uns, ne? Wahnsinn. Aber ja, bei uns kann man abends noch Süßigkeiten kaufen oder vielleicht ein Bierchen oder eine Apfelschorle oder eine bunte Tüte oder. Chips, Salzstangen, alles ist möglich, ja? In manchen Ländern gibt es sowas gar nicht. Tatsächlich, da muss man dann zur Tankstelle oder man hat einfach Pech gehabt. Danger Dan geht zum Späti und zwar für seine Liebste. Und egal welches Wetter ist, er würde immer einen Weg finden, ihr das zu kaufen, was sie braucht. Was sie braucht, wird hier gar nicht gesagt, ist aber auch gar nicht so relevant. Das bleibt unserer Fantasie überlassen. Auf jeden Fall will sie irgendwas haben und Danger Dan geht los. Und zwar koste es, was es wolle. Er geht zum Späti und deswegen ist das eine Liebeserklärung an den Späti. Und an die Frau, für die er geht.

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0: Boy Loco, Closer haben wir gehört. Jetzt ist es gleich 15 Uhr und damit Zeit für ein Update von der Welt. Und Anneke Schäfer gibt es uns. Hallo.
1: Hallo.
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1: Die Bundesregierung will härter gegen Sozialbetrug vorgehen. Dabei geht es um organisierten Missbrauch von Sozialleistungen und die Ausbeutung von Zuwanderern aus anderen EU-Staaten. Die Regierung hat mehrere Maßnahmen beschlossen, die bis Jahresende umgesetzt werden sollen. Laut Bundesinnenminister Alexander Dobrindt von der CSU werden Schlupflöcher im Sozialsystem geschlossen. Außerdem hat die Regierung neue Regeln für Kassenbons auf den Weg gebracht. Statt Papierbons soll es beim Einkaufen ab übernächsten Jahr mehr digitale Belege geben. Der Gesetzentwurf von Bundesfinanzminister Lars Klingbeil sieht vor, dass Bons dann nicht mehr ausgedruckt, sondern in der Regel elektronisch bereitgestellt werden, zum Beispiel per E-Mail oder als QR-Code. Das Bundesfinanzministerium will damit nach eigenen Angaben Bürokratie abbauen und Steuer- und Finanzkriminalität bekämpfen. Die Bundesregierung hat einen Fahrplan verabschiedet, mit dem Deutschland komplett von fossilen Energien wegkommen soll. Laut einem Sprecher des Bundesumweltministeriums baut der Plan auf Beschlüssen der Weltklimakonferenzen auf. Größtenteils stehen den Angaben nach bekannte Maßnahmen drin, damit Deutschland bis 2045 klimaneutral wird. Es geht um erneuerbare Energien, E-Autos, Wärmepumpen und auch um die Industrie, die wegkommen soll von Öl und Gas. Bundesumweltminister Carsten Schneider will den Fahrplan laut dem Portal Politico heute bei der UNO-Generalversammlung in New York vorstellen. Die EU-Kommission will 4,2 Milliarden Euro für Ungarn freigeben. Das Geld wurde bisher wegen Verstößen gegen die Rechtsstaatlichkeit zurückgehalten. Jetzt schreibt EU-Kommissionspräsidentin Ursula von der Leyen, dass Ungarn wichtige Schritte unternommen habe, um die Rechtsstaatlichkeit zu stärken. Deshalb könne das Geld aus einem Fonds ausgezahlt werden. Wenn die 27 Mitgliedstaaten zustimmen, dann wäre es die erste Zahlung aus eingefrorenen Milliarden, die Ungarn nach dem Regierungswechsel bekommt. Die EU hatte die Gelder wegen der Politik des ehemaligen rechtsnationalen Ministerpräsidenten Viktor Orban zurückgehalten. Unter ihm war die Justiz nicht mehr unabhängig, sexuelle Minderheiten hatten weniger Rechte und Korruption nahm zu. Seit Mai ist die proeuropäische Regierung von Peter Modjor im Amt und bemüht sich um Reformen. Oft wird darüber geklagt, dass in Innenstädten so viel leer steht. Aber offenbar werden Deutschlands Innenstädte wieder etwas attraktiver. Das sagt zumindest eine Umfrage, die der Handelsverband in Auftrag gegeben hat. Von mehr als 5000 Befragten in Deutschland sagten mehr als 80%, sie wollten ihre Innenstadt weiter so oft besuchen wie aktuell. Das ist laut Handelsverband der beste Wert seit 6 Jahren. Der Verband erklärte, dass es in den letzten Jahren verschiedene Initiativen, Investitionen und Entwicklungsprogramme gab und die zeigten positive Wirkung. Trotzdem müsse die Politik weiter gegen Leerstände vorgehen und Einzelhandel fördern. Das waren die News.
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0: Na, heute ist auch wieder ganz schön. Zwischen 17 und 24 Grad, meistens sonnig, nur ganz oben von Deutschland im Norden. Da ist es jetzt gerade bewölkt und auch ein bisschen frischer. Und abends kann es da dann auch regnen. Aber der Rest ist meistens sonnig und heiter, wie man so schön sagt. Heiter.
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0: Habt ihr schon mal von dem Begriff Scambodia gehört? Cambodia, also Kambodscha, wird so genannt, weil da riesige Fabriken entstehen, illegale Fabriken von Menschen, die weltweit Menschen scammen. Also ihnen sagen, bitte überweise das Geld hierhin, weil wir haben hier einen polizeilichen Notfall oder dein Verwandter liegt im Sterben oder braucht Hilfe, Geld für eine OP oder. Ne? Also so ein richtig klassischer Scam und da werden immer mehr hochgenommen von diesen Scam-Fabriken. Die ganze Geschichte hier gleich bei uns.
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0: Deutschlandfunk Nova ist hier. Da bekommt man vielleicht eine romantische Textnachricht und schreibt sich hin und her und verliebt sich vielleicht sogar ein bisschen. Und dann kommt die Bitte um eine Überweisung, weil man wäre ja in Not. Und das ist schon zu spät und man ist womöglich verliebt schon in diese Person, die man noch nie gesehen hat. Oder man bekommt wunderbar gute Angebote für eine attraktive Geldanlage in fließendem Deutsch. Ich meine, wisst ihr noch, früher waren die Spam-E-Mails irgendwie gebrochen und sahen schon fishy aus, aber das ist jetzt natürlich nicht mehr so und man denkt, das klingt irgendwie seriös und dann legt man vermeintlich sein Geld an und dann ist es weg. Manchmal fragt man sich, wer fällt auf sowas eigentlich rein, aber tatsächlich ist es mittlerweile so gut, dieser Online-Betrug, dass es immer mehr werden. Und die Täter, die verdienen Milliarden an Euro und an Dollar. Viele von ihnen operieren aus Betrugszentren in Kambodscha. Sie haben dem südostasiatischen Land den zweifelhaften Titel Scambodia eingebracht. Von hier werden Menschen aus der ganzen Welt um ihr Erspartes gebracht, wenn sie nicht aufpassen, auch in Deutschland, in ganz Europa. Und darum wächst der internationale Druck auf Kambodscha. Liebe Leute, ihr müsst da was machen, ihr könnt das nicht einfach so geschehen lassen. Und weil natürlich die Regierung dort, die autoritäre Regierung, um ein besseres Image bemüht ist, gehen die Behörden tatsächlich jetzt her gegen diese Scam-Zentren vor. Und in dieser Woche findet die internationale Konferenz zur Bekämpfung von Online-Betrug statt, und zwar in der kambodschanischen Hauptstadt Phnom Penh. Ich habe vor der Sendung schon mit Florian Barth gesprochen, der war nämlich dort in Phnom Penh und der hat sich zeigen lassen, was da alles so von der Anti-Cyber-Crime-Einheit rausgeholt wird aus diesen Zentren. Sag doch mal, was haben die euch denn da so gezeigt?
1: Also die haben uns die ganze beschlagnahmte Ware gezeigt. Das waren Computer, Monitore, alles, was man für Online-Betrug braucht. Und sie hatten da auch Pässe aus China, aus Myanmar, aus Thailand, von allen möglichen Nationalitäten, die da gearbeitet haben. Und vor allem haben sie uns ein Video gezeigt, wie sie nämlich als Spezialeinheit schwer bewaffnet so ein Scam-Center gestürmt haben. Also das war ein riesiges Gebäude, da saßen hunderte Menschen drin, alle vor Computerbildschirmen und haben von da aus einfach Menschen auf der ganzen Welt angeschrieben und versucht, die um ihr Geld zu bringen.
0: Wahnsinn, wie arbeiten die Online-Betrüger denn genau? Also mit welchen Tricks?
1: Ganz raffinierte, perfide Tricks sind das. Also zum Beispiel machen die oft Videocalls

0: chattet mit seinen Opfern. Also das kann so eine attraktiver Flirt sein oder eine Geldanlage, die einem angeboten wird. Und dann kann man das auch in den verschiedenen Sprachen, jetzt auf Deutsch, Englisch, Französisch, sich überlegen, was klingt da ganz gut. Man kann fehlerfrei schreiben, sodass die Opfer in Europa zum Beispiel gar nicht richtig merken, dass da jemand in Südostasien sitzt. Und auch inhaltlich ergibt das häufig Sinn. Also wenn zum Beispiel jemand einem eine Geldanlage aufschwatzen will, dann kann das auch kompliziert sein und trotzdem Sinn machen, weil die einfach das mit künstlicher Intelligenz formulieren.
1: Und warum ist es so schwer, diese Scam-Zentren zu bekämpfen?
0: Also es ist schwer, weil man die erstmal finden muss. Man muss wissen, wo die sind. Der Trend geht weg von diesen riesigen Hallen, von denen viele in den Behörden auch gewusst haben müssen. Aber das geht jetzt hin zu Wohnanlagen, die gemietet werden. Da mietet jemand einfach eine große Villa oder ein Apartment für 2-3 Monate und da wird dann die ganze Ausrüstung reingestellt. Die schlafen auch da. Einer hat uns erzählt, die hatten sogar ihren eigenen Koch. Das Problem ist aber, die Hintermänner, die Drahtzieher, die sitzen oft gar nicht in Kambodscha, die sitzen irgendwo anders, in China oder in Laos oder in Myanmar. Und die Polizei findet eigentlich nur die Letzten in der Kette, also die Leute vor Ort.
1: Und was für Menschen arbeiten da?
0: Die meisten sind tatsächlich junge Leute aus Kambodscha. Also die Perspektiven und die Chancen für junge Leute im Land sind nicht so gut. Darum ist das für manche tatsächlich einfach eine Gelegenheit, damit Geld zu verdienen, wie so eine Art Bürojob. Und manchmal wurden die auch aus dem Ausland gelockt, also aus Nachbarstaaten wie Thailand oder Myanmar oder Laos. Und das Problem für die ist, dass die auch nicht so einfach zurück können, weil denen manchmal die Pässe abgenommen wurden und die mussten dann teilweise unter Zwang arbeiten, sind also in gewisser Weise selbst auch Opfer.
1: Und wenn ich jetzt in Deutschland einen Anruf bekomme oder eine Chatnachricht und ich bin mir nicht sicher, ist das echt, wie kann ich das rausfinden?
0: Also spätestens, wenn es um Geld geht, dann sollten eigentlich die Alarmglocken läuten, weil das ist eigentlich sehr unwahrscheinlich, dass man von irgendeiner Person, die man nicht kennt, von irgendeiner fremden Nummer aufgefordert wird, irgendwas zu überweisen. Man sagt, darf sich auch nicht unter Druck setzen lassen. Also seriöse Banken oder Unternehmen oder Behörden, die fordern in der Regel nie einen dazu auf, sofort was zu machen. Und ich würde einfach, wenn mich jemand anruft und ich habe das Gefühl, das ist nicht seriös, einfach auflegen. Nicht viel sprechen, keinen Namen sagen, nicht Ja sagen, das wird dann vielleicht aufgezeichnet und irgendwie in einem anderen Zusammenhang benutzt. Einfach auflegen und im Zweifel kann man immer noch bei der Polizei oder bei der Verbraucherzentrale nachfragen.
1: Sagt unser Korrespondent Florian Barth. Er war dort in der Hauptstadt von Kambodscha, in Phnom Penh, und hat sich zeigen lassen, wie die Behörden da eben gegen diese Scam-Zentren vorgehen. Ich fand das total interessant, weil man jetzt mal so eine Vorstellung hat. Ne? Ich habe immer wieder, wenn ich das mitbekommen habe, habe ich mich gefragt, wo sitzen die? Wer sind die? Was soll das? Deutschlandfunk Nova ist hier.

0: 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Es wird immer heißer. Im letzten Sommer sind tausende Menschen an den Folgen der Hitze gestorben, allein in Deutschland. Unsere Notaufnahmen hier waren überlastet. Klimaanlagen fehlen in Deutschland. Es gibt Fluten überall auf der Welt, in Europa, ganz besonders im Süden, Überschwemmungen. Auf der anderen Seite auch wieder Dürre, dann extreme Kälte und all das macht unseren Planeten zunehmend gefährlich für uns Menschen. Also lebensgefährlich für uns, gleichzeitig gefährdet es auch die Wirtschaft. Und das alles ist die klare Botschaft vom Deutschen Wetterdienst, heute beim Extremwetterkongress in Hamburg. Dort hat der DWD neue Daten zum Rekordsommer dieses Jahr vorgelegt. Jenny Witt ist für uns dort in Hamburg und berichtet, welche neuen Fakten hat der Deutsche Wetterdienst denn präsentiert.
1: Klimavorstand Tobias Fuchs vom DWD hat heute sehr viel mehr zum Ausmaß der Hitze insgesamt gesagt. Zwei Sätze stachen heraus. Erstens, dass man diesen Sommer zukünftig sogar als einen der kühleren einordnen werde. Und zweitens, dass Deutschland dieses Jahr erstmalig mit dem Mittelmeerraum zu vergleichen war. Selbst wenn man sich nur die mittleren Temperaturen anschaute. Eine extreme gesundheitliche Belastung, vor allem wenn auch die Nächte nicht abkühlen. Und daher gab es so viele Hitzetote dieses Jahr. 16.300 laut Robert-Koch-Institut. Dann fehlte laut dem DWD auch noch nachweislich der Regen. Von März bis August gab es deutschlandweit 30% weniger Niederschlag als üblich. Im Süden sogar nur die Hälfte. Und das könnte zukünftig Ressourcenprobleme verursachen.
0: Aber beim Extremwetterkongress, da geht es ja hoffentlich auch um Lösungen, ne? Stichwort Klimaanpassung. Was steht dazu denn jetzt auf der Tagesordnung?
1: Heute werden noch genauere Vorhersagemodelle vorgestellt, damit sich die Menschen auf Starkregen oder beispielsweise Überschwemmungen einstellen können. Vom Kongress kommen auch Forderungen für bessere Frühwarnsysteme weltweit. Aber viele Lösungsansätze spielen auf lokaler oder regionaler Ebene. Wie und wo der Küstenschutz angepasst werden muss. Dann das Thema Schwammstädte, also wie jeder größere Ort Systeme nutzen könnte, um Starkregen aufzufangen und Überschwemmungen zu vermeiden.
0: Und am Ende liegen ja viele Entscheidungen bei der Politik. Ist die denn in Hamburg auch dabei?
1: Eher weniger, muss man sagen. Im Bundestag ist allerdings Sitzungswoche. Daher ist auch der Umweltminister Carsten Schneider nicht beim Kongress, obwohl er Schirmherr ist. Stattdessen hat er eine Videobotschaft geschickt. Und darin beschreibt er diesen Sommer als einen Weckruf. Er wolle sich dafür einsetzen, die Klimaanpassung im Grundgesetz zu verankern, weil so Bund und Länder besser gemeinsam daran arbeiten könnten. Und er sagt, dass die Bundesregierung bis nächstes Jahr einen nationalen Hitzeaktionsplan fertigstellen will.
0: Na, daran werden wir die Bundesregierung dann messen und auf jeden Fall weiterhin darüber sprechen und immer mal wieder sagen, was ist denn jetzt eigentlich mit dem Hitzeplan? Es ist gerade Extremwetterkongress in Hamburg und dort hat der Deutsche Wetterdienst viele Daten zusammengetragen und spricht auch über Lösungen. Wir haben mit unserer Reporterin Jenny Witt gesprochen. Sie ist für uns dort in Hamburg und berichtet über den Extremwetterkongress. Vielen Dank. Die Giant Rooks jetzt Slow Dance hier bei Deutschlandfunk Nova.

0: Ach, die Giant Rooks, herrlich. Slow Dance haben wir gehört. Es ist noch nicht ganz 15.30 Uhr, aber ziemlich bald, würde ich mal sagen. Ann-Kathrin Horn ist auf jeden Fall schon mal da, um schlaue Dinge zu sagen. Hallo?
1: Genau, hi.
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1: Und erstmal gibt's drei Themen in kurz. In Deutschland soll es weniger Sozialbetrug geben. Laut Innenminister Dobrindt werden Schlupflöcher im Sozialstaat geschlossen. Und wer mit Haftbefehl gesucht wird, soll keine Leistungen mehr bekommen. US-Präsident Trump empfängt heute Chinas Staats- und Regierungschef Xi in Washington. Sie sprechen unter anderem über ihren Zoll- und Handelsstreit, über den Umgang mit KI und über globale Konflikte wie den Iran- und Ukraine-Krieg. Und der Bundestag spricht heute über ein Gesetz, das für härtere Strafen bei K.O.-Tropfen sorgen soll. Wer die für Straftaten einsetzt, soll dafür mit mindestens 5 Jahren Haft bestraft werden.
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1: Smart Glasses können sich mit dem Internet verbinden. Man kann damit Bilder machen und auch filmen, oft ohne dass andere das mitbekommen. In Frankreich beschäftigt sowas immer häufiger die Polizei. Die Pariser Staatsanwaltschaft sagt, dass sie deshalb inzwischen mehr Anzeigen wegen Verletzung der Privatsphäre bearbeiten muss. Häufig würden Frauen auf der Straße mit Smart Glasses heimlich gefilmt und die Aufnahmen würden dann ins Netz gestellt. Die Ermittlungsbehörde sagt, dass das eine Straftat ist, auf die bis zu 2 Jahre Haft oder auch bis zu 45.000 Euro Geldstrafe stehen. Smarte Brillen verkaufen sich weltweit gerade immer besser. Allein ein Modell, das der Facebook-Konzern Meta zusammen mit Ray-Ban entwickelt hat, ist letztes Jahr 7 Millionen Mal verkauft worden. Fachleute kritisieren die Brillen aber gerade wegen Problemen mit dem Datenschutz. Bei einem Helikopterabsturz in Brasilien ist ein landesweit bekannter Sänger ums Leben gekommen. Es geht um Rick vom Duo Rick und Renner. Das Duo gibt es seit den 1980er Jahren und die Lieder sind in Brasilien sehr bekannt. Die Musiker gehören zur Musikrichtung des Sertanejo. Das ist ein ziemlich bekannter Musikstil in Brasilien mit Elementen aus Country und Folk. Jetzt ist Rick beim Absturz eines Hubschraubers ums Leben gekommen. Der Heli war von der Atlantikküste in eine Bergregion unterwegs und dann vom Radar verschwunden. Brasilianische Medien berichten, dass das Wetter zu dem Zeitpunkt schlecht war, mit Regen und Nebel. Ob das beim Absturz eine Rolle gespielt hat, ist noch unklar. Neben dem bekannten Sänger kamen bei dem Unfall auch die Piloten und 2 weitere Menschen ums Leben. Hohe Berge, Wasserfälle, heiße Quellen, all das gibt's im Yellowstone-Nationalpark in den USA in den Rocky Mountains. Aber zusätzlich gibt's dort auch jede Menge Müll und Liegengebliebenes. Die Parkranger haben Fotos davon geteilt, was sie bei ihren Müllsammelaktionen dieses Jahr schon alles gefunden haben. Mehr als 20.000 einzelne Teile. Viele Basecaps, Sonnenbrillen und Haargummis, aber auch Zahnspangen und viele Geldmünzen. Die Parkverwaltung sagt, oft ist es im Yellowstone-Nationalpark ziemlich windig, deshalb geht einiges aus Versehen verloren. Aber sie sagt auch, dass sie den Eindruck hat, dass die Leute extra Geldmünzen in die heißen Quellen reinwerfen als Glücksbringer. Laut den Rangern sind die Münzen und die anderen Dinge gefährlich für das Ökosystem des Parks. Die beliebteste heiße Quelle verändert dadurch auch ihre klaren, knalligen Farben, weil sich die Bakterienzusammensetzung im Wasser verändert. Das gab es dort auch früher schon. Vor fast 100 Jahren hatte die Quelle deshalb auch den Spitznamen Mülleimer. Das waren die News.
2: Das Wetter.
0: Ist auch heute noch weitestgehend freundlich. 17 bis 24 Grad. In ganz Deutschland eigentlich sehr viel Sonne. Nur ganz im Norden, da ist es bewölkt und duster. Und abends gibt es da auch Regen. Ansonsten überall im Rest des Landes recht heiter.
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0: Auf der einen Seite bleiben sehr viele Ausbildungsplätze bei der Polizei unbesetzt. Auf der anderen gibt es aber sehr viele Bewerber. Wir gucken da gleich nochmal drauf, auch warum viele junge Menschen zur Polizei gehen wollen. In so 20 Minuten ungefähr.

0: Wo lag Paris eigentlich früher? Habt ihr euch noch nie gefragt? Ich mich auch nicht.
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0: Aber die Antwort hat Peter Nauhaus.
2: Lutetia ist der antike Name von Paris. Dort lebten die Parisier, ein gallischer Stamm. Wo genau diese frühe Siedlung genau lag, konnte bislang nicht ganz ohne Zweifel bestimmt werden. Julius Caesar, der Lutetia 52 vor Christus eroberte, sprach von einer Insel in einer Schleife der Seine. Davon gibt es aber mehrere. Neu entdeckte Überreste einer Mauer aus der Zeit der Gallier könnten jetzt den Beweis dafür liefern, dass die Siedlung im Herzen des heutigen Paris lag. Das Mauerstück wurde gleich neben der Kathedrale Notre-Dame gefunden. Per Radiokarbondatierung wurde es auf einen Zeitraum zwischen 200 und 10 Jahre vor Christus eingegrenzt. Brandspuren könnten mit dem Bericht von Julius Caesar übereinstimmen, wonach die Gallier vor der Schlacht gegen die Römer ihre Bauwerke selbst in Brand setzten. Manche Hinweise hatten eher auf eine Siedlung auf dem Gebiet einer heutigen Vorstadt westlich von Paris hingedeutet. Jetzt spricht das französische Kulturministerium aber vom großen Durchbruch auf der Suche nach den Ursprüngen von Paris. Die Übereinstimmung der Hinweise sei bemerkenswert. Egal ob gegen Pollen, Tierhaare oder Lebensmittelallergien, können sehr unangenehm sein. Und der Forschung ist vieles dazu noch nicht klar. Zum Beispiel, warum Allergien oft erst nach mehrfachem Kontakt mit dem Auslöser entstehen. Oder warum zu einer Allergie später noch andere dazukommen. Für beide Fragen liefert das Forschungsteam hinter einer Tierstudie im Fachjournal Immunity eine mögliche Erklärung. Es könnte am Immungedächtnis der Sinnesnervenzellen liegen. Diese Nervenzellen speichern den Kontakt mit Tierhaaren oder anderen potenziellen Allergieauslösern in ihrem Gedächtnis. Danach bleiben sie dann quasi in erhöhtem Alarmmodus und reagieren bei späterem Kontakt dann stärker. Laut der Mäusestudie bleibt dieser Effekt über einige Wochen erhalten, aber nicht für immer. Die Forschenden wollen jetzt herausfinden, ob man das Zellgedächtnis schneller wieder löschen kann, um Allergien zu verhindern. Junge Menschen haben heute weniger Sex als früher, hört man oft. Aber stimmt das wirklich? Das hat das bekannte Kinsey-Institut für Sexualforschung in den USA untersucht, im Auftrag eines Männermagazins und einer Verhütungsmittelfirma. Eine Befragung von 18- bis 29-Jährigen in den USA zeigt, ja, sie haben relativ wenig Sex. Mehr als ein Viertel der knapp 2400 Befragten sagten, dass sie in den letzten 3 Monaten keinen oder keine Sexualpartner hatten. Bock auf Sex hat die Gen Z laut der Analyse durchaus, aber es fehlt oft an Gelegenheiten. Dating-Apps sind anstrengend, Real-Life-Dating ist teuer und es kommt auch noch Angst vor Zurückweisung dazu. Teilweise suchen sich die Leute dann Ersatz, emotionalen Support durch platonische Freundschaften oder manchmal auch KI. Eine gute Nachricht hat die Analyse aber auch. Die allermeisten Befragten in den USA, fast 4/5, sind trotz allem zufrieden mit ihrem Sexleben.
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0: Chet Faker hat uns ein Lied gesungen. Band heißt jenes Lied. Hier bei Deutschlandfunk Nova. Die Berliner Polizei hat ein Nachwuchsproblem. Also auf der einen Seite gibt es viele Menschen, die sich bei ihr für eine Ausbildung bewerben. Sollte man sagen, ist doch toll, alles tutti? Nein, sehr viele scheitern nämlich am Grammatiktest. Und zwar ganz egal, wo sie geboren wurden. Und so blieben rund ein Viertel der 1200 Ausbildungsplätze bei der Berliner Polizei unbesetzt. Und das ist ja blöd und bedenklich nach gerade. Also warum wollen heute überhaupt viele junge Leute in diesen Job? Weil immerhin verschärft sich das gesellschaftliche Klima, wie sich bei Polizeieinsätzen auf der Straße auch beobachten lässt, wie sich überhaupt im Alltag beobachten lässt, im Verkehr, in Krankenhäusern, in Bussen und Bahnen. Um rund 67% ist die Zahl der Gewalttaten gegen Polizeikräfte seit 2015 gestiegen. Wahnsinn, oder? Unser Reporter Johannes Kulms hat für uns in Berlin mit zwei jungen Leuten gesprochen, die aber trotzdem sagen, ich habe genau den richtigen Job für mich gefunden.
1: Wenn ich groß bin, werde ich Polizistin. Ronja Höstmann hat schon als Kind davon geträumt, später einmal bei der Polizei zu arbeiten.
2: Dann habe ich damals ein Praktikum gemacht, hier auch in Spandau, und ich fand es so überzeugend, dass ich mich dann hier beworben habe, und dann hat es geklappt.
1: Seit einem halben Jahr macht Höstmann in Berlin ihre Ausbildung zur Polizeiobermeisterin. Am liebsten würde die 20-Jährige später mal im Bereich Kriminaltechnik arbeiten. Da geht es um Sicherung, Untersuchung und Auswertung von Spuren an einem Tatort. Ronja Höstmann liebt ihren Job. Auch wenn das politische Klima aufgeheizter und der Ton auf den Straßen rauer und aggressiver geworden ist.
2: Also ich muss persönlich sagen, für mich ist es klar schon ein bisschen erschreckend, aber ich liebe nämlich diesen Nervenkitzel und deswegen finde ich das total gut in dem Sinne, das weiter durchzuziehen.
1: Auch Cem Tekül hat durchgezogen. Allerdings lief sein Weg zur Polizei etwas anders als bei Ronja Höstmann. Der heute 24-Jährige hat ja nach dem Abitur zunächst 5 Semester Lehramt studiert und dabei gemerkt, mir ist Teamwork wichtig.
3: Und dachte mir, gut, die Polizei ist auch ein abwechslungsreicher Beruf, ist ein spannender Beruf, das war mir auch sehr, sehr wichtig. Und dachte mir, da sehe ich mich schon eher die nächsten 30, 40 Jahre ackern.
1: Cem Tekül ist in Berlin-Kreuzberg aufgewachsen, einer Gegend, in der die Polizei traditionell nicht gerade auf große Sympathien stößt. Doch Tekül sagt, dass er schon früh ein positives Bild der Einsatzkräfte hatte. 3 Jahre lang hat er für den gehobenen Dienst bei der Polizei studiert. Seit einem knappen Jahr nun ist er fertig und arbeitet seitdem als Polizeikommissar in Berlin-Langwitz, einem recht ruhigen und beschaulichen Viertel im Südwesten der Hauptstadt. Die meiste Zeit ist Tekül im Funkstreifenwagen unterwegs, kümmert sich mit seinem Kollegen um Verkehrsunfälle oder Streitigkeiten zwischen Nachbarn. Manchmal sind auch Kapitalverbrechen darunter, also Mord oder Totschlag. Aber insgesamt, sagt Tekül, die harte Gewalt hat er bisher nur selten erlebt.
3: Ich glaube, prinzipiell ist jeder eher glücklich darüber, wenn er den Tag am Ende heil übersteht, wenn man keine Gewalt anwenden muss. Das ist unser oberstes Mindeststandard.
1: In Neukölln oder Kreuzberg sieht die Lage anders aus. Dort kommt es inzwischen immer wieder zu Schießereien, teils mitten am Tag. Was ihn aber nicht abschrecken würde, auch dort als Polizist zu arbeiten. Er bekommt oft positives Feedback von den Menschen und freut sich darüber.
3: Dann hat man auch irgendwo seine Bestätigung bekommen, dass man das, was man tut, richtig macht, dass man es für die richtigen Personen macht. Das ist auch gar nicht mal so verkehrt ab und an, gerade wenn man stressige Dienste hinter sich hatte.
4: Müssen wir mal Fahrzeugschlüssel holen.
3: Ich habe einen Tom Safira.
1: Cem Tekül ist deutsch-türkischer Herkunft. Wie er haben inzwischen rund 37% aller neu eingestellten PolizistInnen in Berlin eine Migrationsgeschichte. Die Hauptstadt ist damit bundesweit Vorreiter. Die Polizei in Berlin bildet die Gesellschaft ab, meint Tekül. Was aber auch bedeuten würde, auch hier gibt es Rassismus. Hat er ihn jemals erlebt in den letzten Jahren?
3: Nee, ich habe das jetzt nicht sonderlich im Alltag noch nie so wirklich wahrgenommen. Wenn ich jetzt auch mal so kurz nachdenke, auch niemanden, den ich prinzipiell kenne, der mir irgendwie mal was davon berichtet hatte.
1: Nach knapp 4 Jahren bei der Polizei fällt sein Fazit ziemlich positiv aus. Gibt es eine rote Linie für ihn? Einen Moment, wo er sagen würde, ich will nicht mehr länger Streife fahren oder sogar ganz die Polizei verlassen? Cem Tekül denkt nach und sagt dann, nicht wirklich. Aber er macht deutlich, was ihm wichtig ist für seine Arbeit. Ein offener Umgang miteinander und Fehler bei der Polizei offen anzusprechen.
3: Also ich glaube prinzipiell jetzt, ich sag mal, wenn ich jetzt vielleicht irgendwas mal im Einsatz erleben sollte, wo ich jetzt von mir oder von meinem Partner sagen würde, ey, das fand ich jetzt nicht so dicke oder so, dann würden wir es definitiv unter vier Augen mal besprechen. Das wäre meine erste Linie. Oder wenn ich irgendwas falsch gemacht haben sollte, dass ich selbst an mir reflektiere, dass ich jedenfalls an meinen Chef herantrete und sage, du, ich glaube, ich habe Scheiße gebaut.
0: Ein Job also, bei dem Gewalt zum Alltag gehört und bei dem man trotzdem das eigene Handeln auch immer wieder hinterfragen muss. Unser Deutschlandfunk-Nova-Reporter Johannes Kulms hat Polizistinnen und Polizisten begleitet, die ihren Job lieben, auch oder vielleicht gerade, weil er nicht immer einfach ist. Du und ich.

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0: 16 Uhr, es ist Zeit für einen Blick in die Welt und Anneke Schäfer sagt uns, was geschehen ist. Hallo?
1: Hallo.
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1: Im Bundestag läuft eine Regierungsbefragung und da war ein Thema die Verteidigungspolitik. Bundesverteidigungsminister Boris Pistorius warb dafür, die Bundeswehr weiter auszubauen. Wegen der verschiedenen Vorfälle mit Drohnen, sagte der SPD-Politiker, die Bedrohung werde zunehmend sichtbar. Das sei ein Ziel des russischen Präsidenten Wladimir Putin, Verunsicherung zu schaffen. Deshalb müsse die Bundeswehr gestärkt und auch die Ukraine weiter unterstützt werden. Im Bundestag wurde auch noch der CDU-Politiker Carsten Linnemann als neuer Gesundheitsminister befragt. Er sagte, ein gut funktionierendes und bezahlbares Gesundheitssystem sei wichtig für den Zusammenhalt der Gesellschaft. Das duale System aus privaten und gesetzlichen Krankenversicherungen verteidigte er aber. Bundeskanzler Friedrich Merz hatte bei dem Thema eine Debatte ausgelöst, weil er von einem Gerechtigkeitsproblem gesprochen hatte. Die Bundesregierung will härter gegen Sozialbetrug vorgehen. Dabei geht es um organisierten Missbrauch von Sozialleistungen und die Ausbeutung von Zuwanderern aus anderen EU-Staaten. Die Regierung hat mehrere Maßnahmen beschlossen, die bis Jahresende umgesetzt werden sollen. Laut Bundesinnenminister Alexander Dobrindt werden Schlupflöcher im Sozialsystem geschlossen. Außerdem hat die Regierung neue Regeln für Kassenbons auf den Weg gebracht. Statt Papierbons soll es beim Einkaufen ab übernächstem Jahr mehr digitale Belege geben. Das Bundesfinanzministerium will damit nach eigenen Angaben Bürokratie abbauen und Steuer- und Finanzkriminalität bekämpfen. Wegen des Klimawandels werden die Ozeane wärmer und das trifft auch die Nordsee. Sie war im vergangenen Jahr so warm wie nie zuvor. Laut dem Bundesamt für Seeschifffahrt und Hydrographie kam das Wasser an der Oberfläche auf eine mittlere Temperatur von 11,6 Grad. Das ist der höchste Wert seit Beginn der Messungen Ende der 60er Jahre und fast ein Grad mehr als der langjährige Durchschnitt. Die deutsche Ostsee ist kühler als die Nordsee, aber auch für sie war es das zweitwärmste Jahr seit Beginn der Messungen. Wenn die Meere wärmer werden, verlieren Arten ihre Lebensräume oder wandern in kühlere Gebiete ab. Nicht einheimische Arten breiten sich aus. Außerdem fördern höhere Temperaturen Algenwachstum und Sauerstoffmangel. Und wärmeres Wasser kann weniger Kohlenstoffdioxid aufnehmen, was den Klimawandel weiter antreibt. In Brandenburg sind in diesem Jahr schon mehr als 200 Rinder von Weiden und aus Ställen gestohlen worden. Jetzt hat die Polizei zwei Verdächtige festgenommen. Sie sollen zwischen März und Mai Rinder gestohlen und nach Polen gebracht haben. Die Männer wurden in Polen und an einer Raststätte in Brandenburg gefasst und sitzen jetzt in Untersuchungshaft. Die Polizei hatte eine spezielle Ermittlungsgruppe für den Fall gegründet. Es wurden auch mehr Viehtransporte kontrolliert in Zusammenarbeit mit polnischen Behörden. Das waren die News.
2: Das Wetter
0: ist recht angenehm. Wir haben Werte so zwischen 17 und 22, 23 Grad. Überall Sonne bis auf den Norden. Da ganz oben von Deutschland, da ist es bewölkt. Heute Abend gibt es dann auch noch Schauer. Aber der Rest ist recht heiter und freundlich. Blauer Himmel und wie gesagt so ja 20, 21 Grad.
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0: 22 Staaten sagen jetzt, liebe Leute, wir brauchen eine globale Behörde, die die KI überwacht. Es geht jetzt hier nicht so weiter, dass die KI einfach machen kann, was sie will, weil was sie machen kann, was sie, wenn sie das macht, ja, das haben wir in den letzten Tagen ja auch immer wieder mitbekommen. Auf jeden Fall soll es jetzt so eine Behörde geben, beziehungsweise wird darüber gesprochen, aber die ganze Geschichte hier gleich.
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1: Carly Rae Jepsen, Motivation, haben wir gehört hier bei Deutschlandfunk Nova. KIs, die sich ungeplant in andere Computernetze hacken und Unternehmen angreifen, von genau solchen Fällen sind jetzt ja einige bekannt geworden in letzter Zeit. Und deshalb fordern die Staatschefs von 22 Ländern, darunter auch der deutsche Bundeskanzler, dass eine weltweite KI-Behörde eingerichtet werden sollte. Also die Idee ist, dass diese Behörde dann feste Grenzen setzt für künstliche Intelligenz. Deutschlandfunk Nova Tech-Autorin Martina Schulte, die hat sich für uns angeschaut, wie das funktionieren soll.
2: Im Prinzip ähnlich wie andere internationale Aufsichtsgremien, die es ja schon gibt, also wie zum Beispiel die IAEO, also die Internationale Atomenergiekommission. Die kontrolliert ja sehr erfolgreich eigentlich die Verbreitung von Atomkraft. Ähnlich würde diese neue KI-Behörde eben funktionieren und dann eben für KI-Firmen verbindliche Maßstäbe setzen. Also für Anthropic, OpenAI oder für Meta, also für alle Firmen, die KI-Modelle entwickeln und anwenden.
1: Und diese KI-Aufsichtsbehörde würde dann auch, ähnlich wie die Atomenergiebehörde, noch Kontrollen durchführen in den KI-Labs. Und wenn es mal schwerwiegende Störfälle geben sollte, dann würde diese KI-Behörde ihre Mitgliedstaaten zusammenrufen. Dabei wären bisher, wie gesagt, 22 Staaten.
2: Ins Spiel gebracht wurde das Ganze am Rande der UN-Vollversammlung, und zwar von Finnland und von Norwegen. Und zu den Erstunterzeichnern gehört eben auch Deutschland, aber auch die EU-Kommission. Ursula von der Leyen hat da auch schon unterschrieben. Außerdem sind Kanada, Australien, Kenia, Singapur und Südafrika mit am Start.
1: Um nur einige der 22 Staaten zu nennen. Wer allerdings nicht dabei ist, das sind ausgerechnet die beiden großen Länder, die bei KI-Entwicklung am meisten vorne liegen, nämlich die USA und China. Und die werden wohl auf absehbare Zeit auch nicht bei einer geplanten KI-Behörde mitmachen, sagt Deutschlandfunk Nova Tech-Autorin Martina Schulte. Warum das so ist und weitere Details hört ihr im ganzen Gespräch mit ihr, und das findet ihr in der Deutschlandfunk-App.

0: Ihr seid bei Deutschlandfunk Nova und das nächste Thema hier bei uns ist kein einfaches. Und trotzdem ist es wichtig oder gerade deswegen ist es wichtig, dass wir auch mal darüber sprechen. Es wird jetzt, Vorsicht, um Suizid gehen. Claudia Wielander aus Essen hat nämlich bei unserer Aktion Nova auf die 1 mitgemacht und sich entschieden, ihre 10 Minuten Sendezeit für dieses Thema zu nutzen. Auch wenn wir da in unserer Gesellschaft nur selten drüber sprechen.
1: Es ist einfach so, dass Tod, Sterben ja in unserer Gesellschaft ein totales Tabuthema ist. Und ich glaube, bei Suizid ist das einfach nochmal viel schlimmer, weil die Menschen halt verunsichert sind und nicht wissen, wie sie mit Menschen umgehen sollen, die vielleicht suizidale Gedanken haben oder eben auch mit Hinterbliebenen von Menschen, die sich suizidiert haben. So.
0: Dass Claudia das Thema für Nova auf die 1 mitgebracht hat, hat auch einen ganz persönlichen Grund. Auch sie ist Angehörige von jemandem, der durch Suizid gestorben ist. Ihr Bruder hat sich vor 2 Jahren das Leben genommen. Für sie kam das damals sehr überraschend, auch weil in ihrer Familie früher wenig über Unschönes gesprochen wurde. Das ist seit dem Tod ihres Bruders anders, sagt sie.
1: Mir ist das total wichtig, ja, im schlimmsten Fall auch ein bisschen schonungslos miteinander zu sein und ja, auch offener zu sagen, wie es einem geht und dieses, wie geht's dir? Und dann, ja gut, natürlich auch immer leicht gesagt, ne? Und das auch mal zu hinterfragen und auch selber den Mut zu haben, zu sagen, ja, mir geht's im Moment nicht so gut. Das finde ich total wichtig und das ist etwas, was ich in meiner Familie und definitiv bei mir auf jeden Fall geändert hat nach dem Tod von meinem Bruder.
0: Ich glaube, davon können wir uns alle eine Scheibe abschneiden, ein bisschen ehrlicher miteinander sein und so eben auch mehr mitkriegen. Wie geht's denn eigentlich meinen Freundinnen oder meiner Familie wirklich? Um Suizide verhindern zu können, können aber auch politische Maßnahmen entscheidend sein. Tatsächlich tut sich da auch was. Es gibt einen Entwurf für ein Suizid.

0: Suizidpräventionsgesetz. Darin steht zum Beispiel eine bundesweite Krisenrufnummer, der Ausbau von Krisendiensten und die Einrichtung einer Bundesfachstelle. Für Claudia passen diese Pläne überhaupt nicht mit der sonstigen Politik zusammen.
1: Also wenn ich das höre und das dann in Relation setze zu dem, was wir jetzt in den letzten Monaten gehört haben über Kürzungen im Bereich Psychotherapie, also da muss ich sagen, das macht mich richtig wütend. Ich habe auch selber Erfahrung mit Psychotherapie und wie schwer das ist, da Hilfe zu finden. Und das muss einfach viel leichter werden und viel niederschwelliger. Menschen, die depressiv sind und dann vielleicht sogar suizidale Gedanken haben und dann verzweifelt nach professioneller Hilfe suchen müssen, das geht überhaupt nicht zusammen. Also da muss ich ganz viel tun, aber da sehe ich leider im Moment relativ schwarz.
0: Was Claudia da sagt, können wahrscheinlich viele nachempfinden, die auch schon mal einen Therapieplatz gesucht haben. Solltet ihr akut Hilfe benötigen, könnt ihr euch jederzeit kostenlos an die Telefonseelsorge wenden. Die erreicht ihr unter 0800 111 0111. 0800 111 0111 oder online telefonseelsorge.de. Wir sagen nochmal Danke an dieser Stelle an Claudia, dass sie sich mit so einem persönlichen und wichtigen Thema zu uns ins Radio getraut hat und ihre 10 Minuten Sendezeit für die Suizidprävention genutzt hat. 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

0: 16.30 Uhr ist es Zeit für die Nachrichten. Ann-Kathrin Horn sagt uns, was gerade relevant ist. Hallo.
1: Hallo.
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1: Erstmal drei wichtige Themen in kurz. Der Bundestag spricht heute über ein Gesetz, das für härtere Strafen bei K.O.-Tropfen sorgen soll. Wer die für Straftaten einsetzt, soll dafür mit mindestens 5 Jahren Haft bestraft werden. Berlin zieht offenbar die Bewerbung als Olympiastadt zurück. Das berichtet die Deutsche Presseagentur. Wenn Berlin zurückzieht, dann würde die Entscheidung des Olympischen Sportbundes am Samstag nur noch zwischen München und Köln-Rhein-Ruhr fallen. Und der Zuganbieter FlixTrain will sein Angebot ausbauen. Nächstes Jahr sollen zwischen Hamburg und Berlin stündlich FlixTrain-Züge fahren. Laut dem Unternehmen wird die Fahrzeit kürzer sein als bei den ICEs der Deutschen Bahn.
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1: Ein neuer UNO-Bericht zeigt, dass es im Gazastreifen für viele Frauen und Mädchen immer mehr Gewalt und Unsicherheit gibt. In dem Bericht wurden alle Fälle gesammelt, die zwischen April und Juni gemeldet wurden. Da geht es zum Beispiel um sexualisierte Gewalt in Flüchtlingslagern, Mädchen, die verheiratet werden, aber auch um fehlende Menstruationsartikel. Insgesamt, so der Bericht, hat sich die Situation verschlechtert. Vor allem durch das Chaos nach den israelischen Angriffen im Gaza. Krieg. Es gab mehr sexualisierte Übergriffe und mehr Zwangsehen. Junge Mädchen wurden wohl vor allem deshalb verheiratet, weil die Eltern zu wenig Geld haben, um sie selbst zu versorgen. Der britische Sender BBC berichtet von Fällen, in denen Familien fürs Verheiraten ihrer Töchter vom künftigen Ehemann ein paar Lebensmittel bekommen haben, zum Beispiel 2 Säcke Mehl. Online-Betrüger sitzen oft in großen Zentren und von dort verschicken sie massenhaft Betrugsmails oder rufen Leute an, damit sie Geld überweisen. Viele dieser Scam-Zentren sind in Südostasien, zum Beispiel in Kambodscha. Dort läuft heute und morgen eine internationale Konferenz, auf der es darum gehen soll, wie man solche Scam-Zentren verhindert und den Tätern schneller auf die Schliche kommt. Zum Auftakt hat Kambodscha gesagt, dass es schon viel dafür getan hat, die Scam-Zentren dicht zu machen. Viele Zentren wurden tatsächlich auch schon geschlossen. Allerdings denken Fachleute, dass die kambodschanische Regierung noch nicht genug dafür tut, die Verantwortlichen zu finden. Kambodscha hat wegen der vielen Scam-Zentren im Land schon den Spitznamen Scam-Botscha bekommen. Die UNO schätzt, dass Online-Betrüger letztes Jahr weltweit um die 90 Milliarden Euro erbeutet haben. Die Menschen, die in diesen Zentren arbeiten, tun das oft nicht freiwillig, sondern sind aus anderen Ländern eingewandert und werden zur Arbeit gezwungen. CO2 auffangen und unter der Erde speichern, das soll bald in Österreich erlaubt werden. Die Regierung dort will das bisherige Verbot aufheben. Vor allem Industriegebiete wie Zement oder Keramikhersteller, Industriebetriebe wie Zement oder Keramikhersteller sollen dann deutlich weniger klimaschädliche Gase ausstoßen. Dafür wird das entstehende CO2 eingefangen und tief unter der Erde gelagert. Die Regierung sagt aber, Emissionen zu vermeiden hat weiter Vorrang. Für die Speicherung soll es außerdem strenge Sicherheitsauflagen geben. Österreich sieht die Technologie als wichtigen Baustein auf dem Weg, bis 2040 klimaneutral zu werden. Das waren die News.
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0: Werte zwischen 17 und 22 Grad. Die Sonne scheint wieder meistens. Es gibt die ein oder andere Wolke. Es sind ein paar mehr Wolken ganz im Norden von Deutschland. Da ist es ein bisschen windiger und ein bisschen kälter. Später gibt es dann auch Regen. Und morgen geht es auch so ähnlich weiter. Ein paar Wölkchen, viel Sonne.
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0: Wir haben es eben gehört, Berlin hat seine Bewerbung für Olympia zurückgezogen. Die waren eigentlich eh raus. Warum, wieso, weshalb, besprechen wir hier gleich nochmal.

0: Na, habt ihr auch gleich vielleicht so ein kleines Nachmittagstief? Dann ist ja immer gut, so ans Fenster gehen, Fenster öffnen, atmen, hüpfen, schütteln, irgendwie sowas. Oder, ich habe noch eine andere Idee, das Wort Gespenstschrecken sagen. Gespenstschrecken. Da muss man sich konzentrieren, da ist man direkt wieder wach.
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0: Fragt mal Peter Neuhaus.
2: Ich versuch's auch mal. Gespenstschrecken sind bekannt für ihre perfekte Tarnung. Sie sehen oft aus wie dünne Zweige, Äste oder Blätter. So bleiben sie für Fressfeinde praktisch unsichtbar. Die Tarnung funktioniert so gut, dass manche Arten auch vom Menschen noch nicht entdeckt wurden. Australische Forschende haben jetzt zwei neue große Gespenstschreckenarten identifiziert. In der Fachzeitschrift Austral Entomology berichten sie über ihre Entdeckungen im äußersten Norden von Queensland in Australien. Eine der Arten war schon lange bekannt, wurde aber wegen einer Verwechslung falsch bezeichnet. Das fiel bei einer genauen Analyse auf. Die zweite Art wurde jetzt erst ganz neu entdeckt. Sie kommt nur in einem kleinen bedrohten Regenwaldgebiet vor. Im Norden von Queensland leben auch besonders große Gespenstschrecken. Eine wurde erst im vergangenen Jahr entdeckt. Sie wird etwa 40 cm lang und könnte den Forschenden zufolge das schwerste Insekt Australiens sein. Europa hat zuletzt einige Hitzewellen erlebt. Ein internationales Forschungsteam kommt zum Schluss, die CO2-Emissionen seit 2015 haben dieses Extremwetter noch verstärkt. Allein die Emissionen der letzten 10 Jahre haben demnach zum Beispiel eine Hitzewelle im Juni letzten Jahres in West- und Südeuropa regional noch einmal heißer gemacht, im Schnitt um mehr als 0,3 Grad. Herausgefunden haben die Forschenden das mit vielen statistischen Daten und Klimamodellen, die sie in eine spezielle KI gepackt haben. Die konnte simulieren, was passiert wäre, wenn die Menschheit 2015 sofort aufgehört hätte, schädliche Klimagase auszustoßen. Forschende, die Studie einordnen, sprechen von einem alarmierenden Zeichen. Dass die Emissionen der letzten 10 Jahre einen solchen Unterschied machten, finden sie besorgniserregend, denn weiterhin steigt der CO2-Ausstoß der Menschheit Jahr für Jahr an. Hitzewellen in Europa werden laut Studie deshalb allein durch die neu dazukommenden Klimagase immer extremer werden. Einen ganz besonderen Münzschatz aus der Römerzeit hat ein Mann auf einem Acker in der Nähe von Köln gefunden. Der Mann war dort mit einer Sonde unterwegs. Dabei fand er zunächst 15 römische Silbermünzen und informierte das Amt für Bodendenkmalpflege. Fachleute übernahmen die weitere Suche. Insgesamt waren es dann mehr als 900 Silbermünzen mit einem Gewicht von gut 3 Kilogramm. Offenbar wurden sie im 2. Jahrhundert nach Christus vergraben. Nach Behördenangaben handelt es sich um den größten Münzschatz aus der Zeit des Kaisers Hadrian auf deutschem Gebiet. Das jüngste Geldstück ist etwa 1900 Jahre alt. Das älteste, Entschuldigung, ich muss mal kurz räuspern. So, das älteste wurde vor fast 2200 Jahren geprägt. Warum der Münzschatz so lange vergraben war, ist unklar. Eine Vermutung, jemand wollte das Vermögen sicher aufbewahren. Möglicherweise starb dieser jemand, bevor der Münzschatz wieder ausgegraben werden konnte. Lob von den Archäologen gibt es für den Finder. Der Sondengänger habe vorbildlich reagiert. Dadurch konnte der Münzschatz gut dokumentiert werden.
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0: Ach, der ist immer schön, oder? Florence and the Machine, You've Got the Love hier bei Deutschlandfunk Nova. Hallo. Wir haben sie eben in den Nachrichten gehört. Pow, Berlin hat seine Bewerbung für die Olympischen Spiele zurückgezogen. Na sowas. Dabei, wobei das vielleicht sogar einen Zusammenhang geben könnte, hatte es gerade ein Ranking gegeben vom Deutschen Olympischen Sportbund und da lag München ganz vorne. Das ist jetzt noch keine sichere Entscheidung gewesen für eine Bewerbung von München und so weiter, hat uns Julian Tilders gesagt aus der Deutschlandfunk-Sportredaktion.
1: Das Ranking des Deutschen Olympischen Sportbundes bzw. dieser Evaluierungskommission, das ist gar nicht bindend für die Wahl am Samstag, ist auch keine Empfehlung, es ging nur darum, eine transparente Entscheidungsgrundlage zu schaffen. Ja, und zweitens liegen zwischen München und Köln mit der Region Rhein-Ruhr auch nicht so viele Punkte. München hat 87 von 100 möglichen Punkten bekommen. Dahinter eben die Bewerbung aus NRW, die hat auch einen Score von 85 Punkten.
0: Okay, also 2 Punkte Unterschied. Vergeben wurden diese Punkte zum Beispiel in den Kategorien Erreichbarkeit von Sportstätten, dann die Unterbringung von Athletinnen und Athleten und der internationalen Strahlkraft. Bei der Strahlkraft war Berlin ganz vorne, aber insgesamt lag die Stadt in diesem Ranking irgendwie 10 Punkte hinter München und Köln, Rhein-Ruhr. Vielleicht haben sie deswegen die Bewerbung jetzt auch zurückgezogen und gesagt, ach komm, lass Strahlkraft hin oder her. Also die Chancen für Berlin waren sowieso nicht besonders groß.
1: Da gibt es eben einen großen Knackpunkt, das ist die fehlende Bevölkerungsbefragung. Berlin hat ja in diesem Ranking auch in vielen Kategorien genauso gut abgeschnitten wie die anderen beiden auch. Nur in Köln und in anderen Orten in NRW, in München auch, da gab es Referenden. Bei beiden waren rund 2/3 pro Olympia. In Berlin sind aber da die Punkte bei der Bewertung flöten gegangen durch die fehlende Bevölkerungsbefragung. Mhm. Die war nämlich in Berlin aus verfassungsrechtlichen Gründen einfach nicht vorgesehen oder möglich. Plus hinzu kommt jetzt auch das politische Klima. Durch den Wahlsieg der Linken ist klar, mit Olympia in Berlin, da wird das nichts.
0: Also Berlin ist jetzt eh offiziell auch raus. Wie gesagt, wir haben es in den Nachrichten gehört. Das heißt, es wird ein Kopf-an-Kopf-Rennen zwischen den 2 verschiedenen Konzepten von München und der Region Köln-Rhein-Ruhr.
1: München punktet eben vor allem mit der Erreichbarkeit und Konzentration der Sportstätten. Das ist so eher das Modell der klassischen Olympiastadt. Die Bewerbung aus NRW baut eben ganz genau nicht auf so eine zentrale Sache, sondern auf die ganze Region mit vielen Sport-Hotspots. Und die Bewerbung punktet auch durch das Eventpotenzial. Tatsächlich, es gab eine Hochrechnung, 17,6 Millionen Tickets könnten verkauft werden. Das wäre olympischer Rekord.
0: Aber erstmal muss ja die Entscheidung überhaupt fallen, wer sich aus Deutschland dann jetzt bewerben darf für die Olympischen Sommerspiele 2040 und 2044. Und diese Entscheidung fällt am Samstag um 14:45 und zwar richtig groß mit Bundespräsident Frank-Walter Steinmeier, vielen Promis aus dem Sport. Und das hört ihr dann natürlich auch bei uns hier auf Deutschlandfunk Nova. Und das ganze Gespräch mit Julian Tilders aus der Deutschlandfunk Sportredaktion könnt ihr nachhören in der Deutschlandfunk-App.

0: 17 Uhr, Zeit für ein Update von der Welt. Was ist da geschehen? Alex Wert, verrat es uns. Hallo.
1: Moin.
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3: Die Bundesregierung will härter gegen Sozialbetrug vorgehen. Dabei geht es um organisierten Missbrauch von Sozialleistungen und die Ausbeutung von Zuwanderern aus anderen EU-Staaten. Die Regierung hat mehrere Maßnahmen beschlossen gegen kriminelle Strukturen, die die Not von Menschen ausnutzen, und gegen sogenannte Schrottimmobilien. Da werden heruntergekommene Immobilien zu überhöhten Preisen an Sozialleistungsempfänger vermietet. Die einzelnen Punkte sollen bis Jahresende umgesetzt werden. Bundesarbeitsministerin Bärbel Baas von der SPD sagte, Deutschland braucht zwar ausländische Fachkräfte, aber Ausbeutung und Sozialleistungsmissbrauch würden nicht toleriert. Bundesinnenminister Alexander Dobrindt sagte, wer mit Haftbefehl gesucht wird, dürfe auch keine Sozialleistungen mehr bekommen. Berlin zieht seine Bewerbung als Olympiagastgeber offenbar zurück. Mehrere Medien berichten, dass die Stadt keine Chance mehr sieht zu gewinnen. Die Berliner Verwaltung selbst will morgen was dazu sagen. Die Hauptstadt hatte mit München und der Region Köln-Rhein-Ruhr konkurriert. Als ein möglicher Grund für den Rückzieher wird genannt, dass die Berliner Linke letzten Sonntag die Abgeordnetenhauswahl gewonnen hat. Die Spitzenkandidatin der Partei ist gegen die Olympia-Bewerbung, unter anderem wegen der Kosten. Auch die Grünen sind dagegen. Sie werden vermutlich Teil der neuen Berliner Regierung. Am Samstag will der Deutsche Olympische Sportbund entscheiden, wer Deutschlands Bewerber für die Olympischen Spiele wird. Es geht um die Spiele 2036, 2040 oder 2044. Im Bundestag läuft eine Regierungsbefragung und da war ein Thema die Verteidigungspolitik. Minister Boris Pistorius warb dafür, die Bundeswehr weiter auszubauen. Wegen der verschiedenen Vorfälle mit Drohnen sagte der SPD-Politiker, die Bedrohung werde zunehmend sichtbar. Das sei ein Ziel des russischen Präsidenten Wladimir Putin. Im Bundestag wurde auch noch der CDU-Politiker Carsten Linnemann als neuer Gesundheitsminister befragt. Er sagte, ein gut funktionierendes und bezahlbares Gesundheitssystem sei wichtig für den Zusammenhalt der Gesellschaft. Das System aus privaten und gesetzlichen Krankenversicherungen verteidigte er. Bundeskanzler Friedrich Merz hatte bei dem Thema eine Debatte ausgelöst, weil er von Ungerechtigkeit gesprochen hatte. Russland hat die ukrainische Hauptstadt Kiew wieder mit Drohnen angegriffen. Dabei sind mindestens 2 Menschen getötet und 22 verletzt worden. Nach Behördenangaben wurde unter anderem Bahninfrastruktur getroffen, außerdem Lagerhäuser und Tankstellen. Wenige Stunden vor den Angriffen hatte sich der ukrainische Präsident Wladimir Selenskyj mit US-Präsident Donald Trump getroffen, um über einen möglichen Frieden mit Russland zu sprechen. Russland hat seine Taktik zuletzt geändert und greift Kiew mit schnelleren und höher fliegenden Drohnen an, die schwerer abzufangen sind. Und das waren die News.
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0: Die Sonne scheint tatsächlich immer noch an den meisten Orten in Deutschland. Ganz im Norden gibt es viele Wolken und es kann heute Abend da stellenweise Regen geben. Die Höchstwerte heute zwischen 17 und 24 Grad. Morgen dann zwischen 15 und 24 Grad. Morgen dann auch mehr Wolken und häufiger Schauer und Gewitter.
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0: Einen angenehmen Mittwoch ist es, ne? Mittwochnachmittag.
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0: Phoebe Bridgers hier bei Deutschlandfunk Nova. Guten Tag. Es wandert niemand in unsere Sozialsysteme ein. Das hat die Bundesministerin für Arbeit und Soziales Bärbel Baas von der SPD in diesem Frühjahr im Bundestag gesagt. Dafür ist sie viel kritisiert worden. Auch weil im eigenen Koalitionsvertrag zwischen SPD und CDU/CSU schwarz auf weiß steht, die Anreize, in die Sozialsysteme einzuwandern, müssen deutlich reduziert werden. Die Ministerin stand seitdem unter Druck, das auch umzusetzen. Heute wurde nun ein Aktionsplan präsentiert, der den Missbrauch von Sozialleistungen bekämpfen will. Tina Howard aus den Nachrichten ist da. Tina, um was geht's denn bei diesem 10-Punkte-Plan genau?
1: Also das ist ein breit angelegter Versuch, Sozialbetrug vor allem im großen Stil zu bekämpfen, den Baas gemeinsam mit CDU-Innenminister Alexander Dobrindt da erarbeitet hat. Da geht es vor allem um EU-Bürger und Bürgerinnen, die hier bei uns Sozialleistungen bekommen. Konkret zielt das vor allem auf organisierte kriminelle Gruppen ab, die es zu so einer Art Geschäftsmodell gemacht haben, Menschen nach Deutschland zu bringen, um dann hier Geld abzukassieren.
0: Wie genau funktioniert das?
1: Also das ist etwas, das zum Beispiel im Ruhrgebiet in NRW viel passiert. Da gab es davor, kurz bevor Baas das gesagt hat, auch eine ganz große Razzia, was der Aussage von Baas nochmal besonders widersprochen hat. Das Prinzip geht so, kriminelle Gruppen bringen oft arme, verzweifelte Menschen aus EU-Ländern wie Rumänien und Bulgarien nach Deutschland. Die bekommen dann gefakte Arbeitsverträge, werden also scheinbeschäftigt und die können damit dann aber Sozialleistungen beantragen, aufstocken und so weiter. Und das Geld, das dann vom Amt kommt, Wohngeld, Kindergeld, das kassieren aber die Kriminellen ein. Dazu kommt meist noch, dass die Menschen dann auch noch in sogenannten Schrottimmobilien untergebracht werden.
0: Also in baufälligen Häusern oder wie?
1: Genau, also das ist wiederum auch organisiert. Also es gibt undurchschaubare Geflechte, wer an wen vermietet und es werden sehr hohe Mietpreise angesetzt. Und die Menschen, die darin leben, beantragen dann eben Wohngeld vom Amt. Die Wohnungen sind die hohen Mieten aber oft gar nicht wert. Also die Razzien zeigen zum Beispiel vollkommen überbelegte Wohnungen, kaputte Fenster und Türen, Schimmel, Müll. Also wirklich menschenunwürdige Zustände, die aber vor allem keine 40 Euro pro Quadratmeter rechtfertigen, die da aber angesagt waren und was das Amt dann tatsächlich auch als Wohngeld gezahlt hatte.
0: Wow, und was passiert jetzt?
1: Also zum einen sollen eben Schwarzarbeit, Scheinbeschäftigung, Betrug stärker kontrolliert und geahndet werden. Und dann will man an diese mafiösen Strukturen ran, also an die Hintermänner der Ausbeutung. Du wirst in Zukunft zum Beispiel als Arbeitgeber haftbar gemacht, wenn du Arbeitsverhältnisse nicht ordentlich meldest und die Beschäftigten sich dann im Prinzip ärmer rechnen, um Sozialleistungen zu kassieren. Außerdem sollen sich alle betroffenen Ämter, Jobcenter, Zoll, Ausländerbehörde und so weiter besser koordinieren. Da wird dann auch der Datenschutz angeglichen und es gibt so eine Art Kompetenzzentrum bei der Bundesagentur für Arbeit, wo alle Infos zusammenlaufen und die soll in Zukunft auch KI-gestützte Systeme haben, um solchen Leistungsmissbrauch zu erkennen.
0: Okay, das klingt ja alles erstmal durchdacht, aber da ist noch nichts gegen die Schrottimmobilie passiert, ne?
1: Genau, da sollen die Kommunen mehr Maßnahmen an die Hand bekommen. Die hatten sich nämlich auch beschwert, dass sie oft gar nichts machen können. Die können jetzt die Besitzer und Besitzerinnen von Immobilien dazu auffordern, ihre Gebäude instand zu setzen. Und dann können die Kommunen zum Beispiel den BesitzerInnen verbieten, das Gebäude zu nutzen, wenn das nicht gemacht wird. Und das geht sogar so weit, dass sie enteignen könnten.
0: Gibt es schon Reaktionen auf den Plan?
1: Also es gibt so drei Lager, würde ich sagen. Die Kommunen sind prinzipiell erstmal froh, dass sie mehr Handhabe bekommen, sorgen sich aber darum, wie das alles umgesetzt und finanziert werden soll. Dann gibt es die Sozialverbände, die vermuten, dass am Ende vor allem die ausgebeuteten Menschen die Leidtragenden sind. Und dann gibt es die Stimmen aus der Union, denen der Plan nicht weit genug geht. Die hätten zum Beispiel auch gern die EU-Freizügigkeit an sich neu geregelt.
0: Was ja aber eine EU-Regelung ist.
1: Genau, das ist ein Gesetz, das in der EU gilt, ne, dass du dich überall als EU-Bürger, Bürgerin niederlassen und arbeiten kannst, was ja eigentlich ein schönes Gesetz ist. Mhm. Bisher reicht es eben, 5 Jahre hier gemeldet zu sein, um so ein Anrecht auf Sozialleistungen zu bekommen. Und jetzt soll es zusätzlich darauf ankommen, dass du in dieser Zeit auch wirklich rechtlich hier sein durftest, zum Beispiel als echte Arbeitnehmerin. Da gibt es aber auch noch ein paar Fragezeichen, weil es eben dazu auch EU-Urteile und Vorgaben gibt, was genau die Voraussetzungen sind. Und das kann Deutschland eben nicht einseitig einfach mal so ändern.
0: Bis Ende des Jahres soll der Aktionsplan in ein Gesetz gegossen werden. Ziel ist es, das Erschleichen von Sozialleistungen zu verhindern. Tina Howard hatte die Information, hat das Ganze nochmal zusammengefasst. Vielen Dank.

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1: Tränen haben wir gehört. Hier ist Deutschlandfunk Nova. Ihr kennt bestimmt Ragebait. Ne, ihr schaut euch ein Video an, das euch total aufregt. Ihr seid irgendwie genervt, sauer bei YouTube, keine Ahnung, Reel bei Insta, irgendwas bei TikTok oder so. Und obwohl ihr das gar nicht gucken wollt, guckt ihr es.
2: Ich habe heimlich den Garten eines Rentnerpaares während ihres Urlaubs verwandelt. Ein Nachbar, der die beiden seit Jahrzehnten kennt, bat mich um Hilfe.
1: Also so Videos, bei denen ihr so ein bisschen Puls kriegt. Und obwohl ihr das nicht gucken wollt, macht ihr es doch. Und zwar bis zum Ende. Es ist absolut unlogisch, aber wir sind damit nicht allein.
3: Ja, so Videos dann so, wenn es dann um schwierige Persönlichkeiten geht, die dann halt irgendwelchen Schwachsinn von sich geben. Und dann schaut man sich aber trotzdem an und dann denkt man aber eigentlich so, boah, eigentlich muss ich jetzt weiter swipen.
4: Wenn ich mich aufrege, dann schicke ich das extra noch den anderen, damit die sich auch aufregen. Um so eine Gemeinschaft herzustellen irgendwie.
1: Warum gehen wir so auf Ragebait ab? Also ich meine, es wäre eigentlich viel entspannter, wenn wir Sachen im Internet gucken, die wir schön finden, die uns amüsieren, die uns irgendwie heiter zurücklassen, die wir mögen, keine Ahnung, süße Katzenvideos oder so. Aber wir haben mal nachgefragt bei Hanna Logemann. Sie ist Psychologin und forscht zur Wirkung der sozialen Medien. Wenn wir uns über Leute im Netz aufregen, moralisch erheben und das dann auch noch an Freunde weiterleiten, so eben nach dem Motto, guck mal hier, wie scheiße die ist oder der oder so, dann erfüllt das psychologisch sogar eine Funktion.
5: Wut und Empörung zu empfinden ist ja auch per se nichts Schlechtes, sondern ist eben auch super funktional. Es hat eine individuelle Funktion, das heißt evolutionär gesehen würden wir sagen, es erhöht unsere eigene Fitness, weil wenn wir Empörung zeigen, haben wir eine Signalwirkung gegenüber unserer Gruppe. Wir sagen, wir sind ein gutes Gruppenmitglied, ich weiß, was richtig und was falsch ist, mir kann man vertrauen und das fühlt sich dann richtig gut an.
1: Also wenn alle gemeinsam über ein Video oder eine Person oder so abhaten, dann schweißt das auch zusammen. Und die Social-Media-Anbieter, die wissen genau, dass wir für Ragebait anfällig sind und spucken uns genau diesen Content dann gezielt aus. Da sind wir noch ein bisschen tiefer reingegangen in der aktuellen Folge von Facts and Feelings über Ragebait. Auch mit Tipps, wie wir da nicht zu sehr in die Falle tappen, weil wenn wir das die ganze Zeit machen, ist das auch nicht gut für unseren Blutdruck, würde ich mal so sagen. Ne, es soll uns ja auch gut gehen im Internet. 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

0: 17.30 Uhr ist es Zeit für einen Blick in die aktuelle Lage. Ann-Kathrin Horn gibt ihn uns. Hallo.
1: Hallo.
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3: Erstmal drei Themen in kurz. In Deutschland soll es weniger Sozialbetrug geben. Laut Innenminister Dobrindt werden Schlupflöcher im Sozialstaat geschlossen. Wer zum Beispiel per Haftbefehl gesucht wird, soll keine Leistung mehr bekommen. Berlin zieht offenbar seine Bewerbung als Olympiastadt zurück. Laut Medienberichten liegt das auch daran, dass die Linke dort die Wahl gewonnen hat. Die Partei ist gegen die Bewerbung. Und der Bundestag spricht heute über ein Gesetz, das für härtere Strafen bei K.O.-Tropfen sorgen soll. Wer die Tropfen für Straftaten einsetzt, soll mit mindestens 5 Jahren Gefängnis bestraft werden.
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3: In Texas in den USA sollen Menschen in Gefängnissen besser vor Hitze geschützt werden. Ein Bundesrichter in Austin hat entschieden, dass alle Gefängnisse des US-Bundesstaates bis 2029 Klimaanlagen einbauen müssen. Hintergrund ist, dass letzten Sommer etwa 90.000 Häftlinge ihre Strafen in Zellen ohne Klimaanlage verbringen mussten. Jeden Sommer gibt es deswegen auch Todesfälle. Der Richter sagt, dass die Temperaturen in Texas im Sommer bis auf 50 Grad Celsius hochgehen. Dass die Zellen nicht klimatisiert sind, verstößt laut dem Richter gegen das Verbot in der US-Verfassung von grausamen und ungewöhnlichen Strafen. Geklagt hatte eine Bürgerrechtsgruppe zusammen mit Gefängnisinsassen. Zeugen hatten berichtet, dass Häftlinge in den Zellen in Ohnmacht gefallen waren oder sich nur mit Wasser aus der Toilette abkühlen konnten. Marokko ist eine konstitutionelle Monarchie, in der der König ziemlich viele Rechte hat, aber trotzdem ist auch dort das Parlament Mittelpunkt der Politik. Und genau das wird heute in Marokko neu gewählt. Es geht um knapp 400 Sitze und um die nächste Regierung, denn die Partei, die am besten abschneidet, stellt auch den Regierungschef. Zentrale Themen für die Wahl sind die hohen Preise im Land, Arbeit und soziale Ungleichheit. Beobachtende schauen da auch besonders auf die jungen Marokkaner. Die waren zuletzt nicht so zufrieden mit ihrem Land. Ende Juli waren Zehntausende von ihnen in die benachbarte spanische Exklave Ceuta geflüchtet, weil sie in Marokko keine Zukunft gesehen haben. Allerdings ist der Einfluss der jungen Menschen auf die Wahl relativ gering. Von den 16 Millionen registrierten Wählern in Marokko sind nur 4% unter 24. In Sibirien hat es zuletzt viele Angriffe durch Bären gegeben. Allein diesen Monat sind dort mindestens 6 Menschen von Bären getötet worden. Ein Mitarbeiter der Kleinstadt Abassar sagt, die Stadt sei praktisch von Bären belagert. Die Tiere schwimmen dort im Fluss und laufen über die Straßen. Der Gouverneur der Stadt Irkutsk hat die Menschen aufgerufen, nicht mehr im Wald spazieren zu gehen. Es gilt der Ausnahmezustand. Die russische Staatsanwaltschaft wirft den Behörden in Sibirien vor, sie hätten sich nicht darum gekümmert, die Bärenpopulation klein zu halten. Deshalb gibt es jetzt Ermittlungen wegen Fahrlässigkeit. Das russische Umweltministerium sagt, mittlerweile gibt es in Russland mehr als 300.000 Bären. Das sind doppelt so viele wie noch vor ungefähr 40 Jahren. Das waren die News.
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0: Sieht ganz schön aus. Werte zwischen 17 und, naja, so 23, 24 Grad. Im Norden ist es ein bisschen bewölkter, ein bisschen windiger, ein bisschen ungemütlicher. Heute Abend dann auch noch Regen. Morgen dann mehr Regen, also so allgemein in ganz Deutschland. Auch so Werte zwischen 15 und 23 Grad.
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0: Hallo, guten Nachmittag wünsche ich.

0: Nach Olivia Rodrigo kommt Peter Neuhaus.
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2: Wenn es mehr Unterstützung für rechtsextreme Parteien gibt, dann kann das offenbar auch die Verbreitung klimafreundlicher Technologien ausbremsen. Das zeigen Daten aus einer Analyse von Forschenden unter anderem der Uni Freiburg. Demnach verlangsamt sich mit steigendem Stimmenanteil der AfD die Verbreitung von E-Autos und Solaranlagen. Emissionsarme Technologien sind also in politisch unterschiedlich geprägten Regionen unterschiedlich stark gefragt. Im Vergleich zwischen Anhängern der AfD und den Grünen werden besonders große Unterschiede bei E-Autos deutlich, warum E-Autos auch insgesamt stärker politisch polarisieren als Solartechnik, beantwortet die Studie nicht. Eine mögliche Erklärung sehen die Forschenden darin, dass Menschen sich eher mit ihrem Auto identifizieren als mit Solaranlagen und sich darüber auch eher politisch ausdrücken. Die Rede ist schon von einem Super-El Niño. Das natürliche Wetterphänomen fällt aktuell besonders stark aus. Forschende des Climate Impact Labs rechnen deshalb mit schwerwiegenden Folgen. Extreme Hitze, die durch El Niño verursacht wird, könnte im Zeitraum bis Februar weltweit bis zu etwa 450.000 zusätzlichen Todesfällen führen. Das schreiben die Fachleute in einem Report zu dem Wetterphänomen. Besonders stark betroffen wären die Länder des globalen Südens. Allein in der Sahelzone könnte es laut Bericht zu etwa 67.000 zusätzlichen Hitzetoten kommen. Auch für die Philippinen, Vietnam, Thailand, Indonesien und Brasilien werden starke Auswirkungen vorhergesagt. Mit Blick auf den diesjährigen El Niño spricht das Climate Impact Lab von einem Gruß aus der Zukunft, weil er Temperaturen bringt, die in wenigen Jahrzehnten zur Normalität gehören werden. In der Paläontologie sollte man nicht zimperlich sein, was Hinterlassenschaften angeht. Versteinerter Kot oder versteinertes Erbrochenes können für die Erforschung von Urzeittieren sehr spannend sein. Der Forscher Dirk Knaust kann sich dafür schon länger begeistern und liefert jetzt eine Analyse von gleich 20 versteinerten Kotzklumpen von Plesiosauriern. Das sind diese Meeressaurier mit den langen Hälsen. Die Klumpen fanden sie interessanterweise nicht alle im Meer, sondern auch in Flussdeltas weiter im Landesinneren von Norwegen. In den Fossilien fand der Forscher Überreste von Muscheln und anderen Schalentieren, die die Meeressaurier gefressen hatten. Die harten Schalen konnten sie wohl nicht komplett verdauen, sondern wirkten sie wohl irgendwann als Klumpen wieder aus. Der Forscher sagt, dass sich das Verhalten auch bei manchen modernen Robben und Krokodilen findet. Die kommen dazu an Land, was Plesiosaurier vermutlich nicht konnten. Stattdessen schwammen die Saurier dazu offenbar ins flachere Wasser von Flüssen, die ins Meer münden.
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0: So, ich würde an dieser Stelle mich verabschieden. Chrissy ist aber auch für euch schon da. Hallo.
1: Ich bin bereit. Sowas von.
0: Ist eigentlich Herbstmüdigkeit wirklich real oder bilde ich mir das ein?
1: Ich kann das nicht so gut beurteilen, weil ich habe das Gefühl, ich habe inzwischen eine Ganzjahresmüdigkeit.
0: Ah,
1: also
0: schön.
1: Ich habe auch Frühjahrsmüdigkeit und im Sommer, ne, da ist es mir ja immer zu heiß, weißt du, dann bin ich natürlich da erschöpft. Im Winter, da ist es ja die ganze Zeit dunkel. Also von daher, ich kann das nicht so ganz beurteilen.
0: Okay, du bist dann die falsche Ansprechung.
1: Ich bin einfach ein richtiger Millennial. So. Ich bin einfach immer müde.
0: Okay, nee, ich dachte, bilde ich mir das ein, weil eigentlich scheint ja die Sonne, eigentlich ist ja bestes Wetter und so. Und trotzdem, ich bin so unendlich müde heute.
1: Ja, ich fühle das auch, aber ich war letzte Woche im Urlaub und dieses Bett war furchtbar, was ich im Urlaub hatte. Das heißt, ich habe eine Woche lang kaum geschlafen. Ich bräuchte eigentlich Urlaub von meinem Urlaub.
0: So stellt man sich das vor.
1: Schlafretreat.
0: So stellt man sich das vor, wenn man aus dem Urlaub ist, erstmal müde wieder
1: so,
0: zu kommen. Okay.
1: Super, oder?
0: In diesem Sinne, ich muss jetzt schlafen gehen. Viel Spaß mit Chrissy ab 18 Uhr. Gute Nacht, also von mir an dieser Stelle.

0: Das ist doch der Vibe, den ich mir hier zum Start meiner Schicht wünsche. Also zum Start meiner Sendung. Ich arbeite schon ein bisschen länger, Leute, keine Sorge. 18 Uhr ist es, Paul Wetz will noch nicht heim, hat er gerade gesagt. Und ich glaube, Alex, wir beide, wir wollen auch noch nicht heim, wir wollen noch ein bisschen arbeiten. Ja. Alex Wert ist jetzt hier, hi.
1: Moin.
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3: Irans Präsident wirft den USA Terrorismus vor. Massoud Pezeshkian hat bei den Vereinten Nationen in New York gesagt, dass sein Land niemals einen Krieg angefangen habe. Man sei immer bereit zu verhandeln. Die USA führen zusammen mit Israel seit mehr als einem halben Jahr Krieg gegen Iran. Der iranische Präsident Pezeshkian sagt, dass unschuldige Menschen getroffen wurden, zum Beispiel bei einem Angriff auf eine Mädchenschule. Die USA und Israel sehen in der iranischen Führung eine Gefahr. Sie wird zum Beispiel verdächtigt, Atombomben zu bauen. Pezeshkian hat das nochmal zurückgewiesen. Er sagt, Iran nutze sein Atomprogramm nur zivil und nicht militärisch. Berlin zieht offenbar seine Bewerbung als Olympia-Gastgeber zurück. Mehrere Medien berichten, dass die Stadt keine Chance mehr sieht zu gewinnen. Die Berliner Verwaltung selbst will morgen was dazu sagen. Die Hauptstadt hatte mit München und der Region Köln-Rhein-Ruhr konkurriert. Als ein möglicher Grund für den Rückzieher wird genannt, dass die Berliner Linke letzten Sonntag die Abgeordnetenhauswahl gewonnen hat. Die Spitzenkandidatin der Partei ist gegen die Olympia-Bewerbung, unter anderem wegen der Kosten. Auch die Grünen sind dagegen. Sie werden vermutlich Teil der neuen Berliner Regierung. Am Samstag entscheidet sich, wer Deutschlands Bewerber für Olympische Spiele wird. Es geht um die Spiele 2036, 2040 oder 2044. Die Bundesregierung will härter gegen Sozialbetrug vorgehen. Dabei geht es um organisierten Missbrauch von Sozialleistungen und die Ausbeutung von Zuwanderern aus anderen EU-Staaten. Die Regierung hat mehrere Maßnahmen beschlossen, die bis Jahresende umgesetzt werden sollen. Außerdem hat die Regierung neue Regeln für Kassenbons auf den Weg gebracht. Statt Papierbons soll es beim Einkaufen ab übernächstem Jahr mehr digitale Belege geben. Das Bundesfinanzministerium will damit nach eigenen Angaben Bürokratie abbauen und Steuer- und Finanzkriminalität bekämpfen. Oft wird darüber geklagt, dass in Innenstädten so viel leer steht, aber offenbar werden Deutschlands Innenstädte wieder etwas attraktiver. Das sagt zumindest eine Umfrage, die der Handelsverband in Auftrag gegeben hat. Von mehr als 5000 Befragten in Deutschland sagten mehr als 80%, sie wollten ihre Innenstadt weiter so oft besuchen wie aktuell. Das ist laut Handelsverband der beste Wert seit 6 Jahren. Der Verband erklärte, dass es in den letzten Jahren verschiedene Initiativen, Investitionen und Entwicklungsprogramme gab und die zeigten positive Wirkung. Trotzdem müsste die Politik weiter gegen Leerstände vorgehen und Einzelhandel fördern. Und das waren die News.
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0: In Nürnberg könnt ihr heute Abend noch mal ganz entspannt ein Feierabendgetränk draußen genießen mit so einem dünnen Übergangsjäckchen. Das sollte da eigentlich reichen. An der Nordsee, da würde ich dann doch das Interieur der Schankwirtschaft vorziehen. Da ist es nicht nur kühler, sondern auch deutlich nasser. Und auch in der Nacht ziehen im Norden noch ein paar Schauer durch und auch Sturmböen. Morgen ist es vom Niederrhein abwärts meistens sonnig. Der Rest kriegt auch einige Wolken ab. Und vor allem der Nordosten, also so Ecke Rügen-Greifswald, auch ein bisschen Regen. Dazu insgesamt 15 bis 24 Grad.
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0: Hi, hi. Wein, Gemälde, Antiquitäten, so eine Sachen. Die werden mit der Zeit in der Regel teurer, ja, weil sie an Wert gewinnen. Bei Technik läuft das ja eigentlich andersrum, ne? Die hat ja irgendwann ja, mehr und mehr ausgedient, wird irgendwann billiger. Aber nicht bei den aktuellen Spielekonsolen. Also wer sich dachte, ich warte da mal den Anfangshype ab und kaufe mir das Ding später, der kann möglicherweise noch ziemlich lange warten. Denn zum Beispiel die PS5 ist inzwischen nochmal einfach eine ganze Ecke teurer als zum Release. Hä? Warum ist das so? Die Antwort gibt's in einer Viertelstunde.
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0: Ellie Goulding, Starry Eyed bei Deutschlandfunk Nova. Riesenjubel und auch ein Skandal bei der Linken in Berlin am Sonntagabend. Wahlsieg, ne, bei der Berlin-Wahl, knapp 26% haben sie geholt, in Neukölln sogar 35%. Also eigentlich ein Grund zum Feiern, aber dann sorgen auf einmal Bilder von der Neuköllner Wahlparty für Schlagzeilen. Ein Aktivist, der mutmaßlich eine palästinensische Terrororganisation unterstützt, soll mitgefeiert haben. Auf dem Foto neben ihm ist ein hochrangiges Mitglied einer kriminellen Organisation. Tagsüber teilte ein Kandidat auf Instagram einen Aufruf zur Wahlintifa dar. Und ein paar Wochen vorher rappt ein Musiker im Wahlkampf Death to the IDF, also Tod dem israelischen Militär. Die Vorwürfe sammeln sich seitdem, aber was steckt dahinter?
1: Es wird gesprochen, als ob die Linkspartei die komplette Verantwortlichkeit für Antisemitismus in dieser Stadt hat. Und das ist nicht wahr.
0: Das hat uns Ben Miller gesagt. Er ist selbst Mitglied der Linken in Neukölln und war bei der entsprechenden Wahlparty dabei. Er ist deutsch-amerikanisch mit jüdischen Wurzeln und er findet, die Aufregung ist nicht verhältnismäßig. Dabei ist er jetzt auch nicht der Einzige in der Partei, der eine kritische Haltung zu Israel für legitim hält. Gleichzeitig zeigen interne Chats der Linksjugend, wie tief die Gräben in der Partei verlaufen. Von Israel-Kritik bis zu Sätzen, die einfach offen antisemitisch sind. Also wo hört legitime Kritik an der Regierung auf und wo fängt Antisemitismus an, ist da wieder die Frage. Und kann diese Debatte die Linke den Einzug ins Rote Rathaus in Berlin kosten? Wir haben mit unserem Hauptstadtkorrespondenten Frank Eichmann drüber gesprochen.
2: Berlins Linke, auch der Blick nach Neukölln, da gibt es in der Tat ein Problem und da fehlt ein bisschen doch das sehr harte Agieren der Parteiführung dagegen.
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0: Nogga Eras, Sad Generation, Happy Pictures. Also, ich habe jetzt seit bestimmt, keine Ahnung, 3 Jahren oder so, die alte PS3 von meinem Schwager geliehen. Geliehen hat er sie mir mal. Ich weiß aber auch nicht, ob er das Ding zurück will. Also, die ist nur wirklich oll, ne? Also, da kann man ja wirklich nur alte Sachen draus spielen. Ich würde mir auch eigentlich gerne mal eine moderne Konsole gönnen. Ich denke natürlich, dann würde ich vielleicht auch öfter nochmal zocken oder so. Aber Junge, die Preise, Leute, die sind insane. Also ich bin da ähnlich knauserig wie ihr.
1: Ich glaube so, ja, so 300 Euro maximal. Und das ist schon wirklich viel.
2: Ich spiele gar nicht viel, deshalb nicht genug. 120?
3: Kommt drauf an, wann und wie viel Geld ich gerade habe. Wahrscheinlich so 400. Vielleicht auch weniger.
4: 200 Euro könnte ich mir auch noch leisten mit einem halbwegs guten Gefühl.
0: Ja, so viel würdet ihr ausgeben für eine Konsole. Und ich sag mal so, das wird ein bisschen eng, ne? 1300 Euro, so viel verlangen manche Shops inzwischen für die PS5 Pro. Und sogar die günstigste PlayStation-Variante kostet neu 600 Tacken. Das ist mehr als zum Release. Und das hat mehrere Gründe. KI zum Beispiel. Denn die KI-Rechenzentren brauchen dieselben Teile wie auch Videospielkonsolen. Zum Beispiel Arbeitsspeicher, also RAM. Deshalb steigt der Preis. Ne? Ihr kennt es, Angebot und Nachfrage. Ne? Das hat uns auch Sascha Pöhlmann

0: Nochmal gesagt, er ist Game Studies Forscher an der TU Dortmund.
1: Da sich da die Preise immens erhöht haben oder teilweise auch RAM-Hersteller gar nicht mehr RAM an Endkunden verkaufen, sondern eigentlich das direkt zu den KI-Firmen schaffen, da sieht man, dass da natürlich eine gewisse Knappheit ist und die wird dann eben teuer bezahlt und dann steigt eben auch der Gesamtpreis.
0: Ja, und auch die Inflation spielt eine Rolle. Damit begründet Sony, dass die Preise der PS5 seit dem Release schon mehrmals erhöht wurden, insgesamt um 200 Euro. Und das ist halt was Neues. Ne? Bisher wurden Konsolen mit der Zeit natürlich immer günstiger und nicht teurer. Und bei den Preisen, da kann man sich ja schon die Frage stellen, wieso sollte man sich überhaupt noch eine Konsole holen? I mean, das ist mehr als eine Monatsmiete bei mir. Also zocken kann man ja auch auf dem PC, ne? Und damit kann man auch andere Sachen noch machen. Je nachdem, was man für einen Job hat, zum Beispiel auch arbeiten. Aber halt auch Gaming-PCs werden teurer, aus denselben Gründen wie Konsolen. Und Konsolen haben auch ein paar Vorteile, sagt Sascha Pöhlmann.
1: Also ich glaube schon, dass Konsolen auch aufgrund der Zugänglichkeit, der Einfachheit immer ihren Platz haben werden, weil es halt schon immer einfacher war, eine PlayStation einzuschalten, als bei einem PC erstmal dafür zu sorgen, dass das Ding überhaupt funktioniert.
0: Ja, und den dann auch connecten vielleicht mit dem Fernseher, damit man auf der Couch zocken kann und nicht noch länger vom Computer sitzen muss, ne? Und ein paar Spiele erscheinen ja auch nur noch auf Konsolen, also exklusiv. Das heißt, wenn wir bestimmte Spiele zocken wollen, dann kommen wir manchmal gar nicht mehr um eine Konsole herum. Auch bei GTA 6 übrigens. Also darauf warten ja so viele Leute schon so lange. Und auch das wird es erstmal nur auf Spielekonsolen geben und nicht für den PC. Deutschlandfunk Nova ist hier. Kesha hören wir jetzt. Yes,

0: Genie mit Blue bei Deutschlandfunk Nova. 18:30 ist es. Wir gucken raus in die Welt mit Ann-Kathrin Horn. Hi.
1: Hallo.
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3: Erstmal drei Themen in kurz. Irans Präsident Pezeshkian wirft den USA Terrorismus vor. Er hat bei der UNO-Vollversammlung in New York gesagt, dass sein Land niemals einen Krieg angefangen habe. Berlin zieht offenbar seine Bewerbung als Olympiastadt zurück. Laut Medienberichten liegt das auch daran, dass die Linke dort die Wahl gewonnen hat. Die Partei ist gegen die Bewerbung. Und in einem DHL-Paketzentrum in Mecklenburg-Vorpommern hatte es heute den Verdacht gegeben, dass in einem Paket giftiges Quecksilber ist. Jetzt gibt es Entwarnung. Die Polizei sagt, der Stoff ist ungiftig.
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3: In Spanien gibt es regelmäßig Proteste, weil Wohnen immer teurer wird. In der Hauptstadt Madrid gab es jetzt einen Fall, der das Thema wieder auf den Tisch gebracht hat. Eine 87-jährige Frau musste aus ihrer Wohnung raus. Sie hatte dort mehr als 70 Jahre lang gelebt. Dann hat eine Investmentfirma das Haus gekauft und wollte es sanieren und teuer neu vermieten. Die alte Mieterin klagte, aber der neue Vermieter setzte eine Räumung durch. Zu der kamen heute hunderte Menschen, um sich mit der Mieterin solidarisch zu zeigen und um gegen hohe Mietpreise zu demonstrieren. Besonders viel Wut gibt es in Madrid auch, weil die Regionalregierung dort der Regionalpräsidentin mit Steuergeld eine 6 Millionen Euro teures Penthouse gekauft hat. Offiziell sollte das ein Übergangsbüro sein, aber in der Wohnung sind Arbeitsräume laut Bauvorschrift gar nicht erlaubt. In Italien hat die Polizei die Villa eines mutmaßlichen Mafia-Bosses durchsucht und auseinandergenommen. Die Polizei hatte 3 Jahre lang Hinweise gesammelt. Es geht darum, dass Kriminelle mit Mafia-Methoden systematisch Straftaten verübt haben. Unter anderem soll mit Drogen gehandelt worden sein. Die Polizei suchte nach Waffen und nach Bargeld und das fand sie jetzt bei einem der Verdächtigen in seiner Villa in der Nähe von Neapel. Versteckt war alles in den Wänden, im Fußboden und unter der Duschwanne. Da waren 3 Millionen Euro in Bar versteckt, außerdem Sturmgewehre und Rolex-Armbanduhren. Eine italienische Nachrichtenseite schreibt, dass unter anderem die Frau und die Kinder des Villa-Besitzers rund um die Uhr im Haus aufgepasst haben. Im Stadtstaat Singapur gilt jetzt auch in Bussen, dass Passagiere nicht mehr laut Musik hören dürfen und nicht mehr über Lautsprecher telefonieren dürfen. Die Verkehrsbehörde in Singapur hat dafür härtere Strafen eingeführt. Wer andere stört, zum Beispiel durch laute Musik oder Telefonieren, muss im Extremfall umgerechnet bis zu 3.500 Euro zahlen. Wer isst, Müll liegen lässt oder die Füße auf den Sitz legt, muss bis zu 350 Euro zahlen. In U-Bahnen in Singapur gilt das schon, jetzt eben auch in Bussen. Auch in anderen Städten sind laute Handygeräusche verboten, zum Beispiel in Peking, Krakau und Toronto. Das waren die News.
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0: Im Norden, vor allem im Nordosten, kann es am Abend und in der Nacht mal regnen. Morgen ist es dann quasi von der Mitte aufwärts eher grau bei bis zu 15 Grad und ab der Mitte abwärts oft sonnig und trocken bei bis zu 24 Grad.
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0: Hi, hi. Ich finde, so ein Gesetz wie in Singapur, das könnten wir uns auch mal abgucken in Deutschland, wo einfach mal Strafe gibt dafür, wenn du so plärrend deine TikTok- und YouTube-Shorts da irgendwie in Bus und in der Bahn guckst. Da keine Sau will das hören, wirklich. Und auch so, ganz schlimm, so Gruppen. Ne, ihr wisst schon, eigentlich meistens JGAs oder so Fußballfans, die haben eine Bluetooth-Box dabei und dann wird die schlimmste Mucke wird gespielt im RE. Digga, ich komme von der Arbeit. Ich will das nicht. Geh weg damit. Also ich fände es wirklich ganz fantastisch. Da möchte ich nämlich auch regelmäßig den hier verteilen, wie Mia, linker Haken.

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0: Cameron, When in Rome. Neu bei Deutschlandfunk Nova. 300 unbesetzte Ausbildungsplätze. Klingt erstmal nach einem Problem für ein Unternehmen, ist aber tatsächlich ein Problem für uns alle. Denn diese Stellen, und zwar ein Viertel aller Ausbildungsstellen, sind zuletzt frei geblieben bei der Berliner Polizei. Also der Polizei in der Hauptstadt geht der Nachwuchs aus. Das liegt wohl vor allem am Grammatiktest, wo ziemlich viele Leute durchrasseln. Und nicht zum Beispiel daran, dass die Zahl der Gewalttaten gegen die Polizei stark angestiegen ist, was aber der Fall ist. Wer will das noch werden, Polizistin, haben wir uns gefragt. Deutschlandfunk Nova-Reporter Johannes Kulms, der hat zwei passionierte junge PolizistInnen getroffen.
1: Wenn ich groß bin, werde ich Polizistin. Ronja Höstmann hat schon als Kind davon geträumt, später einmal bei der Polizei zu arbeiten.
2: Dann habe ich damals ein Praktikum gemacht, hier auch in Spandau. Und ich fand es so überzeugend, dass ich mich dann hier beworben habe und dann hat es geklappt.
1: Seit einem halben Jahr macht Höstmann in Berlin ihre Ausbildung zur Polizeiobermeisterin. Am liebsten würde die 20-Jährige später mal im Bereich Kriminaltechnik arbeiten. Da geht es um Sicherung, Untersuchung und Auswertung von Spuren an einem Tatort. Ronja Höstmann liebt ihren Job. Auch wenn das politische Klima aufgeheizter und der Ton auf den Straßen rauer und aggressiver geworden ist.
2: Also ich muss persönlich sagen, für mich ist es klar schon ein bisschen erschreckend, aber ich liebe nämlich diesen Nervenkitzel und deswegen finde ich das total gut in dem Sinne, das weiter durchzuziehen.
1: Auch Cem Tekül hat durchgezogen. Allerdings lief sein Weg zur Polizei etwas anders als bei Ronja Höstmann. Der heute 24-Jährige hat nach dem Abitur zunächst 5 Semester Lehramt studiert und dabei gemerkt, mir ist Teamwork wichtig.
3: Und dachte mir, gut, die Polizei ist auch ein abwechslungsreicher Beruf, ist ein spannender Beruf, das war mir auch sehr, sehr wichtig. Und dachte mir, da sehe ich mich schon eher die nächsten 30, 40 Jahre ackern.
1: Cem Tekül ist in Berlin-Kreuzberg aufgewachsen, einer Gegend, in der die Polizei traditionell nicht gerade auf große Sympathien stößt. Doch Tekül sagt, dass er schon früh ein positives Bild der Einsatzkräfte hatte. 3 Jahre lang hat er für den gehobenen Dienst bei der Polizei studiert. Seit einem knappen Jahr nun ist er fertig und arbeitet seitdem als Polizeikommissar in Berlin-Langwitz, einem recht ruhigen und beschaulichen Viertel im Südwesten der Hauptstadt. Die meiste Zeit ist Tekül im Funkstreifenwagen unterwegs, kümmert sich mit seinem Kollegen um Verkehrsunfälle oder Streitigkeiten zwischen Nachbarn. Manchmal sind auch Kapitalverbrechen darunter, also Mord oder Totschlag. Aber insgesamt, sagt Tekül, die harte Gewalt hat er bisher nur selten erlebt.
3: Ich glaube, prinzipiell ist jeder eher glücklich darüber, wenn er den Tag am Ende heil übersteht, wenn man keine Gewalt anwenden muss. Das ist unser oberstes Mindeststandard.
1: In Neukölln oder Kreuzberg sieht die Lage anders aus. Dort kommt es inzwischen immer wieder zu Schießereien, teils mitten am Tag. Was ihn aber nicht abschrecken würde, auch dort als Polizist zu arbeiten. Er bekommt oft positives Feedback von den Menschen und freut sich darüber.
3: Dann hat man auch irgendwo seine Bestätigung bekommen, dass man das, was man tut, richtig macht, dass man es für die richtigen Personen macht. Das ist auch gar nicht mal so verkehrt ab und an, gerade wenn man stressige Dienste hinter sich hatte.
4: Müssen mal Fahrzeugschlüssel nehmen.
3: Ich habe einen vom Safira.
1: Cem Tekül ist deutsch-türkischer Herkunft. Wie er haben inzwischen rund 37% aller neu eingestellten PolizistInnen in Berlin eine Migrationsgeschichte. Die Hauptstadt ist damit bundesweit Vorreiter. Die Polizei in Berlin bildet die Gesellschaft ab, meint Tekül. Was aber auch bedeuten würde, auch hier gibt es Rassismus. Hat er ihn jemals erlebt in den letzten Jahren?
3: Nee, ich habe das jetzt nicht sonderlich im Alltag noch nie so wirklich wahrgenommen. Wenn ich jetzt mal so kurz nachdenke, auch niemanden, den ich prinzipiell kenne, der mir irgendwie mal was davon berichtet hatte.
1: Nach knapp 4 Jahren bei der Polizei fällt sein Fazit ziemlich positiv aus. Gibt es eine rote Linie für ihn? Einen Moment, wo er sagen würde, ich will nicht mehr länger Streife fahren oder sogar ganz die Polizei verlassen? Cem Tekül denkt nach und sagt dann, nicht wirklich. Aber er macht deutlich, was ihm wichtig ist für seine Arbeit. Ein offener Umgang miteinander und Fehler bei der Polizei offen anzusprechen.
3: Also ich glaube prinzipiell jetzt, ich sag mal, wenn ich jetzt vielleicht irgendwas mal im Einsatz erleben sollte, wo ich jetzt von mir oder von meinem Partner sagen würde, ey, das fand ich jetzt nicht so dicke oder so, dann würden wir es definitiv unter 4 Augen mal besprechen. Das wäre meine erste Linie. Oder wenn ich irgendwas falsch gemacht haben sollte, dass ich selbst an mir reflektiere, dass ich jedenfalls an meinen Chef herantrete und sage, du, ich glaube, ich habe Scheiße gebaut.
0: Also klar, es ist ein Job, bei dem Gewalt irgendwie zum Alltag dazugehören kann und bei dem man trotzdem das eigene Handeln auch immer mal wieder hinterfragen muss. Deutschlandfunk Nova-Reporter Johannes Kulms hat PolizistInnen begleitet, die ihren Job lieben, auch wenn der definitiv nicht immer einfach ist. 7:15 haben wir es jetzt, Mittwochabend. Schönen Feierabend euch.

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0: Voice, Fake It bei Deutschlandfunk Nova. Ich habe letztens ein Interview gelesen mit einem Personenschützer und der meinte, die größte, ja, quasi Angriffsfläche der Reichen ist inzwischen Kryptowährung. Weil irgendwie sowas wie Bitcoins kannst du wohl leichter waschen als anderes Geld, also irgendwie über Umwege verschleiern, wo die Kohle eigentlich herkommt, ist viel einfacher als mit richtigem Geld oder sogar Wertgegenständen. Und das betrifft tatsächlich nicht nur Superreiche. Allein in Deutschland liegt der Schaden bei knapp 1 Milliarde Euro pro Jahr. Rund 40.000 Euro verliert ein Geschädigter im Schnitt. Aber wie funktioniert der Online-Betrug und was kann man dagegen tun? Antworten hat Tobias Kemp. Der war lange selbst im Polizeidienst, arbeitet jetzt als Blockchain-Analyst und kennt so ganz typische Betrugsfälle.
1: Man stößt in Social Media auf lukrativ klingende Werbung für Geldanlage. Das kann beispielsweise der 50-jährige Automobilkaufmann sein, der möchte jetzt so langsam sein Aktiendepot umschichten, nochmal vielleicht in sicherere Anlagen. Und sucht dann vielleicht nach Alternativen.
0: Online-BetrügerInnen schalten dann so ganz gezielt Werbung, also zum Beispiel für Festgeld im EU-Ausland mit 4% Zinsen, sagt Tobias Kemp. Also eigentlich ein guter Deal.
1: Diese Anzeigen, die werden immer besser. Es gibt Deepfakes, wo vermeintliche Prominente berichten von irgendwelchen todsicheren Anlagemöglichkeiten, die sie selber nutzen. Der Otto Normalverbraucher kann eigentlich gar nicht mehr seriös unterscheiden, was jetzt echt ist und was ein Fake ist.
0: Ja, deswegen braucht man eine Sache echt nicht zu machen, wenn einem sowas passiert. Sich schämen.
1: In der öffentlichen Wahrnehmung ist es so, dass diese Geschädigten abgestempelt werden, viel zu voreilig, mit der Argumentation, ja, selber schuld und ja, einfach naiv oder doof oder wie auch immer. Und ich kann Ihnen sagen, in ganz, ganz vielen Fällen oder eigentlich in jedem der Fälle ist eine solche Abstempelung einfach falsch.
0: Ja, weil wie gesagt, man kann es oft gar nicht mehr unterscheiden als Otto-Normal-Mensch, ob das jetzt fake oder echt ist. Und oft reicht einfach ein falscher Klick und zack ist die ganze Kohle weg. 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Also jemand täuscht romantische Interessen vor und ergaunert sich so dann Geld. Ne? Warum da so viele Menschen drauf reinfallen und wie man das verhindern will, das besprechen wir in circa 20 Minuten hier bei Deutschlandfunk Nova.

0: Die Glass Animals Life Itself bei Deutschlandfunk Nova. Kurz vor 7 ist es. Alex Wert steht schon parat bei mir im Studio. Hi.
1: Moin.
0: Und hat die News dabei.
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3: Der frühere US-Filmproduzent Harvey Weinstein sitzt seit Jahren im Gefängnis, unter anderem wegen Vergewaltigung. Jetzt ist er in einem anderen Verfahren nochmal schuldig gesprochen worden zu 15 Jahren Haft. Auch hier geht es um ein Sexualverbrechen. Der Fall musste neu aufgerollt werden, weil es früher in einem Anklagepunkt kein klares Urteil gab. Weinstein war damals eine mächtige Figur in Hollywood. Dann warfen ihm viele Frauen Belästigung und Vergewaltigung vor. Weinstein bestreitet die Vorwürfe. Seine Anwälte sagen, dass die sexuellen Kontakte einvernehmlich waren. Sein Fall löste die MeToo-Bewegung aus. Weltweit sprachen Frauen öffentlich über sexualisierte Gewalt und Machtmissbrauch. Die Landtagswahl in Sachsen-Anhalt vor mehr als 2 Wochen hat eigentlich klar die AfD gewonnen. Jetzt versucht aber auch die SPD dort eine Landesregierung auf die Beine zu stellen. Sie hat gesagt, dass sie nächste Woche mit den anderen Parteien sprechen will, also CDU, Grüne, Linke und BSW. Wenn sie sich alle zusammentun würden, hätten sie eine Mehrheit. Ob das klappt, ist offen. Die SPD sagt, dass sie vor allem klären will, ob vielleicht ein überparteilicher Ministerpräsident möglich ist. Die AfD hat die absolute Mehrheit in Sachsen-Anhalt knapp verpasst. Sie braucht also einen Koalitionspartner, aber keine der anderen Parteien will mit ihr zusammen regieren. Irans Präsident wirft den USA Terrorismus vor. Massoud Pezeshkian hat bei den Vereinten Nationen in New York gesagt, dass sein Land niemals einen Krieg angefangen habe. Man sei immer bereit zu verhandeln. Die USA führen zusammen mit Israel seit mehr als einem halben Jahr Krieg gegen Iran. Der iranische Präsident Pezeshkian sagt, dass unschuldige Menschen getroffen wurden, zum Beispiel bei einem Angriff auf eine Mädchenschule. Die USA und Israel sehen in der iranischen Führung eine Gefahr. Sie wird zum Beispiel verdächtigt, Atombomben zu bauen. Pezeshkian hat das nochmal zurückgewiesen. Er sagt, Iran nutze sein Atomprogramm nur zivil und nicht militärisch. Weil in Berlin zuletzt häufiger Schusswaffen genutzt wurden, hat es dort heute Razzien gegeben. Mehrere hundert Einsatzkräfte von der Polizei durchsuchten Wohnungen und weitere Objekte. Die Polizei meldet auch mehrere Festnahmen und dass 2 Schusswaffen mit scharfer Munition beschlagnahmt wurden. Die Razzien gehören zu Ermittlungen von 2 Sondereinheiten bei der Polizei. Anlass waren die häufigen Schießereien in Berlin. Letztes Jahr registrierte die Berliner Polizei mehr als 1100 Fälle von Schusswaffen. Gebrauch, das sind fast 70% mehr als im Jahr davor. Und das waren die News.
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0: Im Norden bleibt es eigentlich so, wie es heute und auch die letzten Tage schon war. Eher herbstlich, grau, windig und immer mal nass. Und auch morgen sieht es so aus, vor allem im Nordosten. In der Mitte und vor allem im Süden ist es heute Abend noch eher so ein lauschiger Spätsommerabend. Und morgen ist noch mal viel Sonne mit dabei, bei bis zu 24 Grad.
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0: Hi, hi. Ich stehe dazu, Leute. Ich habe früher wirklich alles weggeguckt als Kind, was Super RTL und RTL 2 zu bieten hatten. Ne? Von Sailor Moon über Pokémon bis zu Ariel, Aladdin, Chip und Chap, you name it. Ich glaube, ich kann heute noch jedes Intro mitsingen. Also mein 90er-Jahre-Kinderherz. Das ist heute ein bisschen hochgehüpft, als ich gelesen habe, dass eine meiner liebsten Serien von damals jetzt eine Neuauflage bekommt. Also welches Intro ihr noch mal so ein bisschen üben solltet, das hört ihr in ungefähr 15 Minuten.
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0: Camper City, Reverse Psychology. Sascha von Uwe ist hier. Erst eine romantische Nachricht. Irgendwann telefoniert man dann. Und dann nach so einer Weile kommt die Frage nach Geld. Auf diese Betrugsmasche fallen erstaunlich viele Menschen rein. Kaum ein Bereich in der globalen Kriminalität wächst so schnell wie der Online-Betrug. Die TäterInnen machen damit Milliarden und viele von ihnen, die operieren von Betrugszentren in Kambodscha aus, also da, ne, das Land zwischen Thailand und Vietnam. Die Regierung da geht jetzt verstärkt dagegen vor. Unser Korrespondent für die Region, Florian Barth, hat eine Einheit der Polizei besucht und die hat ihm da mal per Video gezeigt, wie es in diesen Scam-Zentren aussieht.
1: Also das war ein riesiges Gebäude, da saßen hunderte Menschen drin, alle vor Computerbildschirmen und haben von da aus einfach Menschen auf der ganzen Welt angeschrieben und versucht, die um ihr Geld zu bringen.
0: Ja, und das sind ganz perfide, raffinierte Tricks, die da haben, um die Menschen zu täuschen, sagt er.
1: Zum Beispiel machen die oft Videocalls. Und dann haben die in diesen Callcentern ganze Kulissen aufgebaut, wie im Theater, von Polizeistationen, sodass man das Gefühl hat, bei einem Videocall, da sitzt jetzt ein Polizist aus Singapur zum Beispiel in seinem Büro und will mir irgendwas erzählen. So perfekt, wie die das da machen, gibt es dann schon einige, die dann halt tatsächlich irgendwann Geld überweisen.
0: Ja, und dagegen vorzugehen ist für die Behörden extrem schwer, weil es einfach super schwer ist, die BetrügerInnen überhaupt ausfindig zu machen.
1: Der Trend geht weg von diesen riesigen Hallen, von denen viele in den Behörden auch gewusst haben müssen, hin zu Wohnanlagen, die gemietet werden. Da mietet jemand einfach eine große Villa oder ein Apartment für 2-3 Monate. Die schlafen auch da. Das Problem ist aber, die Hintermänner, die Drahtzieher, die sitzen oft gar nicht in Kambodscha, die sitzen irgendwo anders.
0: Zum Beispiel in China, in Laos oder Myanmar. Und die Polizei, die findet dann oft nur die Letzten in der Kette sozusagen. Wir haben mit Florian noch ausführlicher drüber gesprochen. Das ganze Gespräch mit ihm könnt ihr euch anhören in der Deutschlandfunk-App. Da erzählt er uns auch, was für Menschen da eigentlich arbeiten in diesen Scam-Zentren und wie man rausfinden kann, ob man gerade eine Nachricht von einem Betrüger bekommen hat. 7:15 ist es jetzt.

0: Musik aus Luxemburg von Ninon. Family Dinner haben wir gehört bei Deutschlandfunk Nova. Und wenn ich jetzt sage 2, 1 und ihr sofort ergänzt Risiko, dann ist diese News für euch, Leute, denn hier dieser Typ, oh Gott, ich kann schon gar nicht mehr reden, vor Aufregung. Der hier bekommt eine Neuauflage. Darkwing Duck, so ein Vogel von sofort
1: geflogen. Darkwing Duck, 2-1 Risiko.
0: Ja, der Schrecken, der die Nacht durchflattert, der Enten-Superheld im lila Cape, Darkwing Duck, ist back. Also bald zumindest. Er soll mit neuen Folgen bei Disney Plus zu sehen sein als Animationsserie. Darkwing Duck lebt da seit 35 Jahren in einer Parallelwelt, in der sich keiner an seine Heldentaten erinnert. Aber dann wird er zurück ins Abenteuer gezogen. Gesprochen wird er im Englischen und Original übrigens von Luke Skywalker-Schauspieler Mark Hamill. Und alle Figuren von damals sollen wieder mit dabei sein. Ne? Quack, der Bruchpilot, Darkwings Tochter Kiki und natürlich die Bösewichte wie Buxbaum, Megavolt und Fiso Duck. Und natürlich Darkwings Love Interest Morgana ist auch mit am Start. Wann die neue Serie zu streamen sein wird, das ist leider noch nicht bekannt. Aber ich sage, ich bin Feuer und Flamme.
1: Oh, also.

0: Okay Kids und Clouseau mit Heatwave bei Deutschlandfunk Nova. Eigentlich hätte die Linke in Berlin allen Grund zu feiern. Sie ist die klare Wahlsiegerin nach der Berlin-Wahl am letzten Sonntag. Aber ihr habt es mitbekommen, so viel zu feiern gibt es trotzdem erstmal nicht, weil gar nicht so viel auf das gute Ergebnis der Linken geguckt wird, sondern sehr viel um lauter Skandale, die es rund um Wahlpartys und Wahlkampfveranstaltungen gegeben hat. Also ist die Frage, wird die Linke wirklich die Regierung übernehmen in Berlin? Wir gucken uns das Ganze jetzt nochmal an in unserem Podcast Unboxing News.
1: Die stärkste Partei in Berlin mit fast 26% der Stimmen ist nach der Wahl von letztem Sonntag die Linkspartei. Aber der Sekt war kaum ausgetrunken, da gab es schnell andere Schlagzeilen um die Linke. Umstrittener Wahlkampf, fragwürdige Gäste auf einer Wahlparty in Neukölln und die Vorwürfe, dass die Berliner Linke antisemitisch sei. Was das angeht, verteidigt Parteichefin Heidi Reicheneck ihre Partei.
2: Wir haben deutliche Positionierungen bei uns in der Partei und hinter denen stehe ich auch. Und ich habe mehrmals gesagt, es gibt eine rote Haltelinie auf dem Bundesparteitag. Und wer die überschreitet, hat in dieser Partei nichts verloren.
1: Ben Miller von der Linken in Berlin sieht darin auch eine Kampagne.
3: Wenn der Kampf gegen Antisemitismus, was so wichtig ist, so missbraucht wird und verbilligt wird, um parteipolitische Zwecke zu dienen, finde ich das nicht mindestens als Person mit jüdischen Wurzeln untragbar. Zum Kotzen.
1: Klar, von außen gibt es die Vorwürfe, aber auch aus der Linkspartei selbst gibt es Stimmen, die sagen, ja, wir haben ein Problem mit Antisemitismus. Wir fragen uns heute, wird die Linke sich gerade selbst gefährlich?
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1: Hi. In diesem Podcast schauen wir uns immer ein Thema aus verschiedenen Perspektiven an. Wir sprechen mit Menschen, die es betrifft, liefern euch Hintergründe und ordnen das Ganze ein. Heute ist Mittwoch, der 23. September. Die Linke hat am Sonntag die Wahl in Berlin gewonnen. Es geht jetzt um eine mögliche Regierungsbildung mit der SPD und den Grünen. Aber seit der Wahl geht's richtig ab. Überall liest man Schlagzeilen, vor allem zu Antisemitismusvorwürfen. Und man merkt, das Thema brodelt in der gesamten Linken. Wir machen nochmal einen Schritt zurück und klären, worum geht's bei diesen Vorwürfen eigentlich genau? Das dröseln wir gemeinsam auf mit Unboxing News Reporterin Celine Wegert. Celine, fangen wir vielleicht mal mit dem Wahltag an. Was ist da passiert?
5: Dafür müssen wir nach Berlin-Neukölln gucken. Da sind nämlich mehrere Sachen passiert. Und ich starte mal mit einem Vorfall tagsüber. Da hat ein linken Kandidat für die Bezirksverordnetenversammlung einen Instagram-Post geteilt. Und zwar von einem Aktivisten, der die extremistische Gruppe Palästina spricht mitbegründet hat. Und in diesem Instagram-Post wurde zur, Zitat, Wahlintifada aufgerufen.
1: Und dieser Begriff Intifada, der ist ja total aufgeladen, oder?
5: Ja, genau. Also der bedeutet auf Arabisch erstmal sowas wie Erhebung bzw. Abschüttelung. Und Intifada werden aber auch jahrelange gewaltsame Aufstände der Palästinenser genannt gegen die israelische Besatzung. Und damals hat es wirklich viele Tote dabei gegeben. Man kann sich schon fragen, ob das, was dieser linken Kandidat hier geteilt hat, auch möglicherweise als Gewaltaufruf verstanden werden kann.
1: Und dann gab es ja auch noch eine bestimmte und viel diskutierte Wahlparty abends, als eben klar war, dass die Linke in Berlin die Wahl gewonnen hat.
5: Ja, und das war auch in Neukölln. Da soll unter anderem der Aktivist Ibrahim Ibrahim mitgefeiert haben. Das sollen mehrere Fotos auf X zeigen. Und das ist deswegen so eine Schlagzeile, weil Ibrahim Ibrahim die palästinensische Terrororganisation PFLP unterstützt. Also mal kurz zum Kontext. Die PFLP, die sieht Anschläge als legitimes Mittel an und war auch an den Angriffen des 7. Oktober 2023 auf Israel beteiligt. Ibrahim soll zudem diesen Hamas-Anführer nach dem 7. Oktober auch als, Zitat, standhaften Führer bezeichnet haben. Und außerdem ist Ibrahim Mitglied im Vereinigten Palästinensischen Nationalkomitee. Das gehört laut Berliner Senat zur extremistischen israelfeindlichen Szene. Und jetzt hat Ibrahim bei Facebook gepostet, dass die Mitglieder dieser Gruppe aktiv zum Erfolg der Linken in Berlin beigetragen hätten.
1: Ich weiß gar nicht, ob die Berliner Linke das jetzt so gern hört, was er da postet, aber solche problematischen Verbindungen, sind die denn speziell ein Thema der Berliner Linken in Neukölln oder gibt es sowas schon länger, auch in der gesamten Partei?
5: Also man muss schon sagen, in Berlin-Neukölln haben sich die Vorfälle jetzt wirklich gehäuft. Da gab es ja auch diesen einen Wahlkampfauftritt. Ende August war das, da ist der umstrittene Rapper Da Haberflex aufgetreten. Und in einem seiner Tracks lief die Zeile Death to the IDF, also Tod dem israelischen Militär. Und von diesem Auftritt in Neukölln hat sich Spitzenkandidatin Elif Eralp dann auch ganz schnell abgegrenzt und hat dann gesagt, da hätten die Verantwortlichen auch sofort einschreiten müssen. Aber generell muss man schon sagen, auch abgesehen von Neukölln gibt es ja immer wieder Vorwürfe, dass in der Linkspartei Grenzen überschritten werden, wenn es eben um Israel-Kritik geht.
6: Nämlich?
5: Also der Bayerische Rundfunk zum Beispiel, der hat dieses Jahr eine Recherche veröffentlicht. Für die wurden interne Chats in einem Forum der Linksjugend ausgewertet. Und da hat der Landessprecher aus Rheinland-Pfalz unter anderem eine brennende Israel-Flagge gepostet und daneben dann die Worte Israel verrecke. Und dazu gab es in den letzten Jahren auch immer wieder Vorfälle, in denen linken Politiker zusammen mit umstrittenen Organisationen zusammengearbeitet haben, denen dann eben auch Antisemitismus vorgeworfen wird. Da kann man zum Beispiel aufzählen die linksextremistische Website Marx21 oder auch die Pro-Palästina-Gruppe Handala Leipzig. Und interessant bei dem Thema ist ja auch, dass selbst Mitglieder der Linken in der Vergangenheit immer wieder gesagt haben, dass ihre eigene Partei ein Antisemitismusproblem hat.
6: Aber nochmal zurück zu diesem Wahlabend in Berlin-Neukölln, über den gerade alle sprechen. Was war da los? Er hier war mit dabei.
3: Hallo, ich bin Dr. Ben Miller. Ich bin Autor, Historiker. Ich bin auch im Schul- und Museumvorstand. Und für den heutigen Gespräch ist es vielleicht wichtig zu wissen, dass ich deutsch-amerikanisch bin, mit jüdischen Wurzeln und auch Mitglied der Linkspartei.
6: Als klar war, die Linkspartei ist stärkste Kraft in Berlin. Wie hast du das vor Ort erlebt?
3: Das war natürlich eine sehr fröhliche Abend für uns alle, die hart um diesen Sieg gekämpft haben.
6: Wir müssen aber auch über die Vorwürfe sprechen. Da taucht Clan-Chef Issa Remo auf der Wahlparty in Berlin-Neukölln auf. Und auch Ibrahim Ibrahim, der eine palästinensische Terrororganisation unterstützt, war da vor Ort. Wie hast du das wahrgenommen?
3: Ich war eigentlich bei dieser umstrittenen Neuköllner Wahlabendparty. Ich war nicht angemeldet da. Also das war eine offene Veranstaltung. Jeder könnte rein und rauskommen. Ich habe Herrn Remo nicht erkannt. Das Einzige, was ich mitbekommen habe da am Abend, war, dass sobald die Veranstaltungsleitung ihn erkannt hat, wurde er gebeten, den Saal zu verlassen, und hat er ja auch. Und Herrn Ibrahim kenne ich nicht und deshalb kommentiere ich nicht dieser bestimmten Fall.
6: Es ist aber ja doch auch wichtig, wenn es so Vorfälle gibt, sie anzusprechen. Vor allem, weil es ja dann auch diese Chats gab, und die wirst du ja auch mitbekommen haben, zwischen dem Neuköllner Bundestagsabgeordneten Ferhat Kocak und Issa Remos Sohn. Es gibt ja dann anscheinend doch eine engere Verbindung.
3: Ich glaube, es gibt da Klärungsbedarf. Ferhat Kocak nimmt die Zeit, um alles zu klären. Ich finde das richtig und ich kommentiere nicht weiter, da ich kein Expert zum Thema bin.
6: Letztes Jahr gab es übrigens auch schon Schlagzeilen wegen Issa Remo. Aber damals stand eine andere Partei im Fokus. Da lief Remo in Berlin durchs Abgeordnetenhaus und meinte danach, ein CDU-Politiker habe ihn eingeladen und wollte wohl ein gemeinsames Foto. Der Politiker hat das damals dementiert. Aber zurück zur Linken. Was ist mit den anderen Vorwürfen? Zum Beispiel, dass ein linken Kandidat einen Aufruf zur Wahlintifada geteilt hat.
3: Intifada ist ein Wort, das Aufstehen ins Arabisch meint.
6: Aber das heißt, historisch hat es ja mit den Aufständen auch gegen Israel zu tun. Das wird ja schon als kritisches Wort häufig gesehen. Ist das falsch?
3: Ich kann verstehen, warum Menschen diesen Wort schrecklich finden. Das kann ich verstehen. Ich empfinde den Wort als Drohung nicht. Ich kann verstehen, warum Menschen das so empfinden. Und es kann und soll Gespräche geben über die beste Art und Weise, verschiedene Dinge zu kommunizieren. Die Linke in Neukölln hat 35% der Stimmen, der Zweitstimmen gewonnen. Und die haben das nicht gewonnen wegen irgendeinem Posting mit Intifada drin, sondern weil die gegen die eigentlichen Probleme der Menschen in diesem Kiez Lösungen angeboten haben.
6: Diese Antisemitismusvorwürfe, die kamen in der Vergangenheit häufiger, die kommen natürlich auch häufig von außen, aber eben nicht nur. Die kamen auch von linken Mitgliedern. Es gab deswegen auch Parteiaustritte. Hat die Berliner Linke, zum Beispiel auch in Neukölln, deiner Meinung nach ein Antisemitismusproblem?
3: Also für mich ist es ganz wichtig, Israel-Kritik und Antisemitismus zu trennen. Natürlich gibt es Antisemitismus in der Linkspartei, da es Antisemitismus überall in dieser Gesellschaft gibt. Aber wir führen hier eine Scheindebatte. Es wird gesprochen, als ob die Linkspartei die komplette Verantwortlichkeit für Antisemitismus in dieser Stadt hat. Und das ist nicht wahr. Es gibt bei der Linkspartei einen sehr klaren 5-Punkte-Plan für den Schutz jüdisches Leben in dieser Stadt. Es gibt eine sehr klare, verbindende Wahlkampf, die Menschen mit türkischen Wurzeln, Menschen mit deutschen Wurzeln, also Menschen ohne Migrationsgeschichte, eingebunden hat. Die Leiterin der Zentrum für Antisemitismusforschung an der Technischen Universität hält dieser Diskussion für überzogen und hält dieser Diskussion für ein politisches Mittel, um die Regierungsbildung zu beeinflussen. Und ich finde das ganz wichtig. Wenn der Kampf gegen Antisemitismus, was so wichtig ist, so missbraucht wird und verbilligt wird, um parteipolitische Zwecke zu dienen, finde ich das nicht mindestens als Person mit jüdischen Wurzeln untragbar, zum Kotzen.
6: Es ist aber ja auch wichtig, diese Fälle eben anzusprechen. Gerade dich würde ich dann persönlich auch gerne mal fragen, hast du denn persönlich bei den Linken schon mal Erfahrungen gemacht, wo du mit Antisemitismus konfrontiert warst?
3: Nein.
6: Nie. Also da hattest du nie ein Gespräch, Wörter, die gefallen sind, wo du dachtest, das ist unglücklich.
3: Also bei Veranstaltungen der Linkspartei, in Gespräche während der Wahlkampf, bei Basisorganisationen-Treffen, nie, nicht einmal. Habe ich mal in meinem Leben antisemitische Haltungen erfahren von Menschen, die auf der linken Seite der politischen Spektrum stehen? Ja, natürlich. Die wurden keine Mitglieder der Linkspartei in Berlin, aber natürlich. Ich habe antisemitische Haltungen vielmals in meinem Leben gehört und erfahren. Wenn die von Menschen aus der linken Seite der Spektrum kam, war es immer möglich, das mindestens anzusprechen. Ich könnte niemals mit einem Nazi drüber reden, ob ein Wortwahl vielleicht das Beste oder nicht das Beste ist.
6: Ich will noch einen weiteren Vorfall ansprechen, den hast du ja sicher auch mitbekommen. Das war auf einer Wahlkampfveranstaltung Ende August. Da gab es diesen Auftritt von dem Rapper Dahaba Flex, der da gerappt hat, Death to the IDF, also Tod dem israelischen Militär. Würdest du da auch sagen, das ist einfach legitime Israel-Kritik oder sind wir dabei mehr?
3: Ich finde es eigentlich unerträglich, wie dieser Fall diskutiert wird. Es wird gesprochen, als ob Dahab Flex Tod den Juden gesagt hat oder Tod den Israelis oder Tod ein ganzer Land oder ein ganzer Volk. Der hat in die Art und Weise von einem Rap-Lyric, wir wissen alle, wie Rap-Lyrics sind übertrieben, das ist Teil der Form, das ist Teil der Stil, der hat Kritik an einen Militär gegeben und solche Kritik muss legitim sein. Die Frage, ob ein solches Lied am besten strategisch oder ethisch oder whatever bei einer Wahlkampfveranstaltung gespielt werden soll, ja, das kann man diskutieren.
6: Trotzdem nochmal, du sagst Rapper-Lyrics, die sind oft übertrieben, aber da sagt ja selbst die Spitzenkandidatin Elif Eralp, dass es Aufrufe zur Gewalt und zur Tötung von Menschen seien, die absolut inakzeptabel sind und dass die Verantwortlichen hätten intervenieren müssen. Da sind wir ja nicht bei Kritik, sondern bei Tötungsaufforderungen. Auch wenn nicht gesagt wird in der Zeile Tod den Juden. Es wird gesagt Tod dem israelischen Militär. Aber es gibt ja dann doch auch in der Linken die Auffassung von ganz oben, das geht so nicht.
3: Ja, ich verstehe warum. Und ich verstehe, warum Elif Eralp sich distanziert hat. Wahlkampfstrategisch war das offensichtlich keine gute Idee. Ich erlebe das nicht als Antisemitismus. Und das hat Frau Eralp auch, glaube ich, klar gemacht. Also Elif Eralp hat nicht gesagt, das waren so schlimme antisemitische Ausfälle. Die hat gesagt, wir wollen nicht, dass bei unseren Wahlveranstaltungen Gewaltaufrufe gibt. Und das kann ich verstehen, weil die Partei hat im Großen und Ganzen, man muss sagen, eine verbindende Wahlkampf gemacht, das viele, viele Schichten dieser Stadt zusammengebracht hat, rund um den wichtigen sozialen Themen der Stadt. Und ich finde es wichtig, dass es ein demokratisches, inklusives Partei gibt, wo auch ein Regime, das Menschenrechte verletzt, kritisiert werden kann.
6: Jetzt bekommt die Linke einiges ab an Vorwürfen im Bereich Antisemitismus. Die Berliner Spitzenkandidatin Elif Eralp sagt aber auch,
7: Wenn wir uns die Zahlen angucken, und das sind nicht meine Zahlen, der letzte Berlin-Monitor, der vom Senat herausgegeben wird, beziehungsweise unabhängig auch vom Senat beauftragt, hat gezeigt, dass antisemitische Einstellungen vor allem rechts und Mitte zu finden sind. Es gibt sie auch im linken Milieu, vor allem in Bezug auf Israel, also israelbezogener Antisemitismus, aber bei den Einstellungsmustern haben wir etwas anderes gesehen.
6: Antisemitismus gibt's in allen Teilen der Gesellschaft. Aber die Vorfälle rund um die Berliner Linke, die lassen sich auch nicht einfach wegdiskutieren. Das sagt auch er hier.
8: Hallo, ich bin Frank Eichmann. Ich bin Korrespondent im Hauptstadtstudio der ARD hier in Berlin. Und eine meiner Aufgaben, mein Berichtsgebiet, das ist die Partei Die Linke, über die wir gleich sprechen. In einer unangenehmen Situation natürlich, aber auch in einer sehr spannenden Situation, in der sie sich befindet, mit offenem Ausgang.
6: Wie sieht er das Verhältnis der Linken zu Antisemitismus?
8: Die Linke hat im Bund, wie auch in Berlin, eigentlich ein geklärtes Verhältnis. Sie stellt sich stark gegen Antisemitismus. Wenn man denn die Parteichefs hört, die Parteiführung hört, jetzt Elif Ehralp als Spitzenkandidatin, vielleicht künftige Berliner Bürgermeisterin hört. Und doch gibt es Strömungen in der Partei und immer wieder auch Warnsignale. Und das geht wirklich weit zurück. Zum Beispiel vor 2 Jahren sind in Berlin gleich 5 sehr prominente linken Mitglieder ausgetreten. Klaus Lederer, der war früher mal Landesparteichef, oder der war Ex-Kultursenator, oder Elke Breitenbach, die Ex-Sozialsenatorin war. Und die sind ausgetreten als ein Warnsignal, weil sie gesagt haben, wir haben ein Problem mit Antisemitismus und wir können das in unserer Partei hier in Berlin nicht richtig klären. Wir sehen nicht, wie das weitergeht. Es hat, wenn wir es ein bisschen weiten, mal noch ein anderer Vorfall von Niedersachsen in diesem Jahr im März einen Beschluss gegeben. Die Linke Niedersachsens lehnt den heute real existierenden Zionismus ab. Israel begeht einen Genozid in Gaza. Das ist dort Apartheid, so hieß es. Und vielleicht noch ein Punkt nach dieser Geschichte in Niedersachsen ist auch Brandenburgs Antisemitismusbeauftragter Büttner aus der Partei ausgetreten, weil die Linke eben dieses doch dreuende Problem hat.
6: Wir haben uns für den Podcast auch mit einem jüdischen Mitglied der Linken aus Neukölln unterhalten, der meinte, er hätte das in der Partei noch nie erlebt, antisemitische Vorfälle. Er hält das alles für legitime Israel-Kritik, was dort passiert. Aber würdest du sagen, die Berliner Linke, die scheint dann doch auch ein Antisemitismusproblem zu haben?
8: Ja, und ich würde hier aber auch noch mal einen Schritt zurücktreten und sagen, ich will es nicht relativieren, überhaupt nicht, aber Antisemitismus in seinen vielen verschiedenen Spielarten und insbesondere das, was jetzt so israelbezogener Antisemitismus genannt wird, gerade nach dem 7. Oktober und dem danach beginnenden Krieg im Gaza, das ist ja in der Gesellschaft ein Problem und da ist die Linke nicht ausgenommen. Schauen wir auf die Linke in Berlin, da gibt es Strömungen. Zum Beispiel gibt es ja die Landesarbeitsgemeinschaft Palästina-Solidarität und die ist sehr engagiert und die ist auch antisemitisch unterwegs. Da gibt es einen Begriff, hat mir gesagt im Gespräch Tom Uhlich von der Hochschule Rhein-Main, der ist Antisemitismusforscher und der hat gesagt, es gibt da sowas wie die konformistische Rebellion. Also man simuliert rebellischen, revolutionären Kampf gegen Eliten. Aber man bleibt dann in einem ungefährlichen Modus. Und das ist dann in diesem Fall, ja, wir sind gegen Juden, wir sind gegen das, was sie repräsentieren in diesem antisemitischen Kontext. Das ist vielleicht eine Erklärung. Berlins Linke, auch der Blick nach Neukölln, da gibt es in der Tat ein Problem. Und da fehlt ein bisschen doch das sehr harte Agieren der Parteiführung dagegen. Ist erklärt worden von der Wahlgewinnerin Elif Ehralp. Und es gibt auch zumindest einen kleinen Hoffnungsschimmer, könnte man sagen, dass jetzt auch wirklich durchgegriffen wird dagegen. Das ist eine Meldung von heute, dass nämlich die Wortführerin der Landesarbeitsgemeinschaft Palästina-Solidarität, Hanna Bruns, die schon mal aus der Partei ausgetreten ist, wieder eingetreten ist im anderen Landesverband, dass die jetzt ein Parteiausschlussverfahren bekommt, dass da jetzt tatsächlich die Linke durchgreifen will und sagt, du solltest nicht länger Mitglied unserer Partei sein. Das allerdings ist ein Verfahren, das kann Jahre dauern.
9: Und du hast es ja gesagt, die führenden linken Politikerinnen und Politiker, die versuchen sich da irgendwie also ganz klar zu distanzieren, eine klare Linie zu ziehen, dass die Linke gegen Antisemitismus auch ist. Die Berliner Spitzenkandidatin Elif Eralp, die hat auch zum Beispiel den Rapper-Auftritt, den ich angesprochen habe, in Neukölln scharf verurteilt, hat gesagt, Aufrufe zur Gewalt und zur Tötung von Menschen seien absolut inakzeptabel. Die Verantwortlichen hätten sofort intervenieren müssen. Ist das glaubwürdig?
8: Was soll sie sonst machen? Und das ist natürlich Parteilinie. Und ich denke, es ist glaubwürdig. Sie hat sich auch im Vorfeld immer gegen Antisemitismus positioniert. Andererseits ist das eben nur der Beginn eines langen Weges. Es werden immer wieder diese roten Linien erklärt. Das ist hier eine rote Linie, die darf nicht überschritten werden. Wer das macht, dann muss was passieren. Nur es muss dann eben auch Konsequenzen geben und es muss dann auch Handeln geben. Und da muss man sich eben auch mit Teilen der eigenen Basis mal sehr konfrontativ auseinandersetzen und vielleicht eben auch mal über den Ausschluss oder andere Möglichkeiten der Disziplinierung nachdenken. Das muss passieren in der Linken. Sie muss dieses Problem vom Tisch bekommen, insbesondere weil die Linke ja jetzt die Chance hat oder hätte, in Berlin zu regieren. Und das könnte sie sich tatsächlich vergeigen und dann wäre sie auch mitschuld. Wir müssen natürlich aufpassen. Die Linke hat ein Problem mit Antisemitismus in Teilen, vielleicht auch in ganz kleinen Teilen ihrer Mitgliedschaft, in ihrer Organisation. Das haben andere Parteien auch, ohne das jetzt relativieren zu wollen. Aber das ist kein Problem, das man wirklich parken kann bei der Linken. Die Linke setzt sich auch damit auseinander. Die hat auch eine Arbeitsgruppe, Shalom. Die setzen sich auch mit Antisemitismus in den eigenen Reihen auseinander. Das tun sie schon. Aber was es wirklich braucht, ist nicht nur das Bekenntnis, wir tun was, oder wieder ein Fünf-Punkte-Programm, auch das gibt es ja von Elif Eralp, sondern praktisches Agieren. Nicht nur, um das nach außen zu zeigen, sondern auch, um den eigenen Mitgliedern klarzumachen, wir dulden Antisemitismus nicht in allen seinen Spielarten. Wir setzen uns theoretisch, dann aber auch praktisch damit auseinander und wollen eine andere, wirklich nicht antisemitisch auftretende Partei sein. Das ist ja eigentlich eine Selbstverständlichkeit, über die wir hier reden, aber die Linke muss diese Selbstverständlichkeit auch praktisch leben.
0: Das sagt Frank Eichmann aus unserem Hauptstadtstudio in Berlin zu den Antisemitismusvorwürfen gegen die Linke und wie sie eigentlich gegen Antisemitismus in den eigenen Reihen vorgeht. Wir haben darüber gesprochen in unserem Podcast Unboxing News, unseren Deutschlandfunk Nova Nachrichten Podcast. Könnt ihr jederzeit nochmal in Ruhe

0: Na Alex, was würdest du sagen, wenn wir uns jetzt so unterhaken würden und so ein bisschen von Seite zu Seite.
1: Ein bisschen Lindy Hop, ne?
0: Bisschen Lindy Hop, bisschen Line Dance hier machen mit Role Model, High Hopes, 3000. Ich fände es eigentlich ganz gut, aber wir bräuchten noch so Cowboyhüte und Stiefel dazu.
1: Ja, kriegen wir hin von Karneval, alles noch
0: kriegen
1: übrig.
0: Kriegen wir noch hin. 20:01 ist es schon. Alex Wert ist am Start. Hi.
1: Hi.
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3: Die Linke ist im Bundestag heftig kritisiert worden. Abgeordnete der anderen Parteien warfen ihr Judenfeindlichkeit vor und Kontakte zum organisierten Verbrechen. Von der CDU kam die Idee, die Berliner Linkspartei vom Verfassungsschutz beobachten zu lassen. Hintergrund des Ganzen ist die Wahlparty der Berliner Linken letztes Wochenende. Die Partei hatte die Wahl zum Abgeordnetenhaus gewonnen. Bei der Party war ein umstrittener Pro-Palästina-Aktivist aufgetaucht und der Kopf eines mutmaßlich kriminellen Clans. Ein Bundestagsabgeordneter der Linken gab zu, mit dem Clan zu tun zu haben. Der Linken-Abgeordnete Gregor Gysi verteidigte seine Partei. Er sagte, die Vorwürfe sollten verhindern, dass die Linke in Berlin an die Macht kommt. Der frühere US-Filmproduzent Harvey Weinstein sitzt seit Jahren im Gefängnis, unter anderem wegen Vergewaltigung. Jetzt ist er in einem anderen Verfahren nochmal schuldig gesprochen worden, zu 15 Jahren Haft. Auch hier geht es um ein Sexualverbrechen. Der Fall musste neu aufgerollt werden, weil es früher in einem Anklagepunkt kein klares Urteil gab. Weinstein war damals eine mächtige Figur in Hollywood. Dann warfen ihm viele Frauen Belästigung und Vergewaltigung vor. Weinstein streitet die Vorwürfe ab. Seine Anwälte sagen, dass die sexuellen Kontakte einvernehmlich waren. Der Weinstein-Fall löste die MeToo-Bewegung aus. Weltweit sprachen Frauen öffentlich über sexualisierte Gewalt und Machtmissbrauch. Russland hat die Ukraine den ganzen Tag über mit Drohnen angegriffen. In der Region Donetsk wurden 5 Menschen durch eine Bombe getötet. Auch die ukrainische Hauptstadt Kiew stand unter Beschuss. Dort wurden mindestens 2 Menschen getötet und 43 verletzt. Getroffen wurden unter anderem Tankstellen, Lagerhäuser und Bahnanlagen. Der ukrainische Außenminister wirft Russland vor, gezielt Anlagen für den Bevölkerungsschutz anzugreifen. Auch in Kharkiv kamen nach Behördenangaben 1 Mensch ums Leben. In der Region Odessa wurden Lagerhäuser mit Medikamenten, Haushaltswaren und Lebensmitteln getroffen. In Hamburg sprechen Fachleute auf einem Kongress noch die nächsten 2 Tage über Extremwetter und darüber, was jetzt passieren soll. Vom Deutschen Wetterdienst hieß es, dass seit den 1960er Jahren jedes Jahrzehnt deutlich wärmer war als das davor und dass Hitzewellen und Trockenheitsperioden in Deutschland zunehmen. Das Robert-Koch-Institut schätzt, dass in diesem Sommer rund 16.000 Menschen in Deutschland infolge von Hitze gestorben sind. Von Bundesumweltminister Carsten Schneider kam eine Videobotschaft zum Extremwetterkongress. Er will wegen des Klimawandels die Verfassung ändern. Klimaanpassung und Naturschutz sollen ins Grundgesetz kommen, damit Bund und Länder besser zusammenarbeiten können. Schneider sagte, der vergangene Sommer mit Hitzewellen, ausgetrockneten Flussbetten und brennenden Wäldern sei ein neuer Weckruf gewesen. Und das waren die Nachrichten.
2: Das Wetter.
0: Das wird in der Nacht weitestgehend trocken. Nur im Norden, vor allem im Nordosten, kann mal der ein oder andere Regenschauer durchziehen. So geht es dann auch morgen weiter. Der Rest von Deutschland hat eher so Sonne-Wolken-Wechsel. Je weiter nach Süden, umso sonniger wird es eigentlich, kann man sagen. Dazu 15 bis 24 Grad.
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0: Hi, hi.
4: No.
0: Und ich habe gute Nachrichten für die Oasis-Fans unter euch. Die haben nämlich heute ein weiteres Konzert in München angekündigt. Bisher standen ja schon fest, der 2. und 3. Juli nächsten Jahres. Und jetzt gibt es auch noch eine Show am 6. Juli. Der Ticketverkauf, der findet dann in so mehreren Zeitslots von Freitag bis Sonntag statt. Aber, jetzt kommt das ganz dicke Aber, um Tickets kaufen zu können, musste man sich vorab für den Presale registrieren. Wenn ihr das bisher nicht gemacht habt, dann ändert auch das neue Zusatzkonzert daran nichts. Dann geht ihr auf jeden Fall leer aus. Denn diese Registrierung, die ist schon abgeschlossen. Es gibt quasi einfach, weil es bei dieser Registrierung so einen Andrang gab, noch ein weiteres Konzert, damit die Leute, die schon registriert sind, eine bessere Chance haben, Tickets zu bekommen. Eine andere Möglichkeit soll es absolut nicht geben. Und so soll das Ganze dann möglichst fair unter den Fans verlaufen.
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0: Sahide ist ja längst nicht mehr nur noch auf TikTok ein Superstar. Also allein da hat sie über 8 Millionen Follower. Ist also kein Wunder, dass große Firmen Bock auf Werbedeals mit ihr haben. Und damit könnte sie auch richtig abcashen. Zum Beispiel 1 Million Euro sollte sie bekommen von Coca-Cola.
1: Ihr Gesicht sollte auf Millionen Flaschen von Coca-Cola zu sehen sein. Ist das ja für mich auch als Manager eine unglaubliche Möglichkeit, so einen Deal zu closen mit Coca-Cola für meine Künstlerin. Wir haben geredet 5 Tage lang. Ich habe gesagt, ey, Coca-Cola ist für dein Branding sehr gut. Lass uns das machen.
0: Das sagt ihr Manager Serda im Podcast Die Deutschen. Und er sagte auch, nö, war aber nicht.
1: Keine Chance, keine Chance. Nee, will ich nicht machen, aber ich habe meine Werte und ich möchte das nicht machen.
0: Genauer geht er da nicht drauf ein, inwiefern der Deal konkret gegen ihre Werte geht. Aber ich finde es trotzdem mega stark zu sagen, ich stehe nicht hinter dieser Firma. Ich will da mein Gesicht nicht dann dafür hergeben. Und ganz ehrlich, Sahide kann, glaube ich, 1 Million auch irgendwie schon wahrscheinlich ziemlich egal sein. Die verdient auch anders genug Kohle. Wie gesagt, allein auf TikTok 8 Millionen Follower. Also ich will das gar nicht judgen, ob Coca-Cola, ob man mit denen Werbung machen sollte oder nicht. Aber ich finde es auf jeden Fall richtig strong von ihr. Als 16-Jährige Upcoming Superstar zu sagen, mache ich nicht, ist mir das Geld nicht wert, meine Werte, meine persönlichen dafür zu verraten. Deswegen hören wir sie jetzt, Sahide, Mona Lisa Motion.
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Dave Boy, ein Song, über den Mia Morgan mir mal hier im Deutschlandfunk Nova Interview erzählt hat, dass sie zudem eigentlich inzwischen so eine Art Hassliebe hat, weil sie ihm einerseits wahnsinnig dankbar dafür ist, was er ihr ermöglicht hat, weil das war so der erste Song, mit dem sie wirklich so ein bisschen durch die Decke gegangen ist, der recht viel gestreamt wurde und so, aber andererseits wird sie halt oft noch so auf diesen Song quasi reduziert, sag ich mal, obwohl das überhaupt nicht mehr ihren Musikstil widerspiegelt. Also das ist ja noch irgendwie von ihrer ersten EP, Gruftpop, und ja, jetzt klingt sie ja schon viel metaliger. Also das jetzt zum Beispiel ist ein Snippet von ihrem kommenden Song Biss für Biss, den gibt's ab Freitag. Ihr könnt es euch denken, ich finde diese Entwicklung natürlich sehr, sehr gut. Ja, mir gefällt es wirklich ganz fantastisch, was Mia Morgan heutzutage für Musik macht. Ich habe sie auch diesen Sommer zweimal live gesehen und ich fand es krass. Sie hat bei beiden Konzerten Support gespielt und das eine war halt eher so ein bisschen kleineres Konzert und da waren obviously richtig viele Leute, die sie als Support-Act auch total gefeiert haben. Es gab so geile Moshpits, es waren richtig mausige Menschen im Publikum, es hat richtig gebockt einfach, es war so eine gute Stimmung. Und sie ist wirklich live sehr, sehr gut. Das sage ich nicht über jeden. Ja, also ich habe schon Konzerte gesehen, wo ich so dachte, ja, okay, die Stimme hält jetzt auf der Bühne nicht so ganz, was sie auf Platte verspricht, sag ich mal. Aber bei ihr wirklich richtig geil. Also wenn ihr irgendwie auf so eine Musik steht, dann kann ich euch das wirklich sehr ans Herz legen, euch ein Konzert von Mia Morgan zu geben. Das könnt ihr tun. Übernächste Woche vom 6. bis 10.10. spielt sie eine kleine Tour in Frankfurt am Main, Köln, Hannover, Hamburg und Bremen. Köln müsstet ihr allerdings mal checken, wo ihr noch ein Ticket irgendwie erstehen könnt, weil es tatsächlich schon ausverkauft, die Show. Shy Girl hören wir jetzt zusammen mit Erika de Kayser. Crush.

Wenn ich Andy Burrows in einem Wort beschreiben müsste, dann wäre es wahrscheinlich umtriebig oder auch geschäftstüchtig. Der hatte sich schon im Sommer entschuldigt, dass er eigentlich letztes Jahr schon bald ein neues Album versprochen hatte. Das dann aber leider letztes Jahr nicht gekommen ist, weil er hat dann erstmal noch zum Beispiel ein neues Album mit seiner Band Razorlight geschrieben. Wie hier. Außerdem schreibt er ziemlich viel Musik für Filme und Serien, zum Beispiel gerade für die Animationsserie Alley Cats von Ricky Gervais. Und dann nochmal hier und da und dort irgendein Projekt. Also er hat einfach wahnsinnig viel zu tun, dieser Mann. Jetzt hat er es aber endlich geschafft, auch sein neues Soloalbum fertig zu machen. Map of the World heißt es, kommt Ende Januar. Und jetzt gibt es den ersten Song daraus. Er sagt dazu, der Song hat nicht nur eine schöne Melodie, sondern er ist doch ziemlich kurz. Also könnt ihr ihn auch zwei oder sogar dreimal anhören und immer noch einen langen, erfüllenden Tag genießen. Das Genießen, das klappt auch sehr gut parallel zum Hören dieses Songs, weil für mich klingt der so vom Vibe her nach. Ja, komm, scheiß drauf, wir hauen jetzt hier richtig auf die Kacke, wir machen, was wir wollen, weil es ist doch eh alles egal. Nothing Matters Anyway ist das von Andy Burrows, ganz neu hier bei Deutschlandfunk Nova. Schönen Feierabend euch.

0: mit Ballet Pumps bei Deutschlandfunk Nova.
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0: Hey, na, wie geht's dir? Gut. So die Standardantwort, ne? Egal, wie es einem wirklich geht. Also, meistens ist das dann die Antwort, ne? Ich finde auch besonders schön meine Oma, wenn ich sie frage, wie es ihr geht, dann kommt immer folgender Satz. Ja, mir sagen immer gut. Ja, Oma, das war nicht die Frage. Die Frage ist nicht, was du sagst. Die Frage ist doch, was du fühlst. Also, ich muss immer noch mal extra nachbohren. Also, klar, ich will jetzt auch nicht jedem mein Herz ausschütten, wenn es mir kacke geht, aber so Friends und Family, da sollte man doch ehrlich miteinander sein. Also auch das Gefühl haben, da möchte ich ehrlich sein, weil das tut ja auch gut, ne? Die Gefühle, Sorgen, Ängste, Wut, Traurigkeit mit anderen zu teilen. Deswegen gibt es jetzt einen Aufruf an uns alle, da mal ein bisschen ehrlicher zu sein auf die Frage, wie es uns eigentlich geht, von Ness und Montez. Stille Kämpfe ist das.

Schlafzimmermusik von The Kid Leroy. Sleep bei Deutschlandfunk Nova. Das ist irgendwie crazy. Es ist, als würde ganz München zu einem einzigen Konzert gehen. Wie alle Menschen hier in München wohnen sogar noch ein paar mehr. Das ist so big. Ich muss sagen, ich kann mir das überhaupt nicht vorstellen, da in so einer Menge zu stehen. Aber so war das beim DJ-Set von Calvin Harris im Februar in Sao Paulo in Brasilien. 1,6 Millionen Menschen sind da hingekommen, geschätzt. Damit hat er es jetzt ins Guinness-Buch der Weltrekorde geschafft für die größte Besucherzahl bei einem DJ-Set eines einzelnen Künstlers. Also irgendwie Brasilien ist da sehr strong, was so Megakonzerte angeht. Ne? Bei Madonnas Konzert 2024 auf der Copacabana, da sind ja auch so viele gekommen, ne? 1,6 Millionen. Und bei Lady Gaga dieses Jahr sogar noch mehr, da waren es 2,5 Millionen. Das ist so, als würden alle Menschen, wirklich alle aus München und alle aus Köln dahin gehen, alle zusammen. Finde ich komplett insane sowas. Naja, weil Calvin Harris es jetzt geschafft hat, im Guinness-Buch damit zu stehen, spiele ich ihn euch jetzt mit Jazzy zusammen. Satisfy.

Deutschlandfunk Nova, ein ganzes Album, das sich der Liebe widmet und ihren vielen Facetten. Das gibt's von den Queens of the Stone Age Ende Oktober. Es geht dabei nicht nur um die romantische Liebe, sondern zum Beispiel auch um die Liebe zur Familie oder den FreundInnen oder anderen Menschen, die das Leben so prägen. In ihrem neuesten Song geht's eher so um, ich würde mal sagen, den pubertären Crush. Für Queens of the Stone Age Frontmann Josh Homme war das in seiner Jugend, waren das die Goth Girls, die im lokalen Einkaufszentrum gejobbt haben. Deswegen heißt der Song auch Where the Goth, ich kann es gar nicht aussprechen, Where the Goth Girls At. So heißt dieser Song, ist heute rausgekommen. Habe ich euch direkt natürlich mal hier auf die Deutschlandfunk Nova Playlist gepackt. Queens of the Stone Age.

0: Deutschlandfunk Nova ist hier 9:10. Ist es gleich nach 9:00. Sprechen wir über ein Thema, das finde ich sehr gut. Es geht um Ragebait und warum wir uns das eigentlich immer geben. Warum gucken wir uns Content an, über den wir uns komplett abfacken? Ihr seht euch da auch drin, oder? Ich sehe mich da auf jeden Fall. Gibt's auf jeden Fall gleich in unserem Podcast Facts und Feelings.
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0: Ja, und ich frage mich, ist es so, wenn man älter wird, wenn man jenseits der 30 ist, oder ist es einfach das Leben in so einer Großstadt? Also ich weiß es nicht. Die Sommer machen mich auf jeden Fall echt anders fertig als früher, habe ich das Gefühl. Und ja, ich bin wohl jetzt so eine Person, bin wohl jetzt eine Herbstperson geworden, ja? Also früher habe ich gesagt, ach nee, Herbst, der Sommer ist vorbei, jetzt wird's nass und kalt und grau und dunkel. Und heute bin ich so, oh, geil. Wieder richtig gute Luft, Spaziergänge im Regen, das Laub verfärbt sich, fantastisch. Gemütlich auf der Couch einkuscheln, ohne schlechtes Gewissen, wirklich eine 10/10. Und ich bin mit diesem Gefühl nicht alleine.
2: Dass man so drin sein kann, ohne ein schlechtes Gewissen zu haben.
3: Gemütlichkeit, aber auch noch schönes Wetter. Dann der typische Pumpkin Spice Latte.
4: Einfach noch so draußen gemütliche Spaziergänge machen. Die verfärbten Bäume und dass man einfach mit Freunden eine schöne Zeit hat.
0: Ja, und warum schnacken wir jetzt darüber? Ja, weil ab heute ist es wirklich ganz, ganz, ganz, ganz offiziell Herbst. Nicht nur meteorologisch, meteorologischer Herbstanfang war ja schon vor 3 Wochen, sondern auch kalendarisch. Also heute gibt es zum Abschluss von mir natürlich einen sehr herbstlichen Song. Und der ist mal eine Empfehlung gewesen von Vincent Weizenegger, Sänger der Band Provinz. Wir haben in einem Interview mal über Herbst und Winter und so gesprochen. Und da hat er verraten, dass er ein großer Herbstfan ist.
5: Ich liebe Tee. Ich liebe, wenn es draußen windig ist und kalt, schön rein, schön gemütlich machen. Man kann sich da gut einmuckeln irgendwie. Und man hat nicht die ganze Zeit dieses Bedürfnis, so dieses Angst, was zu verpassen und ich muss überall sein und so. Das ist doch eigentlich das Schöne daran. Das will ich genießen.
0: Ja, und dann hat er mir halt verraten, was sein liebster Herbstsong ist, um dieses Gefühl zu unterstreichen. Und zwar ist das We Fell in Love in October von Girl in Red.
5: Das ist für mich der muggeligste Song, den ich kenne.
0: Ja, und auch bei mir ist er seitdem ganz hoch im Kurs auf der Herbst-Playlist. Deswegen ist das mein letzter Song für euch heute. Girl in Red, We Fell in Love in October. Ich hoffe, ihr habt jetzt auch so ein muggeliges Herbstfeeling damit. Ich bin Chrissy Mockenhaupt. Wir hören uns morgen wieder. Macht's gut. Ciao, ciao.

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1: Um 21 Uhr mit Alex Wert. Berlin zieht offenbar seine Bewerbung als Olympia-Gastgeber zurück. Mehrere Medien berichten, dass die Stadt keine Chance mehr sieht zu gewinnen. Die Berliner Verwaltung selbst will morgen was dazu sagen. Die Hauptstadt hatte mit München und der Region Köln-Rhein-Ruhr konkurriert. Als ein möglicher Grund für den Rückzieher wird genannt, dass die Berliner Linke letzten Sonntag die Abgeordnetenhauswahl gewonnen hat. Die Spitzenkandidatin der Partei ist gegen die Olympia-Bewerbung, unter anderem wegen der Kosten. Auch die Grünen sind dagegen. Sie werden vermutlich Teil der neuen Berliner Regierung. Am Samstag entscheidet sich, wer Deutschlands Bewerber für Olympische Spiele wird. Es geht um die Spiele 2036, 2040 oder 2044. Russland hat die Ukraine den ganzen Tag über mit Drohnen angegriffen. In der Region Donetsk wurden 5 Menschen durch eine Bombe getötet. Auch die ukrainische Hauptstadt Kiew stand unter Beschuss. Dort wurden mindestens 2 Menschen getötet und 43 verletzt. Getroffen wurden unter anderem Tankstellen, Lagerhäuser und Bahnanlagen. Der ukrainische Außenminister wirft Russland vor, gezielt Anlagen für den Bevölkerungsschutz anzugreifen. Auch in Kharkiv kam nach Behördenangaben ein Mensch ums Leben. In der Region Odessa wurden Lagerhäuser mit Medikamenten, Haushaltswaren und Lebensmitteln getroffen. Die Linke ist im Bundestag heftig kritisiert worden. Abgeordnete der anderen Parteien warfen ihr Judenfeindlichkeit vor und Kontakte zum organisierten Verbrechen. Von der CDU kam die Idee, die Berliner Linkspartei vom Verfassungsschutz beobachten zu lassen. Hintergrund ist die Wahlparty der Berliner Linken letztes Wochenende. Da war ein umstrittener Pro-Palästina-Aktivist aufgetaucht und der Kopf eines mutmaßlich kriminellen Clans. Ein Bundestagsabgeordneter der Linken gab zu, mit dem Clan zu tun zu haben. Der Linken-Abgeordnete Gregor Gysi verteidigte seine Partei. Er sagte, die Vorwürfe sollten verhindern, dass die Linke in Berlin an die Macht kommt. Die EU-Kommission will 4,2 Milliarden Euro für Ungarn freigeben. Das Geld wurde bisher wegen Verstößen gegen EU-Regeln zurückgehalten. Jetzt schreibt EU-Kommissionspräsidentin Ursula von der Leyen, dass Ungarn wichtige Schritte gemacht habe, um die Rechtsstaatlichkeit zu stärken. Deshalb könne das Geld aus einem Fonds ausgezahlt werden. Wenn die 27 Mitgliedstaaten zustimmen, dann wäre es die erste Zahlung aus eingefrorenen Milliarden, die Ungarn nach dem Regierungswechsel bekommt. Die EU hatte das Geld wegen der Politik des ehemaligen rechtsnationalen Ministerpräsidenten Viktor Orban zurückgehalten. Die EU-Kommission hat außerdem vorgeschlagen, dass Ungarn wieder vollen Zugang zum europäischen Studentenaustauschprogramm Erasmus bekommt.
0: Das Wetter.
1: Die Nacht bringt in der Mitte Schauer, sonst bleibt's trocken. An der Nordsee wird's stürmisch, die Temperaturen gehen runter auf 14 bis 3 Grad. Morgen wird's in der Nordosthälfte ein bisschen nass, da bis 16 Grad, sonst trocken und auch mal mit Sonne bis 23 Grad.
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2: Wenn ihr auf Insta oder TikTok oder von mir aus YouTube Shorts abhängt, was für Videos schaut ihr da? Nur ganz cuten Content, der euch gute Laune macht? Oder sind da manchmal auch Videos oder Accounts dabei, die euch eigentlich nur nerven oder aufregen?
3: Ja, so Videos dann so, wenn es dann um schwierige Persönlichkeiten geht, die dann halt irgendwelchen Schwachsinn von sich geben und dann schaut man sich aber trotzdem an und dann denkt man aber eigentlich so, boah, eigentlich muss ich jetzt weiter swipen. Weil für die eigene Gesundheit tut es dann nicht mehr gut, das weiterzuschauen.
2: Irgendwie kommt man da manchmal nicht weg von, auch wenn die Leute einen aufregen. Ich gucke manchmal sogar noch parallel in die Kommentare und wenn ganz viele Leute oder Bots das gut finden, dann macht mich das sogar noch mehr sauer. Aber irgendwie gebe ich mir das trotzdem. Hi, ich bin Przemek Żuk. Schön, dass ihr wieder da seid. Wir gehen hier rein in die Feelings, raus mit den Facts und verstehen uns danach selbst ein bisschen besser. Heute geht's um das Ragebait. Also wenn uns Videos oder Menschen eigentlich total aufregen oder sogar wütend machen, und das auch sollen, wir den Content aber trotzdem schauen, obwohl wir ganz genau wissen, was das bei uns auslöst. Wir ködern uns irgendwie bewusst. Ich will deshalb klären, warum machen wir sowas überhaupt, obwohl das doch negative Gefühle bei uns auslöst? Wie können wir damit aufhören, wenn es uns nicht gut tut? Und haben wir überhaupt eine Chance, uns da abzugrenzen, wenn die großen Tech-Konzerne uns ragebaiten wollen? Ich habe so ein paar Accounts, bei denen ich eigentlich zuverlässig weiß, die werden mich wütend machen. Da gibt es so ein paar Influencer, die davon erzählen, wie sie die nächste Wohnung als Kapitalanlage gekauft haben. Dann gibt es so einen Straßenbasketballer, der immer bewusst seine Gegner provoziert, so richtig übertrieben und mich dann gleich mit. Und manchmal gibt es so Leute, da weiß ich gar nicht so richtig warum, aber irgendwie kriege ich einfach die Krise, wenn ich die nur reden höre, wenn sie so tun, als seien sie jetzt ganz große Influencer. Das Ding ist, ich könnte diesen ganzen Accounts ja einfach entfolgen. Und manchmal, wenn ich wirklich gar keine Energie habe, dann gucke ich deren Content auch gar nicht. Also es wirkt fast schon selbstgemacht, das Problem. Und wenn ich das so erzähle, ehrlich gesagt auch ein bisschen unsinnig. Wir haben euch gefragt, ob ihr das auch so kennt.
3: Boah, also auf meinem Feed landet halt immer viel davon, ne? Aber manchmal schaue ich es an, manchmal einfach weiter swipen. Oh, manchmal ist es so, man fällt dann in so ein Rabbit Hole rein und dann macht man immer weiter und dann merke ich aber auch, wie meine Stimmung selber ein bisschen dann blöder wird. Deswegen ist es schwer dann aufzuhören manchmal, ja.
4: Also Ragebait-Videos kenne ich. Ich kenne das aber eher so, dass man das bei Freunden unter sich macht, dass man jemanden quasi provoziert, dass er eben ausrastet, sauer wird und sich dann darüber lustig macht. Zum Beispiel ein Kollege von mir ist Fan von Fenerbahce und ich bin Galatasaray-Fan und das sind so zwei konkurrierende Mannschaften. Und wenn jetzt Fenerbahce verliert, dann spreche ich den immer wieder drauf an und sage, ja, guck mal, 2-0 verloren, was ist los? Und so, wir haben gewonnen, was ist los bei dir? Und dann merke ich direkt, wie das den so aufregt und der wird sauer und dann finde ich das lustig und ich kann mich darüber amüsieren. Es gibt so einen TikToker, seine Person ist so sehr kontrovers, würde ich sagen. Also er regt halt sehr viele Leute auf, er denkt sich Sachen aus und erzählt Quatsch in seinen Videos, hat aber trotzdem eine große Reichweite und die Leute schauen sich das immer wieder an. Also irgendwas scheint da auch zu wirken. Ne? Ich sehe halt, okay, er hat jetzt 500.000 Aufrufe und 20.000 Likes und das Video, was er da produziert hat, ist nur Quatsch und er regt die Leute auf. So, er provoziert die Leute einfach und das macht mich schon irgendwie sauer, weil es gibt Themen, die Reichweite vertragen könnten und Reichweite brauchen. Macht mich schon sauer, ja. Man guckt es trotzdem, ja. Es ist irgendwas, es fesselt auch irgendwie auf eine Art. Ich weiß nicht, was das ist, aber ja.
5: Ja, und wenn ich mich aufrege, dann schicke ich das extra noch den anderen, damit die sich auch aufregen. Um so eine Gemeinschaft herzustellen irgendwie.
6: Ich mache gerade Social Media Pause.
2: Props an die Person auf jeden Fall. Das ist wahrscheinlich die nachhaltigste Lösung, um sich nicht immer wieder ragebaiten zu lassen. Die meisten von uns schaffen den Absprung, aber eher nicht, würde ich vermuten. Also lasst uns mal kurz mit der Forschung einchecken. Ich will erklären, ob wir überhaupt eine Chance haben gegen die großen Tech-Konzerne, wenn wir weniger mit Ragebait konfrontiert werden wollen. Oder ob Social-Media-Konsum fast immer damit verbunden sein muss. Martin André ist Medienwissenschaftler und seine Antwort ist, so richtig eine Chance, dem Ragebait zu entkommen, die haben wir online nicht.
7: Man kann wissenschaftlich analysieren, welche Inhalte von Plattformen total stark verstärkt werden. Die Plattformen selektieren ganz bestimmte Inhalte und pushen die nach vorne. Und zwar negative Informationen, Polarisierung, Skandalisierung, Personalisierung und interessanterweise auch Lügen und Desinformation. Und das Interessante ist, wenn Sie jetzt Menschen befragen, was sie eigentlich gerne an Inhalten haben würden, dann wollen die eigentlich genau das Gegenteil. Die wollen positive Inhalte, geprüfte Fakten, balanciert, informativ, teilweise auch bildend. Da merken wir eben auch, dass wir eigentlich als Nutzer unsere Stimme total verloren haben.
2: Das klingt erstmal total ernüchternd. Martin André vergleicht das so ein bisschen mit dem, wie wir mit ungesundem Essen umgehen, von dem wir oft auch einfach nicht loskommen.
7: Das heißt, ich bin jetzt zum Beispiel jemand, ich mag unglaublich gerne Schokolade und wenn ich Chips anfange zu essen, muss ich die ganze Tüte aufessen. Aber wenn ich jetzt im Supermarkt einkaufe, dann kaufe ich gar nicht so viel Schokolade und Chips, weil ich die gar nicht haben will. Und das ist eben der Unterschied, dass ich ja eigentlich gar nicht mehr frei entscheiden kann, denn die Plattformen bestimmen darüber, was sie uns ausliefern. Das heißt, ich kriege das eigentlich die ganze Zeit in den Mund reingestopft, die Schokolade und die Chips und vielleicht auch noch Wodka dazu, in Anführungsstrichen, und kann mich ja gar nicht wehren.
2: Das heißt ja auch, dass das Internet eigentlich ganz anders aussehen würde, wenn wir als NutzerInnen mehr Mitbestimmungsmacht hätten. Dass das Internet und vor allem die sozialen Medien so sind, wie sie sind, das war ja auch nicht immer so.
7: Wenn Sie jetzt zum Beispiel Facebook vergleichen würden oder Instagram mit den frühen Jahren der Plattform, da war das alles total harmlos, da war das irgendwie Katzenvideos, wir haben ein bisschen drüber gelacht. Das waren nicht die Kampf- und Polarisierungszonen, die wir heute haben. da können die Plattformen eigentlich mit uns machen, was sie wollen, weil wir durch die Monopolisierung quasi abhängig sind. Wir kommen da kaum raus und dann schießen sie uns halt sozusagen immer härteren Stoff rein und wir haben ja gar nicht die Möglichkeit, das anders einzustellen.
2: Martin André meinte auch, dass dieser Kreislauf sich immer weiter bestärkt und damit auch die Grenzen immer weiter verschoben werden, weil man immer extremere Dinge machen muss, um aufzufallen. Jetzt geht's aber nicht nur um extreme Inhalte. Uns können ja auch für unser Leben komplett irrelevante Sachen wütend machen. Wie wir vorhin gehört haben, Fußball oder eben die eine Person aus dem entfernten Freundeskreis, die Influencer sein will. Ich meine, am Ende, warum auch nicht? Ich könnte sie ja auch supporten. Vielleicht sollte ich mich hinterfragen. Aber egal, also es macht was mit mir. Und ich will klären, warum tun wir uns das trotzdem an? Also außer, weil uns die Tech-Plattform zu genau solchen Inhalten lenken. Deshalb habe ich Hanna Logemann um Rat gefragt. Sie ist Psychologin und forscht zur Wirkung der sozialen Medien. Insbesondere zu moralischer Empörung, Emotionen und sozialen Gruppenprozessen auf Social Media. Und ich wollte natürlich vor allem erstmal wissen, warum wir uns Content geben, der uns eigentlich nur aufregt.
8: Generell würde ich sagen, kann man sagen, dass es emotionale und moralische Inhalte generell gibt, die einfach unsere Aufmerksamkeit deutlich schneller auf sich ziehen als andere Inhalte, die das nicht beinhalten. Und das macht sich Social Media natürlich zunutze. Wenn wir jetzt immer nur langweilige Inhalte sehen würden, dann würden wir wahrscheinlich nicht lange auf Social Media bleiben, sondern würden andere Dinge machen. Aber Inhalte, die was in uns auslösen und zu denen wir vielleicht sogar uns äußern wollen, halten uns länger und daran verdienen die Plattformen. Also gerade auf Social Media, wo ein wahnsinniger Wettbewerb um unsere Aufmerksamkeit besteht, ist dann natürlich ein großer Anreiz da, solche Inhalte zu teilen. Das heißt, zum einen pushen Algorithmen solche Inhalte, damit wir länger auf Social Media bleiben und mit den Inhalten auch interagieren. Und zum anderen führt es aber auch bei NutzerInnen dazu, dass solche Inhalte einfach mehr geteilt werden, weil auch die natürlich ihr Engagement erhöhen wollen. Also ja, es ist nicht immer so, dass wir nur weiterschauen, obwohl es uns aufregt, sondern manchmal schauen wir gerade, weil es uns aufregt.
2: Okay. Und warum schafft es gerade Wut und moralische Empörung, unsere Aufmerksamkeit so stark zu binden? Ich meine, es könnten ja auch total geile Inhalte sein, die mich total freuen. Warum schaffen die es nicht so sehr?
8: Wut kommt natürlich immer mit einem Handlungsbedürfnis. Das heißt, wir wollen was tun, um die Situation zu ändern und das hält dann unsere Aufmerksamkeit länger. Also gerade wenn wir Inhalte sehen, wo was passiert, was wir als falsch empfinden, dann passieren auf psychologischer Ebene eigentlich zwei Dinge. Wir empfinden zum einen Wut und Empörung gegenüber der Person, die was falsch gemacht hat. Und wir empfinden aber auch Empathie mit der Person oder der Gruppe zum Beispiel, die betroffen ist. Das Problem ist jetzt aber, dass Empathie emotional sehr anspruchsvoll sein kann. Also wir würden sagen, es ist eine begrenzte kognitive Ressource. Und wenn wir überlegen, dass wir im Internet mit so einer Riesenmenge an emotionalen und moralischen Inhalten konfrontiert werden, dann wird eigentlich relativ schnell klar, dass so eine Ressource auch schnell erschöpft sein würde, wenn wir jetzt auf jeden Beitrag zum Beispiel empathisch reagieren würden. Und wenn so eine Ressource erschöpft ist, dann greift man in der Regel eigentlich immer zur nächstbesten, kostengünstigeren Alternative. Und das sind in dem Fall dann eben Schuldzuweisungen und das Empfinden von Wut. Und wenn wir jetzt uns äußern und unsere Empörung äußern und dann solche Inhalte weiterleiten, dann braucht das wahnsinnig wenig Aufwand. Das geht super schnell. Das heißt, wir haben eine kostengünstige Alternative, die gleichzeitig sogar persönliche Vorteile mit sich bringen kann. Wir zeigen in dem Moment nämlich auch unserem Umfeld, dass wir moralisch überlegen sind und erfüllen unser grundlegendes Bedürfnis, auch eine moralische Person zu sein. Das bedeutet, wir haben so einen kleinen Kreislauf, wo Dynamiken vom Internet, also Algorithmen und eben aber auch so Kosten-Nutzen-Rechnungen vom Individuum dazu beitragen, dass tatsächlich letztendlich auch immer mehr Empörung geäußert wird.
2: Das heißt, sich über Ragebait aufzuregen, kann sich sogar gut anfühlen, weil wir uns damit selbst so ein bisschen das Gefühl geben, ja, ich bin ein guter Mensch, weil ich bin ein moralischer Mensch.
8: Absolut. Und Wut und Empörung zu empfinden ist ja auch per se nichts Schlechtes, sondern ist eben auch super funktional. Es hat eine individuelle Funktion, das heißt evolutionär gesehen würden wir sagen, es erhöht unsere eigene Fitness, weil wenn wir Empörung zeigen, haben wir eine Signalwirkung gegenüber unserer Gruppe. Wir sagen, wir sind ein gutes Gruppenmitglied, ich weiß, was richtig und was falsch ist, mir kann man vertrauen und das fühlt sich dann richtig gut an. Und auch auf Gruppenebene hat es eine wahnsinnig wichtige soziale Funktion, weil sie unsere gesellschaftlichen Normen aufrechterhalten kann. Wenn wir das jetzt auf Social Media heutzutage übertragen, können sich dann eben ganze Bewegungen entwickeln, die dafür sorgen, dass Aufmerksamkeit auf ein Thema gelenkt wird, dass Menschen politisch und gesellschaftlich engagiert sind und interessiert sind. Und das sind beides Dinge, die sich super, super gut fühlen, anfühlen oder auch einen Sinn geben. Und ganz abgesehen davon, sobald diese Wut und Empörung da ist, ganz egal warum, ist das sich aufregen natürlich auch ein Ventil. Und da geht es dann einfach um klassische Emotionsregulation.
2: Was passiert denn, wenn ich immer wieder mit so Empörung und Ragebait konfrontiert werde? Verändert sich da meine Reaktion irgendwie? Kann ich da abstumpfen?
8: Ja, das ist eine sehr gute Frage, die wir uns in der Forschung auch stellen und die wir leider noch nicht ganz beantworten können. Wir sehen schon ein paar Einflüsse, die da passieren, aber vor allem langfristig können wir das noch nicht mit Sicherheit sagen. Aber wir wissen, es macht auf jeden Fall was mit uns, sowas zu sehen. Also was wir aktuell sehen, ist, dass es Normlernprozesse gibt. Das heißt, wenn wir in sozialen Netzwerken sehen, dass sich Menschen auf eine bestimmte Art und Weise äußern und zum Beispiel viel empörende oder auch empörte Inhalte posten, dann tun wir das selbst auch mehr. Wir sehen auch, dass wir Emotionen auf Social Media oft überschätzen. Das heißt, wenn jemand was Empörtes postet, dann gehe ich meistens davon aus, dass die Person empörter ist oder war, als sie es eigentlich tatsächlich war. Und die beiden Sachen zusammen, dieses Normlernen und zum anderen das Überschätzen, führt dazu, dass immer mehr solcher Inhalte kursieren und sich eigentlich so eine Spirale entwickelt. Ne? Außerdem kann es auch sein, oder wir sehen das eigentlich sehr gut tatsächlich auch in den Daten, dass empörte Inhalte zu mehr Hassrede führen. Das heißt, Beleidigungen zum Beispiel. Es führt zu mehr Gruppendenken, also dieses Wir-Ihr-Denken. Es kann Polarisierung verstärken. In meiner Forschung stelle ich mir auch die Frage, ob es eben zu dieser Erschöpfung führen kann. Das ist was, was wir als Outrage-Fatigue beschreiben würden. Das heißt, wenn ich immer und immer mehr Empörung online sehe, dass ich dann eben erschöpft werde und sage, es überfordert mich gerade eigentlich und ich ziehe mich vielleicht ein bisschen zurück und ich fühle tatsächlich eigentlich auch gar nichts mehr, weil ich es eben so häufig sehe. Und das kann natürlich zur Folge haben, dass Menschen politisch und gesellschaftlich weniger interessiert und engagiert sind.
2: Ich höre ja schon raus, es könnte auf jeden Fall ein Problem sein, wenn man sich zu viel so mit Ragebait selbst konfrontiert oder konfrontiert wird. Also du sagst ja, man zieht sich zurück, man wird vielleicht weniger interessiert. Aber wenn wir jetzt auf so eine einzelne Ebene gucken, also auf mich und meine mentale Gesundheit, ab wann wird denn Hate-Watching für so mich als Einzelperson problematisch?
8: Ja, auch da würde ich zurück zu dem Abstumpfen gehen. In dem Abstumpfen sehe ich das Problem, dass diese soziale Funktion von Empörung verloren geht, also dass wir tatsächlich nicht mehr ins Handeln kommen, dass Probleme in der Gesellschaft nicht mehr verändert werden und wir auf individueller Ebene eben desensibilisieren. Das heißt, wir fühlen weniger, weil wir permanent mit so vielen Inhalten konfrontiert sind, die in irgendeiner Art und Weise eigentlich eine Antwort von uns verlangen würden, wir aber gar nicht die Kapazität dafür haben. Und so eine Desensibilisierung kann eben auch zur Folge haben, dass wir immer stärkere Reize aufsuchen müssen, damit sie uns überhaupt noch interessieren. Das heißt, Inhalte müssen immer wütender oder immer gewaltvoller werden, um uns tatsächlich noch zu stimulieren. Und da würde ich auch sagen, es kann auch problematisch werden, wenn wir anfangen zu generalisieren, ne? Zu stark ins Gruppendenken kommen, wenn wir Menschen anfangen oder auch Gruppen zu dehumanisieren, sie also weniger als menschlich ansehen oder wenn der Wunsch zu bestrafen zu stark wird. Weil all solche Dinge können natürlich zu einer Radikalisierung und auch zu einer Polarisierung, die sowohl auf individueller als auch auf gesellschaftlicher Ebene problematisch sind.
2: Was kann ich denn konkret tun, wenn ich jetzt in einer Situation bin, ich habe mein Handy in der Hand, ich gucke mir mal wieder irgendwas an und merke, mich nimmt das einfach emotional total mit und zwar eben auf so eine wütende Art. Also ich merke so, gleich zünde ich hier wieder, ich bin schon wieder auf Betriebstemperatur. Ich meine klar, meistens checkt man es ja in dem Moment gar nicht, aber angenommen, ich reflektiere das soweit, was kann ich denn dann konkret tun?
8: Also in dem Moment, wo man sagt, puh, der Inhalt löst gerade richtig viel bei mir aus, würde ich sagen, kurz innehalten, das Handy vielleicht kurz weglegen. Man muss die eigene Empörung nicht immer in eine Handlung übersetzen, also man muss nicht direkt teilen oder kommentieren. Da kann ein kurzer Moment schon viel helfen. Ansonsten hilft es auf jeden Fall auch, den eigenen Feed aktiv zu gestalten. Das heißt, wenn ich weiß, bestimmte Inhalte oder bestimmte Accounts bringen mich zuverlässig in so einen empörten

wütend macht, sondern nutzt voll wichtige soziale Mechanismen. Und das finde ich besonders spannend, dass ich mir praktisch auf Knopfdruck, wenn ich Bock habe, das Gefühl geben kann, ich bin ein gutes Gruppenmitglied mit guter Moral, wenn ich einfach jetzt diese Story angucke und sie kacke finde. Das Team für diese Folge: Philipp Adelmann, Ivy Naughty, Evgenia Scherbakova, Anton Stanislavski, Christian Schmidt und ich, Przemek Żuk. Facts and Feelings ist eine Produktion von Deutschlandfunk Nova. 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
1: Um 22 Uhr mit Alex Wert. Die Landtagswahl in Sachsen-Anhalt vor mehr als zwei Wochen hat eigentlich klar die AfD gewonnen. Jetzt versucht aber auch die SPD dort eine Landesregierung auf die Beine zu stellen. Sie hat gesagt, dass sie nächste Woche mit den anderen Parteien sprechen will, also CDU, Grüne, Linke und BSW. Wenn sie sich alle zusammentun würden, hätten sie eine Mehrheit. Ob das klappt, ist aber offen. Die SPD sagt, dass sie vor allem klären will, ob ein überparteilicher Ministerpräsident möglich ist. Die AfD hat die absolute Mehrheit in Sachsen-Anhalt knapp verpasst. Sie braucht also einen Koalitionspartner, aber keine der anderen Parteien will mit ihr zusammen regieren. Jetzt geht's um einen Mann, der mit Windkraftbetrügereien berühmt wurde. Es gibt sogar eine Doku über ihn. Hendrik Holt hatte an ausländische Stromfirmen Windparks verkauft, die es gar nicht gab. Und er hatte sich einen ausländischen Diplomatenpass erschlichen für Immunität gegen Strafverfolgung in Deutschland. Genutzt hat das nichts. Holt sitzt seit ein paar Jahren in Berlin im Gefängnis. Da hatte er vor einem Monat Ausgang, durfte also kurz raus, aber er kam nicht wieder und flüchtete. Jetzt ist der Betrüger geschnappt worden in Dubai. Die Polizei hatte ihn weltweit gesucht. Berlin zieht offenbar seine Bewerbung als Olympia-Gastgeber zurück. Mehrere Medien berichten, dass die Stadt keine Chance mehr sieht zu gewinnen. Die Berliner Verwaltung selbst will morgen was dazu sagen. Die Hauptstadt hatte mit München und der Region Köln-Rhein-Ruhr konkurriert. Als ein möglicher Grund für den Rückzieher wird genannt, dass die Berliner Linke letzten Sonntag die Abgeordnetenhauswahl gewonnen hat. Die Spitzenkandidatin der Partei ist gegen die Olympia-Bewerbung, unter anderem wegen der Kosten. Auch die Grünen sind dagegen. Sie werden vermutlich Teil der neuen Berliner Regierung. Am Samstag entscheidet sich dann, wer Deutschlands Bewerber für Olympische Spiele wird. Es geht um die Spiele 2036, 40 oder 44. Ein Pariser Gericht hat 7 Mitglieder einer Großfamilie zu Gefängnisstrafen verurteilt. Sie sollen Kinder losgeschickt haben, um im Disneyland zu klauen. Das Gericht sagt, dass die Angeklagten den Kindern mit Gewalt gedroht haben, auch den eigenen Kindern. Sie mussten in dem Freizeitpark und am Pariser Flughafen Charles de Gaulle Touris beklauen. Laut Urteil kamen so täglich 25.000 Euro zusammen. Das Geld bekamen die Männer der Familie und die haben auf Social Media einen Reiche-Leute-Lifestyle inszeniert. Die Verurteilten müssen jetzt bis zu 8 Jahre ins Gefängnis und bis zu einer 500.000 Euro Strafe zahlen. Einige der Kinder kamen zu Pflegefamilien.
0: Das Wetter.
1: Die Nacht bringt in der Mitte Schauer, sonst bleibt's trocken. An der Nordsee wird's stürmisch, die Temperaturen gehen runter auf 14 bis 3 Grad. Morgen wird's in der Nordosthälfte ein bisschen nass, da bis 16 Grad, sonst trocken und auch mal mit Sonne bei bis zu 23 Grad.
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1: Um 23 Uhr mit Alex Wert. Der Bundestag hat das erste Mal über höhere Strafen für den Einsatz von K.O.-Tropfen beraten. Vorgesehen ist, die Tropfen als Waffe oder gefährliches Werkzeug einzustufen. Wer sie für eine Vergewaltigung oder einen Raub benutzt, soll mindestens 5 Jahre ins Gefängnis. Die mitregierende SPD spricht von einem deutlichen Signal an die Täter. Ein AfD-Politiker nannte es überfällig, eine Tat mit K.O.-Tropfen unter Strafe zu stellen. Im Deutschlandfunk hat sich auch die NGO K.O. kein Opfer zum Thema geäußert. Sie sagt, dass Taten oft nicht angezeigt oder verfolgt werden. Nur ein Bruchteil der Fälle käme bis zu einer Verurteilung. Wenn Radsportlerinnen bei den Olympischen Spielen antreten wollen, müssen sie in Zukunft einen Geschlechtertest machen. Der Radsport-Weltverband hat dafür Richtlinien angekündigt. Er sagt, dass jede Sportlerin den Gentest nur einmal in der Karriere machen muss. Vorher hatte das Internationale Olympische Komitee einen verpflichtenden Test für alle Frauenwettbewerbe beschlossen. Das kam auf Druck von US-Präsident Donald Trump. Die nächsten Olympischen Sommerspiele sind in 2 Jahren in Los Angeles. Bei den letzten Spielen gab es eine Debatte um 2 Boxerinnen. Sie durften vorher bei der Weltmeisterschaft nicht mitmachen. Sie hatten laut den Organisatoren einen Geschlechtertest nicht bestanden, der nicht näher erklärt wurde. Die Landtagswahl in Sachsen-Anhalt vor mehr als 2 Wochen hat eigentlich klar die AfD gewonnen. Jetzt versucht aber auch die SPD dort eine Landesregierung auf die Beine zu stellen. Sie hat gesagt, dass sie nächste Woche mit den anderen Parteien sprechen will, also CDU, Grüne, Linke und BSW. Wenn sie sich alle zusammentun würden, hätten sie eine Mehrheit. Ob das klappt, ist offen. Die SPD sagt, dass sie vor allem klären will, ob vielleicht ein überparteilicher Ministerpräsident möglich ist. Die AfD hatte die absolute Mehrheit in Sachsen-Anhalt knapp verpasst. Sie braucht also einen Koalitionspartner, aber keine der anderen Parteien will mit ihr zusammen regieren. Der frühere US-Filmproduzent Harvey Weinstein sitzt seit Jahren im Gefängnis, unter anderem wegen Vergewaltigung. Jetzt ist er in einem anderen Verfahren nochmal schuldig gesprochen worden, bis zu 15 Jahren Haft. Auch hier geht es um ein Sexualverbrechen. Der Fall musste neu aufgerollt werden, weil es früher in einem Anklagepunkt kein klares Urteil gab. Weinstein war damals eine mächtige Figur in Hollywood, dann warfen ihm viele Frauen Belästigung und Vergewaltigung vor. Weinstein streitet die Vorwürfe ab. Seine Anwälte sagen, dass alles einvernehmlich war. Der Weinstein-Fall löste die MeToo-Bewegung aus. Weltweit sprachen Frauen öffentlich über sexualisierte Gewalt und Machtmissbrauch.
0: Das Wetter.
1: Die Nacht bringt in der Mitte Schauer, sonst bleibt's trocken. An der Nordsee wird's stürmisch, die Temperaturen gehen runter auf 14 bis 3 Grad. Morgen wird's in der Nordosthälfte ein bisschen nass, da bis 16 Grad, sonst trocken und auch mal mit Sonne bis 23 Grad.
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